0: Die Krähe hatte die Rätsel gehört und fraß fortan keine Raupen mehr.
1: Ja, das ist doch mal eine Lösung. Zumindest die Raupen werden es gerne hören. Gut, gute Nacht. Schert euch ins Bett, vielleicht mit so einem Lüfter an oder so in dieser grausigen Hitze. Hier geht's weiter mit Musik von Interpol, Iron City.
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0: Ja, Rassisten machen Rassistensachen und finden dafür in ihrer Biografie immer wieder neue Erklärungen für immer wieder neue Objekte des Hasses. Und natürlich sind das immer ganz unverrückbare Eigenschaften, die bei den jeweilig Verfolgten, Geschmähten, Misshandelten liegen. Genauso funktioniert natürlich momentan der antimuslimische Diskurs, der antiarabische Diskurs. Und in einem Gespräch, wo es jetzt mal darum ging, habe ich so gemeint, ne, das, was hier irgendwie schon die ganze Zeit irgendwie vergessen wird, ist, dass auf dem Boden der DDR beispielsweise, gerade auch in Sachsen-Anhalt, 1976, 1983, 1986, fremdenfeindliche, was auch immer an den Menschen fremd gewesen sein soll, also rassistische Aktivitäten da waren, bei denen auch Menschen umgekommen sind. Und was so ein bisschen vergessen wird, ist beispielsweise auch die Zeit direkt nach der Wende, Rostock-Lichtenhagen, Hoyerswerda, andere Orte. Da waren es hauptsächlich asiatisch lesbare Menschen oder gelesene Menschen, die Opfer der rassistischen Angriffe wurden. Momentan ist es relativ ruhig um anti-asiatischen Rassismus und was überhaupt nicht heißt, dass es nicht da wäre, sondern es heißt einfach, dass es nicht wahrgenommen wird als Problem, zumindest nicht angemessen in dem Umfang wahrgenommen wird, wie es offensichtlich da ist. Nun gibt es eine Meldestelle zu anti-asiatischem Rassismus in Berlin. Und Radio Korax hat ein Gespräch geführt mit Lü von dem Verein GEPGEMI e.V., also der Gesellschaft für psychosoziale Gesundheitsförderung bei Migrantengruppen, insbesondere aus asiatischen Ländern. Seit 2025 betreibt der Verein auch die Meldestelle Anti-Asiatischer Rassismus, die community-basierte Dokumentationsarbeit leistet. Und was da noch so alles passiert, genau das hören wir in diesem jetzt etwas länglichen Beitrag, den ich mit euch gemeinsam hören mag.
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2: Hallo und herzlich willkommen zum Lichtblicke-Podcast. Ich bin heute hier zusammen mit Lee von dem Verein GEPGEMI e.V. GEPGEMI steht für Gesellschaft für psychosoziale Gesundheitsförderung bei Migrantengruppen, insbesondere aus asiatischen Ländern. Hallo Lee, schön, dass du da bist.
3: Hi Sophie, freut mich.
2: Ich freue mich auch. Genau, du arbeitest bei der Meldestelle Anti-Asiatischer Rassismus und das ist ein Teil von dem Projekt Vielfalt im Dialog mit EBAF. Genau, wir werden heute einiges erfahren über den Verein, bei dem du arbeitest, aber natürlich auch über deine Arbeit bei der Meldestelle Anti-Asiatischer Rassismus. Genau, und ich bin sehr gespannt auf unser Gespräch. Danke nochmal, dass du da bist.
3: Ja, ich freue mich. Vielen Dank für die Einladung.
2: Vielleicht können wir anfangen mit dem Verein GEPGEMI e.V. Kannst du uns ein bisschen was über den Verein erzählen? Ich habe gesehen, ihr habt eine unglaublich große Vielfalt an Aktivitäten. Das fände ich voll spannend, wenn du das ein bisschen ja erzählen könntest. Aber auch fände ich spannend, so zu hören, wie ist der Verein eigentlich entstanden? Was ist so die Geschichte von dem Verein?
3: Ich musste ein bisschen schmunzeln, als du genau das schon angekündigt hast, weil genau bei der Gründung war ich ja nicht persönlich dabei gewesen und deshalb habe ich jetzt den Vorstand gefragt und es ist eine sehr lange Geschichte. Ich versuche das ein bisschen abzukürzen, aber vor circa jetzt über 10 Jahren hat sich eine sehr aktive Gruppe zusammengetan und da ging es vor allem darum, dass sie asiatische Migrantinnen in Deutschland mehr sichtbarer machen wollen. Also ihre Lebensrealitäten, aber auch Herausforderungen. Und es ging vor allem auch darum, nicht nur Teil der Gesellschaft zu sein, sondern aktiv mitzuwirken. Also wie du schon meintest, GEPGEMI steht ja für Gesellschaft für psychosoziale Gesundheitsförderung bei Migrantinnen. Wie der Name, der extremst lange Name schon sagt, das ist halt Gesundheitsförderung ein sehr, sehr zentraler Punkt bei GIBGIMI. Also da ist halt auch vor allem dieser Punkt drin, dass wir uns halt so denken, okay, Gesundheit ist kein Zustand, sondern einfach ein Prozess. Und auf der Basis hat sich halt der Vorstand halt auch, also die Frage gestellt, okay, was braucht es für Menschen in der Migration, um gesund zu sein? Und der erste Schritt war eine Studie, die sie durchgeführt haben bei asiatischen SeniorInnen. Und es ging dann dabei aber nicht nur um Zahlen, so von wegen, okay, genau, wie ist die gesundheitliche Lage bei asiatischen SeniorInnen, sondern sie wollten vor allem die Lebensrealitäten abbilden und die halt auch sichtbar machen in Politik und auch gesellschaftlichen Diskursen. Und genau, und dann war aber auch so direkt, so Schritt für Schritt ging das irgendwie so super schnell alles, weil sie haben sich zuerst so auch mit asiatischen SeniorInnen beschäftigt und dann hat sich aber auch so eine asiatische Elterngruppe gebildet nebenbei. Und da haben sie halt auch zusammen darüber geredet, okay, was sind denn die Herausforderungen im Alltag von den asiatischen Eltern? Und dann ging es halt sehr schnell dann um Diskriminierung und anti-asiatischen Rassismus. Und so hat sich das so ein bisschen so zwei Arbeitsbereiche so quasi gebildet. Also einmal Arbeit mit SeniorInnen, vor allem asiatische SeniorInnen und eben Antidiskriminierungsbereich, also wo dann sehr viel darüber gesprochen wird, wie asiatische Eltern, aber auch asiatisch gelesene Menschen so generell empowered werden können, ihre Teilhabe gefördert werden kann und wie anti-asiatischer Rassismus halt mehr in der deutschen Gesellschaft sichtbarer gemacht wird. Genau, und da gab es jetzt auch schon von Anfang an irgendwie zum Beispiel eine Kampagne gegen CCC. CCC wird zum Beispiel anstatt Schere, Stein, Papier gesagt. Das ist eine rassistische Nachahmung von so vermeintlich ostasiatischer Sprache. Und genau, und das, so hat sich das so immer wieder so, ja, so sag ich mal, so geformt, dass dann irgendwann so klar war, okay, wir haben zwei Arbeitsbereiche, also SeniorInnen, aber auch Antidiskriminierungsarbeit.
2: Ja, finde ich irgendwie sehr spannend, dass eigentlich halt auch aus so einer Beschäftigung mit Gesundheit auch hervorgeht, wie wichtig die Beschäftigung auch mit Diskriminierung ist, weil Diskriminierung ja auch einfach starke Folgen haben kann für die Gesundheit von Menschen. Also diese Erfahrungen, diese alltäglichen auch Mikroaggressionen oder ich weiß nicht, genau, vielleicht willst du dazu auch nochmal was sagen, was sozusagen Gesundheitseffekte von Diskriminierung auch sein können oder inwiefern das zusammenhängt.
3: GIBGIMI arbeitet immer auf Basis von eigenen Studien oder Umfragen, werden dann eben die praktischen Projekte und Angebote halt, also dazu was angeboten. Und wir hatten erst 2024 eine Umfrage veröffentlicht. Und da kam nämlich raus, was eben Rassismus- und Diskriminierungserfahrungen für Folgen haben können auf die Gesundheit. Da haben Leute halt angegeben, dass sie Depressionen davon bekommen, Stressgefühle im Alltag, Angstzustände, aber auch hohen Blutdruck und so. Also das ist dann halt alleine schon nicht nur Mikroaggressionen, sondern auch so diese alltägliche Erfahrungen, wo Menschen das Gefühl haben, okay, die können das irgendwie nicht einordnen. Das ist irgendwie eine Form von Diskriminierung, aber sie können es nicht einordnen. Weshalb wir zum Beispiel auch in unserem Meldeformular bei der Meldestelle AR kann man zum Beispiel auch anklicken, was für eine Diskriminierungsform passiert ist. Und da steht zum Beispiel dann unfreundliches Verhalten. Und wir werden immer wieder darauf angesprochen, so von wegen so, naja, aber unfreundliches Verhalten ist ja nicht direkt Diskriminierung oder Rassismus. Da stimmen wir auf jeden Fall zu, das stimmt. Aber wenn sich da ein Muster bildet, dann kann das schon rassistische Motive dahinter stecken. Weshalb wir das aber vor allem zum Ankreuzen da quasi als Option da abgebildet haben, ist, weil viele Betroffene, dass das sehr niedrigschwellig für die Personen sind. Also die sind dann meistens so wie, okay, wir können gerade nicht so richtig sagen, ist das Mikroaggression, ist das schon eine Beleidigung? Aber die können auf jeden Fall sagen, okay, das war unfreundlich. Genau.
2: Du hast jetzt ja gerade schon angefangen, ein bisschen was zu erzählen von der Arbeit bei der Meldestelle Anti-Asiatischer Rassismus. Die Meldestelle ist ja noch ziemlich neu. Die gibt es seit 2025. Also, und die dokumentiert anti-asiatische Vorfälle und Vorfälle von Diskriminierung gegenüber asiatisch gelesenen Menschen in Deutschland. Kannst du uns noch mal ein bisschen mitnehmen und erklären, wie diese Arbeit funktioniert? Also, was genau kann man bei euch melden und wie funktioniert das?
3: Die Meldestelle ist eine bundesweite Meldestelle. Also ist egal, wo in Deutschland das passiert ist. Du kannst als sowohl als betroffene Person, die das selbst erlebt hat, oder als Zeugin oder als Person, die davon mitbekommen hat, einfach nur, also sei es jetzt das Kind von den Eltern, die Eltern was erzählt haben, okay, mir ist was passiert auf der Straße oder bei der Ärztin oder so, dann kann das Kind das auch melden. Das ist nicht nur so gestaltet, dass dann die Personen, die selbst betroffen sind, das melden können. Und die Meldestelle AAR nimmt nicht nur strafrechtlich relevante Vorfälle auf. Es ist eine Bandbreite an Vorfällen, die wir da dokumentieren. Vorfälle, die im Alltag passieren, wo Leute zum Beispiel auch online was finden, in den Medien oder bei Interaktion mit anderen Menschen. Da ist vieles mit dabei. Und wir fangen auch nicht erst bei Beleidigung oder Gewalt an, sondern wie ich ja schon meinte, wir ermutigen die Menschen im Meldeformular an sich schon, dass auch zum Beispiel so eben herabwürdigendes und unfreundliches Verhalten oder Mikroaggression halt gemeldet werden können. Das liegt vor allem zum einen daran, dass wir eben die Erfahrung haben seit 10 Jahren, also indem wir halt diese Umfragen und Studien gemacht haben als GEBGIMI, dass wir gemerkt haben, dass es sehr, sehr vielen Betroffenen sehr schwer fällt, überhaupt über Rassismuserfahrung und Diskriminierungserfahrung zu sprechen, dass überhaupt auch nicht immer leicht ist, das einzuordnen. Also das heißt, diese Hürde, etwas zu melden, ist sehr hoch. Mhm. Und dann sind auch so sehr viele, die dann halt zum Beispiel sagen so, ah, na ja, mir passiert schon was, aber das ist gar nicht so relevant zu melden. Und wir versuchen eben alleine, dass es im Meldeformular überhaupt aufgelistet wird zum Beispiel, ihnen ein Signal zu geben, so, hey, natürlich kannst du Mikroaggression melden und unfreundliches Verhalten, wenn du merkst, okay, irgendwas, du hast da vom Bauchgefühl her, merkst du so, irgendwas stimmt da nicht. Das war jetzt nicht nur kein Lächeln zurück oder irgendwas anderes, kann man auch melden, so. Also das heißt, wir machen das so sehr offen, sehr niedrigschwellig, um eben Betroffenen irgendwie zu motivieren. Und vor allem, das ist, wie du schon meintest, unsere Meldestelle ist noch sehr jung. Also ich glaube, wir sind 1,5 Jahre alt jetzt. Und das heißt, das Ziel im ersten Jahr war für uns vor allem, erstmal bekannt zu werden. Also so generell in der breiten Öffentlichkeit, aber vor allem innerhalb der Communities. Und vor allem Vertrauen aufzubauen. Also dass wir ja zum Beispiel, da haben wir halt auch angefangen, unser Mailformular von Anfang an auf 10 Sprachen verfügbar war.
2: Wow.
3: Also genau, also es war genau so typisch Deutsch-Englisch, aber auch, was haben wir alles dabei? Indonesisch, Vietnamesisch, Japanisch, Koreanisch, Tagalog. Genau, da haben wir direkt von Anfang an versucht, okay, dass die Leute sich direkt wohlfühlen und sagen so, hey, ich muss jetzt nicht irgendwie auf Deutsch das, sondern dieses Meldeformular auf meiner Sprache, wo ich mich am wohlsten fühle, wo ich das verstehe, okay, was steht da? Und vor allem haben wir gemeinsam mit Menschen diese Übersetzungen bearbeitet, die dann uns auch nochmal erklärt haben, hey, eine direkte 1-zu-1-Übersetzung macht hier gar keinen Sinn, weil zum Beispiel auf Koreanisch müsste man dann noch das und das hinzuschreiben. Weil es gibt unterschiedliche Gründe, sowas wie, okay, man muss dann nochmal erklären, was überhaupt eine Meldestelle ist. Das musste irgendwie nochmal umgeändert werden. Weil auf Deutsch macht das schon Sinn, dass es so steht, aber auf Koreanisch einfach nur so zu übersetzen, also ist das dann wieder ein bisschen schwieriger. Also das meine ich mit so community-basierte Meldestelle. Mhm. Also wir versuchen auf jeden Fall auf die Bedürfnisse der einzelnen Communities und Betroffenen einzugehen.
2: Ja, voll spannend. Und kriegt ihr dann auch tatsächlich jetzt Meldungen auf all diesen 10 Sprachen? Wie ist da eure Erfahrung?
3: Leider nein. Unsere Erfahrung ist, dass wir haben auf jeden Fall im ersten Jahr, das, was wir auf jeden Fall sehen konnten und auch dokumentieren konnten, die meisten Meldungen von chinesisch sprechenden Personen. Dann kam Deutsch und Englisch, Vietnamesisch, Japanisch, Koreanisch, Russisch war auch dabei. Ja. Russisch haben wir auch im Meldeformular als Sprache auf jeden Fall auch. Und das ist der entscheidende Punkt, dass was wir nämlich herausgefunden haben, ist, dass das extrem wichtig ist, Schlüsselpersonen zu finden, mit denen wir in Kontakt treten können und die dann halt innerhalb ihrer Communities oder Gruppen das verbreiten und Vertrauen dann aufbauen. Also wenn du einfach nur so einen Link bekommst, meld das mal hier, ist das vielleicht dann doch, also da fehlt trotzdem noch Vertrauen, okay, passiert da was, was genau ist das? Aber wenn so eine Person ist, die halt uns kennt und die schon Vertrauen, also innerhalb der Community hat so und auch noch vielleicht so sagt so, hey, das lohnt sich, mach das mal, dann kommt das auch mehr. Und genau, wir haben das einfach letztes Jahr zum Beispiel innerhalb von der chinesischen Community ganz gut geschafft. Mhm. Also wir haben dann halt über eben diese Personen herausgefunden, okay, wo lässt sich das am besten verbreiten? Nämlich gar nicht auf Instagram, sondern auf einer anderen Plattform oder dies und das. Also solche Sachen sind halt extrem wichtig. Und da bleiben wir noch dran. Das ist halt bei den anderen Communities natürlich dann auch nochmal, genau, dass wir da irgendwie, keine Ahnung, das zu herausfinden, auf welchen Plattformen sind sie unterwegs, welche Vereine, mit welchen Vereinen können wir da vielleicht nochmal zusammenarbeiten.
2: Ja, das kann ich mir total gut vorstellen, ja, dass das so ein längerer Prozess ist.
3: Ja.
2: Also wenn jetzt Leute zuhören, die da nochmal für euch vielleicht bestimmte Zugänge schaffen können in manche Communities, dann macht das doch gerne, meldet euch bei GitGini.
3: Ja, gerne, gerne.
2: Was ich dich noch fragen wollte, es gibt ja schon, also ne, du hast ja erzählt, es ist eine neue Plattform, die gibt es jetzt seit 1,5 Jahren und es gibt ja auch schon andere Meldestellen, wo man so unterschiedliche Formen von Diskriminierung melden kann, auch andere Meldestellen für spezifische Formen von Diskriminierung. Und kannst du nochmal erklären, warum ist es so wichtig, dass es auch genau für anti-asiatischen Rassismus nochmal eine eigene Meldestelle gibt?
3: Also zum einen, weil wir mitbekommen haben, also als GIPGIMI, bevor überhaupt die Meldestelle entstanden ist, dass zum Beispiel die Berliner Register sich an uns gewendet hat und dann auch so war, so, wir kriegen so wenige Vorfälle von anti-asiatischem Rassismus, woran könnte das liegen? Und die Berliner Register arbeitet eigentlich schon Jahre daran, das irgendwie so zu schauen, okay, woran könnte das liegen? Wie könnten wir mehr Betroffenen von anti-asiatischem Rassismus erreichen? Und hat uns dann auch schon mal angefragt, so, hey, möchtet ihr eine Registerstelle sein? Und wir waren so, ja, voll, können wir machen, so. Aber auch das hat irgendwie nicht so richtig funktioniert. Und dann waren wir nur so von wegen so, okay, woran könnte das liegen? Es kann nicht daran liegen, dass es so keine Vorfälle gibt. Das ist nicht der Fall. So. Und wir als Migrantinnenorganisation haben aber dann gemerkt so, okay, aber bei unseren Veranstaltungen erzählen uns ja die Teilnehmenden irgendwie ständig plötzlich in einem Nebensatz oder irgendwie in einem anderen Kontext davon, was sie erleben. Und dann kommt dann dieser Moment, so Moment, aber das ist doch Rassismuserfahrung. Und dann waren wir so, okay, das scheint eine Hürde zu geben. Irgendeine bestimmte Hürde, weshalb die Betroffenen eben nicht melden bei den anderen Meldestellen. Und dann dachten wir, okay, vielleicht muss ja erstmal mehr Sichtbarkeit dafür geschaffen werden. Dass es, also zum einen, dass es anti-asiatischen Rassismus gibt, dass es genau was dazu gehört und auf dem Wissen dann zu überlegen, okay, wie sprechen wir Betroffene vielleicht auf die Art und Weise direkt an? Nicht nur so allgemein, so von wegen so Rassismus und Diskriminierung, sondern eben, wie ich schon meinte, so von wegen, okay, wir arbeiten mit mehrsprachigen Meldeformular. Wir konzentrieren uns sehr stark darauf, bestimmte Formen von eben anti-asiatischem Rassismus, also das, was so auftaucht und so, und machen dazu Videos und so, also dass es halt ein bisschen so greifbarer wird für Betroffene, dass die dann halt sagen so, ah, okay, ich verstehe, dass ich das auch melden kann, ich verstehe, dass ich dann nicht allein damit bin, so. Und es war so die Idee dahinter, dass wir dann halt als gesonderte Meldestelle zusammen mit anderen Meldestellen da nochmal zusammenarbeiten und Vorfälle sammeln können.
2: Mhm. Und jetzt habt ihr ja euren ersten sozusagen komplettes Jahr hinter euch gebracht und ihr habt ja auch einen Jahresbericht rausgegeben über das Jahr 2025, das erste Mal. genau, könntest du uns da mal einen Einblick geben, was ihr so dokumentiert habt das Jahr über? Was waren denn da so relevante Themen?
3: Also so als so Zahlen und Fakten erstmal, genau, wir haben in unserem ersten Jahr 188 Meldungen erhalten. Ist nicht viel, aber wir sind sehr stolz drauf da. Und von den 188 haben wir 141 halt ausgewertet. Weshalb da jetzt so genau nicht alles ausgewertet wurde, liegt auch daran, dass da auch einige Meldungen dabei waren, die irgendwie entweder genau gar kein antiasiatischer Rassismus waren. Den haben wir dann einfach so weitergeleitet oder nicht verifizierbar war so. Und von den 141 Vorfällen, die wir ausgewertet haben, war auf jeden Fall so, dass wir gemerkt haben, wir haben sehr viele Personen erreichen können, die MigrantInnen der ersten Generation sind.
2: Ah, interessant.
3: Das waren, glaube ich, so circa über 60%. Und das fanden wir auch sehr, sehr interessant. Und von den 61% oder so der Betroffenen, die MigrantInnen der ersten Generation sind, die haben halt so circa 40% von denen haben halt auch also Sprachbarriere. Das heißt, wir konnten dadurch ja so eine Lücke irgendwie ein bisschen füllen an Personen, die vielleicht aus dieser Sprachbarriere heraus nicht an Informationen gekommen sind oder leichte Zugänge haben zu anderen Beratungs- oder Meldestellen. Weil das dann vielleicht dann irgendwie so ist, dass sie dann irgendwie gesehen haben, was weiß ich, dass das irgendwie auf Deutsch und Englisch ist und vielleicht können sie trotzdem nicht so gut Deutsch oder Englisch und dann trauen sie sich dann nicht mehr oder so. Und ja, also auf jeden Fall, was wir auf jeden Fall dokumentiert haben und was so ganz klar wurde, ist zum einen, dass ja der öffentliche Raum ein zentraler Schauplatz ist von Vorfällen von antiasiatischem Rassismus, wobei wir auch ganz klar nochmal im Jahresbericht auch geschrieben haben, wo was gemeldet wird, auch natürlich davon abhängt, so Abhängigkeitsverhältnisse und auch da nochmal, okay, wie groß ist die Hürde? Wir nehmen das community-basierte Meldestelle sehr ernst. Also wir waren auch als Meldestellen auch zum Beispiel direkt bei vietnamesischen Auszubildenden oder so. Und auch da haben wir auch mitbekommen, dass viele von ihnen dann bestimmte Sachen erleben. Und dann war ich nur so, meldet das doch gerne jetzt und hier bei mir. Und dann erzählen sie einem das auch. Aber sie priorisieren das nochmal anders, beziehungsweise haben dann auch ganz direkt mich dann gefragt so, ja gut, aber wenn mein Chef mich jetzt diskriminiert und ich Rassismus von ihm erfahre, ich dann irgendwie zu einer Beratungsstelle gehe, die kontaktieren ihn, dann verliere ich ja den Job. Und das sind halt so Gründe, warum zum Beispiel also Arbeit oder der medizinischen Versorgung oder so, wo wir die Theorie haben, dass wir da einfach weniger Meldungen bekommen. Also weil da einfach vulnerable Situation, hohe Abhängigkeit, das dann dazu führt, dass Leute dann sagen so, was bringt mir gerade irgendwie eine Meldung beziehungsweise auch Unterstützung, weil es fühlt sich gerade so an, als würde das nicht unbedingt zu einer besseren Situation führen und dass da irgendwie vielleicht negative Folgen auf mich dann kommen. Das ist dann, weshalb wir auch einfach, ich glaube, ich bin jetzt gerade mir ein bisschen unsicher, aber ich glaube, das war so um die 50% der Vorfälle passieren halt im öffentlichen Raum und danach kommt dann Arbeit und online, also ganz viel. Also so Kommentare oder auch so Inhalt von Videos oder Fotos oder keine Ahnung, solche Sachen.
2: Mhm. Ich wollte nur mal anmerken, aber ich meine, im Idealfall würde es ja in der Beratung oder normalerweise läuft es in der Beratung ja auch so ab, dass Beratungsstellen nichts gegen den Willen der Leute machen, die beraten werden, oder? Also nicht, dass jetzt Leute Sorge haben, wenn sie zu einer Beratungsstelle gehen, dass ihnen sowas passieren könnte. Das sollte im Normalfall nicht der Fall sein.
3: Oh Gott, ja. Also ja, auf jeden Fall. Oh Gott, ich wollte gerade gar nicht das so formulieren. Was ich sagen wollte, ist, dass die Sorge ist.
2: Ja.
3: Dass es halt die Sorge ist, dass dann halt so viele, die wir angesprochen haben und die wir natürlich dann auch gesagt haben, so hey, es passiert nur das, was ihr möchtet, dass aber diese Sorge trotzdem da ist und die sehr präsent ist.
2: Ja.
3: Und wo wir dann halt auch die Vermutung dann haben, dass viele dann halt sich gar nicht erst bei uns oder bei euch oder bei anderen halt sich melden dann.
2: Ja, genau. Voll. Gab es noch andere wichtige Erkenntnisse aus dem Jahresbericht 2025, die du noch darstellen willst?
3: Also was wir zum Beispiel auch abfragen in unserem Meldeformular ist ja auch, ob sie diesen Vorfall bei der Polizei oder bei einer anderen Meldestelle oder Beratungsstelle schon gemeldet haben. Und da haben circa 50% der Meldungen haben halt auch gesagt, so nee, haben sie nicht bei anderen Meldestellen gemeldet. Also deshalb, wir sehen da auf jeden Fall auch das Potenzial da, dass wir gerade so eine Lücke schließen da. Mhm. Und das auch mit der Polizei zum Beispiel war auch, dass dann, glaube ich, irgendwie auch sehr, sehr viele bei der Polizei das gar nicht gemeldet haben. Also zum einen natürlich auch, weil viele dieser Vorfälle, also wie ich schon meinte, wir dokumentieren ja nicht nur strafrechtlich relevante Vorfälle. Das fällt natürlich dann ein bisschen raus. Aber es gibt auch einfach viele Vorfälle, wo wir dann halt auch im Nachhinein dann halt gesagt haben, so, wir können dich dabei unterstützen, zum Beispiel genau zur Polizei zu gehen oder eine Anzeige zu erstatten, weil viele dann sich auch da unsicher sind, ist das denn überhaupt strafrechtlich relevant? Also kann man das überhaupt anzeigen? Das fand ich sehr interessant, dass es dann halt die erste Stelle war für die, also unsere Meldestelle, die erste Stelle war, dass sie gesagt haben, okay, wir melden jetzt den Vorfall. Und zum anderen, du hast ja schon vorhin kurz das mit den Mikroaggressionen angesprochen. Genau, also wir haben die meisten Vorfälle, die wir dokumentiert haben, sind tatsächlich Beleidigungen, Bedrohungen. Und dann kommt aber auch schon Mikroaggression. Das war uns, wie gesagt, sehr wichtig, dass das halt auch mit drin nochmal gesondert dokumentiert wird, weil das halt auch einen sehr, sehr starken Einfluss auf die Gesundheit von den Betroffenen hat. Also sich auswirkt. Also viele der Betroffenen, die halt danach zum Beispiel auch zu unseren Gesprächsstunden kommen und mit uns darüber geredet haben, haben auch immer wieder berichtet, wie stark sie darunter leiden, unter den Mikroaggressionen. Dass das halt so auf so einer regelmäßigen Basis passiert, dass sie teilweise uns dann halt auch fragen, so gibt es irgendwie Möglichkeiten, ob wir sie irgendwie weiterverweisen können an TherapeutInnen oder psychologische Beratung und dass sie dann irgendwie da nochmal darüber reden können und schauen können, wie sie das verarbeiten können. Also das war dann einfach ein sehr, sehr großes Thema. Und dazu muss ich aber auch noch sagen, dass ich habe ja jetzt gerade so unterschiedliche Lebensbereiche aufgezählt, wo das halt passiert. Wir haben sehr viele Vorfälle bekommen, wo dann mehrere Lebensbereiche auf einmal also betroffen sind. Also sei es jetzt Behörde, so Wohnsituation und dann aber auch so direkt online oder so. Also so gleich mehrere Sachen. Das heißt, die meisten, die auch zu uns gekommen sind oder auch überhaupt so Vorfälle gemeldet haben, die steckten einfach in sehr komplexen Vorfällen, wo wir das auch sagen, okay, das ist vor allem als Meldestelle, die auch Verweisberatung anbietet, merken wir immer wieder, okay, wir brauchen, also die Erkenntnis aus diesem, also aus der ersten Jahresbericht war für uns vor allem die Beratungslandschaft, also da geht es gar nicht an die KollegInnen aus der Beratung, sondern die machen super Arbeit, aber es braucht mehr Förderung. Also das auf jeden Fall. Also das haben wir auch in der Pressekonferenz nochmal betont. Es braucht mehr Finanzierung, weil es war teilweise extrem komplex, wo die Betroffenen und Ratsuchenden dann irgendwie so, ja, sehr, waren so, okay, wo setzt man da überhaupt noch an? Weil das dann irgendwie mehr, also sehr intersektional und mehrere Lebensbereiche auf einmal. Und genau, das war auf jeden Fall eine Erkenntnis aus den Meldungen und dem ersten Dokumentationsjahr.
2: Ja, das ist ja ein total weit verbreitetes Problem leider.
3: Ja.
2: Aber bei euch ist das ja total toll, dass ihr einerseits dokumentiert und andererseits aber tatsächlich ja auch selbst Beratung anbietet. Kannst du vielleicht darüber noch mal ein bisschen was erzählen? Also du hast jetzt schon einiges erzählt, aber vielleicht damit Leute noch mal verstehen, mit welchen Anliegen kann man sich an euch wenden und mit irgendwie in Bezug auf Beratung und was kann man da erwarten sozusagen? Mhm. Wie kann man sich das vorstellen?
3: Also so eine kurze Korrektur. Also wir machen Gesprächsstunden und wir bieten Verweisberatung an. Also wir sind keine direkte Beratungsstelle. Also so im Sinne von, dass wir zum Beispiel juristische oder psychologische Beratung irgendwie anbieten, sondern in erster Linie haben wir diese Gesprächsstunden konzipiert, weil wir waren so, also es ist zwar schön natürlich über ein Online-Meldeformular das so zu jeder Zeit anonym irgendwie melden zu können, aber manchmal braucht man auch einfach ein offenes Ohr, eine andere Person, die gegenüber sitzt, einen zuhört, ins Gespräch kommt und das kann man neben der Meldung online machen, also zusätzlich dazu, da kann man das anklicken, dass man sich noch ein Gespräch wünscht oder einfach direkt einen Termin bei einer Gesprächsstunde machen. Das ist auf jeden Fall der Hauptfokus der Gesprächsstunden. Und zum anderen wollen wir die Ratsuchenden dabei unterstützen, die richtigen Beratungsstellen zu finden. Weil die meisten wissen gar nicht, was es für Möglichkeiten gibt. Also, und dann auch noch so, dass es so vielfältig und es gibt irgendwie so unterschiedliche Beratungsstellen und deshalb waren wir so, okay, wir könnten Ihnen dabei helfen, zum einen überhaupt die richtige Beratungsstelle zu finden für den Vorfall und aber auch vielleicht

0: Und dann waren zum Beispiel sehr oft aber auch die Antwort so, oh, ist schwierig gerade. Und dann konnten wir unser Netzwerk zum Beispiel nutzen. Und dass wir dann gesagt haben, okay, dann bieten wir aus unserem Netzwerk eine Sprachmittlung an, dass das halt so da nicht so eine wieder so eine Hemmung entsteht und dann die Person, die ratsuchende Person dann sagt so, okay, ach, dann lieber nicht, weil ich weiß ja nicht, wie ich das erklären soll. Das ist dann halt genau bei den Gesprächsstunden vor allem der Fokus drauf.
1: Okay, ja, danke, dass du das nochmal so erläutert hast und voll toll, dass ihr dann da nochmal die Ressourcen von eurem Netzwerk auch nutzt, um zum Beispiel Sprachmittlung nochmal bereitzustellen und die Hürden zu senken. Also es ist ja total hilfreich. Was würdest du denn sagen, sind so die großen Bedarfe, an denen gearbeitet werden sollte?
0: Die großen Bedarfe sind vor allem einmal Empowerment, also dass Betroffene empowered werden möchten auch. Also das ist auch so nochmal so ein Punkt. Bei den Gesprächsstunden wird auch sehr oft die Frage gestellt, so sag mal, kennst du gerade irgendwie Empowerment-Workshops, die stattfinden? Und wir vermitteln da, versuchen da auch weiter zu vermitteln und dann irgendwie zu sagen, so hey, da und da findet das gerade statt. Was wir auch machen ist, wir bieten auch selber Empowerment-Workshops an. Also wir haben das jetzt auf Chinesisch angeboten, Mongolisch, Koreanisch, also dass wir das dann halt teilweise für gezielt für die Communities in ihrer Erstsprache auch anbieten. Das ist großer Bedarf da von Betroffenen, dass sie sagen so, hey, ich möchte einfach im Alltag da irgendwie herausfinden, Handlungsmöglichkeiten, wie ich mit Diskriminierung umgehe. Also vor allem Mikroaggression. Was kann ich da machen? Was kann ich da sagen? Und gleichzeitig Vernetzung. Viele wünschen sich irgendwie Vernetzung, um zum einen mehr darüber reden zu können, weil viele irgendwie auch in ihrem Alltag zum Beispiel gar nicht wissen, okay, mit wem reden sie jetzt darüber? Was machen sie da? Und das ist dann halt, genau, dass es schon entlastend ist, wenn man überhaupt mit irgendjemand darüber reden kann, wo man das Gefühl hat, okay, die Person versteht das. Und Sensibilisierung, also Sensibilisierung bei der Mehrheitsgesellschaft, aber auch eine gewisse Form von Sensibilisierung bei den Betroffenen selber. Also dann so auch so, das überhaupt zu wissen, was ist diskriminierend und anti-asiatisch, rassistisch. Und alleine zum Beispiel, dass es heutzutage immer noch CCC in Kinderspielen gesagt wird oder im alltäglichen Sprachgebrauch einfach irgendwie benutzt wird, ohne dass Personen einfach verstehen, dass das eine Beleidigung ist und kein Witz, kein Spaß und nichts. Also das wird immer wieder ja den Betroffenen dann vorgeworfen, dass sie da empfindlich sind, weil das wirkt verharmlosend, weil das ja in so Kinderspielen ist. So. Und da braucht es einfach viel mehr Aufklärung, dass es anti-asiatischen Rassismus gibt und dass es bestimmte Formen davon und bestimmte Beleidigungen, die sehr tief verankert sind. Und genau, das sollte auf jeden Fall mehr aufgeklärt werden.
1: Mhm. Okay, dann fasse ich zusammen. Also was wir brauchen ist Empowerment, Vernetzung, Sensibilisierung und Aufklärung.
0: Genau.
1: Und wenn jetzt Leute sagen, oh, das hört sich total spannend an, was GebGemi alles macht und ich würde gerne mit euch in Kontakt kommen oder ich würde gerne eure Arbeit unterstützen, welche Möglichkeiten gibt's denn da?
0: Viele, also uns auf Instagram folgen zum Beispiel, also da heißen wir einfach nur GebGemi. Wir sind sehr, sehr aktiv dabei, alle Veranstaltungen da online zu stellen. Man sieht da auf jeden Fall, was wir gerade für Veranstaltungen haben, was demnächst kommt und so. Ansonsten auf unsere Webseite gehen, www.gemi-berlin.de. Auch da findet man nicht nur die Veranstaltungen, die in der Vergangenheit lagen oder die in der Zukunft passieren werden, sondern auch all unsere Studien. Also Jahresbericht, Umfrage, von der ich ja gesprochen habe. Wir hatten auch dieses Jahr erst einen Studienbericht nochmal veröffentlicht, wo es um die Zugangsbarrieren im Gesundheitssystem geht. Auch da nochmal ganz konkret hatten wir dann nochmal da so über anti-asiatischen Rassismus im Gesundheitssystem gesprochen und uns das angeschaut. Da könnt ihr alles finden. Ihr könnt da unsere Statements finden zu bestimmten aktuellen Ereignissen rund um anti-asiatischen Rassismus, wo wir das nochmal einordnen und dann auch Forderungen formulieren. Die sind auch ein bisschen ausführlicher als das,

0: was ich jetzt gerade gesagt habe. Also ja, das könnt ihr alles machen.
1: Super. Dann danke ich dir recht herzlich, dass du heute bei uns im Podcast warst. War super spannend und viel Erfolg für eure weitere Arbeit.
0: Danke dir.
2: Ja, und das ist produziert worden für Radio Korax oder bei Radio Korax von der Fach- und Netzwerkstelle Lichtblicke. So, vielen Dank. Und hier geht es weiter mit Musik. Spiral Again von Wirr.

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Das eine am Mittwoch von 19 bis 21 Uhr in der Disputhek auf der Leipziger Straße 84. Feminismus der dummen Kerls, Transfeindlichkeit und die Verteidigung der sogenannten natürlichen Ordnung. Ein Vortrag von Lara Wenzel. Nationalistische Bewegungen gehen in den letzten Jahren gezielt gegen die Errungenschaften feministischer und queerer Kämpfe vor. Im Namen einer natürlichen Ordnung greifen sie das Recht auf körperliche Selbstbestimmung an, um eine binäre Geschlechterhierarchie durchzusetzen. Die reaktionäre Bewegung hat einen überraschenden Partner. Gender-critical Feministinnen setzen sich unter dem Deckmantel der Stärkung von Mädchen- und Frauenrechten für eine biologistische und exklusive Vorstellung von Geschlecht ein und arbeiten daran, mit einer transfeindlichen Bedrohungskulisse die Selbstbestimmung von jungen Menschen anzugreifen. Der Vortrag zeigt anhand theoretischer Bezüge zu Moshe Postone, wie transmisogyner Hass mit antisemitischen Bedrohungsfantasien verwoben ist. Insbesondere durch die Überhöhung von natürlicher Weiblichkeit, sogenannt natürlicher Weiblichkeit, und Abwertung, sogenannt abstrakter Genderidentität, entsteht eine strukturelle Nähe, die sich in Vorstellungen von einer übermächtigen Trans-Lobby oder der Sexualisierung von transfemininen Personen, denen eine eindringende Sexualität zugeschrieben wird, niederschlägt. Der Vortrag analysiert, wie insbesondere transfeminine Personen zur Projektionsfläche eines gesellschaftlichen Backlash werden und wie dafür der vermeintliche Schutz von Kindern zur Legitimation patriarchaler Normen instrumentalisiert wird. Das Ganze am Mittwoch, den 5. August in der Disputhek Leipziger Straße 19 bis 21 Uhr. Und im AZ Conny gibt's am 8. August von 14 bis irgendwie Mitternacht, Open End, keine Ahnung, gibt es das Connyfest 3. Das wird nur an einem Tag stattfinden, eben an diesem 8. August. Und ab 14 Uhr, wie es so heißt, mit 161% DIY. Ab 14 Uhr geht's los mit coolen Ständen und entspannter Musik. Vielleicht auch Kaffee und Kuchen und vor allem Hüpfburg. Ja, und dann gibt es ab 19 Uhr alle möglichen Bands, Die Band, Schmutz, The Red Skunks, Kotzschmerztablette, Blutenband und echt jetzt Kimberly. Also genießt den Sommer im AZ Conny bei Höchsttemperaturen. Hier geht's weiter mit Musik und zwar mit Negative Stimuli von The Sick Men of Europe.

Ja, Sigmen of Europe heißt diese Wiedergeburt von Ian Curtis. Ich habe sie schon live gehört. Hier geht es weiter mit Zeitpolster, ein Projekt beschrieben von Radio Helsinki in Graz. Und ihr vergesst bitte nicht, was so alles an Festivals vor euch und uns liegt. Ab 13. bis 25. gibt's das System Change Camp in Karlsruhe. Wer nicht so weit fahren will, das Focus Festival in Görlitz am 21., 22. August. Am 28. und 29. August ist das 21. Paranoia Anti-National Hardcore Punk Meeting. Und im September gibt's dann schon die anarchistischen Tage in Dresden. Bis dahin hören wir uns einige Male. Tschüss.

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0: Lissabon stark bewölkt 12. Wien Schneefall 0. Prag Schneefall minus 3. Warschau Schneefall.
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0: Yo, das waren Alaska Pipeline zu Beginn
1: Aus Chemnitz.
0: aus Chemnitz. Oh, warte mal, ich habe hier das falsche Mikrofon für dich an. Das ist hier drüben. Jetzt müsste es besser klingen, ne?
1: Hallo,
0: Check, check.
1: hallo? Nö.
0: Ach nee, ist auch Gast, warte mal. Mod 2, ah ja, jetzt ja. Direkt
1: Jetzt
0: nebeneinander.
1: Müsste es gehen, genau.
0: Immer alles anders. Genau. Was hast du gesagt?
1: Aus Chemnitz,
0: Aus
1: habe ich
0: Chemnitz.
1: gesagt.
0: Hier steht sogar als erstes Gedresche. Das sind quasi Props, sagt man in der
1: Ja,
0: Jugendsprache, raus an uns. Rock und dann Herz, Stromausfall im OP-Saal. Ich habe das erste Mal dieses Jahr, Anfang diesen Jahres, mit Luki im Pavlov unten gesehen, unten im Keller, und war erstaunt um den Durchschnitt nicht nur der Band, sondern auch des Publikums,
1: den Altersdurchschnitt,
0: den
1: meinst du?
0: Altersdurchschnitt, genau, weil wir einfach den ordentlich nach oben gezogen haben mit unseren 25 Jahren. Bisschen gelogen. Genau, nee, aber super sympathische Leute und musikalisch richtig gut, deswegen war klar, ich würde die gerne fürs Paranoia vorschlagen und da spielen sie auch. Und damit haben wir das Thema auch für diese Sendung, Paranoia-Sondersendung. Als erstes Alaska Pipeline und jetzt machen wir weiter mit einer Band aus Gdansk.
1: Im Prinzip ist das jetzt Paranoia von A bis Z, ne? Die sind doch
0: So fange ich jetzt an,
1: die sind
0: ja.
1: alphabetisch geordnet,
0: So
1: oder?
0: sieht's aus.
1: Na dann.
0: Das hat der Algorithmus
1: Sind wir jetzt
0: hingelegt.
1: bei D?
0: D wie Death Crusade
1: Ja.
0: aus Gdansk. Das ist so krass im weitesten Sinn. Genau. Sehr, sehr, sehr hörenswert. Viel Spaß mit Switche Plemi von der Voina Split EP von 2023. Viel Spaß.
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0: Jo, das war ein Death Crusade.
1: Sind sich auf jeden Fall treu geblieben, würde ich sagen, ne? Seit
0: 2017 kam hier
1: seit drei Alben.
0: die erste, wie sagt man, EP raus, Rakieta Bomba.
1: Ja, die kenne ich genau.
0: Du meinst, die haben wir auf dem Vierfest mal
1: Die haben
0: gesehen?
1: auf dem Vierfest
0: Also mir
1: gespielt,
0: sagt
1: ja.
0: der Name auch was, aber ich wüsste jetzt nicht so richtig, wo ich die gesehen habe. Aber Tschechien macht schon auch Sinn.
1: Ja, sind durchgeknallter Sänger. Und ich würde sagen, 2017 kann schon sein.
0: Ist er hier noch dabei?
1: Nee.
0: Nee.
1: Ich glaube, den haben die mal gewechselt.
0: Ah ja. Okay, haben wir die ersten zwei Bands schon geschafft und weiter geht's. Wir fliegen quasi von Gdansk immer quer über den Kontinent, kann man sagen, oder
1: Ja.
0: durch die EU. Wobei der Kontinent ist ja auch fast da vorbei. Man könnte noch ein bisschen nördlicher fahren, aber viel östlicher geht es dann nicht mehr. Ein Stückchen geht schon noch in Polen,
1: Bisschen
0: aber
1: geht noch, ja.
0: bis man an der Grenze des Kontinents ist. Auf die ganze andere Seite zur Grenze des Kontinents, nach Südspanien.
1: Ja.
0: Aber ich glaube nicht Südwestspanien. Ich
1: Nee, Ost,
0: glaube,
1: Ost.
0: Cordoba ist so ein bisschen eher im Osten,
1: Ich
0: ne?
1: glaube auch, ja.
0: So ein bisschen nördlich von der Straße von Gibraltar, ne? In der Mitte so ein
1: Mhm.
0: bisschen, ne? Also ein bisschen westlicher als Barcelona, glaube ich, aber na, ist auch wurscht. Ihr könnt ja selbst im Atlas nachgucken oder hier anrufen, wenn ihr wollt. Und ja, jedenfalls werden Discacho auch spielen auf dem Paranoia-Festival dieses Jahr. Freuen wir uns sehr drauf. Nochmal Krust, aber ein bisschen andere Machart. Bisschen
1: Bisschen.
0: punkiger und genau. Ich würde sagen, wir spielen hier von der Impassibles-Platte, vielleicht den Miedo-Song. Der geht
1: Ja,
0: 3 Minuten 30.
1: ja.
0: Da habe ich ein bisschen Zeit, was rauszusuchen.
1: Mach das.
0: Viel Spaß damit.
1: Was ist das?

0: Jo, das waren Descaro. Könnt ihr sehr wahrscheinlich am Samstag anhören beim Paranoia. Ich habe jetzt die Playlist nicht so richtig auf dem Schirm.
1: Ich weiß nicht, ich glaube Samstag, ja.
0: Genau, oder ihr schaut einfach nochmal auf den Blog. Da könnt ihr das auch nachlesen. Ich denke, das wird eine fetzige Geschichte.
1: Und von Südspanien geht es nach Ostdeutschland, würde ich sagen. Ne?
0: Genau. Fast den ganzen Weg wieder zurück nach Gdansk, aber nicht ganz. Nicht ganz so östlich. Hier steht zwar Dresden drin, aber wenn wir ehrlich sind, ist es eher Meißen. Eine Band, die es schon viele Jahre gibt. 2012 haben sie auch mal was auf Platte gemacht. Huntsville Stairs Reapers. Von der Self-Titled EP spielen wir hier Bone Crusher.

0: her, oder?
1: Nee, ist ja bloß ein Song drauf.
0: Nee, ich meine hier Frostpilze Elend.
1: Das machen wir aber nicht ohne Ansage.
0: Ach so.
1: Ich wollte ja nicht unterschlagen den Zuhörerinnen und Zuhörern, dass wir hier eine Band unterschlagen haben, wenn ihr natürlich darauf geachtet habt. Was schwierig ist, weil es steht da nicht auf dem Blog.
0: Kann ich das
1: Aber
0: Insider wissen?
1: vielleicht wisst ihr es ja schon. Vielleicht ist es ja wie bei WikiLeaks, dass rausgesickert ist, dass eine Band nicht spielen kann und die andere dafür eingesprungen ist. Dann hättet ihr festgestellt, dass jetzt noch nicht Hans Wisters Rivers kommen sollten, sondern Frostpisse Elend. Und die nächste Frage wäre vielleicht auch gewesen, spielt denn Norcrust auf dem Paranoia? Nee, macht's nicht. Es gibt auch Black Metal. zumindest eine Band hat es, soweit ich weiß, aufs Festival-Lineup bis jetzt geschafft. Frostpisse Elend aus Kiel. Die sind mit einer anderen Band unterwegs aus Sverige und die wollen wir euch natürlich nicht vorenthalten. Mit der Platte
0: Das Blatt.
1: Urinstinkt Split, ja, Splitplatte. Es gibt aber auch so eine Pisseplatte hier oben.
0: Ne, mach mal die, oder?
1: Machen wir die.
0: Ja.
1: Es gibt auch eine Frostplatte. Da gibt es bestimmt irgendwann noch mal eine Elendplatte.
0: Stimmt, ja. Und dann
1: Wird sich
0: wird
1: aufgelöst.
0: sich aufgelöst, genau.
1: Okay, hier ist ein Song Icarus. Das
0: Ja.
1: war der Kollege, der zu hoch geflogen ist und dann die
0: Genau.
1: Flügel verloren hat, ne?
0: Oder die bloß mit Katzenwachs festgeklebt hat.
1: Ah, das würde wahrscheinlich jetzt schon. Daran merkt man, dass es griechische Mythologie ist, da gab es noch keinen Klimawandel.
0: Ich denke
1: Das würde
0: auch,
1: jetzt
0: ja.
1: schon am Boden nicht klappen halt und würde gar nicht in die Luft kommen.
0: Weil in Griechenland schon 45 Grad sind.
1: Ja, oder je nachdem, wie nah man am Waldbrand ist halt. Ohne das zu zynisch zu sehen halt, aber
0: Ja.
1: ist schon irre halt, was da los ist draußen. Genau, könnte man spielen oder Maera, das klingt so ein bisschen maritim, auch wenn ich nicht weiß, ob das was mit dem Meer zu tun hat. Vielleicht auch gar nicht. Oder Ravening Wolves.
0: Natürlich Song 4, ne?
1: Das wäre Song 4, den würde Lukas spielen.
0: Dann spielen wir Song 4.
1: Für Lukas. Viel Spaß mit Frostpisse Elend.

0: Ja, das waren Frostpisse Elend aus Kiel. Die spielen am Freitag, sehr wahrscheinlich. Genau. Und musikalisch wird es jetzt nochmal ein bisschen flotter, wobei Black Metal ist eigentlich auch schon flott. Kürzer vielleicht von den Songlängen.
1: Ja.
0: Dann grind. Und wir kommen natürlich wieder von der Küste hier runter.
1: Nach Leipzig.
0: Genau. Da kommt die Band Ignorant her. Mit bekannten Gesichtern zum Teil.
1: Ja.
0: Und die spielen wahrscheinlich auch am Freitag.
1: Die spielen wahrscheinlich auch am Freitag, ja.
0: Oh, hier habe ich noch was an. Genau, wenn alles gut geht. Es sei denn, die müssen neuen Gitarristen anlernen oder so. Wir könnten jetzt von dieser Live in Leipzig-Platte was spielen oder Live at the Rehearsal Room 2022. Aber ich denke, hier mit dem MDR Tower, das sieht schon ganz gut aus, das
1: Ja.
0: Plattencover. Mir gefällt der Songtitel gut.
1: Sozial ist, was die Arbeit schafft.
0: Was Arbeit schafft. Genau, und vielleicht, wir können uns ja auch vielleicht zwei Songs leisten, können wir noch Brown Rot
1: Ja.
0: von wegschießen und hören doch mal rein, was es da zu hören gibt von Ignorant. Viel Spaß damit.

0: Ja, ich denke, das wird doch auch ein netter Samstag, wenn Ignoranta spielen.
1: Ja.
0: Grindcore with Political Lyrics, founded in August 2021 in Leipzig. Okay, dann haben wir die Leipzig-Fraktion auch abgegrast, würde ich
1: Bei
0: sagen, oder?
1: M.
0: Genau, und wir springen weiter zum Buchstaben N. Da käme Marneux. Ist auch gar nicht so weit. Vielleicht 50 Kilometer weiter als Leipzig
1: Ja.
0: von Dresden. Aus
1: Prag, ne?
0: Prag, möchte ich meinen. Hier steht Tschechien.
1: Ich würde sagen, aus Prag kommen die, ja.
0: Ah, hier steht Uherské Hradiště. Czech Republic. Das ist wahrscheinlich noch woanders. Müssen wir mal
1: Ja.
0: schauen, wie weit das weg ist. Genau, mit denen haben wir letztes Jahr, möchte ich meinen, gespielt, oder? Oder vorletztes
1: Brno,
0: Jahr?
1: würde ich sagen.
0: In Brno?
1: Ja.
0: Ja. Die erste Show, ne? Mit
1: Genau.
0: ich und Namen, mit den Griechen.
1: Mit den Griechen, ja. Momo.
0: Momo. Ich hatte erst überlegt, ob das bei Pilsen da auf dem Dorf war, aber das war es nicht, ne?
1: Nee.
0: Die Kollegen können man auch mal fragen wegen des Garo, ob die noch eine Show organisieren.
1: Stimmt, ja. Aber ist natürlich auch weiter dann, ne?
0: Das ist auch weiter, ja. Die Platte heißt Via Incognita. Und ich würde sagen, wir spielen den Song Dogma, oder? Song Nummer
1: Ja,
0: 3.
1: ja.
0: Genau, ein bisschen neokrustiger, melodischer Krust kommt jetzt. Und genau, viel Spaß mit Marnö aus CZ.

0: Jo, da freuen wir uns schon drauf.
1: Ja.
0: Manu aus CZ. Oha, was habe ich jetzt hier gemacht? Einfach den Paranoia-Block
1: Ja,
0: zugemacht.
1: das.
0: Kann ja wohl nicht. Hier ist das hier gleich. Okay, ich wusste eigentlich, was danach kommen sollte. Hab wahrscheinlich bei uns einfach direkt drauf gedrückt.
1: Ja.
0: Ich würde sagen, wenn ich jetzt hier zurückgehen würde, käme ich direkt auf den Block. Siehst du? So ist es passiert.
1: Nicht schlecht.
0: Genau. Als nächstes eine Band, die ich sogar als T-Shirt an habe, zufälligerweise. Aber jetzt kein Alleinstellungsmerkmal, weil das hatte ich auch gestern schon an. Gute Freunde von uns, würde ich mittlerweile schon behaupten wollen, haben schon ein paar Mal bei uns gespielt. Ich glaube, das erste.
1: Wie viel mal auf dem Paranoia? Nicht das erste Mal.
0: Ich möchte meinen, das zweite Mal auf dem Paranoia.
1: Ja.
0: Aber wir
1: Immer.
0: haben die vorher schon zweimal im Südkiez gemacht. Also mindestens zweimal im Südkiez. Genau, mit unterschiedlichen Ausgängen. Einmal mit Auto nicht losfahren, weil das eine Mietkarre war und Leute mussten in den Alkoholtester reinpusten und wir mussten 3 Stunden warten, bis jemand nüchtern genug war, um das Auto anzubekommen. Unerwarteterweise. Also nicht jetzt abends nach der Party direkt, sondern am nächsten Tag. Genau, das lässt in etwa vermuten, was da am Abend vorher los war. Genau, Mytheri aus Schweden. Da freue ich mich schon richtig drauf. Und ja, wollen wir von der neuen Platte was spielen?
1: Ich finde die alten geiler, aber wir spielen mal was von der neuen, weil das ist, ich
0: Et
1: meine,
0: bera sit cors. Ich finde halt auch, also live ist es halt einfach eine Wand so, ne?
1: es ist immer geil, egal, ne?
0: Genau. Und es ist auch ein bisschen egal, ob die alte Songs spielen oder
1: Ja,
0: neue Songs
1: ja.
0: halt. Richtig guter Schwedenkrust. Hier steht zwar Krustcore und Emo-Krust und Hardcore und Hardcore-Punk, aber genau.
1: Stimmt schon auch alles irgendwie, ne? Aber.
0: Genau. Ja, viel Spaß mit Mitri. Und dem Song, achso, von der Et bora sit cors Platte. Oh, das ist schwer zu auszusprechen. Synta Bokama. Wahrscheinlich der Sündenbock.
1: Wahrscheinlich der Sündenbock, ja.
0: Und dann noch irgendwas mit Armer hinten
1: Und
0: dran.
1: das ist wahrscheinlich eine sehr neue Scheibe, ne? Nehme ich mal an.
0: Die ist von Juni 25,
1: Ach
0: genau.
1: so.
0: Könnte ja wahrscheinlich auch beim Paranoia
1: Anklang
0: erstehen.
1: finden.
0: Guck mal, hier steht das Paranoia noch nicht drauf.
1: Oh.
0: Aber die haben auch bloß Riga und Kiel draufstehen. Naja, ich denke, bei Instagram wird es schon
1: Ich
0: drinstehen.
1: denke auch, ja.
0: Ah, da klickt man nicht drauf. Die Klicks kriegen sie nicht von uns. Viel Spaß mit Mytheri.

0: Ja, geil.
1: Übelst geil. Da freue ich mich richtig drauf.
0: Und ich würde sagen, das letzte Mal haben die auch schon in Radebeul gespielt.
1: Das letzte Mal haben sie unter C40 gespielt.
0: Nee, ich meine das letzte Mal beim Paranoia.
1: Ja, da haben sie auch.
0: Das war auch schon Radebeul.
1: Das war das erste oder zweite Jahr bei Radebeul, würde ich meinen.
0: Genau.
1: Aber noch mit dem alten Schlagzeuger, genau.
0: Und dem alten Schlagzeuger und dem alten Sänger.
1: Und dem alten Sänger.
0: Der Schlagzeuger ist auch neu.
1: Ich hätte gedacht, dass die den auch getauscht haben. Ja.
0: Kann sein.
1: Okay. Ja.
0: Von Südschweden nach
1: Südbrandenburg.
0: Südbrandenburg, würde ich sagen. Ne?
1: Wobei, so südlich ist es gar nicht. Ich glaube, die kommen aus Göteborg und drumherum. So die Mitte eher.
0: Hm. Südskandinavien.
1: Genau, aber Finsterwald ist ja auch nicht komplett Südbrandenburg.
0: Nee, das stimmt.
1: Das ist ja immer noch nicht Ortrand.
0: Aber oder nicht weit weg.
1: Senftenberg.
0: Aber Cottbus soll ja auch zu Südbrandenburg zählen. Also
1: ist dem so, ja?
0: Habe ich mal gehört, ja.
1: Mhm. Na gut, wenn dem so ist. Finsterwalde ist eine schöne Stadt. Kann man hinfahren, auch immer ab und zu mal zu Konzerten. Und da kommen sehr sympathische Leute her.
0: Ursprünglich, muss man wahrscheinlich sagen, ne?
1: Ja, ich glaube, ein Teil wohnt auch schon wieder da. Nicht alle wahrscheinlich, aber ein Teil wohnt da. Sind sehr verwurzelt da, kann man sagen.
0: Ja.
1: Und man muss sagen, ist mehr oder weniger in den letzten 10 Jahren auf alle Fälle die Paranoia-Hausband gewesen.
0: Die aber nie gespielt hat so richtig, ne?
1: Doch, die meistens nicht auf dem Flyer standen.
0: Oder so, ja.
1: Die standen meistens nicht auf dem Flyer, aber wenn man so Donnerstagabend, weil eine Band abgesagt hat, gefragt hat, spielt ihr morgen hier? Haben sie immer gesagt, klar, immer wieder. Und die hätten tatsächlich auch letztes Jahr gespielt, ohne den ganzen Scheiß nochmal hochzulöffeln, aber denen wäre das egal gewesen und die haben es auch nicht mitbekommen, was wirklich sehr sympathisch ist. Denen wäre es egal gewesen, weil es andere Probleme gibt, die wir hier vor Ort haben und die haben es zum Glück auch nicht mitbekommen, weil sie zum Glück auch nicht in der Bubble sind,
0: ja,
1: in der sie das zum Hauptteil abgespielt hat. Haben sehr viele Sympathiepunkte, sowieso schon immer bei mir, aber das, genau, wenn es da überhaupt noch ein On-Top gäbe, dann haben sie das auf alle Fälle noch abgeräumt.
0: Ja.
1: Genau, und dann gab es dieses Jahr eine richtig schöne Release-Party an Lukis Geburtstag im Eckladen mit dieser, von dieser Relax-Platte. Und von der würde ich jetzt was spielen. Es ist eigentlich egal, ob man von der ersten Perdition-Platte was spielt, von vor über 10 Jahren, 2014, 12 Jahre ist schon her, oder von der neuesten Platte. Es ist einfach ein richtig gutes Brett. Deswegen Pesto, also richtig gut, dass es die Band noch gibt.
0: Ja.
1: Auch immer wieder mit mal neuen Schlagzeugern und so weiter, aber stabil einfach.
0: Hot Love.
1: Deswegen, weil ich jetzt hier schon schon sehr amorös werde,
0: ja,
1: in der Ansage, spielen wir Hot Love. Viel Spaß mit Pesto.

0: Ist ja erstaunlich, dass er sich wieder eingekriegt hat. Aber wahrscheinlich an der nächsten Ampel dann, oder was?
1: Ja, so ungefähr, ja. Also, nachdem er mich ungefähr, ich glaube, ich habe selten so oft das Wort Fotze gehört und ich mach dich kalt und so. Aber das fand ich schon krass. Also so.
0: Um das nochmal einordnen zu können, wenn die Leute uns zuhören, es geht um eine Situation, die dort passiert ist. Wir haben das jetzt nicht, das war rezitiert, dieses F-Wort.
1: Straßenverkehr ist Krieg, ne?
0: Straßenverkehr ist Krieg, vor allen Dingen mit Leuten, die Tattoo-Studios in und um Heidenau glorifizieren. Ja. Und sich von anderen VerkehrsteilnehmerInnen genötigt fühlen.
1: Naja.
0: Und das irgendwie kompensieren müssen. Okay, dabei haben wir gerade Hot Love gehört. Da müsste man ja eher Bunker Mainz gespielt haben von, von Pestol. Das wird auf alle Fälle schön, auch wenn wir jetzt gerade gedanklich woanders waren. Eine Band müssen wir skippen, weil Piss Charge haben leider schon eine ganze Weile abgesagt. Das steht auf dem Blog zwar noch drauf. Liegt an mir, weil ich das noch nicht aktualisiert habe. Hat auch jetzt nichts mit dem Festival zu tun, sondern die haben leider das doppelt gebucht und spielen dann am Wochenende schon woanders und haben das ein bisschen verpeilt. Aber genau dafür spielen ja Frostpisse Elend, die noch nicht auf dem Block sind, und wir kümmern uns um noch eine oder zwei andere Bands. Genau.
1: Und zwar
0: Plug aus
1: Bremen.
0: Die spielen auf jeden Fall, warte mal, jetzt habe ich hier den falschen Fehler gemacht. Rechtsklick, in neuem Tab öffnen. Genau, die haben heute nochmal zugesagt und wird auch wieder ein bisschen krustiger und spielen von der Demo-Platte von 24.
1: Song Nummer 4.
0: Last Night. Und ja.
1: So machen wir's.
0: Dann hören wir uns wieder, oder?

0: Kleben.
1: Ja.
0: Das habe ich nicht gesagt. Abkleben. Alles muss abgeklebt werden, manchmal auch Plug.
1: Ja.
0: Aber nicht die aus Bremen. Sehr schön, dass sie spielen. Die haben wohl eine neue Sängerin, habe ich heute gehört.
1: Oder einen neuen Sänger, weiß ich nicht.
0: Das ich nee, sie ist Sängerin.
1: Sängerin, okay.
0: Genau, und die wird eingearbeitet und läuft aber. Kommt vorbei, genau. Und jetzt geht es von Norddeutschland wieder mehr in den Osten, nach Krakow. Wo die Band Raus mit CS herkommt. Und die spielen ebenfalls Krust und Fastcore steht hier, Krustcore. Und haben ein Split-Tape mit Overwhelm herausgebracht im April diesen Jahres. Ich glaube, im April ist so ein bisschen der an Zeit. Da haben sie letztes Jahr auch schon ein Tape rausgebracht. Mhm. Und dann aber im Dezember 24, gut, geht auch nicht ganz oft. Aber immerhin zwei im April. Da könnten wir Smetana Zaraza spielen. Von diesem ja, Self-Titled-Tape
1: raus. Das machen wir. Das wird nämlich oben auch gleich angezeigt. Das heißt, es ist wahrscheinlich gut, ne? Der Vorzeigesong.
0: So sieht's aus. Oder ist vielleicht das Schlimmste.
1: Das kann auch sein.
0: Immer die Frage, was die Leute bewegt haben, das als ersten Song zu nehmen.
1: Ja.

0: Thematisch eigentlich ziemlich ähnlich, ne, wie die letzte Band. Fand ich
1: Fitze,
0: so,
1: ja,
0: ja.
1: wie Plug.
0: Ja.
1: Ein bisschen vielleicht da. Aber die spielen ja wahrscheinlich nicht nacheinander.
0: Nee, hoffentlich nicht. Ja. Verschenkt.
1: Ja, ich denke nicht, dass das passieren wird. Ich guck mal auf Fix hier. Und wenn ihr euch fragt, was das für ein schöner Krach ist, den ihr euch da anhören dürft. Nee, Plug spielen am Samstag und raus am Freitag.
0: Das ist doch perfekt.
1: Genau. Quasi, ob sich dann noch jemand erinnern kann, dass ein Tag vorher schon mal was Ähnliches gespielt hat vom Genre. Wahrscheinlich ja nicht.
0: Also es war sehr gut.
1: Außer es war richtig gut. Oder ihr habt ein fotografisches, akustisches Gedächtnis.
0: Ja.
1: Genau, was ich sagen wollte, wenn ihr euch wundert, was hier los ist, Montagabend, es ist warm draußen, drin auch. Warum sind die Leute nicht am See und spielen entspannte Reggae-Songs?
0: Weil es zu dunkel ist, denke ich. Die Zeit ist vorbei
1: Das.
0: seit 2 Stunden oder seit 1 Stunde, würde ich sagen. Und die haben jetzt alle Gedresche eingeschaltet, denke ich. Sitzen vielleicht auch noch am See und grillen. Eventuell.
1: Du hast meine Pointe schon vorher weggenommen. Genau, ihr hört Gedresche, deswegen keine Reggae-Songs, sondern eben die Gedresche, wie das auch Alaska Pipeline auf ihrer Bandcamp-Seite geschrieben haben. Und genau, mit dem ähnlichen Musikstil wie Alaska Pipeline geht es jetzt weiter mit Skip Life aus Prag. Die habe ich mal auf dem Obscene Extreme gesehen, vor ein paar Jahren, und fand die so gut, dass ich wahrscheinlich hier 2024 mit Fuck on the Beach zusammen, dass ich dachte, die müssen wir unbedingt mal machen. Und bin froh, dass die auch zugesagt haben. Das wird nämlich richtig guter Power-Valence-Grind. Outsider-Hardcore steht hier.
0: Aber
1: Könnt ihr auch was von dem Split spielen?
0: sind wir schon bei denen? War da nicht noch eine
1: Wir
0: Band dazwischen?
1: sind schon bei denen. Wir haben rausgespielt. Ach ne, Sabotage noch.
0: Sabotage ist doch noch.
1: Habe ich einfach in den übersprungen.
0: Ja.
1: Gut, dass du aufgepasst hast. Na, dann gehen wir erst nochmal nach Bielefeld. Wir springen quasi immer so zwischen Polen und Norddeutschland.
0: Oder Westdeutschland, ja.
1: Westdeutschland. Ist Bielefeld nicht im Norden? So ein bisschen, oder? Ach nee, also im Westen eher,
0: Das ist
1: ne?
0: schon im Westen, ja.
1: Armenien.
0: Das ist schon. Boah, ist das
1: Ist es
0: NRW?
1: schon Pott? Nee. Bin ich ganz
0: Doch,
1: klar.
0: ich glaube schon irgendwie. Also ich würde
1: Es gibt
0: sagen,
1: bestimmt einen Kohletagebau in der Nähe.
0: das ist NRW. Also bin ich mir sogar ziemlich sicher. Aber, boah,
1: Wer ist das schon?
0: wer ist das schon?
1: Ist es, ach nee, ist es irgendwo bei noch westlicher von Hannover irgendwie, ne? Richtung Pott, würde ich sagen.
0: Ja, irgendwie so.
1: Okay, ich war noch nie in Bielefeld. Aber wenn ihr schon mal da wart, könnt ihr auch anrufen und uns erzählen, wie schön es da ist. Und solange könnt ihr erstmal Sabotage hören. Von der Platte I've Got Bad Feelings. Und wir könnten den Song Phantom, das wäre der erste, der wird empfohlen, spielen. Oder I've Got Self Bad Feelings, das ist der, der die Platte geprägt hat.
0: Dann nehmen wir doch den.
1: Okay. Die Seite ist in einem richtig schönen, wie sagt man zu dem Farbton, Mauve?
0: Ich hätte gesagt pink, aber
1: Pink? Vielleicht ist auch Fliederfarben.
0: Schweinchenrosa.
1: Guckt es euch einfach an. Ne, Schweinchenrosa ist pinker.
0: Flieder ist eigentlich gut, ja.
1: Flieder, ne?
0: Flieder und schwarz.
1: Okay. Viel Spaß mit Sabotage.

0: Ja, wir haben uns eben nochmal belesen. Bielefeld liegt nicht im Pott,
1: Nee.
0: sondern aber an der Grenze zu NRW oder in NRW. Das hast du jetzt nicht rausgefunden so schnell.
1: Nee, aber bei Münster irgendwo dort
0: Genau.
1: zwischen Münster und Paderborn und
0: Ja, richtig.
1: ja, eigentlich zentrales Westdeutschland, würde ich sagen. Zentralnördliches
0: Aber das
1: Westdeutschland.
0: ist ja Hessen auch.
1: Ja.
0: Oder Rheinland-Pfalz.
1: Zentralnordwestliches
0: Zentral-Nordwestliches.
1: Deutschland, genau.
0: Okay, genau, Hardcore-Punk aus Bielefeld, wie ihr gehört habt. Und interessant sind auch Leute oder Ex-Members von Alpinist Jungblut, Weak Ties, Patsy O'Hara und Sigmark dabei.
1: Der Alpinist Jungblut waren ja aus Münster. Das
0: Genau.
1: scheint nicht so weit weg zu sein.
0: Deswegen steht auch ein paar Sätze drüber, dass es halt Leute oder die Region Bielefeld und Münster wieder auf die Karte zurückholt. Den angebissenen Teil davon. Okay. Lest es einfach selbst durch und hört die Band an. Es lohnt sich auf alle Fälle. Genau, und nun kommen wir von Bielefeld nach Prag.
1: Tschechien, ja.
0: Und ich hatte vorhin schon mal angekündigt, dass ich Skip Live gesehen habe beim Obscene. Das ist immer noch so. Wahrscheinlich war das 24 mit Fuck on the Beach zusammen. Vielleicht haben die auch. Ne, 25 haben sie wahrscheinlich nicht gespielt. Letztes Jahr war ich halt auch nicht. 24 wird das gewesen sein. Deswegen spielen wir was von dem Split mit denen. Und ich würde sagen, dadurch, dass die Songs sehr kurzweilig und auch kurz getimed sind,
1: Kann
0: können wir
1: ich
0: vielleicht auch
1: drei spielen?
0: zwei oder drei spielen.
1: Ja.
0: Vielleicht fangen wir an mit dem ersten Song, Shortcut to Your
1: Ich würde sagen,
0: Next Disappointment.
1: wir spielen vielleicht keine Covers, oder? Song
0: Ja.
1: 1, 2 und 4, hätte ich vielleicht gedacht.
0: Okay, dann versuche ich an der richtigen Stelle weiter zu skippen. Mal gucken, ob das klappt. Viel Spaß mit Skip Life und ein bisschen Power Islands. Wird es ein bisschen flotter jetzt, ja.
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0: Ja, das ist anders als beim Neokrust. Da hast du halb so viel Text auf 3,5 Minuten ja. Und hier werden in 28 Sekunden, wir können mal zählen, die Verse ins. Also er hat immer die Frage, 3, was ein Vers 4, ist halt, ne?
1: 5, 6, 7, 8, 9, 10, 11, 12, 13, 14, 15, 16,
0: 17, oder?
1: Sind eigentlich fast 2 Verse pro Sekunde, würde ich sagen. Nee, Quatsch. Ach, keine Ahnung.
0: 2 Sekunden pro Vers.
1: 2 Sekunden pro Vers, so rum.
0: Ja. So geht die Rechnung eher auf, aber ja. Nicht ganz. Ein bisschen schneller.
1: Bisschen.
0: Wahrscheinlich so 1,6. Und es jetzt genau nachgerechnet haben. Okay, ihr könnt euch die Lyrics auf alle Fälle auf der Bandcamp-Seite auch durchlesen oder ihr holt euch die Platte oder das Tape. Wie gesagt, Skip Life sind dem oder der gewohnten Powerbalance-Hörerin wahrscheinlich schon ein Begriff. Nicht ganz unbekannt, aber ich freue mich drauf. Das wird eine herrliche Auflockerung am Samstag, glaube ich auch.
1: Genauso wie die nächste Band wahrscheinlich, ne?
0: Genau. Das ist die zweite Band, die letztes Jahr auch gespielt hätte und dieses Jahr wieder auf dem Line-Up steht. Stauffenberg aus Dresden. Ich möchte meinen, auch die Insta-Band aus Dresden.
1: Die spielt? Naja, hat du jetzt der Speedboss, wenn du sagst Meißen eher?
0: Aber also für mich kommen die aus Meißen. Die können natürlich Bandcamp auf Bandcamp ja. Dresden schreiben, aber für mich bleibt das immer eine Meißner Band. Aber vielleicht stimmt Dresden schon mittlerweile eher. Wobei der Übergang ja auch fließend ist.
1: Das stimmt, ja.
0: Ich denke so 20 Minuten mit der S-Bahn. Genau. Die Platte von Stauffenberg heißt I Fucked the Lord and He Came. Und wir könnten ja vielleicht den Song Jugend, Patronengurt, Anarchismus oder Sabotage spielen. Worauf hättest du am meisten Bock?
1: Ich würde sagen Jugend und Patronengurt.
0: Okay. Dann viel Spaß mit Stauffenberg.

0: Peach. Upsi, nicht mal ausgemacht hier. Okay, das war ein Stauffenberg aus Dresden. Genau, und jetzt geht es weiter Richtung Hohenstein-Ernstthal, ebenfalls in Saxony. Sehr sympathische Leute, haben auch schon hier im Colorado gespielt. Anfang des Jahres, möchte ich meinen.
1: Ja, Anfang des
0: Beim
1: Jahres.
0: Hoppel in der Sendung, Disharmonic Noise Conspiracy. Und genau. Auch über weite Maßen sympathisch. Würden immer auf dem Paranoia-Festival spielen, haben sie gesagt. Und dafür andere Shows absagen. Genau, haben nur zwei Songs online. Wir könnten ja vielleicht War and Peace spielen und vielleicht schieben wir den Stop Victim Blaming noch hinterher
1: Ich
0: dann.
1: denke auch, ja.
0: Viel Spaß mit Trace of Destruction oder Trail of Destruction aus Hohenstein-Ernstthal.

0: Jo, das wird auch ein Spaß mit Trail of Destruction. Freue ich mich auch sehr drauf. Ich denke, für den oder die geneigte Grind-Hörerin ist auch was dabei, dies Jahr abzugreifen beim Paranoia-Festival. Genau, und damit die Leute, die auf Metal-Punk stehen, auch auf ihre Kosten kommen, gibt es noch die Band Josarian aus Prag. Etwas unbekanntere Leute, die aber auch in anderen Projekten spielen.
1: Ja.
0: Genau. Und ein Demo-Tape rausgebracht haben,
1: Das
0: das
1: waren
0: Brutal
1: Leute,
0: Metal Punk
1: das waren
0: ist.
1: Leute von Mordloch auch, ne, dabei.
0: Ich würde sagen, von Faust auf alle Fälle. Beim Mordloch bin ich mir immer nicht ganz sicher, wie es da die Überschneidungen gibt halt. Aber
1: Sei es drum.
0: sei es drum. Genau. Vielleicht spielen wir. Ist eigentlich auch wurscht hier.
1: Kannst auch 10 Songs spielen, würde ich
0: Ja,
1: sagen.
0: Premet Nakukazim Hinitstem und Broken Bones hinterher, oder? Also
1: Ja,
0: Song 3 und 4 von dem Burning Metal Punk Tape. Und dann haben wir es schon vorerst geschafft. Es gibt noch ein paar Bands, die noch ausstehen.
1: in der Warteschlange sind
0: In der
1: quasi.
0: Warteschlange sind. Die haben wir noch nicht ganz bestätigt, deswegen spielen wir die heute auch noch nicht. Nicht, dass ihr euch zu sehr darauf freut. Aber wir denken, wir werden die letzte halbe, dreiviertel Stunde noch schaffen, die so mit Musik zu füllen. Bis gleich.

0: Festival, oder?
1: Jo, damit haben wir ein fast vollständiges Paranoia-Line-Up, würde ich sagen. Bis auf die in oder zwei, wenn sie vielleicht noch on top kommen.
2: Ja.
1: Ich denke, es lohnt sich auch so schon. Preis wird wie immer bezahlbar sein.
2: Das wird alles bezahlbar sein.
1: Und die Getränke natürlich auch, habe ich mir heute sagen lassen. Was ich sehr gut finde. Ja. Genau. Punk muss ja in erster Linie ins sein, nämlich bezahlbar. Ich mache jetzt die Überleitung zu dem Midnight-Konzert. Manchmal klappt das eben nicht so richtig, aber dann ist es auch kein Punk mehr, sondern Metal. Und das ist ja auch okay. Und es gibt zum Glück ja auch Läden, die etabliert sind und davon leben, in Anführungsstrichen, müssen.
2: Können.
1: Dürfen. Unterschiedliche Ansätze, aber trotzdem mit einem guten Ziel, nämlich Orte zu schaffen, wo man Begegnungen hat, um Leute zu treffen für Konzerte und auch Bands spielen zu lassen natürlich, weil das schaffen ja Leute auch nicht nur im DIY-Kontext. Das wäre schön, wenn es so wäre, aber so viel Zeit haben wir leider nicht, weil der beknackte Kapitalismus natürlich auch ist, dass viele Leute irgendeiner beknackten Arbeit nachgehen müssen. Und dann kann man sich halt leider nicht 24/7 um die DIY-Szene kümmern. Auch wenn das gern oder schöner wäre so, aber so ist es eben nicht. Und mit der Kohle, die man dann verdient, kann man die ja auch in den okayen lokalen Laden abgeben. Ja. Oder in den sehr unterstützenswerten, nicht nur okayen Laden abgeben. Und jetzt habe ich den Bogen gut gespannt, oder?
2: Ich denke auch, ja.
1: Deswegen könnt ihr natürlich gerne zum Paranoia-Fest kommen. Und natürlich auch zwei Wochen vorher zu Midnight und Spectre Around in die Chemo gehen. Zwei wirklich sehenswerte Bands. Habe ich auch beide schon genau in demselben Laden gesehen. Das wird der absolute Knaller. Ich würde eigentlich auch gerne selbst hinkommen. Habe jetzt aber Tickets verschenkt, weil ich mir eigentlich auch noch eins holen wollte dafür. Und dann ist mir vor ein paar Wochen aufgefallen, dass ich da gar nicht da bin, weil ich noch ein Konzert verschenkt habe. Und das ist aber nicht in Dresden. Und jetzt bin ich aber leider da. Also ich bin nicht mal bei dem Konzert, sondern muss ich mich halt kümmern und kann deswegen nicht dem Konzert beiwohnen. Aber wenn ihr Lust darauf habt, haben wir hier einen kleinen musikalischen Vorgeschmack, zumindest erstmal auf Midnight und dann kommt Spectral Bound. Am 13.8. in der Chemo. Ein schöner Donnerstag, da könnt ihr Freitag direkt frei machen und dem Arbeitgeber sagen, dass es keinen Sinn macht, freitags zu arbeiten. Und vielleicht sagt er ihm noch I'm Insane oder aber Final Solution, wir können beide Songs spielen.

0: Yo, I Need a Final Solution von Midnight. Steel, Rust and Disgust heißt die Platte, ist letztes Jahr erschienen. Im Mai 25. Ich denke, ähnlich gut wird es wieder wie, ich weiß gar nicht, wie viele Jahre das jetzt her ist. Vielleicht so 3 oder 4, wo die in der Shamus letztes Mal gespielt haben.
1: Haben die auch mit Spectral Wound zusammengespielt?
0: Das kann ich dir wirklich nicht sagen.
1: Also die habe ich in der Shamo gesehen, aber ob Midnight da mitgespielt hat,
0: boah. Also Midnight hatte ich habe Betis, also bei Spectral Wound, die kann ich vorher nicht. Da bin ich eigentlich wegen einer anderen Band hin und fand die aber live so gut, dass ich dachte, fuck, das ist einfach irre. Und bei Midnight wusste ich aber, dass ich die gut finde und habe andere Leute mitgeschleppt, also Michel zum Beispiel. Und der fand es auch richtig gut, genau. Ja, dieses Jahr spielen sie aber auf alle Fälle zusammen, deswegen jetzt Spectral Wound, auch am 13.8. in der Chemo. Ist die Songs of Blood and Mire Platte und naja, wie es beim Black Metal so ist halt, ne, geht nicht ganz so flott oder nicht ganz so schnell vorbei. 5,5 Minuten bis 6 Minuten gehen die Songs, aber die Zeit haben wir jetzt.
1: Song 4.
0: The Horn Maradouin. 5 Minuten 52. Viel Spaß damit.

0: Schön 500 Kilometer Autobahn fahren für eine Band. Fuck, was eine gute Band, ey. Ich bin echt ein bisschen traurig. Vielleicht spielen die einen Tag später nochmal in Berlin oder so. Nee, machen sie wahrscheinlich nicht, ne? Was steht denn hier bei weiteren Shows? Hamburg, Bastardclub, Chemiefabrik, Helsinki. Helsinki. Ach, dann fahre ich halt am 14. nach Helsinki.
1: Machen die ja auch, ne?
0: Machen die ja auch. Und dann spielen sie in Tampere auf dem Soul-Healthy-Festival. Osnabrück noch vorher, Dortmund. Krass, das ist der einzige Gig ist hier in Ostdeutschland. Hm. Ja, geht da hin, ey. 13.8. Fuck, Spectrohound. Ich meine, ich hab's ja schon mal gesehen, aber das wird wieder ein gutes Brett. Wie Tom vor uns meinte, damit ist Black Metal ganz gut erzählt. Geht nicht viel drüber. Je nachdem, welches Genre von Black Metal vielleicht auch oder Subgenre man meint, aber ja. Sehr starke Band auf alle Fälle. Weitere sehr starke Band aus Michigan, wenn das hier stimmt. Ach, nee, das Label, ne? Aus Spanien, hast du gesagt vorhin, ne?
1: Spanischer Neokrast. Mhm. Eigentlich auch aus der Zeit von den gängigen Bands. Ist mir immer irgendwie ein bisschen durchgerutscht. Bin ich letztens drauf gestoßen, fand ich saugeil. Mhm. Irgendwie so eine Mischung aus, ich würde sagen, Ikaya und Wolfpack oder eben so Sachen. Mhm. Fand ich richtig gut. Habe ich mir gleich die Platte bestellt. Song 2, würde ich sagen.
0: Banderas a media hasta todos los días. Von Leadership, der Self-Title-Platte.

0: Ja, super. Geht richtig nach vorn. Wirklich ein guter Mix auf alle Fälle.
1: Ja.
0: Genau, und hat mich direkt an eine andere Band erinnert. Ich möchte meinen inne der Lieblingsbands von Seba neben neben Hellshock haben wir das letzte Mal gespielt.
1: Ja,
0: Aber wir können ja
1: stimmt.
0: jede Sendung eine Lieblingsband von Seba spielen, das ist nicht so schlimm. Tanker Chaos, das hat er sich sogar mal hier gewünscht, möchte ich meinen. Auch so 2000er Neokrust aus Spanien, 2006 sogar. Bestial Revolution, nee, ist der Song.

0: Ja, war vielleicht nicht ganz so neokrustig, wie ich mir das gedacht hatte. Okay,
1: Mad Max 2.
0: ja, wenn man das hier bei YouTube eingibt, dann kommen
1: Ja.
0: ganz merkwürdige Videos. Bei Tanker Chaos, wo wahrscheinlich noch merkwürdige Videos rauskämen, wäre bei Fuck on the Beach, aber wenn man das bei Bandcamp eingibt, kommt man natürlich zum Glück auf diese japanische Powerdance Band. Genau, die da auch schon auf dem Obscene Extreme Festival gespielt haben und eine sehr starke Live-Show gespielt haben vor 3 oder 4 Jahren. Und ich würde sagen, wir spielen vielleicht den Self-Titled-Song Fuck on the Beach von Fuck on the Beach.

Jo, Fuck on the Beach mit Fuck on the Beach aus Japan. Genau, ich spiele noch was von Hetag aus Berlin. Vielleicht den Song Glorious Bastard.

Upsi, nicht auf Pause gedrückt. Ja, hey Tag, das ging schnell vorbei oder schneller als gedacht. Was auch schneller als gedacht wahrscheinlich vorbei sein wird, ist der nächste Song. Auch wenn es in der längsten auf der Platte ist, von der Demo von Blanchett, alle schockiert, nichts passiert.

0: Jo, das war ein Planschet. Haben wir wahrscheinlich in den letzten, ich lehne mich mal weit aus dem Fenster, 2 Jahren nicht hier gespielt. Ich denke vielleicht sogar 5 Jahre nicht. Sind
1: Ja.
0: wir aber heute vorhin während des Paranoia, während der Paranoia-Besprechung eingefallen. Oh, hier gibt es eine Platte von 2024 von Fear of Extinction. Vielleicht gibt es ja doch noch.
1: Ja, da müssen wir die vielleicht spielen, ne? 2 Minuten 39, das passt noch rein.
0: Das passt ziemlich genau rein. Können wir immer noch einen Rausschmeißer schmeißen, was spielen.
1: Ja.
0: Okay, Fear of Extinction, richtig gute Band, könnte man auch mal wieder fragen. Geiler David Punk aus Prag. Hlavní Město, Praha, Czech Republic. Von der Ustad Split, Rise of Evil.

0: Jo, das waren Fear of Extinction mit Rise of Evil von der Utstat Split von 2024. Scheinen immer noch Dinge zu machen. Bin noch nicht klar, ob sie es immer noch machen. Vielen Dank, dass ihr zugehört habt. Schade, dass niemand angerufen hat. Genau, und wir hören uns dann wieder am 31.8. direkt nach dem Paranoia. Das wird schön.
1: Oh, krass.
2: Ich
0: genau, also
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3: Guten Morgen. Ja, guten Morgen. Es ist der 4.8. Heute ist ein Dienstag. Und wir begrüßen euch alle sehr herzlich zum Morgenmagazin. Ich bin Leonard und ich moderiere hier zusammen mit Igor.
4: Mhm.
3: Und ja, wir haben sehr Bock, beide, und freuen uns auf ein paar schöne Stunden.
4: Ja, wir haben auch wie jeden Tag sehr viele spannende Themen vorbereitet. Ich habe heute ein sehr zuckerhaltiges Frühstück zu mir genommen. Das passt auch sehr zu unserem ersten Beitrag, den wir in wenigen Minuten spielen werden. Da wird es nämlich auch um die Folgen des Zuckerkonsums gehen. Aber wir blicken auch auf ganz andere Themen. Unter anderem auch um ein Anime mit dem Titel Wir sind nicht nur Opfer. Ein Anime zum Gedenken an den an die Verfolgung der Roma und Sinti in Deutschland, in Nazi-Deutschland wohlgemerkt, haben wie jeden Dienstag das Jura-Spezial, das unser Jugendradio-Format, aber auch noch viele andere Themen. Ja, und vielleicht starten wir, wie das schon mittlerweile Tradition ist in unserem Morgenmagazin, erstmal mit einem Song, der uns beide auf eine Art sehr verbindet.
3: Ja, aber ich würde sagen, for good measure, so kannst du uns ja erstmal erzählen, was du denn Zuckerhaltiges gefrühstückt hast.
4: Naja, ich habe tatsächlich sehr süße Cornflakes zu mir genommen. Mm. Und danach natürlich Banane und Pfirsich reingemacht, weil ich dachte, das gleicht dann vielleicht den Zucker aus, aber das ist ja auch Fruchtzucker.
3: Ist auch Zucker.
4: Und dann habe ich da aber auch noch so einen Löffel
3: Zucker.
4: So ein Löffel Zucker reingemacht.
3: Für den Ausgleich.
4: Und dann noch einen Kaffee mit Zucker.
3: Ja.
4: Und danach noch so eine halbe Tafel ungefähr einer Schokolade mit Joghurtfüllung,
3: mhm,
4: die nun mal auch sehr süß und zuckerhaltig ist.
3: Ja, klingt super. Wir können auf jeden Fall gespannt bleiben. Ja, in ein paar Minuten werden wir, nachdem wir ein bisschen mit Musik gestartet haben und ne, ganz entspannt hier alles aufziehen,
4: bin entspannt,
3: werden wir erfahren, warum das jetzt dich krank gemacht hat.
4: Das war wohl nicht die einzige Ursache. Gut, Twin Peaks Team. Wir hören rein.

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0: Ja, das war das Lied King of Rome von den Pet Shop Boys. Und davor haben wir das Twin Peaks Intro gehört von Angelo Badalamenti. Ein wunderschönes Lied und mittlerweile Tradition für uns, das beim Morgenmagazin zu spielen an erster Stelle. Genau.
1: Ja.
0: Und wir machen mal einfach. Also wir fangen mal mit dem thematischen Block an, ne, sag ich mal. Also wir gehen in medias res und es geht heute um Zucker.
1: Ja, ein Glas Cola, ein Fruchtsaft zum Frühstück oder Cornflakes mit Bananen und Pfirsich. Oder auch vielleicht der vermeintlich gesundes Smoothie zwischendurch. Zucker gehört eben ja für ganz. Ich würde sagen, vielleicht sogar für alle von uns selbstverständlich zum Alltag. Experten, Expertinnen warnen, aber zu viel Zucker kann das Risiko für die Volkskrankheiten wie Diabetes Typ 2, Adipositas und Fettleber deutlich erhöhen.
0: Ja, und gleichzeitig wird in Deutschland aktuell über die Einführung einer Zuckersteuer diskutiert. Was kann so eine Abgabe bringen? Und wie können wir gesünder essen, ohne bevormundet zu werden? Radio Lora sprach darüber mit der Ernährungswissenschaftlerin Professor Birgit Terjung aus Bonn.
2: Ich mag Sie jetzt ein bisschen mit in meine Zuckerwelt nehmen. Einmal Hand aufs Herz. Wie oft denken Sie an den altbekannten Spruch, an Apple keeps the doctor away, bevor Sie in einen Apfel beißen? Er ist vielleicht ein bisschen abgegriffen und jeder kennt diesen Spruch. Aber ich würde Sie fragen wollen, genau dieses Bewusstsein über eine gesunde Ernährungsweise, reicht das wirklich aus, um Menschen zu erreichen? Und ich glaube, genau das ist das Problem. Es reicht nicht aus. Wir Ernährungsmediziner beschäftigen uns ja Tag für Tag mit dem Magen-Darm-Trakt, also mit der Verdauung des Essens, mit den verdauten Nahrungsmitteln, die eine lokale Wirkung auf die Darmschleimhaut haben und aber auch über mikrobielle Produkte eine Fernwirkung auf andere entfernt liegende Organsysteme wie Herz, Gehirn, Lunge und Leber ausüben. Und genau diese Fernwirkungen stehen im Fokus zahlreicher Forschungen aktuell rund um die Maßnahmen zur Prävention. Denn ich bin fest davon überzeugt, dass Darmgesundheit wirklich auf unserem, auf Ihrem Teller beginnt und vielleicht noch genauer beim Zuckergenuss. Und da müssen wir uns der bittersüßen Wahrheit über Zucker nähern. Zucker steht eigentlich grundsätzlich im Verdacht, die Entstehung zahlreicher Volkskrankheiten, der Fettleber, Diabetes und auch Adipositas zu begünstigen. Das ist sicherlich gut bekannt. Und die meisten Deutschen konsumieren viel zu viel von dem süßen Stoff mit fatalen Folgen. Und deswegen wird überall auch über Zucker diskutiert. Aber ist Zucker wirklich immer schlecht? Nein, es ist Zucker eben nicht gleich Zucker, sondern wir brauchen natürlich auch für unsere Ernährung zwingend Zucker, also Kohlenhydrate, etwa 10% unserer täglich zugeführten Kalorienmenge. Idealerweise natürliche Zucker in Gemüse und Obst oder auch als komplexe Kohlenhydrate in Vollkornfrüchten und Hülsenfrüchten. Darum geht es nicht, sondern es geht jetzt um den zugesetzten Zucker in Backwaren, Softdrinks, Fruchtsäften, in Süßigkeiten und aber auch in hochverarbeiteten Nahrungsmitteln, die nur in Maßen genossen werden sollen. Und was heißt aber in Maßen? Das ist ja ein sehr unklarer Begriff. Die WHO empfiehlt 25 bis maximal 50 Gramm Zucker pro Tag und Kopf. Die Realität sieht bei uns in Deutschland ganz anders aus. Der jährliche Zuckerkonsum nimmt eher weltweit zu, so auch bei uns. Und wir konsumieren bis zu 90 Gramm Zucker pro Tag, also fast das Doppelte oder mehr, was empfohlen ist, etwa 33 Kilogramm pro Jahr oder vielleicht plastische 11.000 Stück Würfelzucker. Aber man muss vielleicht auch zur Ehrenrettung der Konsumenten sagen, es ist manchmal gar nicht so einfach, den zugesetzten oder versteckten Zucker in den Nährwertkennzeichnungen auf unseren Nahrungsmitteln zu erkennen. Denn da steht keinesfalls nur Zucker dran, sondern auch so schicke Begriffe wie Traubenzucker, Zuckersirup, Maissirup, Traubenfruchtsüße, Süßmolkenpulver und Gerstenmalzextrakt, was ja zunächst erstmal irgendwie ein bisschen fast gesund klingt. Das sind alles Bezeichnungen für zugesetzte Zucker. Und die Bestimmung da des realen Zuckergehaltes fällt da eher schwer oder ist gar unmöglich. Und wenn man jetzt einmal schaut auf unsere Softdrinks, und um die geht es ja im Wesentlichen bei der Zuckersteuer, dann nimmt man mit einem banalen Wasserglas, 250 Milliliter, Cola, Fanta und Co., etwa 25 Gramm freien Zucker zu sich, also 9 bis 11 Stücke Würfelzucker. Also praktisch die Tagesmenge, die von der WHO empfohlen ist. Und das wird vielleicht den einen oder anderen von Ihnen auch erstaunen, die ja vielfach so als gesund gelobte frische Orangensaft beim morgendlichen Frühstück erhält immerhin noch 8 Stücke Würfelzucker in 250 Milliliter. Das heißt, all diese wohlschmeckenden süßen Getränke gehören für viele von uns zum Alltag, aber den meisten ist gar nicht bewusst, wie viel Zucker sie da mit wenigen Schlucken zuführen. Und genau dieser Zucker macht krank. Krank führt zu den Volkskrankheiten wie Diabetes mellitus, Fettleber oder auch der Adipositas. Und diese bestimmen maßgeblich die Lebensqualität und Lebenserwartung der jetzt vielleicht auch Jugendlichen, die dann später älter und älter werden. Und ein Bündnis von 46 Organisationen hat eindrücklich vor diesen gesundheitlichen Gefahren des übermäßigen Zuckerkonsums gewarnt. Umso mehr freuen wir uns natürlich jetzt, dass die Zuckersteuer ganz oben auf die Tagesordnung gehoben worden ist. Diese Forderungen beruhen aber auch auf systematischen Studien. So konnte zum Beispiel gezeigt werden, dass das tägliche Glas eines Süßgetränkes das Risiko beispielsweise für Diabetes mellitus Typ 2 um bis zu 18% erhöhen kann. Und auch die Fettleber steigt kontinuierlich hierzulande. Und auch da möchte ich mit einem Mythos aufräumen. Viele von uns trinken wahnsinnig gerne Smoothies und fühlen sich sehr gesund, wenn sie diesen Smoothie trinken. Aber frisch gepresster Smoothie aus Äpfeln, Birnen, Bananen, Orangen und Zitrusfrüchten ist zwar lecker und reich an Vitamin C, aber ist eine echte Fructosefalle. Denn der darin enthaltene hohe Gehalt an Fruchtzucker gilt unter den Zuckersorten als besonders bedenklich. Er wird direkt in den Blutstrom aufgenommen, insulinunabhängig und kann damit direkt in die Leber gelangen und dort eine Fettleber mit bedingen. Das heißt, lieber, wenn Sie Obst essen, kauen statt trinken. Die enthaltenen sekundären Pflanzenstoffe verhindern einen schnellen Zuckeranstieg und bewirken damit dann auch keine Leberverfettung. Kommen wir aber auch noch einmal, und das ist ja das wesentliche Thema, zur Zuckersteuer. Denn wer Cola, Energy Drinks oder Eistee genießt, wird zukünftig tiefer in die Tasche greifen müssen. So lauten Berichte aus dem Bundestag. Die Zuckersteuer soll in Deutschland im Jahr 2028 starten und jeweils gestaffelt nach dem Zuckergehalt in Getränken. Die Bundesregierung hofft auf Einnahmen von rund 450 Millionen pro Jahr. Und diese Mehreinnahmen sollen die Krankenkassen und ihre angespannte Finanzlage entlasten. Ob das realistisch ist, steht wirklich noch in Frage. Als Vorbild gilt für die Zuckersteuer Großbritannien, das bereits vor 8 Jahren die Zuckersteuer eingeführt hat. Und der Effekt dort konnte sich sehen lassen. Der Konsum an zuckerhaltigen Getränken hat abgenommen und auch erste Effekte bei Jugendlichen konnten in einer Studie der Uni Cambridge gezeigt werden, dass sich die Fettleibigkeit um 8% verringert hat. Nur die Einnahmen sind nicht so gestiegen für die Staatskasse wie erhofft, weil die Getränkeindustrie entsprechend schnell reagiert hat und ihre Rezepturen angepasst hat. Auch das wird vermutlich bei uns passieren. Bleibt also nun die Frage, warum sollte man denn auf diese Einführung der Zuckersteuer hoffen? Die Technische Universität München hat in einer Simulationsstudie noch andere Effekte berechnet. Zum Beispiel, dass über 20 Jahre etwa 4 Millionen Euro weniger durch Behandlungskosten eben der genannten Volkskrankheiten anfallen und aus meiner Sicht auch nicht ganz unwesentlich etwa 16 Milliarden Euro weniger für Krankheitstage und krankheitsbedingte Frühverrentungen bezahlt werden müssten. Alle sprechen ehrlicherweise über die Zuckersteuer. Aber ich möchte Sie fragen, Zucker kommt zwar in hoher Menge in Softdrinks vor, aber der Zuckergehalt in hochverarbeiteten Nahrungsmitteln wie Backwaren oder Süßigkeiten, finde ich, ist gleichermaßen beachtlich. Würde es da nicht mehr Sinn machen, die Mehrwertsteuer auf gesunde Lebensmittel wie Obst und Gemüse abzuschaffen oder zumindest drastisch zu senken und auch andere zuckerhaltige, hochverarbeitete Lebensmittel neben Softdrinks zu besteuern? Damit würde gesundes Essen billiger und ungesundes teurer. Das könnte vielleicht den Königsweg perspektivisch bedeuten. Nun müssen wir aber vielleicht nicht noch weitergehen und nochmal den Impuls der Ampelregierung damals in ihrem Koalitionspapier intensiver aufgreifen, dass gesundes Essen für jeden überall verfügbar sein sollte. Und daher gebe ich an der Stelle den Kritikern der Zuckersteuer insofern recht. Eine Zuckersteuer liefert sicherlich nur einen kleinen, aber vielleicht wirklich relevanten Baustein in der Präventionspolitik. Und das ist entscheidend und rückt auch nochmal die Diskussion aktuell um Prävention deutlich mehr in den Fokus. Präventionsmedizin statt Reparaturmedizin. beim Public Health Index, wo wir in Deutschland Schlusslicht sind, vorletzte Position. Und blickt man jetzt einmal auf den Bereich der Ernährung, der in diesem Index erfasst wird, so sind wir dort praktisch mit allen abgefragten Punkten bei einem Punktwert von 0. Das heißt, man kann nicht länger auf Freiwilligkeit der Industrie und Eigenverantwortung des Einzelnen setzen, wenn es um Prävention geht. Denn man erreicht damit wahrscheinlich nur diejenigen, die ohnehin gesundheitsbewusst leben. Prävention ist ein wesentliches Thema und wir möchten uns als Spezialisten für Verdauung und Stoffwechsel ganz intensiv dafür einsetzen, dass ungenutztes Präventionspotenzial in Deutschland dringlich gehoben werden muss. Und wir möchten unseren Beitrag uneingeschränkt dazu leisten durch evidenzbasierte, fundierte, wissenschaftliche Empfehlungen zur Prävention, Aufklärungskampagnen zur Lebensstilintervention, gezielten Screening-Programmen, zum Beispiel auch zur Fettleber und mit breiter Öffentlichkeitsarbeit. Erfolgreiche präventive Strategien brauchen aber auch eine politische, systematische Verankerung bei gleichzeitiger Stärkung des Einzelnen. Denn gesunde Ernährung ist ein wesentlicher Bestandteil einer resilienten Gesundheitsversorgung. Das heißt, gesunder Bauch, gesundes Leben, das sollte das Ziel sein.
0: Das sagt die Ernährungswissenschaftlerin Professorin Birgit Thierjung. Radio Lora sprach mit ihr über die gesundheitlichen Folgen von übermäßigem Zuckerkonsum und auch über eine mögliche Einführung der Zuckersteuer, die aktuell in der Politik diskutiert wird.
1: Ja,
0: genau, also ja, spannend. Und ich sag mal, wir hören einfach direkt mal ein Lied dazu, was vielleicht, thematisch jedenfalls passend ist und auch allen Menschen mit den entsprechenden Krankheiten, die durch Diabetes, die durch Zucker quasi ausgelöst werden, vielleicht so ein bisschen aus der Seele spricht oder auch quasi in einer zynischen Art, sag ich mal, einen gewissen humoristischen Einschlag dem Ganzen gibt.
1: Ja, wir hören Jimmy Brown. I'm a pre-diabetic.

0: Nummer 9.
1: Ja, wir haben zwei tolle Songs gehört. I'm a Pre-Diabetic von Jimmy Brown und 1982 von Miss Kitten und The Hacker. Wir hören das Morgenmagazin und moderieren das Morgenmagazin. Draußen ist relativ düsteres Wetter. Umso vielleicht, ja, hoffentlich wirkt die Musik, die wir zumindest spielen, ein bisschen kompensatorisch zu dem Wettergemüt. Und wir kommen zu unserem nächsten Beitrag. Und da kann ich nur sagen, wer sich fragt, wie kapitalistische Machtverhältnisse und Faschismus zusammenwirken können, für den könnte eben der Begriff des Phantombesitzes interessant sein. Ich sage gar nicht mehr allzu viel dazu, denn im kommenden Beitrag wird nochmal ein bisschen eine Einleitung gegeben. Das ist ein Beitrag bestehend aus Ausschnitten eines Interviews mit dem Sozialwissenschaftler Dominik Intelmann. Wir hören rein.
2: Die rechtsextreme Alternative für Deutschland kann derzeit auf steigende Zustimmung in den Wahlumfragen verweisen. In Thüringen, Sachsen und Sachsen-Anhalt erhält die AfD derzeit um die 40% der Stimmen und ist in diesen Ländern damit die umfragestärkste Partei. Der Erfolg der AfD verlangt nach Erklärungen. Insbesondere ist auch der Umstand zu analysieren, dass die meisten Menschen, die der AfD ihre Stimme geben würden, nicht von den Wahlprogrammen der AfD profitieren würden, stehen diese doch auch für eine Verschärfung der Sozialpolitik, für Einschränkung von Gewerkschaftsrechten, Leistungszwang und Konkurrenz. Der Sozialwissenschaftler und Humangeograf Dominik Intelmann analysiert autoritäre Ideologien und Rassismus im Hinblick auf die spezifischen sozialen Verhältnisse in Ostdeutschland.
3: Dieses Thema von Ohnmacht, Entfremdungsgefühl, das Gefühl, wenig handlungsfähig zu sein. Ostdeutschland ist ein Raum, wo ich sagen würde, dass aufgrund einer spezifischen Privatisierungspolitik, einer spezifischen Strukturpolitik tendenziell eine Verdichtung dieser Gefühlslagen entstanden ist. Eine Verdichtung des Gefühls, ohnmächtig zu sein. Eine Verdichtung des Gefühls, sein Alltagsleben nicht so bestimmen zu können. Das hat viel mit Eigentumsverhältnissen zu tun, die halt nicht in Ostdeutschland verwaltet werden. Also ich habe das angedeutet, Industriebetriebe, also die Arbeitswelt ist häufig nicht in Ostdeutschland kontrollierbar. Kommunale politische Entscheidungen werden auch von den kommunalen Politikerinnen selber auch selten selber gefällt, weil die häufig die Städte selber überhaupt nicht die Basis haben, selber zu entscheiden, sondern es wird anderswo entschieden und so weiter und so fort. Also eine ganze Lebenswelt, die in gewisser Weise anderswo entschieden wird. Und da könnte man jetzt fragen, okay, diese Ohnmachtserfahrung, die als eine Strukturerfahrung in Ostdeutschland so stark ist, die könnte ja auch eine solidarische Antwort heraufbeschwören oder erzwingen oder es könnte eingefordert werden. Und das ist genau die Frage, warum fällt es so aus? Warum geht das Ringen der Veränderung, der Aufschrei der Menschheit oder der Aufschrei der Menschen hier, warum geht er nicht in die Richtung von, wir möchten unsere Lebenswelt aneignen? Also in einem solidarischen Sinne, nämlich sie möchten tatsächlich kollektiv verfügen können über ihr Leben, über ihre Alltagswelt. Und das ist tatsächlich, und das hat Ostdeutschland weniger zu tun, aber das ist ja auch ein globales Phänomen, dass Leute tatsächlich nicht mehr daran glauben auf eine Weise. Also dass das irgendwie aus einem Vorstellungshorizont quasi getilgt ist, dass es sowas gibt wie menschliche Gesellschaft könnte anders organisiert werden als über Privateigentum, Kapitalismus, Konkurrenz und so weiter und so fort. Das ist so wie ein Naturverhältnis. Es erscheint den Menschen wie als, ja, so muss das sein. Ansonsten gibt es keinen Impuls und keinen Grund, morgens aufzustehen, so ungefähr. Und um sich anzunähern an diese Form des Auswegs, den die Menschen das suchen, ist mir ein Begriff aufgefallen, den ich sehr passend dafür finde. Eva von Redeker ist eine Philosophin, die hat den Begriff des Phantombesitzes entwickelt und der geht auf die Überlegung zurück, dass die Machtverhältnisse in der Welt, in der wir leben, eigentlich großteils über Eigentumsverhältnisse reguliert werden. Also wer sich selbst als handelnd in der Welt empfinden will, muss tendenziell über Privateigentum verfügen, um die Welt sowohl zu gestalten als auch zu zerstören. Das ist ja auch ein Destruktionsprivileg, was über Eigentumsverhältnisse organisiert wird. Und ich fand es insbesondere in Bezug auf Ostdeutschland interessant zu fragen, welche sozialpsychologischen Folgen hat eigentlich diese Eigentumslosigkeit? Also wenn Eigentum das zentrale Medium ist, um sich selber in der Welt Gehör zu verschaffen, was machen dann eigentlich Menschen, die strukturell davon tendenziell ausgeschlossen sind? Also die Ostdeutschen sind jetzt nicht die eigentumslosesten Menschen der Welt, aber es ist ja im Gegensatz zu Westdeutschland, und das ist ja die Referenz, auch in den Köpfen der Menschen, ist das schon tendenziell so, dass das in Ostdeutschland weniger Eigentum, weniger Entscheidungskraft, das ist ja, hat ja alles damit zusammen. Also was machen eigentlich Menschen, die strukturell von Eigentum und damit von Handlungsfähigkeit ausgeschlossen ist? Also sie suchen, sie vollziehen eine Suchbewegung, so würde ich das sagen, oder so, das ist das, was ich, so wie ich das interpretieren würde, was ich in Ostdeutschland auch sehe. Es ist eine Suchbewegung nach Ersatzstrukturen für dieses vorenthaltene Versprechen von Prosperität über Eigentum und Macht.
2: Dominik Intelmann arbeitet am NSU-Dokumentationszentrum Offener Prozess in Chemnitz. Er beschäftigt sich mit der Geschichte der Baseballschlägerjahre und mit Stadtentwicklungsprozessen in Ostdeutschland. Er hat hier über den Begriff des Phantombesitzes von Eva von Redeker gesprochen, der explizit auch auf rassistische und patriarchale Gewalt bezogen ist. Eine Gewalt, die sich gegen die Körper der anderen richtet.
3: Das ist auch Phantombesitz, nämlich als aus einer Ohnmachtsperspektive heraus eingedenk dessen, dass man über die Eigentumsverhältnisse nicht richten kann, dass man sie nicht beeinflussen kann, sich Ersatzstrukturen zu suchen, wo man das leben kann, wo man Verfügungsgewalt leben kann, zum Beispiel zu sagen, diese Menschen haben hier nichts zu suchen, Verfügung über Körper, also versuchen, sich dieser Körper zu bemächtigen, wenn auch nur erstmal verbal, dann vielleicht auch mit Gewalt, aber zumindest immer diese Perspektive darauf, an der Welt an sich können wir nichts ändern, aber was wir machen können, ist in Gotha an bestimmten Orten, wo Menschen auftauchen, von denen wir wissen, es gibt eine gesellschaftliche Tendenz, sie sowieso wegzuschaffen. Es ist sowieso schon im Sprechbereich Remigration und Olaf Scholz auf der Spiegelseite und so weiter und so fort, sich derer zu bemächtigen zu können. Also das ist im Bereich des Möglichen, das ist eine Ersatzstruktur, die sozusagen auch ähnliche Gefühle und Affekte von dem Besitzverhältnis den Subjekten verschaffen kann.
2: Den Begriff des Phantombesitzes hat Eva von Redeker in ihrem Buch Revolution für das Leben, Philosophie der neuen Protestformen von 2020 entwickelt. Auch in ihrem jüngsten Buch, Dieser Drang nach Härte über den neuen Faschismus, spielt dieser Begriff eine Rolle. Ausführungen von Dominik Intelmann findet ihr unter anderem auf der Plattform der Freien Radios unter freie-radios.net. Dort sind mehrere Interviews mit Dominik Intelmann zu finden.
0: Das war ein Einblick in ein Interview mit dem Sozialwissenschaftler und Humangeograf Dominik Intelmann. Phantombesitz. Den Begriff kann man sich merken. Und wir machen weiter mit ein bisschen Musik.
1: Mit Humanmusik.
0: Mit Humanmusik, genau. Musik für Menschen. Und hören I Heard a Sigh von Cortex.

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2: Ja, wir haben zwei tolle Songs gehört. Der erste, der war
3: I Heard a Sigh von Cortex.
2: Genau, genau, danke. Und das Lied von gerade eben war von der russischen Rapband Kravostok. Und der Song heißt Misha. Wir machen weiter und weiter mit einem sehr spannenden und auch wichtigen Thema. Und zwar hat sich am 2. August der Holocaust-Gedenktag für Sintize und Romnia
3: gejährt,
2: ja, kann man das sagen in dem Kontext? An jedem Tag eben, im Jahr 1944 wurden die letzten noch im Konzentrationslager Auschwitz gefangen gehaltenen Sintize und Romnia ermordet. Und der Herrschaft eben der Nationalsozialisten wurden mindestens 500.000 Romnia und Sintize in Europa ermordet.
3: Ja, und die Frage ist natürlich, wie vermittelt man so einen Stoff einer jüngeren Generation? Der Verein Romanity hat sich für einen ungewöhnlichen Zugang entschieden. Mit Unbroken, The Song of Survivors, kommt gegen Ende des Jahres ein Anime-Musical über die Verfolgung der Sintize und Romnia im Nationalsozialismus heraus. Mit Stimmen und Perspektiven aus der Minderheit. Im Mittelpunkt stehen fünf Menschen, deren Leben von Verfolgung geprägt und von Menschlichkeit getragen wurden. Otto Rosenberg, Walter Winter, Else Baker, Alfreda Markowska und Johann Trollmann. Die Maike von Radio Dreiecksland sprach darüber mit zwei der am Filmprojekt Unbroken Beteiligten. Zuerst stellten sich beide für uns noch einmal kurz vor.
4: Mein Name ist Sephora und ich bin bei Romanity für das Social Media zuständig und war im ganzen Filmprojekt von Unbroken für die Öffentlichkeitsarbeit von Unbroken auf den sozialen Medien zuständig.
5: Mein Name ist Atije und ich bin bei Romanity die Gesamtprojektleitung für die Umsetzung von Unbroken, sowohl für den Anime-Film als auch für die begleitende digitale Lernwelt gewesen.
6: Auf Unbroken will ich jetzt auch eingehen, den Anime-Film, den du gerade schon erwähnt hast. Wir haben so einen kleinen Teaser jetzt von euch schon bekommen. Es sah sehr, sehr spannend aus. Wir hatten ja gestern beim Input hier darüber geredet, wie aus der Community Geschichten erzählt werden von den Angehörigen der Minderheit selbst und wenn möglich halt auch positive Geschichten. Jetzt ist es aber eine Geschichte, die auch in der, oder unter anderem auch in der NS-Zeit spielt, also recht schwerer Stoff. Wieso habt ihr euch dafür entschieden?
5: Das liegt offen gestanden an der Förderungslandschaft in Deutschland, weil der Bereich, in dem wir Unterstützung finanzielle bekommen, oft die Aufarbeitung vom Holocaust ist. Wir würden auch gerne zeigen, dass wir nicht nur Opfer sind, sondern uns auch mit unserer ganzen Buntheit und Vielfalt zeigen. Und deswegen war es klar, dass es dieses Thema ist. Und es ist auch nicht trivial, weil der Holocaust sehr viel zu Recht an Schulen behandelt wird. Aber dass darin auch ein Völkermord an den Sinti und Roma in Europa stattgefunden hat, ist immer noch unbekannt. Also da ist auch eine Notwendigkeit dahinter.
6: Und auch zur Finanzierung, das beantwortet auch schon Teil meiner nächsten Frage. Es ist ja EVZ, Erinnerung, Verantwortung, Zukunft, Stiftung finanziert. Ich habe jetzt in Erinnerung, dass die Finanzierungslandschaft gerade über Stiftungen und über Projektförderung immer schlechter wird. Mhm. Wie habt ihr das geschafft?
5: Puh, wie haben wir das geschafft? Also zunächst einmal wie jeder andere auch durch einen Projektantrag. Und dann gab es eine Kommission und die hat aus verschiedenen Anträgen dann unseres ausgewählt. Und man muss bei der Stiftung EVZ sagen, dass die historisch damit begonnen hat, dass sie beauftragt worden ist mit den Entschädigungszahlen der NS-Opfer. Und jetzt hat sich das umgewandelt, dass sie Projekte unterstützen, die Holocaust-Erinnerung am Leben halten und auch Demokratieförderung. Und das war unser Anknüpfungspunkt.
6: Wie lange hat der ganze Prozess gedauert bis jetzt? Also der Film ist ja noch nicht fertig, er ist noch in der Post-Production und wird vielleicht so gegen Oktober rauskommen, wenn man zuversichtlich ist.
5: Das gesamte Projekt hat 2 Jahre in Anspruch genommen wie das bei anderen NGOs auch der Fall ist, ist auch viel Arbeit vorne hin, hat die stattgefunden und auch darüber hinaus, aber die Kernarbeitszeit waren 2 Jahre.
6: Das Casting und auch die Einbeziehung von Leuten aus der Community, wie lief das ab?
4: Also im Grunde war es sehr vielfältig. Wir haben über unsere eigenen Netzwerke viele unterschiedliche Schauspieler und auch einfache Menschen, die sich mal am Film ausprobieren wollten, gefunden. Zudem haben wir auch einen Social-Media-Aufruf gemacht, damit sich einfach jeder aus der Community einfach mal bei uns meldet, der vielleicht mal Lust hätte, in einem Film dabei zu sein. Wir haben direkt gesagt, dass das Ganze in einen Anime-Film umgewandelt wird, damit die Leute auch wissen, dass sie nicht als direkte Person abgebildet werden, sondern das Ganze am Ende noch durch einen Video-to-Video-Style-Transfer in einen Anime umgewandelt wird. Dafür mussten die Leute ja auch bereit sein, dass das passiert mit ihren Gesichtern. Das ist ja das eigene Recht am Bild. Da haben sich dann auch einige bei uns gemeldet, auch Musiker, weil es ist ja auch ein Musical. Es wird auch gesungen in dem Film. Und so haben wir ganz viele tolle, talentierte, neue Talente aus unserer Community kennengelernt. Sie auch zum Casting eingeladen, haben uns das angeschaut und die waren dann auch am Ende bei uns im Film dabei.
6: Das klingt wirklich nach einem Leuchtturmprojekt, muss ich echt sagen. Wie laufen denn dann die Vorstellungen ab, wenn der Film mal draußen ist im Kino?
5: Die gute Nachricht ist, dadurch, dass es durch öffentliche Mittel finanziert ist, ist er kostenfrei zugänglich. Er wird auf jeden Fall streambar sein, in erster Linie über unsere Webseite. Und wir haben aber auch schon ganz viele Kooperationen anvisiert, die wir mit unterschiedlichsten Vereinen, Kulturorten, non-kommerziellen Kinos, Landesverbänden deutscher Sinti und Roma anstreben, damit da das Screening, also die Vorführung, stattfinden kann.
6: Und noch ein paar Worte vielleicht zur Lernwelt, weil es ist ja so eine Doppelplattform, wie du sagst, Film und Lernwelt, also interaktiv.
5: Das Spannende an der Lernwelt ist, dass es keine typische Lernplattform ist. Also man klickt sich da nicht durch Module, in denen man eine Reihenfolge abzuarbeiten hat, sondern man ist wirklich in einer digitalen Welt, in der es 3 Räume gibt und durch die man sich bewegen kann und indem man mit den Objekten interagiert oder mit den Personen spricht, auf die man trifft, die übrigens auch die ProtagonistInnen in unserem Film sind, eignet man sich Wissen über die Minderheit der Sinti und Roma generell an, aber natürlich auch das Wissen über die NS-Verfolgung und auch in Bezug auf die Zeit danach. Also man bezeichnet die Zeit nach 45 auch als zweite Verfolgung, weil die Entnazifizierung eben nicht stattgefunden hat, vor allem nicht in der allgemeinen Bevölkerung und die Antiziganismen bis heute auch Teil unserer Sozialisierung sind.
6: Wenn es jetzt heißt, ihr habt da tolle neue Talente gefunden, geht's irgendwie weiter? Habt ihr schon ein Folgeprojekt?
4: Tatsächlich war es so, dass viele Menschen aus der Community nach Abdreh zu uns gekommen sind, auf uns zugekommen sind und gesagt haben, hey, das hat denen so viel Spaß gemacht. Sie glauben, sie haben vielleicht sogar wirklich ein Talent dafür und haben da jetzt etwas bei uns am Filmset praktisch entdeckt, was vielleicht in ihnen schlummert. Dadurch haben wir die Leute vielleicht auch inspiriert, mal Komparsenrollen anzunehmen, selbst ins Schauspiel reinzugehen, dort sich mehr aktiv zu beteiligen. Und das ist ja natürlich auch für uns was ganz Tolles, wenn unsere Leute einfach auch in anderen Filmproduktionen, Serien oder sonst irgendwo mal auftreten.
5: Was vielleicht noch dazu zu ergänzen ist, dass es immer ein Gemeinschaftsprojekt war. Also das darf jetzt nicht verstanden werden als wir in unserer Blase und wir grenzen uns ab. Nee, es waren natürlich auch SchauspielerInnen aus der Mehrheitsgesellschaft mit dabei. Und genau der Austausch auch hinter der Kamera war unglaublich bereichernd. Und auch die Resonanz, die wir jetzt nicht nur von Sinti und Roma bekommen auf die ersten Ausschnitte, ist wirklich überwältigend. Und deswegen ist es ein Projekt und ein Film für alle.
6: Wie ist es denn hinter der Kamera? Das ist ja auch total wichtig. Also das hieß, dass Leute das Lektorat gemacht haben. Wer hat das Drehbuch geschrieben? Mhm. Wie geht's da weiter? Also sind da noch junge Talente am Start?
5: Was man als Zuschauer oder Konsumenten von Filmen manchmal gar nicht auf dem Schirm hat, ist, wie viele verschiedene, man nennt die Gewerke hinter der Kamera eigentlich involviert sind. Das berühmteste ist wahrscheinlich Maske und Kostüm, aber da ist auch das Szenenbild und noch viel mehr mit dabei. Und dann aber auch die Entscheidungsprozesse, auch kreative Entscheidungsprozesse. Und was wir uns zum Ziel genommen haben, waren Sinti und Roma, so möglichst bei allen Entscheidungsschritten zu involvieren und natürlich auch in den Gewerken. Das ist uns noch nicht gelungen, weil viele Berufsfelder auch noch nicht von unseren Menschen besetzt sind. Das kann sich in der Zukunft gerne ändern. Wir haben die Berufsfelder deshalb auch bewusst auf Social Media vorgestellt. aber es waren auch Leute aus der Mehrheitsgesellschaft mit involviert gewesen. Wichtig war uns, dass jeder Schritt Hand in Hand geht.
6: Und wie geht's bei Romanity weiter, jetzt vielleicht abschließend? Was kommt bei euch als nächstes?
4: Für die Zukunft ist natürlich wichtig, dass wir auch bei Social Media dranbleiben, damit auch die Öffentlichkeit einfach von unserem Vorhaben erfährt, den ganzen Film einfach in der Publik hat, damit wir hier auf jeden Fall ganz viel Resonanz bekommen. Und ich wünsche mir einfach viel Interaktion auch mit der Mehrheitsgesellschaft, dass einfach darauf reagiert wird. Und ich denke, in der Zukunft könnte so ein Projekt wie dieses vielleicht ein Innovationsreiter, eine Art Pionier sein für weitere Filmarbeit in dem Bereich der Filmarbeit der Sinti und Roma.
2: Ja, das sagt Sephora, Social Media Beauftragte beim Verein Romanity für das Filmprojekt Unbroken. Ende des Jahres erscheint Unbroken, The Song of Survivors, ein Anime-Musical über die Verfolgung der Sintize und Romja im Nationalsozialismus. Und mehr Informationen zum Film findet ihr online unter www.unbroken-by-romanity.de. Und wir... Ja,
3: aber sehr spannender Beitrag. Sehr Lust, mir das mal zu geben. Und ich hoffe auch, dass ihr als Zuhörende das spannend fandet. Und ich würde sagen, wir machen einfach mal wieder ein bisschen Musik jetzt. Was wollen wir denn hören, lieber Igor?
2: Wir hören jetzt, dachte ich mir, Less Than Human von den Chameleons. Und zwar einen Live-Version des Songs, die ein bisschen abgeändert ist als das Original. Und ich finde auch, vielleicht, ja, mich jetzt zu dieser Stunde zumindest relativ gut abholt.
3: Geil.
2: Wir hören Less Than Human. 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
5: Ja, das war viel Musik, ne?
6: Viel Musik.
5: Viel Musik. Wir haben gehört, was haben wir eigentlich alles gehört? Wir haben Alberto Balsam von FX Twin gehört.
6: Ja.
5: Davor lief
6: The Theater von den Pet Shop Boys. Und Less Than Human von The Chameleons.
5: Richtig, genau.
6: Wir würden uns jetzt die Mühe machen, ein paar Veranstaltungshinweise für Halle und Leipzig erstmal zu geben. Vielleicht hast du es auf dem Schirm, vielleicht auch nicht, dass die Sternschnuppensaison jetzt wieder da ist. Die ist ja immer irgendwie Mitte August, fängt es so, oder Anfang August wahrscheinlich fängt das schon an. Und ich habe das früher so ein paar Jahre gemacht, dass ich dann so im August so raus bin.
5: Ja.
6: Mich, je nachdem, wo ich war, vor allem viel auch am Bodensee, dann an den See gesetzt, möglichst einen Ort gesucht, wo es sehr dunkel ist, keine Lichter stören, und habe wirklich die eine oder andere Sternschnuppe gesehen.
5: Die Sternschnuppen der Persiden?
6: Wahrscheinlich. Ja. Wahrscheinlich waren das die Sternschnuppen der Persiden, weil die sind nämlich aktuell wieder am Sternenhimmel zu sehen. Und passend dazu findet man bis zum 7. August die Sternschnuppenwoche im Planetarium Canena in Halle. Da könnt ihr um 21 Uhr einen Vortrag hören, jeden Tag bis zum 7. und anschließend auf der Wiese vor dem Planetarium die Sternschnuppen anschauen. Bringt dafür am besten ein wenig Geduld und viele, viele Wünsche mit. Das Ganze findet bis zum 7. August, wie gesagt, statt. Jeden Tag von 21 bis 24 Uhr im Planetarium Canena in Halle. Es wird um Anmeldung per E-Mail gebeten unter planetarium-canena@web.de, und die noch verfügbaren Plätze sind auf www.planetarium-sternwarte-canena.de zu finden. Ansonsten für Halle noch der Radiokiosk 2026, der Programmflyer überall in der Stadt oder zu finden unter radiokorax.de/radio-kios, also KIOS, Kiosk minus 2026. Und da haben wir auch noch einen kleinen Jingle, den können wir passend dazu kurz anmachen, wenn ich den erstmal hier rausgesucht habe.
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5: Genau, das waren die Veranstaltungshinweise für Halle. Und auch für Leipzig haben wir einen Tipp für euch. Heute Nachmittag findet dort ein Workshop zur Awareness-Arbeit statt. Und in diesem Workshop werden die Basics der Awareness-Arbeit vermittelt. Richtet sich quasi also an alle Interessierten, die da was zu lernen wollen. Heute von 17 bis 20 Uhr in der Rosa-Luxemburg-Stiftung im dritten Obergeschoss der Dämmeringstraße 32 in Leipzig. Die Teilnahme ist kostenlos, und das ist doch eine gute Sache. Und jetzt hören wir nochmal ein bisschen weiter Musik, und zwar das Lied No Now von Clarence Clarity.

0: Ja, kleine Korrektur, das war natürlich nicht das Lied No Now, sondern Will to
1: Will
0: Will to
1: to
0: Believe,
1: believe.
0: so ist es doch. Und von dem Album No Now von Clarence Clarity.
1: Findest du, dass die Musik klingt nach Clarity?
0: Nee, eigentlich im Gegenteil, oder? Aber ich mag das Album irgendwie sehr gerne. Ich habe es vor ein paar Jahren mal entdeckt und irgendwie sehr viel gehört. Weil ich irgendwie das Gefühl habe, dass so eine innere Unruhe vielleicht auch dadurch so ausgedrückt wird. Und ich weiß nicht, es trifft halt so einen Mut, ne? Und wir haben jetzt ja auch bisher sehr ruhige Lieder gespielt und sehr so viel melancholisch und so klare Musik, ne? Clarence, Clarity. So, und das ist jetzt irgendwie so ein bisschen das, ja, mal so ein kleines Kontrastprogramm.
1: Da wolltest du mal ein bisschen unsere Gehörzellen kitzeln.
0: Ja, genau. Genau.
1: Ja, wir kommen gleich zu einem sehr, sehr spannenden Brocken an Beitrag. Und zwar zum Handel mit Emissionszertifikaten. Der soll nämlich helfen, den Klimawandel zu bremsen. Unternehmen können dabei Zertifikate kaufen, um ihre CO2-Emissionen auszugleichen. Doch funktioniert das System überhaupt?
0: Ja, das ist natürlich die Frage, ne, die man sich dann stellt. Die Zertifikate sind das handelbare Produkt etwa von Aufforstungsprojekten, die oft im globalen Süden angesiedelt sind, wo Land knapp ist. Der jetzt folgende Beitrag zeigt dann uns allen, welche Probleme der CO2-Handel mit sich bringt und welche Rolle die Klimapolitik der EU spielt und warum die Interessen von Politik, Unternehmen und den betroffenen Gemeinden oft auseinandergehen.
2: They said, oh yeah, they came and they explained to us
3: Sie kamen und erklärten uns, dass die Luft in Europa sehr schlecht sei und dass sie hierher gekommen wären, um die gute Luft zu kaufen und nach Europa zurückzuschicken.
4: Ich erinnere mich an diese alte Dame aus einer der Gemeinden in Isiolo im Norden Kenias. Als wir fragten, was sie von Emissionszertifikaten hielten, sagte sie, wir haben gehört, dass einige Leute hierher kommen, unsere Luft ernten und sie dann mitnehmen, um sie in Amerika zu verkaufen.
5: Harvesting clean air? That is the aim of emissions trading with carbon credits.
6: Gute Luft ernten. Das ist das Ziel des Emissionshandels mit CO2-Zertifikaten. Andere sprechen vom Handel mit Luftverschmutzungsrechten. Ein Unternehmen irgendwo in Europa möchte sich als klimaneutral bezeichnen. Damit dies geschehen kann, wird eine Gemeinde irgendwo in Afrika aufgefordert, die Kontrolle über ihr Land abzugeben.
5: Two events taking place in places far apart.
6: Zwei Ereignisse an weit entfernt liegenden Orten. Dazwischen liegt ein Markt, auf dem das Recht gehandelt wird, Klimagase zu emittieren, in Form von Zertifikaten.
5: This market operates according to rules that are largely determined in Brussels.
6: Dieser Markt funktioniert nach Regeln, die größtenteils in Brüssel festgelegt werden. Das Handelsprodukt sind Emissionszertifikate. Produziert werden sie immer häufiger auf Gebieten, die weit von Europa entfernt sind.
5: Shed some light on this trend. From the local communities that often have to live with the consequences without knowing the conditions under which the credits are produced.
6: Unser Radiobeitrag beleuchtet diesen Handel von den lokalen Gemeinschaften, die oft mit den Folgen leben müssen, ohne zu wissen, unter welchen Bedingungen diese Emissionszertifikate erzeugt werden, bis hin zu den PolitikerInnen, die über die Zukunft des Marktes entscheiden. Wir gehen der Frage nach, wie funktioniert dieser Markt und für wen arbeitet er eigentlich?
7: So. Carbon credits is a mechanism where quote unquote
8: Emissionszertifikate sind also ein Mechanismus, bei dem sozusagen die VerursacherInnen von Klimagasen diejenigen bezahlen, die etwas tun, um Emissionen entweder zu reduzieren oder zu vermeiden. Wenn man darüber nachdenkt, ist es wie jeder andere Markt auch. Und in jedem Fall ist die Ware also saubere Luft.
6: Eileen Wakesho leitet das Programm Land, Umwelt und Klima bei Namati, einer internationalen Organisation zur Stärkung von Rechtskompetenzen. Derzeit befasst sie sich damit, Landnutzungsrechte indigener und lokaler Gemeinschaften zu sichern. Ihr Ansatz? Zusammenarbeit mit den Gemeinden, um ihnen zu helfen, die Gesetze selbst zu kennen, anzuwenden und mitzugestalten. Dazu werden Rechtsassistentinnen direkt aus betroffenen Gemeinden ausgebildet, damit die Menschen verstehen, worüber sie verhandeln, bevor sie etwas unterschreiben.
7: That communities are doing to be able to reduce
8: Es gibt also Gemeinden, die Maßnahmen ergreifen, um Emissionen zu kompensieren. Zugleich gibt es Unternehmen, die dazu nicht in der Lage sind, weil sie ihren Betrieb am Laufen halten müssen.
6: Aileen Wakesho spricht hier einer Hierarchie an, die möglicherweise erst den Handel mit den Zertifikaten ermöglicht.
7: And so to be able to offset their emissions, what they do is they pay.
8: Um ihre Emissionen ausgleichen zu können, bezahlen die VerschmutzerInnen daher diejenigen, die etwas tun, um Klimagase einzufangen. Die emittierenden Unternehmen befinden sich, wenn man darüber nachdenkt, größtenteils im globalen Norden. Und die meisten Gemeinden, die so viel tun, um Emissionen zu binden, befinden sich tendenziell im globalen Süden. Wie auf jedem anderen Markt gibt es eine Projektentwicklerin. Das ist die Person, die das Projekt ins Leben ruft. Sobald das Projekt fertig konzipiert ist, werden die wesentlichen Aspekte deutlich, die ein CO2-Projekt sinnvoll machen.
7: One is additionality. And additionality means it wasn't just a forest that existed.
8: Die Zusätzlichkeit ist einer dieser Aspekte. Zusätzlichkeit bedeutet, dass es nicht nur einen bereits bestehenden Wald gibt, der für das Zertifikat herhält, sondern dass zusätzliche Maßnahmen ergriffen werden müssen, um CO2-Emissionen zu binden und zu reduzieren. Zusätzlichkeit ist also eine zentrale Voraussetzung dafür, dass ein CO2-Projekt realisierbar ist. Ein weiterer Aspekt ist die Langfristigkeit. Die CO2-Bindung sollte über einen langen Zeitraum erfolgen.
6: Zusätzlich und dauerhaft, das sind zwei wichtige Grundsätze im freiwilligen Kohlenstoffhandel. Sie sollen sicherstellen, dass Projekte tatsächlich dazu beitragen, langfristig Kohlendioxid aus der Atmosphäre zu entfernen, der ohne diese Projekte nicht gebunden werden könnte. Auf diesem Markt kaufen Unternehmen sogenannte CO2-Zertifikate, um die Emissionen aus ihrer Produktion auszugleichen. Freiwillig, also ohne gesetzliche Verpflichtung. Später schauen wir uns den verpflichtenden Kohlenstoffmarkt an. Dort gelten strenge Regeln und die Europäische Union plant, diese staatlich regulierten Formen weiter auszubauen. Doch zunächst geht es um den freiwilligen Markt und darum, wie er heute funktioniert.
3: Wir wurden von den Maasai angesprochen. Sie baten uns um Unterstützung und Hilfe bei der Recherche und Lobbyarbeit gegenüber der deutschen Regierung. Denn sie wissen, dass viele deutsche Akteure an Aktivitäten im Norden Tansanias beteiligt sind, die sich auf ihre Landrechte auswirken, auf ihre Lebensgrundlagen und ähnliche Dinge.
6: Roman Herre arbeitet für FIAN, eine Menschenrechtsorganisation, die sich auf Landrechte und das Recht auf angemessene Ernährung konzentriert. Vor einigen Jahren wandten sich die Maasai-Gemeinschaften im Norden Tansanias direkt an FIAN. Sie baten um Hilfe, da deutsche Unternehmen CO2-Projekte auf ihrem Land durchführen wollten.
2: The problem with the carbon projects is they absolutely do not fit with the land rights.
3: Das Problem bei den CO2-Projekten ist, dass sie absolut nicht mit den Landrechten der Menschen vereinbar sind. Denn die Grundidee des Projekts besteht darin, dass man die Kontrolle über das Land abgeben muss. Von der lokalen Bevölkerung an jemand anderen. Sei es an die Regierung, sei es an die internationalen CO2-Zertifizierer oder an die Unternehmen, die Zertifikate kaufen.
8: One of the projects is run by Volkswagen.
6: Eines der Projekte wird von dem Unternehmen Volkswagen geleitet. Gemeinsam mit einer anderen Organisation, Soil for the Futures Tanzania, streben beide Unternehmen eine Fläche von rund 1 Million Hektar Maasai-Land an. Im Rahmen von Verträgen, die eine Laufzeit von bis zu 40, 50 oder 60 Jahren haben können.
3: Und diese Projekte auf den Weideflächen der Maasai sind eine neue Art von Kohlenstoffprojekten, bei denen man versucht, durch eine verrückte Methode mit der Bezeichnung schnelle Rotationsweidehaltung etwas zu erreichen, was völlig im Widerspruch zur traditionellen und strategischen Art und Weise steht, wie die Maasai ihre Weideflächen bewirtschaften. Durch schnelle Rotationsweidehaltung auf kleinen Parzellen mit kleinen Herden versucht die Projektleitung, den Kohlenstoffgehalt im Boden und in den Wurzeln der Pflanzen auf den Weideflächen zu erhöhen.
6: Das ökologische Zusammenspiel zwischen Rinderhaltung und Grassavannen, auf das die Weidewirtschaft der Maasai beruht, wurde dabei außer Acht gelassen oder schlicht nicht gesehen. Dabei ist dies für die Anpassung an den Klimawandel von enormer Bedeutung. Die Erfahrung der Hirtengemeinschaften im flexiblen Umgang mit den Wetterereignissen wie Dürren und Überschwemmungen ist angesichts des Klimawandels unverzichtbar und eine wertvolle Ressource für eine anpassungsfähige Weidewirtschaft. Wann es wo regnet und wo Futter wächst, ist von Jahr zu Jahr unterschiedlich. Doch Niederschlag und Futterverfügbarkeit bestimmen ständig, wohin die Tiere zum Weiden getrieben werden. Dieser Erfahrungsschatz lässt sich jedoch weder in starre ortsgebundene Weidemuster integrieren, noch ist er mit den Anforderungen des Kohlenstoffprojekts vereinbar.
4: Und natürlich ist es für die Maasai sehr wichtig, dass sie bereits so etwas wie einen strategischen Ansatz für die Weidewirtschaft verfolgen. Sie orientieren sich also nicht an diesen festgelegten Gebieten, in die sie dann ziehen müssen, sondern daran, wie das Wetter ist. Wenn es eine Dürre gibt, müssen sie in jenes Gebiet ziehen. Wenn es keine Dürre gibt, müssen sie in ein anderes Gebiet ziehen. Wenn die Wildtiere kommen, müssen sie dorthin ziehen. Wenn die Wildtiere nicht kommen, ziehen sie hierhin. Zudem ist nach unserem Verständnis die Weidehaltung in schneller Rotation auch wissenschaftlich nicht besonders gut fundiert, denn die Theorie wurde in den USA erprobt. Dort aber herrscht ein völlig anderes Klima und eine völlig andere Vegetation. Abgesehen von den sozialen Auswirkungen auf die Maasai gibt es auch aus wissenschaftlicher Sicht ein großes Fragezeichen, wie effektiv die Kohlenstoffspeicherung überhaupt ist.
6: Eine Weidemethode ohne Erfolgsbilanz und Land, das für Jahrzehnte gebunden ist. Roman Herre beschäftigt sich seit 20 Jahren mit ähnlichen Fällen von Landraub. Aufgrund dieser Erfahrung lehnt er die Vorstellung ab, dass lokale Gemeinschaften gleichermaßen von einem solchen Projekt profitieren können. Es gibt kein grundsätzliches Win-Win.
4: Überall, wo ich etwas genauer hingeschaut habe, habe ich keine Win-Win-Situation gefunden. Nie. Wirklich nirgendwo. Es tut mir leid, es sagen zu müssen. Natürlich gibt es hier und da manchmal einige positive Aspekte. Man kann sie finden, ja. Aber eine echte Win-Win-Situation für die Menschen habe ich nie angetroffen.
6: Auch im Nachbarland Kenia sehen sich die lokalen Gemeinschaften mit einem ähnlichen Wandel konfrontiert, bei dem sich dieselbe grundlegende Frage stellt. Wer entscheidet darüber, wie das Land genutzt wird? David Arach arbeitet bei Namati als leitender Programmmanager für Land, Umwelt und Klima in Nairobi und zeigt uns, wie sich diese Frage vor Ort in Kenia konkret auswirkt.
4: Kurz gesagt lief es bisher darauf hinaus, dass die Gemeinden ihre Weidewirtschaft neu ordnen und zudem ihren Viehbestand begrenzen mussten. Wir unterstützen die Gemeinden dabei, nicht nur ihre Grundstücke zu registrieren. Wir helfen ihnen auch, die Verwaltung ihrer Grundstücke zu stärken und einen wesentlich produktiveren Umgang mit Außenstehenden und Investoren zu pflegen, insbesondere im Bereich der Emissionszertifikate.
6: Eine solche Organisierung in einer Community braucht Zeit und sie braucht Einfluss. In Kenia können sich die Gemeinden immerhin auf ein Gesetz berufen. Das nationale Klimagesetz von 2023 schreibt vor, bei Projekten, die auf Land Emissionszertifikate erzeugen, sollen 40% der Einnahmen an die Gemeinden gehen. Ob das am Ende auch wirklich passiert, ist allerdings schwer zu überprüfen. Denn dafür müsste bekannt sein, zu welchem Preis die Emissionszertifikate ursprünglich verkauft wurden. Genau diese Information bleibt aber oft im Dunkeln.
8: Yet it is precisely this information that often remains unclear.
7: We had worked with a number of communities, 16 of which already had titles of their lands. And so when we spoke with these communities,
4: wir hatten mit einer Reihe von Gemeinden zusammengearbeitet, von denen 16 bereits über Grundbesitzurkunden verfügten. Als wir also mit diesen Gemeinden sprachen, lautete die Frage: Habt ihr eine Kopie der Verträge? Zu diesem Zeitpunkt hatte nur eine Handvoll von Führungskräften den Vertrag gesehen. Das war der Ausgangspunkt. Dazu gehörte für uns die Organisierung der Gemeinschaft, die Unterstützung der Menschen, sich zu organisieren, gemeinsam zusammenzukommen und dann einen Brief an den Projektträger zu verfassen, mit der ganz klaren Forderung: Wir brauchen eine Kopie des Vertrags.
3: Nachdem wir uns den Vertrag angesehen hatten, formulierten wir unsere Forderungen, darunter eine partizipative Steuerung des Projekts in die Zukunft sowie eine klare Kommunikation von Information und Transparenz.
6: Eileen Bakesho hebt zudem das Thema Transparenz hervor, das die Gemeinden daran hindert, ihren Anteil effektiv zu erhalten.
8: Wenn ich meine Ziege oder meine Kuh zum Markt bringe, weiß ich zumindest ungefähr, für wie viel ich sie verkaufen werde. Aber bei diesem Markt, da wissen wir nie, wie hoch der Bruttoerlös ist. Wir wissen nie, für wie viel unsere Klimakühe verkauft wurden. Wir wissen nie, wie viel der Vermarkter für die von ihm angebotenen Dienstleistungen einbehalten hat oder einbehält. Wir wissen gar nichts.
5: With emissions trading, local authorities do not know at what price their allowances have been sold.
6: Die Kommunen wissen nicht, zu welchem Preis ihre Zertifikate verkauft wurden. Folglich können sie nicht überprüfen, ob sie tatsächlich den Anteil erhalten, auf den sie Anspruch haben. Beispielsweise die gesetzlich festgelegten 40%. Die Bedenken sind folgende. Wenn in einem freiwilligen Markt nicht einmal jemand eine Zahl wie 40% überprüfen kann, was passiert dann, wenn ein solcher Markt offiziell verbindlich bzw. verpflichtend wird, wie von der EU aktuell geplant?
5: Or mandatory. That's exactly what's being negotiated in Brussels right now.
6: Genau darüber wird gerade in Brüssel verhandelt.
9: Im vergangenen Dezember haben sich unsere Staats- und Regierungschefs im Europäischen Parlament auf das Ziel für 2040 geeinigt, wobei jedoch internationale Emissionsgutschriften in Höhe von bis zu 5 Prozentpunkten einfließen können. Die inländischen Emissionen müssen also um 85% gesenkt werden und weitere 5% können von Drittländern gekauft werden, sodass die EU sagen kann, sie hätte ihre Emissionen um 90% reduziert. Das ist der aktuelle Stand. Und die Europäische Kommission bereitet derzeit die Gesetze zur Umsetzung vor.
5: In the carbon projects carried out to date that generate emission allowances.
6: Es gibt bei den bisherigen Kohlenstoffprojekten, die Emissionszertifikate abwerfen, immer wieder dokumentierte und vermutlich auch viele nicht dokumentierte Fälle von Ungerechtigkeit gegenüber den betroffenen Gemeinden. Dennoch denkt die Europäische Union darüber nach, internationale Emissionszertifikate künftig stärker und verbindlich in ihre Klimapolitik einzubeziehen.
5: This concerns the climate target for 2040.
6: Konkret geht es um das Klimaziel für das Jahr 2040. Die EU will ihre Netto-Treibhausgasemissionen bis dahin um 40% senken. Bis zu 5% dieses Ziels dürften aber auf dem internationalen Markt eingekauft werden. Sprich, sie müssten nicht durch zusätzliche Emissionsminderungen in Europa erreicht werden. Mit anderen Worten, ein Teil der Emissionsminderungen würde gar nicht in Europa stattfinden, sondern anderorts. Für die in Europa erzeugten klimaschädlichen Emissionen würde außerhalb Europas saubere Luft käuflich erworben.
5: But would be purchased.
9: So the idea in the past we had the clean development mechanism under the
10: Idee war also folgende. In der Vergangenheit gab es den Mechanismus für umweltverträgliche Entwicklung im Rahmen des Kyoto-Protokolls und einen freiwilligen CO2-Markt, der eigentlich eher ein Ausgleichssystem war, bei dem ich dir Geld gebe und du mir Emissionsrechte gibst.

0: Beispiel, das es erreichen muss. Und damit entsteht ein anderer Anreiz für ein Partnerland als potenzieller Verkäufer von Emissionszertifikaten. Warum? Wenn ein Land alle billigen Emissionsminderungen verkaufen würde, würde es sein eigenes Ziel nicht mehr erreichen. Es handelt sich also tatsächlich um einen etwas transformativeren Ansatz, wenn alles gut läuft.
1: Graham believes that the new changes will be a success.
2: Jakob ist der Ansicht, dass die neuen Änderungen dann ein Erfolg werden könnten, wenn sie gut umgesetzt werden. So optimistisch Jakob Greichen hinsichtlich der neuen institutionellen Änderungen im Pariser Klimaabkommen ist, so skeptisch steht Michael Bloss, Mitglied des Europäischen Parlaments für Bündnis 90 Die Grünen, diesem gegenüber.
3: Problem is just historical evidence shows us that we actually never really talk about real capturing of CO2.
4: Das Problem ist ja, die historischen Erfahrungen zeigen uns, dass wir eigentlich nie wirklich über eine echte CO2-Abscheidung sprechen. Wenn man bedenkt, was beim Kyoto-Protokoll passiert ist. Das war eine Menge. Man nannte es heiße Luft, also viele Schlupflöcher, die im Grunde zu noch mehr CO2-Emissionen führten, als eigentlich angenommen.
1: In fact, numerous research institutes.
2: Mit der heißen Luft haben sich über die vergangenen 30 Jahre zahlreiche Forschungsinstitute auseinandergesetzt. Die meisten schwanken in ihrer Analyse. Sie sehen einige Potenziale, aber auch viele offene Fragen. Das World Resource Institute etwa vertritt zwar eine differenzierte Position. Es fordert strenge soziale Sicherungsmaßnahmen, Transparenz und Beteiligungsrechte. Auch empfiehlt es Carbon Credit Projekte, also Projekte, die Emissionszertifikate abwerfen, sollten einen Beitrag zum Klimaschutz einer Region leisten. Sie sollten jedoch nicht umgesetzt werden, um die eigenen Emissionen auszugleichen oder zu kompensieren. Bleibt jedoch die Frage, wie diese Beteiligungsrechte gesichert werden können. Nach einer Durchsicht von Rechtsdokumenten und Interviews mit Fachleuten in der Demokratischen Republik Kongo kommt das CIFOR-Institut zu folgendem Schluss. Regierungs- und internationale Akteure betrachten eine inklusivere Beteiligung an Kohlenstoffprojekte, die Zertifikate als handelbare Ware abwerfen, als einen wichtigen Erfolg.
1: However, indigenous and civil society actors remain skeptical about their involvement.
2: Doch indigene und zivilgesellschaftliche Akteure stehen der Einbeziehung in die Entscheidungsfindung weiterhin skeptisch gegenüber. Gesetzgeberische Bemühungen sollten die Einbeziehung aller Interessengruppen stärken. Wir fragen Namati über ihre Erfahrungen mit den Gemeinden in Sierra Leone,
5: where he does his work.
6: Before the chief just signed agreements.
7: Früher unterschrieb der Chief als der Vorsteher der Gemeinde einfach eine Vereinbarung. Die Menschen sahen lediglich, dass ein Unternehmen kam, um auf ihrem Land zu arbeiten. Sie gingen davon aus, dass ihr Chief dieses Land an uns abtreten würde. Doch mit Inkrafttreten des Gesetzes über traditionelle Landrechte musste die Gemeinschaft konsultiert werden. Es reichte nicht mehr aus, nur mit ihr zu sprechen, sondern sie musste konsultiert werden, und ihre Zustimmung. Und das Gesetz schreibt vor, dass 60% der Gemeinschaft oder der landbesitzenden Familien zustimmen müssen, bevor die Investition umgesetzt werden darf. Außerdem verpflichtet das Gesetz die Investorin oder die Person, die auf dem Land arbeiten will, dazu, ihre Pläne offenzulegen, alle Informationen über ihr Unternehmen, was sie vorhat, und wie sich dies auf die Gemeinschaften auswirken wird.
1: However, despite the presence of the law,
2: obwohl eben jenes bestehende Gesetz dies klar formuliert, musste die Gemeinde ihre Rechte erst aktiv einfordern. Unterstützung bekam sie dabei von einer zivilen Organisation, Namati. Gemeinsam setzten sie sich für gerechtere Bedingungen im Kohlenstoffprojekt ein und verhandelten diese neu, wie Daniel erzählt.
7: Wir hatten eine Zeit lang ein großes Hin und Her. Die beiden großen Streitpunkte waren der prozentuale Anteil an den Einnahmen und der Ausschuss, der die Einnahmen der Gemeinde verwalten sollte, also die Frage, wie die Einnahmen der Gemeinde verwendet werden sollten. Was den prozentualen Anteil betrifft, forderten die Gemeinden anfangs 60% für sich, 30% für das Unternehmen und 10% für die Regierung. Wir hatten 3 Treffen, bevor wir diese Frage klären konnten. 3 Treffen mit Hin und Her, Gegenangebot, Angebot, Gegenangebot, Angebot, Gegenangebot, bis wir uns schließlich auf 40% für die Gemeinde, 10% für die Regierung und 50% für das Unternehmen einigen konnten.
2: Der Sonderfall Sierra Leone zeigt uns, dass Kohlenstoffmärkte sowohl den Gastgemeinden als auch den

0: ProjektentwicklerInnen zugutekommen könnten, wenn die richtigen rechtlichen Rahmenbedingungen geschaffen werden. Das ist zumindest die Hoffnung. Die Zukunft wird zeigen, ob es tatsächlich funktioniert. Für Namati ist es wichtig, dass neben der Verteilung potenzieller Gewinne unbedingt die Grundsätze der Fairness beachtet werden müssen. Doch was bedeutet das im Einzelnen? Dazu David Arach und Eileen Wakisha.
1: First one is respect community rights to land and water.
2: Der erste Grundsatz ist die Achtung der Rechte der Gemeinschaften auf Land und Wasser. Wir wissen, dass viele Akteure vor allem Gewohnheitsrechte zu untergraben scheinen, wenn das Land nicht dokumentiert ist und die Gemeindemitglieder keinen Eigentumsnachweis haben. Wir wissen, dass Gewohnheitsrechte untrennbar mit dem Land verbunden sind. Und in vielen Ländern des afrikanischen Kontinents werden zunehmend Gesetze erlassen, um diese Gewohnheitsrechte anzuerkennen und zu schützen. Dieser Grundsatz soll also alle Projektinitiatoren dazu anhalten, diese Rechte zu respektieren. Wenn Sie also mit Gemeinschaften zusammenarbeiten, unabhängig davon, ob deren Landrechte registriert sind oder nicht, respektieren Sie bitte deren Rechte und beziehen Sie sie im Rahmen der freiwilligen, vorherigen und informierten Zustimmung mit ein. Garantieren Sie eine sinnvolle Entscheidungsfindung. Gemeinschaften haben das uneingeschränkte Recht zu verhandeln, Bedingungen festzulegen und rundweg Nein zu sagen, wenn Ihnen etwas nicht gefällt, oder Ja, wenn Sie es wollen. Dies eröffnet nun auch eine breitere Diskussion.
3: Number of things that have to be taken care of. One is just acknowledging that communities are not beneficiaries. They're stakeholders.
4: Es gibt eine Reihe von Punkten, die beachtet werden müssen. Einer davon ist einfach die Anerkennung, dass Gemeinden keine Begünstigten sind, sondern Interessengruppen. Und Interessengruppen erhalten nicht nur Vorteile, sondern auch einen Anteil. Der zweite Grundsatz, den wir vertreten, lautet, dass Informationen weitergegeben werden müssen, damit die Gemeinden fair verhandeln können. Sie können nicht fair verhandeln, wenn Informationen unter den Tisch fallen. Und Gemeinden müssen unterstützt werden, um sicherzustellen, dass sie fair teilnehmen können. Ein Teil dieser Unterstützung muss aus unabhängiger technischer und rechtlicher Beratung bestehen, damit die Gemeindemitglieder die Rechtslage selbstständig nachvollziehen können. Denn wir wollen auch nicht, dass ein Unternehmen selbst diese Dienstleistung erbringt. Die Frage der Unabhängigkeit dieser Dienstleistungen ist bei der Aushandlung jedes Vertrags von entscheidender Bedeutung. Nicht nur bei einem CO2-Vertrag, sondern bei jedem Vertrag.
2: Der andere Punkt ist, es müssen Durchsetzungsmechanismen geschaffen werden, um die Gemeinden selbst zu schützen und ihre Interessen zu wahren. Die Gemeinschaft sollte also über Mechanismen und Mittel verfügen, um die Projektträger zur Rechenschaft zu ziehen, falls beispielsweise eine Vereinbarung besteht und der Projektträger diese nicht einhält.
5: At present, the practice is not automatically geared towards a win-win situation.
0: Die der gültigen Regeln garantieren vielerorts, wie etwa in Tansania, nicht automatisch eine Praxis für das versprochene Win-Win-Ergebnis. Organisationen im globalen Norden verfügen aufgrund eines auf bestimmte Weise strukturierten Marktes über mehr Informationen oder müssen diese nicht offenlegen. Daher haben sie die Verhandlungsmacht über Preise und Bedingungen, unter denen Menschen ihr Land nutzen dürfen.
5: COP26, which was held in Glasgow in 20
0: Kritische Stimmen bemängeln, dass die auf der COP26 beschlossenen Regeln unter bestimmten Bedingungen die Übernahme eines Teils der Emissionsgutschriften aus dem Clean Development Mechanism erlauben. Viele dieser Zertifikate sind fragwürdig und ihre ökologischen und sozialen Effekte zweifelhaft. Dadurch können Länder Emissionsminderungen anrechnen, die auf Projekten beruhen, die bereits vor vielen Jahren entwickelt und teilweise schon lange umgesetzt wurden. Nicht das Alter des Projekts allein ist das Problem. Die Emissionsminderungen wurden häufig bereits in der Vergangenheit erzielt und deshalb schaffen sie kaum zusätzliche Anreize für neue Klimaschutzmaßnahmen. Bei Emissionszertifikaten geht es nicht nur um saubere Luft. Es geht um Wälder, um Gemeinschaftsland, um Verträge und um Zustimmung. Es geht darum, wer Zugang zu Informationen hat, wer aus einer Position der Stärke heraus verhandelt und wer nicht. Ob zukünftige CO2-Märkte zu einem sinnvollen Instrument für Klimaschutz werden, hängt nicht nur davon ab, wie viel CO2 gebunden wird, sondern auch davon, ob Rechte geachtet werden, Vereinbarungen transparent sind und lokale Gemeinschaften wirklich mitreden können.
5: Agreements are transparent and local communities have a genuine seat at the table. As Europe prepares for the next phase of its climate policy,
0: Während Europa sich auf die nächste Phase seiner Klimapolitik vorbereitet, sind diese Fragen ebenso wichtig wie die Aufgabe des Schutzes von Ökosystemleistungen. Zentral ist zudem auch die Frage, wie innerhalb Europas selbst eine klimafreundliche Lebensmittelproduktion, klimaneutrale Mobilität sowie klimaverträgliches Bauen und Heizen und damit die Quelle der meisten Emissionen umgesetzt werden können.
2: Keine Bezahlung für Umweltverschmutzung. Emissionszertifikate dürfen nicht als bequeme Ausrede für externe Unternehmen oder Regierungen dienen, um sich einer aktiven Minderung ihrer eigenen Treibhausgasemissionen zu entziehen. Ich denke, genau hier liegt der Streitpunkt. Und genau hier stellt sich die ethische Frage.
0: Klima gegen Kasse, Geld gegen Wald. Der Emissionshandel gilt als Hoffnungsträger im Kampf gegen die Klimakrise. Eine Spurensuche zwischen CO2-Bilanzen, Landkonflikten und globaler Gerechtigkeit.
5: This is a report by Eunice Nangowi and Tim Daman, produced as part of research into carbon trading by Witness Radio Uganda.
0: Im Rahmen der Recherche zu Kohlenstoffhandel von Witness Radio Uganda, Informationszentrum Dritte Welt Freiburg und Radio Dreieckland, Juli 2026.
6: Das war ein Beitrag über den Handel mit Emissionszertifikaten. Unternehmen können dabei Zertifikate kaufen, um ihre CO2-Emissionen auszugleichen. Dieser Beitrag von Radio Dreieckland hat beleuchtet, welche Probleme der CO2-Handel eben mit sich bringt, welche Rolle die Klimapolitik der EU spielt und warum die Interessen von Politik, Unternehmen und betroffenen Gemeinden oft auseinandergehen. Wirksamer Klimaschutz hängt nicht nur von technischen Lösungen ab, sondern auch von fairen Regeln und Mitbestimmung. Ja, und jetzt hören wir noch mal ein bisschen Musik. Mhm. Und was darf es denn sein?
7: I Felt the Dental Hygienist Pregnant Belly von Jimmy Brown.
6: Jimmy Brown.
7: Von Jimmy Brown.

0: Jimmy Brown mit I felt the dental hygienist's pregnant belly rubbing against my elbow.
1: So yeah, toll. Yeah, yeah. So ein tolles Lied.
0: Wir haben gleich Punkt 9 Uhr. Das heißt also Zeit für das Jura-Spezial. Wie ihr wisst, moderieren wir das gar nicht groß an. Das läuft dann einfach und ich freue mich auch gleich da reinzuhören, was das Jugendradio für uns vorbereitet hat. Es ist genau gleich 9 Uhr, ihr hört Radio Korax, das Morgenmagazin mit Igor und Leonard. Draußen hat sich das Wetter schon so ein bisschen geklärt, würde ich sagen.
1: Ja, würde ich aber auch sagen. Also es ist irgendwie so eine sehr herbstliche Stimmung heute. Mhm. Hat auch was irgendwie. Ich hoffe, dass man vielleicht auch draußen an den Endgeräten, sag ich mal, so eine, ja, vielleicht heute so eine besondere Melancholie irgendwie auch in sich tragen kann und so unsere Sendung dem vielleicht ein bisschen, also vielleicht das auch unterfüttern kann. So, das kann ja auch mal ganz schön sein. Es hat ja eine gewisse Romantik. Ich weiß gar nicht, was ich hier überhaupt erzählen soll.
0: Wie Kurt Cobain einst sagte, I miss the comfort of being sad. Mhm. Fangt an, was ihr wollt mit dem Zitat.
1: Ja, seid traurig.
0: Seid traurig und suhlt euch darin. so. Wir haben Punkt an Uhr. Wir spielen Jura Spezial.
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5: Also kommen wir jetzt zu den Sommerferien-Karten. Ich hoffe, ich habe es jetzt richtig ausgesprochen. Ich nenne es normalerweise einfach nur Kartenlegen. wir haben jetzt Pokémon-Karten. Und jeder darf jetzt, ich glaube, eine ziehen. Und wir interpretieren sie dann, was die mit unseren Sommerferien zu tun haben wird, haben könnte. Fangen wir doch mal gleich an. Heinrich, du wolltest doch unbedingt starten.
6: Ja, unbedingt. Ich würde sagen, dann ich ziehe mal eine wunderschöne Pokémon-Karte. Hier, genau, diese spüre ich. Und ich ziehe sie ganz, nee, doch nicht. Das war doch die falsche. Die hier. Ich denke, das wird die hier. Und Lennart, du bist so nett. Was? Und liest mir das unbedingt vor, was hier draufsteht, weil mich das sehr, sehr nicht interessiert. Sehr doll interessiert. Ganz viel Spaß beim Lesen.
7: Also da steht Raffel. Das ist ein Pokémon, logischerweise. Das hat zwei Attacken. Abstauben und Nagen. Ja, und Abstauben funktioniert so, da steht, nimm eine Pokémon-Ausrüstung aus deinem Ablagestapel auf deine Hand. Verstehe ich jetzt nicht. Und Raffel sieht so ein bisschen aus wie ein Eichhörnchen, habe ich das Gefühl. Ja.
6: Ja, Eichhörnchen ist voll mein Lieblingstier. Was steht hier da noch? Wir müssen das Kleingedruckte natürlich noch lesen. Da steht, dass es unentwegt Bären futtert. Achso, es ist zäher, als es aussieht. Man sieht es oft auf Feldern, wo es nach Bären sucht. Ich suche auch sehr oft nach Bären. Wir interpretieren das jetzt mal nicht. Und jetzt möchte Lennart unbedingt weitermachen, richtig?
7: Du sollst doch jetzt erstmal sagen, was das mit deinen Sommerferien zu tun hat.
6: Ach so, ich suche, weil hier unten steht ja, ich bin ja zäher, als ich aussehe. Und ich suche nach Bären. Ich suche nach neuen Abenteuern. So würde ich das mal uminterpretieren. Und ich bin zäher, weil ich morgens aufstehen kann und morgens ins Bett gehen kann, aber trotzdem morgens aufstehen kann. Deswegen, das ist schon eine ziemlich zähe Angelegenheit, muss ich sagen. Wenn er am Morgen aufstehen kann, obwohl man nur so eine Minute geschlafen hat, während man nicht geschlafen hat, trotzdem hat man geschlafen. Irgendwas so dazwischen, I don't know. Ja. Und ich habe einen Stern im Rückzug. Danke.
5: Super.
6: So, Fritz möchte unbedingt als nächstes, habe ich gesehen. Es wird darüber gereicht und er zieht und er zieht und hat sich für eine Karte entschieden.
5: Runtergefallen.
8: Kloptopus, eine Attacke, verprügler. In dem Kleingedruckten steht, sein Verstand ist ungefähr auf dem Level eines dreijährigen Kindes. Es macht ihm nichts aus, dass seine Tentakeln oft abreißen, da sie nachwachsen. Ja, perfekt.
3: Würdest du auch behaupten, dass du ein dreijähriges Kind bist?
8: Nein.
3: Was hat das mit deinen Ferien zu tun?
8: Gar nichts.
3: Was vermutest du, würde das mit deinen Ferien zu tun haben können?
8: Dass ich ein Oktopus bin, dass ich ins Wasser gehe?
3: Ah, ja, ja, gute Verbindung. Hast doch schon die ganze Zeit das Nordbad erwähnt. Ja.
6: Magst du es zu schwimmen?
8: Ja, safe, aber ich springe ja vom Turm.
6: Also. Vom Turm, okay. Was ist das Höchste, von was du gesprungen bist?
8: 10er.
6: Crazy. Okay, das ist verrückt.
8: Ja.
6: Wer möchte denn als Nächstes?
8: Valentin guckt mich so richtig fröhlich an.
6: Walli!
3: Boah, er ist richtig motiviert, das sieht man schon. Also,
9: Dingel zwischen reinspielen, irgendwie so ein Rauf und so.
7: Oder den.
6: So, Lilith, du bist als Nächstes dran.
5: Erstmal fleißig am Chips kauen. So, also, ich ziehe jetzt auch eine Karte. Die. Okay. Also, ich habe, ich weiß nicht, ob man das ausspricht, ich glaube, Nasgne. Ja, also, er hat eine ziemlich große Nase. Ich glaube, ich werde Schnupfen haben. Ja, also, ich glaube, ich werde Schnupfen haben.
8: Ja.
5: Vielleicht vom vielen Baden gehen. Was stehen denn da so für Attacken drauf? Anziehen, tausche ein Pokémon, bla bla bla, anziehen und Blitzkanone. Ja. Schon mal was Gutes. Also, ich werde Schnupfen haben und mir deshalb einen Schal anziehen im Sommer.
3: Das hört sich bombastisch an.
5: Definitiv.
8: Du brauchst noch das Kleingedruckte.
5: Stimmt. Es bewegt sich nur 1 Zentimeter pro Jahr. Okay, und ich bin faul. Aber in Notlagen bohrt es sich mit seinem Körper blitzschnell in den Boden. Okay, also mit meiner fetten Nase bohre ich mich in den Boden. Und bewege mich 1 Zentimeter pro Jahr.
9: Super. Aber vielleicht heißt es ja, dass du im Sommer ganz viel chillen wirst.
3: Cora, möchtest du jetzt die Karte deines Sommers ziehen? Wir sind gespannt, wir sind gespannt. Es ist Evoli! Leute, wir kennen alle Evoli, oder?
8: Nein. Perfekt.
3: Das ist ein kleiner Fuchs. Der ist sehr süß. Der ist süß, oder?
8: Ja.
3: Okay, also wirft so lange Münzen, bis zum ersten Mal das Ergebnis Zahl kommt. Ich bin sehr zielsicher diesen Sommer und mache so lange weiter, bis ich einen schönen Sommer bekomme, sonst sind die Ferien nicht vorbei. Diese Attacke fügt 30 Schadenspunkte pro Kopf zu. Anscheinend kommen auch Leute bei meinem Plänen zu Schaden. Sorry schon mal. Hier ist das Kleingedruckte für Fritz. Das Erbmaterial dieses besonderen Pokémon ist instabil. Ich bin wohl die einzige meiner Art. Deshalb ist das Potenzial für viele verschiedene Entwicklungen in sich trägt. Leute, der Sommer ist offen. Ich habe viele Möglichkeiten, wie ich mich entwickeln werde. Wir schauen mal, welche Version von mir nach dem Sommer wieder hier auftauchen wird.
5: Okay, hört sich sehr interessant an.
6: So, und jetzt zum Schluss ist der Lehrer dran. Bist du bereit zu ziehen?
0: Ja, immer.
9: Es geht gleich los.
8: Jetzt!
0: So.
6: Meditieren.
0: Ich habe die Attacke Yoga-Schock. Wirf eine Münze. Bei Kopf ist das Pokémon deines Gegners paralysiert. Ich habe 70 Leben. Und meine Schwäche, da ist so ein Auge. Also das ist Psyche, glaube ich. Deswegen mache ich auch Yoga. Das Kleingedruckte. Es ist gerade mal eine Beere am Tag. Durch Hunger wird sein Gegner ruhiger und schärfer. Achso, sein Geist ruhiger, sorry. Es ist gerade mal eine Beere am Tag. Durch Hunger wird sein Geist ruhiger und schärfer. Ja, das stimmt tatsächlich. Wenn ich Hunger habe, wäre ich auch viel schlauer. Und ich werde wohl in den Ferien sehr viel Yoga machen, um meine Psyche zu stärken. Ja, okay.
6: Hast du denn schon mal Yoga gemacht?
0: Nö.
6: Na dann würde ich sagen, fängst du damit gleich an.
0: Na, klar.
2: Und deswegen ist es ganz klar hier, wenn überhaupt noch was passieren soll hier, muss man
10: einfach mal zuhören.
2: Und deswegen mache ich jetzt hier diesen Tisch mal kaputt, ja? Damit du mal
4: genau bist. Scheiße. Jugendredaktion Radio Kurax.

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4: Ja, wir haben zwei tolle Songs gehört. Einmal von der Girlband Viagra, Babutka No Milkbad, Versuch Nummer 5. Und von der anderen Girlband Fabrika, Bruit de Bouche, über die Liebe.
5: Ja, schön. Richtig gute Laune Musik.
4: Ja, weil du es vorhin meintest mit der Melancholie, dachte ich, kann man das auch vielleicht ein bisschen verwässern. Verwässern
5: Guter Laune.
4: Mit guter Laune.
5: Ja, aber das soll jetzt auch wieder ganz schlecht werden, die Laune, weil wir haben ja einen Rechtsruck in Deutschland und vor allem in Sachsen-Anhalt spielt das ja nun mal eine Rolle jetzt in unmittelbarer Zukunft durch die anstehenden Wahlen. Und es werden eben auch Themen der rechten Gewalt aktueller. Dazu gehört auch sogenannte sozialdarwinistische Gewalt. Dabei werfen Täter anderen Menschen physisch oder psychisch, werten Täter andere Menschen physisch oder psychisch ab, indem sie sich auf ein vermeintliches Recht des Stärkeren berufen oder es mit dem sozialen Status erklären. Betroffen sind von sozialdarwinistischer Gewalt eh schon marginalisierte Menschengruppen und es kann in einigen Fällen das Ausmaß annehmen, dass Täter ihre Opfer umbringen. Die Zahl der Todesopfer erreichte dabei in den 1990ern ihren Höhepunkt, sank damals erstmals wieder, doch seit der Corona-Pandemie ist sie wieder am Steigen. Zu dem Thema haben wir mit der Soziologin Saskia Gränitz gesprochen, die am Institut für Sozialforschung in Frankfurt am Main an sozialer Ungerechtigkeit forscht, insbesondere im Bereich von prekären Wohnsituationen und Wohnungsnot, Autoritarismus und rechter Gewalt in der Nachwendezeit.
6: Wer sich mit rechter Gewalt auseinandersetzt, der kommt auch an einer Beschäftigung mit sozialdarwinistischer Gewalt nicht vorbei. Sozialdarwinismus, das ist die Bewertung von Menschen nach Nützlichkeitskriterien, es heißt, die Gesellschaft als Kampf zwischen Stärkeren und Schwächeren zu begreifen, bis hin zur Unterscheidung von wertvollem und unwertem Leben. Sozialdarwinistische Gewalt lässt sich jedoch nicht einfach von der Ideengeschichte des Sozialdarwinismus ableiten. Sie entsteht in einer Gesellschaft, die Gewinner und Verlierer hervorbringt. Die Soziologin Saskia Gränitz forscht zu sozialdarwinistischer Gewalt von unten in Deutschland.
7: Die Opfer sind verletzlich, weil sie gesellschaftlich eh schon marginalisiert sind, weil sie auf dem Wohnungsmarkt, im Feld der Arbeit, im Gesundheitswesen, von der Sozialpolitik ausgegrenzt werden, weil sie oft sehr isoliert leben. Und da wäre sozusagen mein Einhakpunkt eine autoritarismustheoretische Deutung. Also es gibt sozusagen verschiedene Elemente, die auch schon auf ideologischer Ebene im Sozialdarwinismus eine Rolle spielen. Das, ne, hatte ich schon gesagt, dass die Gesellschaft als ein Kampf zwischen Stärkeren und Schwächeren begriffen wird. Und dafür finden wir, und das war meine These, in den Autoritarismusstudien des Instituts für Sozialforschung, also Studien, die vor ziemlich langer Zeit in den 30er und 40er Jahren des 20. Jahrhunderts durchgeführt wurden, also im Angesicht des Faschismus, finden wir da vor allem bei Erich Fromm und dann auch später in den Studien, die Adorno mitgeschrieben hat, immer wieder einen Punkt und der dreht sich um den Sadismus und sozusagen um den Hass auf Schwächere. Und meine These ist, dass dieser Hass auf Schwächere, der was mit der Gesellschaft zu tun hat, aber auch mit der psychischen Struktur der Täter, dass der das Bindeglied ist oder das Verbindende zwischen all diesen Taten, die wir als sozialdarwinistisch bezeichnen, weil es immer um bestimmte Ausprägungen von Schwäche geht, die immer die Täter sozusagen den Opfern zuschreiben, aber die auch schon gesellschaftlich ihnen zugeschrieben sind. Die dialektische Wollte in meinem Vortrag war dann aber auch, dass es dabei auch um die Verhandlung von eigener Schwäche geht. Also es sind dieselben Kategorien, mit denen die Täter selber auch oft konfrontiert sind, weil sie selber in Krisensituationen oft auch vor den Taten sind, weil sie selber zum Teil Erfahrungen von Wohnungslosigkeit gemacht haben, sozusagen in sozialer Prekarität gelebt haben oder in psychischen Ausnahmezuständen waren. Und die Taten, die Tötung sind dann, das wäre jetzt ein psychoanalytischer Zugriff, so eine Art projektive Identifizierung. Also in den Opfern wird was gesehen, was sie an sich selber nicht zulassen können. Also zum Beispiel Ohnmacht, Ausgeliefertheit, Gefühle der Scham, alles das, was für sie nicht aushaltbar ist, weil es auch in dem moralischen Kosmos, den die Gesellschaft uns zur Verfügung stellt, verpönt ist. Und an den Opfern verfolgen sie dann das, was sie bei sich selber loswerden wollen. Und das geht von psychischer Gewalt über physische Gewalt eben bis hin in die Vernichtung.
6: Sozialdarwinistische Gewalt richtet sich immer wieder gegen Wohnungslose, gegen Arbeitslose, gegen Menschen mit Beeinträchtigungen, gegen psychisch Kranke, gegen suchtkranke Personen. Bei der Kategorisierung sozialdarwinistischer Gewalt geht es aber weniger um die Opfergruppen als um die Motivlage der Täter. Es geht darum, die eigene Schwäche und Prekarität zu externalisieren, indem man nach unten tritt. Es geht darum, die Opfer spüren zu lassen, dass sie noch schutzloser sind als die Täter. In der krisenhaften Nachwendezeit erreichte sozialdarwinistische Gewalt einen Höhepunkt. Nach einem zwischenzeitlichen Rückgang sind derzeit wieder steigende Zahlen zu verzeichnen.
7: Was wir wissen, ist, dass diese Gewalt in den 90ern sehr hoch war. Also sehr viele wohnungslose Opfer in Ost wie West, sehr viele andere Opfer, die von sozialdarwinistischer Gewalt betroffen waren und daran gestorben sind. In den Nullerjahren scheint der Sozialdarwinismus als tödliche Gewalt im Westen zurückzugehen und wird dafür im Osten zu einer sehr prägenden Gewalt, die auch die Chroniken rechter Gewalt dominiert und sehr viele auch nicht wohnungslose Opfer sind davon betroffen. Es sieht ein bisschen so aus, als wenn in den 10er Jahren diese Gewaltpraxis zurückgeht. Auf jeden Fall kommt sie seit der Corona-Pandemie, also seit dem Ende der Corona-Pandemie wieder. Und ich habe bis jetzt noch keine guten Thesen, woran das liegt. Was wir wissen, ist, dass Menschen auf der Straße zum Beispiel vulnerabler geworden sind, also verletzlicher während der Corona-Pandemie. Das war irgendwie eine sehr harte Zeit. Kann man auch im Frankfurter Bahnhofsviertel oder so nachvollziehen, wo da nochmal Verelendungsprozesse eingesetzt haben. Also es kann damit zusammenhängen, im Ruhrgebiet gibt es sehr, sehr viele Todesopfer zurzeit. Es kann damit zusammenhängen, dass Opfer, ich sage jetzt mal, verfügbarer sind, dass sie sichtbarer sind, dass sie der Gewalt mehr ausgesetzt sind. Aber es wird auch auf der Täterseite was passiert sein, dass diese sehr, sehr jungen Jugendlichen, die da in Gruppen agieren, eigentlich Gewaltmuster wieder hochholen, die wir aus den 90ern und Nullerjahren kennen.
6: Wenn die Krisenhaftigkeit der Gesellschaft und ihrer Subjekte sozialdarwinistische Gewalt hervorbringt, ist es kein Wunder, dass wir es derzeit mit einer Zunahme dieser Art von Gewalt zu tun haben. Stellt sich die Frage, wie wäre ein gesellschaftlicher Umgang damit zu finden? Was kann sozialdarwinistischer Gewalt entgegengesetzt werden?
7: Vielleicht würde ich da wirklich erstmal auf der Opferseite ansetzen und sagen, jetzt im Fall von Wohnungslosigkeit ganz klar, eigentlich sollten keine Menschen auf der Straße sein, wenn sie das nicht aus irgendwelchen Gründen freiwillig tun, aber das ist oft eine Rationalisierung. Genau, also es braucht, glaube ich, erstmal eine komplett andere Sozialpolitik und auch eine Umstrukturierung im Wohnungslosenhilfesystem, was konsequent bestimmte Gruppen ausschließt von dem Zugang zu Einrichtungen und auch völlig überfordert ist mit der gegenwärtigen Situation, die Wohnungslosigkeit ja massiv in die Höhe treibt. Das ist jetzt nur die Gruppe der Wohnungslosen, aber genau, ich glaube, die Sache mit der Sozialpolitik betrifft natürlich die anderen Opfergruppen genauso. Also ich glaube, der eine Ansatz wäre, die Verletzlichkeit abzuschaffen und der andere Ansatz ist der Umgang mit den Tätern und mit rechter Gewalt in den Gerichten, bei den Ermittlungsbehörden, in der Gesellschaft in Bezug auf antifaschistische Praxis, aber auch die Kriminalisierung von antifaschistischem Engagement, was ja auch dazu führt, dass Menschen hinter Gittern sitzen, weil sie sich gegen neonazistische Gewalt gewehrt haben. Und ich glaube, der andere, aber sehr große Ansatz, deswegen ist die Frage natürlich immer so schwierig, ist eine andere Einrichtung der Verhältnisse, unter denen wir leben. Weil wenn wir das mit der Autoritarismustheorie ernst nehmen, dann produziert natürlich diese Gesellschaft mit all den Konflikten, die sie in den Leuten produziert, in den Menschen, die in ihr leben, immer wieder den Sozialdarwinismus. Weil der Sozialdarwinismus ist eine Form von psychischer Krisenlösung, ist ein Versuch zu heilen oder ein Versuch sozusagen nicht verrückt zu werden an den Verhältnissen, die verrückt sind. Genau, in der Form, wie ich es vor uns beschrieben habe, als projektive Identifizierung und das nach unten treten und die Schwächeren das spüren zu lassen, was eine gesellschaftskonforme Logik ist. Und insofern kann wahrscheinlich nur eine anders eingerichtete Gesellschaft in gewissem Maße vor dieser Gewalt schützen.
5: Das sagte Soziologin Saskia Gränitz. Sie arbeitet am Institut für Sozialforschung zu sozialer Ungleichheit und insbesondere zu prekären Wohn- und Lebenssituationen. Deswegen sprach Radio Korax mit ihr über sozialdarwinistische Gewalt, ein Phänomen, das sich im Abwärtstrend befand und nun seit der Corona-Pandemie, also seit ca. 2020, wieder zunimmt. In äußersten Fällen geht es darum, um die Ermordung von bereits marginalisierten Personengruppen, die von den Tätern eine Abwertung aufgrund ihres sozialen Status erfahren. Und jetzt werden wir nochmal ein bisschen Musik hören, und zwar das Lied Love is the Law von den Pet Shop Boys.

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0: Ja, da haben wir ja dein Lieblingslied gehört, Leonard.
1: Ja, also ich würde nicht sagen, dass es mein Lieblingslied ist, aber also This is the Life von Amy McDonald ist, finde ich, so ein klassisches Radiolied, oder? Also wenn man so im Auto sitzt und das Lied kommt so und man fährt so bei diesem Wetter durch die Gegend, das hat doch, also das ist doch irgendwie schön auch,
0: Das
1: oder?
0: ist schön.
1: Ja.
0: Wahrscheinlich ist das schön.
1: Ja. Muss schön sein.
0: Muss schön sein. Wenn man den Führerschein hat, und dann, ja. Dazu kann ich leider nicht relaten. Wir haben uns angeschaut, welche internationalen Tage heute stattfinden. Und
1: Ja, heute ist der Tag des Champagners.
0: genau.
1: Offiziell.
0: Offiziell Tag des Champagners
1: Ja, lecker.
0: und Tag der Küstenwache. Ebenso auch Namenstag von Johannes und Rainer.
1: Kennst du einen Rainer?
0: Ich kenne einen Rainer. Ich kenne ihn nicht persönlich, aber also nicht privat persönlich, aber ich kenne ihn aus dem Internet und habe auch doch trotzdem so eine gewisse Beziehung zu ihm aufgebaut in der Zeit. Kennst du einen Rainer?
1: Ja, ich glaube, wir sprechen vom gleichen, aber den kenne
0: Wahrscheinlich.
1: ich auch ganz
0: Ja.
1: gut. Und ich wünsche jedenfalls einen schönen Namenstag. Und auch natürlich an alle Johannisse, die zuhören,
0: Ja, da
1: wünsche ich
0: kennen wir auch
1: auch
0: einige.
1: einen schönen Namenstag.
0: Aber ich möchte noch mal kurz auf den Tag des Champagners zurückblicken. Der findet nämlich jedes Jahr statt. Seit den 90er Jahren wurde er durch Champagnerhersteller initiiert.
1: Ach Mensch,
0: Ach Mensch.
1: ganz uneigennützig.
0: Oder?
1: Ja.
0: Ja, dann will ich jetzt doch nicht so viel über diesen Tag sagen. Stattdessen hören wir vielleicht noch mal einen Song, einen meiner Lieblingssongs aus dem Album Kiss Me, Kiss Me, Kiss Me von The Cure. Icing Sugar. Man spekuliert im Internet viel darüber, um was es wirklich geht in dem Song. Manche sagen, das hat mit der großen Vorliebe von dem Bassisten für Lutschbonbons zu tun. Andere sagen,
1: Was glaubst du, wofür es steht?
0: ich glaube, dass ich vielleicht mehr für die große Liebe des selbigen Bassisten für Kokain. Und davon handelt das Lied wahrscheinlich eher. Nichtsdestotrotz ist es ein sehr, sehr schönes Lied. Und ein Glück leben wir nicht in Russland, in der wir vielleicht jetzt auch für die Aussage von gerade eben tatsächlich einen Besuch von der Polizei abbekommen könnten, weil dort zum Beispiel die Propaganda, die sogenannte Propaganda von Drogen und Rauschmitteln extrem ernst gefahndet wird. Da gab es schon einige Fälle tatsächlich in jüngster Zeit. Nichtsdestotrotz, Icing Sugar von The Cure.

0: Ja, ihr hört das Radio Korax Morgenmagazin und wir sind schon in der letzten Viertelstunde angekommen und haben aber noch ein Live-Interview vorbereitet. Und zwar geht es um das Ensemble des Theaterhauses Ost zur Premiere des Stückes Des Meeres und der Liebewellen. Und ich habe zu Gast Raffaella Lanci. Und es wird gleich genau ein bisschen noch Infos geben von mir dazu. Und zwar hat das Theaterhaus Ost in Halle in der Theaterlandschaft Ostdeutschlands als einziges queer-feministisches Theaterhaus einige Besonderheit. Der diesjährige Spielplan ist dabei im vollen Gange. Neben zahlreichen Gastspielen bringt das Theaterhaus auch immer wieder eigene Produktionen auf die Bühne. Neben Orlando, einer Relax-Performance, und Floratio, Gewächse des Widerstandes, bringt das Theaterhaus Ost kommenden Freitag ein weiteres Stück in den Bölberger Weg, Des Meeres und der Liebewellen, welch ein schöner Genitiv nach Franz Grillparzer. In Grillparzers Drama geht es um die junge angehende Priesterin Hero, die sich in den Fischer Leander verliebt, verbotenerweise, da sie durch ihr Priestertum keine Beziehung eingehen darf. Und Regie hat dabei Raffaella Lanci geführt, Tia YC Ulig, Sarah Frese, Violante Romani und Melli Heine spielen mit. Von diesen beteiligten Personen darf ich jetzt zwei bei mir im Studio begrüßen, und zwar Raffaella Lanci und Sarah Frese. Guten Morgen.
1: Guten Morgen.
2: Guten Morgen.
0: Schön, dass ihr da seid und dass ihr es auch noch geschafft habt.
1: Es waren sei Dank.
2: Ja.
0: Ich habe den Inhalt des Stückes gerade kurz angerissen. Vielleicht könnt ihr noch kurz genauer beschreiben, worum es geht.
1: In dem Stück geht es, also es ist eigentlich eine klassisch-griechische Tragödie, aber dann quasi aus einem klassischen Blickwinkel umgeschrieben von Franz Grillparzer damals um 1830. Und wir machen jetzt quasi nochmal einen modernen feministischen Blick auf das Stück. Und genau, es ist eigentlich eine Liebesgeschichte, in der aber ganz viel mit drin steckt. Zum Beispiel sowas wie patriarchale Gewalt in den Herkunft der jungen Hero und quasi ganz viele gesellschaftliche Konstrukte, die schon damals von Grillparzer kritisiert wurden und die wir jetzt natürlich auch weiterhin kritisieren.
0: Ihr stuft die Entwicklung eures Theaterhauses in Zyklen ein. Da gab es ja im April bei euch eine Zykluseröffnung unter dem Namen Wurzeln und Wuchern. Auf eurer Webseite schreibt ihr dazu, der neue Zyklus beschäftigt sich mit dem Ankommen, dem wilden Wachstum, dem Suchen nach nahrhaften Böden und dem Stärken von Wurzeln. Bei der Eröffnung im April wurde Des Meeres und der Liebewellen ja bereits mit angeteasert. Wie ordnet ihr das Stück denn in das Wachsen und Wuchern des neuen Zyklus ein?
1: Ich würde sagen, das Wachstum und das Wuchern bezieht sich auch natürlich auch irgendwie auf den Inhalt des Stücks, weil es geht um eine Verwurzelung der Priesterin in diesem Tempel, die aber versucht, darüber hinaus zu wuchern. Es geht auch quasi um Ausreißen von Wurzeln, von Vergangenheit, von familiären Hintergründen und quasi wo Neues anfangen zu wachsen. Und es kann natürlich aber nach einer Entwurzelung auch passieren, dass das mit dem neue Wurzeln fassen gar nicht so einfach ist. Ich glaube aber auch, dass man sagen kann, strukturell sind wir am Gucken, das Team zu erweitern. Und das sind jetzt Sarah und Violante ist nicht zum ersten Mal dabei. Sarah ist zum ersten Mal dabei beim Theaterhaus Ost. Und auch da wuchern wir und wurzeln, weil wir haben teilweise schon oft in ähnlichen Kombinationen, aber in anderen Positionen zusammengearbeitet. Und jetzt kommen aber auch wieder neue Leute dazu. Also es ist quasi das Gute konservieren und erweitern.
0: Des Meeres und der Liebewellen ist ursprünglich ja als Drama im frühen 19. Jahrhundert von Franz Grillparzer verfasst worden, der vor allem als österreichischer Nationaldichter gilt. Wenn man im queerfeministischen Theater denkt, ist das vielleicht nicht unbedingt die erste Anlaufstelle, aber ihr benutzt in eurer Beschreibung ja auch die kleine Präposition nach Franz Grillparzer, habt das Drama also für euch weiterentwickelt. Welche Ansätze des Ursprungdramas haben euch denn angesprochen? Was habt ihr daraus gemacht?
1: Das hat auf jeden Fall, also die Anlage, es ist schon damals eine Gesellschaftskritik gewesen. Das war ja auch in der Zeit ganz gang und gäbe, dass viele Schreiber, bewusst ungegendert, in der Zeit Gesellschaftskritik geübt haben, oft am Beispiel des Lebens einer Frau, weil halt das Leben einer Frau so wenig wert war. Und dann wurde das schon damals kritisiert, hey, ist vielleicht euer Moral.

0: Ethos ein bisschen arg im Verhältnis zu, dass es halt eben wirklich einen großen, auch schädlichen Einfluss auf das Leben einer Frau hat. Und das fand ich, als ich das Stück ausgewählt habe, sehr, sehr griffig, weil es eigentlich, zumindest, ich weiß nicht, vielleicht kannst du auch sagen, wie es dir geht, mir fällt es sehr leicht, es modern zu lesen. Weil halt ganz, ganz viel, weil gerade eben die Hauptfigur Hero, die Sarah spielt, eine sehr spannende Figur ist und sehr untypische Ansätze hat für eine Frau, die 1830 geschrieben wurde. Sie ist sehr arrogant, sie ist verspielt, sie ist nicht wirklich sittsam, sie hält sich nicht an Regeln. Und das fand ich so interessant daran, das auszubauen. Mhm. Genau.
1: Ja, total. Hero bricht ja auch total mit dem ganzen, mit dieser ganzen Struktur, die es im Tempel gibt. Und dass man so sehr strikt sein soll und sie hat diese große Zeremonie und trifft da eben ihren Lover und ist irgendwie dort interessierter, als dann diese Zeremonie weiterzugehen, wo sie sich ja die ganze Zeit drauf vorbereitet. Ja, und entscheidet sich recht schnell, würde ich sagen, auch mal diesen Weg weiter auszuprobieren und zu schauen, was gibt's denn da noch mehr als das, was ich irgendwie die ganze Zeit im Leben jetzt vorgelebt bekommen habe.
2: Ja, eine zentrale Rolle spielt in dem Drama eben wohl die verbotene Liebe. Und auch die Entscheidung zwischen Liebe und Verantwortung. Der Begriff der verbotenen Liebe lässt sich ja leicht mit der gesellschaftlichen Unterdrückung von queeren Beziehungen verbinden. Bei eurer Adaption ist es ja eher umgekehrt. Hier geht es um die Verantwortung in einer matriarchalen Religion und eine verbotene Liebe mit einem Mann. Das erinnert mich eher an Political Lesbianism, also eine Bewegung, die Beziehungen mit Männern aus politischen Gründen ausschließt. Warum habt ihr euch für diese Umkehrung entschieden?
0: Einerseits aus Besetzungsgründen, weil wir eine sehr hohe Flinterbeteiligung haben wollten. Und deswegen gibt es auch ein paar, und weil es auch einfach interessant ist für das Stück, zu sagen, es ist ein Matriarchat. Und darin wollten wir dann eben auch nochmal auf den Aspekt schauen, was ist, wenn quasi ein Ort für Flinters, der auch als Schutzraum dient, dazu eine nicht-queere Beziehung kommt. Weil es hat für uns quasi den Einsatz erhöht. Wenn es jetzt eine Beziehung zu einer Frau gewesen wäre, dann hätten wir wahrscheinlich eher einen klassischen patriarchalen Tempel erzählt, ja. Damit quasi der Einsatz so hoch ist und damit sich dieses Drama so entfalten kann. Und weil wir es aber spannend fanden, uns quasi in ein matriarchale Setting zu setzen, haben wir es so beibehalten, dass Leander, der aber auch von einer Flinter-Person gespielt wird, Leander bleibt. Es wird aber auch im Stück thematisiert.
2: Welche weiteren Aussagen wollt ihr mit dem Stück treffen?
0: Also natürlich ist es eigentlich auch die Idee, dass wir keine Aussagen damit treffen wollen, sondern dass das Publikum selber etwas sich mitnehmen kann. Aber für mich ist es sehr spannend, dass dieses Stück eben von 1830 stammt und in antiken Griechenland spielt und für mich auf jeden Fall nach wie vor Aktualität hat. Und mal zu schauen, im Verlauf dieser vermutlich ungefähr 400 Jahre, wie viel oder wenig hat sich eigentlich geändert, gerade wenn es um Geschlechterrollen geht und auch um Geschlechterbilder. Und das finde ich sehr interessant dabei und auch quasi einen Ausblick zu machen von, wo geht's hin?
1: Ja, absolut.
2: Ich finde, es klingt wahnsinnig spannend und sehr aktuell. Angenommen, es hören gerade noch Leute zu, die überlegen, die an der Schwelle sind, sind vielleicht nicht sicher, ob sie kommen, ob sie nicht kommen. Was würdet ihr diesen Leuten vielleicht noch auf den Weg geben? Vielleicht eine Zusatzmotivation, um dieses Stück zu besuchen?
1: Es ist sehr lustig.
0: Ich wollte auch sagen, es wird auch lustig. Es ist zwar als Drama eingestuft, aber ja, in unserer Version darf man gerne auch lachen.
1: Ja, also auch aus spielender Position. Wir hatten gestern einen Durchlauf und wir haben wirklich sehr viel gelacht. Also trotz der Ernsthaftigkeit, es macht sehr Spaß.
2: Dann vielleicht noch abschließend die letzte Frage. Wir hatten ja vorhin diesen aktuellen Zyklus angesprochen, der mit eurem Stück ja noch lange nicht zu Ende ist. Was kommt denn sonst noch so zu auf das Theater Ost?
0: Theaterhaus Ost?
2: Theaterhaus Ost.
0: Es kommt jetzt noch, genau, Des Meeres und der Liebe Wellen hat am 7. Premiere. Dann gibt es noch weiterhin den Lilith, den Lila Literatursalon, sowie Lili W., die Lila Literaturwerkstatt dazu. Das ist ein monatliches Format. Und was kommt noch? Es gibt noch ein paar Gastspiele und Konzerte, die wir für den Herbst angesetzt haben. Da kann man gerne auf die Website gucken, da habe ich die genauen Daten nicht im Kopf. Und dann kommt noch Failing Ding, ist der Arbeitstitel. Und da geht es um Failing Gender, Failing the West. Eine Audioarbeit, Stand jetzt. Und darauf kann man sich auf jeden Fall auch freuen.
2: Mhm. Gut, vielen, vielen Dank. Vielen Dank, dass ihr euch die Zeit genommen habt. Das waren Raffaela Lanzi und Sarah Frese. Ihre Adaption von Des Meeres und der Liebe Wellen darf am Freitag, den 7.8. Premiere feiern. Weitere Auftritte gibt es am 8. August, am 4. September und 5. September. Die Derniere findet am 7. November statt. Dazwischen liegt noch eine Reihe weiterer Auftritte. Und für weitere Informationen kann man auf der Webseite theaterhausost.de nachgeschaut werden. Von der Uhrzeit her ist es immer 19, 20 Uhr.
0: 19 Uhr.
2: Mhm, 19 Uhr. Die Preise des Tickets variieren in einem dreistufigen System und kosten 10, 13, 19 Euro. Genau, dabei kann man selber entscheiden.
0: Genau. Wir wollen gar keine Nachweise für irgendwas sehen. Da kann man einfach frei selber entscheiden, was man geben kann und möchte.
2: Super. Gut, dann bedanke ich mich sehr, sehr herzlich. Vielen Dank, dass ihr euch die Zeit genommen habt und auch noch geschafft habt. Und dann würde ich sagen, haben wir auch nur noch 5 Minuten Zeit und hören noch unseren letzten Song, bevor dann ein neues Programm anfängt. Und wir hören Homecomputer von Kraftwerk.

0: Ja, das war das Morgenmagazin. Heute am 4.8., am Dienstag, den 4. August.
1: An diesem trüben, verregneten, fast schon Novembertag. Aber es ist sehr schwül. Doch ein
0: Ja.
1: bisschen zu heiß für November. Ja,
0: Bisschen zu heiß, ja.
1: bisschen zu heiß. Was steht noch so an diesem Dienstag?
0: Einiges, ach einiges,
1: Einiges, viel.
0: ja.
1: Na gut, wahrscheinlich auch bei unseren Hörenden gerade noch einiges.
0: Ich hoffe aber nur Erfreuliches.
1: Ich hoffe auch nur Erfreuliches. Ansonsten läuft jetzt noch bei Radio Korax kuratiert und bespielt ein Sendeformat des experimentellen Radios der Bauhaus Weimar mit künstlerischer Produktion von Alumni und Studierenden. Und bei Radio Blau läuft Nightfall Metal mit Kuno, Interviews, Neuvorstellungen und manchmal auch Klassiker.
0: Bei Radio Unerhört in Marburg läuft Progressiva, eine gute Portion progressive Rock- und Metal-Musik.
1: Metal.
0: Metal.
1: Und mittwochs und donnerstags. Wir haben nicht Mittwoch und wir haben nicht Donnerstag. Also kann das für uns erstmal irrelevant sein. Außerdem vielleicht noch erwähnenswert sind folgende Sendungen. Und zwar heute um 14 Uhr im Korax-Programm Ground Zero, Demokratie derzeit in vieler Munde. 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
0: Alles klar.
1: Alles klar, gut, dann
0: Dann
1: bedanke ich mich für alles bei
0: noch einen
1: dir, lieber
0: schönen Tag
1: Leonard.
0: euch. Ja, ich bedanke mich bei dir, wie jeden Tag eigentlich.
1: So ist es.

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0: Lissabon stark bewölkt 12. Wien Schneefall 0. Prag Schneefall minus 3. Warschau Schneefall
1: 3. 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
2: Oh Gott, ich weiß nicht. Ein Name eines Planeten ist das. Ich habe nicht das geringste bisschen Mitleid.

ganz gut. 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

0: Das deutsche Asylrecht ist weder human noch effizient. Es wird vielen Schutzsuchenden nicht gerecht und schadet uns selbst. Frank Richter, sächsischer SPD-Landtagsabgeordneter, kämpft gegen diesen gesellschaftlichen Missstand und hat in einem Projekt www.abschiebung-sachsen.de einige Fälle dokumentiert, welche die Unsinnigkeit des deutschen Asylrechts nachweisen. Dabei ist er nicht generell gegen Abschiebungen, aber vieles, so Richter, bedarf anderer Grundlagen. Gerechtigkeit sei ein zu hohes Gut, als dass man sie Behörden und Gerichten allein überlassen dürfte, sagt er. Und daraus ist die Idee zum Abschiebeprojekt entstanden. Dabei geht es hier nicht um Schuldzuweisungen, sondern um eine neue Sichtweise auf Menschen, die unter uns leben oder lebten, wie wir gleich anhand von drei dargestellten Fällen sehen werden. Seitdem Russland im Februar 2022 einen Angriffskrieg gegen die Ukraine begonnen hat, sind viele tausende Flüchtlinge in die Bundesrepublik und nach Sachsen gekommen. Sie wurden und werden mit offenen Armen empfangen. Sie erfahren Mitgefühl und tatkräftige Unterstützung von großen Teilen der Gesellschaft und auch vom Staat. Das ist gut so. Es ist bemerkenswert und fragwürdig, warum viele tausende geflüchtete Menschen, die in den Jahren zuvor aus Syrien, Eritrea, Iran, Pakistan, Afghanistan und anderen von Krieg, Gewalt, Folter und Zerstörung heimgesuchten Ländern nach Deutschland geflüchtet sind, eine gegenteilige Erfahrung machen mussten. Sachsen hat im Vergleich mit den anderen Ländern der Bundesrepublik einen hohen Altersdurchschnitt. Die demografische Pyramide steht auf dem Kopf. In nahezu allen Branchen fehlen Fachkräfte. Pflege, Gastronomie, Einzelhandel, Bau und Handwerk sind auf die Zuwanderung von Arbeitskräften angewiesen. Warum das Projekt entstanden ist, dazu jetzt Frank Richter.
1: Also ich habe vor dem Projekt nicht gewusst, wie viel Leid, wie viel Traurigkeit, wie viel Verzweiflung unter den Flüchtlingen und Asylbewerbern sind, die hier unter uns leben. Mir sind dann einige persönlich begegnet in Meißen. Das hängt damit zusammen, dass wir da eine offene Tür im Bürgerbüro haben. Und peu à peu habe ich viele Geschichten kennengelernt, von denen ich dann glaubte, dass man sie präsentieren sollte, um Verständnis für diese Menschen zu befördern in unserer Gesellschaft. Wir haben dann gelernt beim Projekt, dass viele sich aus Angst zurückgezogen haben, weil sie meinten, sie sollten sich nicht öffentlich darstellen oder darstellen lassen. Das könnte sie in Schwierigkeiten bringen. Das gilt es natürlich zu respektieren. Wir werden das Projekt jetzt nicht von heute auf morgen beschließen, aber im Rahmen der Möglichkeiten, die ein einzelner Abgeordneter mit seinen Mitarbeitern nun mal hat, können wir es auch mit derselben Kraft, wie wir bisher gefahren sind, nicht mehr weiterfahren. Das Thema allerdings, die Sorge und die Hilfe für Flüchtlinge und Asylbewerber hier unter uns, das Thema bleibt uns natürlich erhalten und da werden wir auch weiter dranbleiben.
2: Fall 1. Die Familie Pariolice Gaugashvili beantragte 2015 Asyl. Drei der fünf Kinder, Madin, Mohammed und Wach, sind in Deutschland geboren. Aishat, die älteste Tochter, besuchte mit sehr guten Leistungen die Schule in Meißen. 6 Jahre lang lebte die Familie Pariolice Gaugashvili in Meißen. Geflohen waren sie vor den starken Spannungen zwischen der christlich geprägten Mehrheit und der muslimischen Minderheit in Georgien. 2019, 5 Jahre nach der Einreise, bekam Familie Pariolice Gaugashvili eine Duldung. Ihr Asylantrag war abgelehnt worden. Am 18. Januar 2019 hatte der Bundestag Georgien als sicheres Herkunftsland eingestuft. Der Bundesrat stimmte diesen Vorhaben allerdings nicht zu. In der Folge arbeitete die Bundesregierung an verschiedenen Konzepten, um die Zustimmungspflicht der Bundesländer zu umgehen. Hinzu kommt die Strategie, weitere Länder nunmehr als kleine, sichere Herkunftsländer zu definieren, somit also einen neuen Rechtsbegriff einzuführen, der keine Abstimmung durch den Bundesrat benötigt. Die Rechtsfolgen für Betroffene blieben dabei aber dramatisch gleich. Die Abschiebung der Familie erfolgte am 26. Mai 2021 gegen 5 Uhr morgens, ohne Ankündigung. Die Familie wurde aus dem Schlaf gerissen. Die Polizei drang in die Wohnung ein und forderte Eltern und Kinder auf, sich für den Abtransport und die Abschiebung nach Georgien fertig zu machen. Aishat Pareolidze gibt an, dass ihnen dafür ganze 25 Minuten Zeit gegeben wurde. Die Behörden sprechen von einer Stunde. Noch am selben Tag, kurz vor Mitternacht, steht Maurina Gaugashvili mit ihren 5 Kindern auf dem Flughafen in Tiflis. Sie weiß nicht wohin, ihr fehlt Geld, um ein Taxi zu bezahlen. Nach langem Warten und vielen Fragen findet sie einen Chauffeur, der bereit ist, sie und ihre Kinder unentgeltlich in ein Dorf zu fahren, in dem Verwandte wohnen. Dort kommt sie vorübergehend unter. Ihr Mann ist zu diesem Zeitpunkt wegen einer ärztlichen Behandlung noch in Deutschland. Er hatte sich in seiner Verzweiflung selbst verletzt. Ein Polizist hatte ihn daraufhin mit den Knien auf dem Rücken justiert. Nach erfolgter medizinischer Behandlung kam er in die Abschiebehaft Dresden und wurde kurz darauf ebenfalls abgeschoben. Nach Aussage der damals 13-jährigen Aishat beschlagnahmten die Polizisten am frühen Morgen während der Abschiebung die Mobiltelefone und Tablets der Familie sowie 4 Kindersparbüchsen samt Inhalt von jeweils ca. 100 Euro. Das Geld wird benötigt für die Bezahlung der Abschiebung, heißt es. Von den Geräten und vom Geld fehlt bisher jede Spur. Die Familie war in Meißen gut integriert. Die Eltern bemühten sich um Arbeit. Vater Sasa Pareolidze bekam keine Arbeitserlaubnis, obwohl er ein geschickter Mechaniker ist und durch Reparaturen und den Zusammenbau von Fahrrädern den Lebensunterhalt seiner Familie hätte verdienen können. 3 der 5 Kinder gingen zur Schule. Sie lernten fleißig und sprachen hervorragend Deutsch. Doch der Aishat war Klassenbeste. Sie besaß gute Chancen, ein Gymnasium besuchen zu können. Ihr Berufswunsch? Kinderärztin. Jetzt in Georgien kommt sie in der Schule schlecht nach, weil sie der georgischen Sprache kaum mächtig ist. Bis heute bleibt außerdem unklar, wann und wo die Wertsachen der Familie verloren gingen. Die älteste Tochter Aishat versichert schriftlich, dass 2 Tablets, 2 Handys und mit Geld gefüllte Kinderspardosen sowie ein Portemonnaie nicht mehr im Gepäck waren, als die Familie in Tiflis ankam. Am Morgen der Abschiebung durften die Wertsachen nicht mit in die Koffer. Die Polizei hätte den Kindern ihre Spardosen aus den Händen gerissen, obwohl sie sich dagegen wehrten und weinten. Laut Landespolizei seien die Wertgegenstände verwahrt und an die Bundespolizei übergeben worden. Die Bundespolizei weiß davon nichts.
0: Haben Polizisten also den Kindern die Sparbüchsen geklaut? Angesichts weiterer absurder Fälle bei der Asylpraxis in Sachsen liegt auch dieser Verdacht im Bereich des Möglichen, denken wir. Und es geht weiter hier auch darum, dass oft eben gerade gut integrierte Familien abgeschoben werden, deren Mann in ihrer Wohnung habhaft wird. Jene Ausländer, die in der Tat kriminell sind, haben ganz andere Möglichkeiten, sich dem Zugriff der Behörden zu entziehen.

Ein besonders grotesker Fall ereignet sich bis zum heutigen Tag in Chemnitz. Dort soll Famfi Son abgeschoben werden. Er kam im Jahre 1987 im Alter von 30 Jahren als Vertragsarbeitnehmer in die DDR. Herr Pham hatte bis Ende 2018 eine Niederlassungserlaubnis, Arbeit und Wohnung in Chemnitz. Nach dem Ende der DDR arbeitete er in verschiedenen Betrieben, in der Gastronomie und auch als Versicherungskaufmann. Zurzeit liegt ihm das Angebot vor, eine kleine Chemnitzer Filiale in der Gastronomie als Betriebsleiter zu übernehmen, mit entsprechendem Gehalt. Herr Pham nahm an verschiedenen Weiterbildungen über Betriebswirtschaft, Organisation und Vertrieb teil und erwarb zahlreiche Zertifikate. Er ist verheiratet und hat eine Tochter. Dann wurde festgestellt, dass er sich im Jahr 2016 ohne Genehmigung der Ausländerbehörde länger als 6 Monate in Vietnam aufgehalten hatte. Herr Pham war infolge seiner Kriegsverletzung krank geworden und musste sich in Hanoi einer Behandlung unterziehen. Im Jahr 1980 schlossen die DDR und Vietnam ein Abkommen zur Übernahme von Vertragsarbeitern. Die Vietnamesen galten als fleißig und genau. Deshalb arbeiteten sie vor allem in der Textilindustrie, welche nach der Wende nahezu vollständig zusammenbrach. 16.000 Vietnamesen sind nach dem Ende der DDR in Deutschland geblieben. Nach dem Willen des Einigungsvertrages sollten DDR-Vertragsarbeiterinnen lediglich ein Bleiberecht für die ursprünglich mit der DDR geschlossenen Vertragszeit erhalten. Immer wieder bekamen sie je nach veränderter politischer Einschätzung neue Aufenthaltstitel und standen unter Aufsicht der Ausländerbehörden. 1997 beschlossen die Innenminister der Bundesländer, den ehemaligen Vertragsarbeiterinnen aus Vietnam, die Arbeit hatten und straffrei waren, ein Daueraufenthaltsrecht zuzusprechen. 30 Jahre nach der deutschen Einheit sind viele Vietnamesen selbstverständlich ein Teil der bundesdeutschen Wirklichkeit. Die Vietnamesen gehören zu Deutschland. Sie haben ihren Platz gefunden, haben Familien gegründet, melden sich zu Wort oder ziehen es vor, unsichtbar und leise zu bleiben. Seinen Aufenthalt in Vietnam hatte Herr Pham der deutschen Botschaft in Hanoi gemeldet, es sich aber nicht schriftlich dokumentiert. Allein dieses Versäumnis, eine Ordnungswidrigkeit, nahmen die Behörde zum Anlass, den Verlust jeder Aufenthaltsgrundlage festzustellen. Anstatt weiterhin gut integriert, verheiratet, mit einer deutschen Tochter und finanziell abgesichert in Chemnitz leben und arbeiten zu können, wurden die Mitglieder der Familie zu Statuslosen und mussten sehen, wo sie bleiben. Er hatte Arbeit und konnte seine Familie aus eigenen Kräften ernähren. Er zahlte Steuern. Seine langjährigen deutschen Bekannten, noch aus der Zeit der DDR, und viele vietnamesische Kollegen, die ein Bleiberecht erworben hatten, setzen sich für seinen Verbleib in Deutschland ein. Inzwischen beschäftigt sich auch die Sächsische Härtefallkommission mit dem Fall. Die Gemeinde der katholischen Vietnamesen in Leipzig war und ist für die Familie Pham Nguyen über die Jahre hin eine wichtige Anlaufstelle geworden. Inzwischen besucht die Familie auch die katholische Kirche in Chemnitz.

0: Im Jahr 2022 betrug der Ausländeranteil in Sachsen 7,3%, bundesweit 14,6%. Steht Sachsen mit dieser merkwürdigen Asylpraxis nun allein da in der Bundesrepublik? Wir glauben, nein. Es gibt immer wieder ähnliche Fälle, auch in anderen Bundesländern, aber auch Beispiele, etwa aus Hamburg oder Bremen, wo man zeigt, dass es auch anders gehen kann, bis hin zu erleichterten Einbürgerungen. Gesprochen haben wir deshalb anlässlich der Vorstellung des Projektes www.abschiebung-sachsen.de vor der Landespressekonferenz in Dresden noch mit Stefan Theo Reichel aus Bayern. Ihn haben wir auch befragt nach der quasi letzten Instanz, die es im Fall von Abschiebungen geben kann, dem Kirchenasyl.
1: Stefan Theo Reichel, du kommst aus Bayern. Wie hast du dieses Projekt wahrgenommen? Was nimmst du mit aus der sächsischen Abschiebelandschaft nach Bayern?
2: Also wir betreiben ja vom Verein her in Bayern ähnliche Projekte, aber was uns aufgefallen ist, wie professionell und engagiert und intensiv das hier auch von Frank Richter betrieben wurde. Das ist eigentlich eine vorbildliche Geschichte, die man als Modell auch für viele andere Bundesländer verwenden könnte. Weil die Probleme sind überall ähnlich. Es gibt mehr oder weniger in vergleichbaren Bundesländern von uns selbst verschuldete Härtefälle, die man leicht lesen könnte, weil wir den Schlüssel in der Hand haben.
1: Nochmal das Thema Kirchenasyl. Du bist Vorsitzender von Matteo e.V., einem Verein, der sich schwerpunktmäßig um das Kirchenasyl kümmert. Welche Chancen hat Kirchenasyl in Sachsen und wo sind vielleicht die Unterschiede in dieser Frage zwischen Bayern und zwischen Sachsen oder zwischen Sachsen und der Bundesrepublik?
2: Also ein großer Unterschied zwischen Bayern und Sachsen ist natürlich, dass die kirchliche Durchdringung in Bayern deutlich höher ist. In Bayern gibt es noch in jedem kleinen Dorf, also wo es keine Wirtschaft und kein Rathaus mehr gibt, gibt es aber noch eine funktionierende Kirche mit einer funktionierenden Kirchengemeinde. Dadurch hat man einfach viel mehr Leute, ein viel größeres Netzwerk, um sowas wie Kirchenasyl aufzufangen. Zum anderen haben wir in Bayern natürlich auch viel rechtsradikale und rechtspopulistische Tendenzen bis in unsere Regierung hinein, aber wir haben doch deutlich mehr Zustimmung zu den Geflüchteten, als ich das in Sachsen erlebe. Wobei ich auch merke, dass hier in Sachsen die große Mehrheit ähnlich zugewandt ist und herzlich und viele Flüchtlinge mir Gutes auch berichten.
1: Hm. Wie viele Fälle Kirchenasyl gibt es in Sachsen nochmal? Wir hatten darüber vorhin schon gesprochen.
2: Ich schätze mal gerade so um die 20. In Bayern haben wir immer so zwischen 50 und 100. Das variiert. Das ist schon ganz beachtlich, aber wir brauchen sowohl in Bayern wie in Sachsen deutlich mehr Bereitschaft und Kapazitäten.
1: Und wie viel Kirchenasyl im Bund?
2: Im Bund sind es immer so im Schnitt 300 bis 400, die aktuell laufen. Es gab auch schon Zeiten, wo es höher war. Wir hatten in Bayern in 2015/16 hatten wir regelmäßig übers Jahr gesehen 300 bis 400 Kirchenasyle.
1: Was sind die Risiken beim Kirchenasyl für alle Beteiligten?
2: Das einzige Risiko ist, dass es schlecht vorbereitet ist oder der Fall falsch ist und nicht gut recherchiert ist. Das vermeiden wir durch professionelle Beratung. Das passiert uns in Bayern eigentlich nie. Aber wenn man mal eine Kirchenasyl machen würde ohne Beratung, ist es hochgefährlich. Das ist das Risiko. Sonst gibt es kein Risiko. In Bayern gab es den Versuch der Kriminalisierung von Pfarrern. Das ist durch ein oberstes Gerichtsurteil endgültig am Tisch. Sonst gibt es nicht viel. Die Gäste müssen möglichst in den Kirchenräumen bleiben, sonst haben sie ein eigenes Risiko. Die Gemeinden könnten sich übernehmen, tun sie aber in der Regel nie. Inzwischen gibt es ganz viel Helfer aus den Familienkreisen der Betroffenen. Das ist eine neue Entwicklung, die das auch sehr gut machen im Zusammenspiel mit den Kirchengemeinden. Es ist generell eine große Bereicherung für die Kirchengemeinden, Kirchenasyl zu machen. Ich habe viele Gemeinden in Bayern, aber auch hier in Sachsen erlebt, die gesagt haben, wir haben eigentlich unser Gemeindeleben wieder etabliert durch die Flüchtlingshilfe und durch Kirchenasyl.
0: Dabei ist der Aufenthalt von geflüchteten Ausländern eben nicht nur eine humanitäre Angelegenheit und auch nicht nur christliche Nächstenliebe, wie das folgende Beispiel aus Leipzig zeigt.
3: Fall 3. Dawit Gebru wurde 1999 in Eritrea geboren. Gemeinsam mit seiner Mutter war er als Dreijähriger wegen des Grenzkrieges zwischen Eritrea und Äthiopien in den Sudan geflohen, wo er seine Kindheit verbrachte. Als 17-Jähriger erreichte er Libyen, über das Mittelmeer gelangte er nach Italien, dann nach Österreich und schließlich nach Deutschland. Er hat wegen der Kriegswirren keine Papiere, nur ein eritreischer Impfausweis ist vorhanden. In Deutschland stellt er als unbegleiteter minderjähriger Flüchtling einen Asylantrag. Nach absolviertem Sprachkurs und Berufsvorbereitungsjahr trat er im Leipziger Restaurant Gasthaus Alte Nikolaischule eine Lehre zum Koch an und bestand die Berufsprüfung erfolgreich. Dann jedoch bauten sich unerwartete Hürden auf. Das Ausländeramt in Grimma verweigerte ihm die Arbeitserlaubnis mangels Personaldokuments und wegen, nach Ansicht der Behörde, ungeklärter Identität. Dawit Gebru besitzt, wie gesagt, keine eritreischen Ausweispapiere. Obwohl der junge Mann alle möglichen Versuche unternahm, diese Dokumente zu beschaffen, entzog ihm das zuständige Amt deshalb die zuvor erteilte Arbeitserlaubnis. Bis dahin hatte er schon ein halbes Jahr als Koch gearbeitet. Sein erster Etappenerfolg, Arbeitserlaubnis durch die Ausländerbehörde Grimma im Sommer 2021 erteilt, erwies sich als vorübergehende Hoffnung. Die Erlaubnis war mit der Auflage verbunden, bis Februar 2022 die notwendigen Identitätsdokumente zu beschaffen. Dies erwies sich jedoch als unmöglich. Dawit Gebru sprach insgesamt 5-mal in der eritreischen Botschaft in Berlin vor. Dort bekam er als oppositionell eingestufte Person keine Unterstützung. Zu Oppositionellen gehören nach eritreischer Lesart auch Menschen, die keinen Kriegsdienst leisten wollen. Und in Eritrea kann man schon ab einem Alter von 16 Jahren eingezogen und gezwungen werden, auf Lebenszeit im Militär zu bleiben. Auch forderte die diplomatische Vertretung ein sogenanntes Reuegeld. Dies bedeutet, dass Eritreer mit einem Arbeitseinkommen auch rückwirkend 2% des Nettolohnes zahlen müssen, damit die Vertretung für sie tätig wird. Im Mai 2022 erteilte die Behörde Arbeitsverbot. Daraufhin hätte das von der Familie Reinhardt betriebene Restaurant in Leipzig Dawit Gebru kündigen sollen. Familie Reinhardt war dazu aufgrund des massiven Fachkräftemangels im Betrieb nicht bereit. Somit musste Dawit Gebru selbst kündigen, was ihm eine Sperre des Arbeitslosengeldes 1 für 6 Wochen einbrachte.

Die Frage steht im Raum. Warum durfte David Gebru trotz amtlich festgestellter fehlender Identität die Lehre zum Koch absolvieren? Hat die zuständige Ausländerbehörde einen Fehler begangen? Immerhin hätte man merken müssen, dass er minderjährig war und einen Vormund beauftragen können. Die Tragik des David Gebru ist die Tragik vieler junger Menschen in Deutschland, die von Abschiebung bedroht sind, obwohl der Arbeitsmarkt nach ihnen schreit. Die Personalplanung in dem renommierten Restaurant sah vor, ihm nach seiner Ausbildung dauerhaft weiter zu beschäftigen. David Gebru spricht Deutsch und hat die Zubereitung von Gerichten auch der deutschen Küche gelernt. Wegen der Verweigerungshaltung der Behörden schrieben die Reinhards, die wie viele Gastronomen dringend Personal suchen, an zahlreiche Instanzen. An Sachsens Ministerpräsidenten Michael Kretschmer, an den inzwischen entlassenen Innenminister Roland Wöller, an den sächsischen Ausländerbeauftragten Gerd Mackenroth sowie an verschiedene Mitglieder des Bundestages. Ohne Antworten. Auch unter den Restaurantbetreibern im Leipziger Zentrum, wo zahlreiche Menschen anderer Nationalitäten, zum Beispiel Vietnamesinnen und Vietnamesen, arbeiten, herrscht Unverständnis. Man brauche Migranten zur Aufrechterhaltung des Wirtschaftsstandortes Deutschland und in diesem Zusammenhang neue Gesetzgebungen. Es gäbe Leute, deren Aufenthaltstitel nicht gerechtfertigt seien. Bei anderen wiederum würden hervorragende Integrationsleistungen nicht anerkannt, sagt Wirtin Heike Reinhardt. Die Reinhardts haben am 9. September 2022 zum letzten Mal von David Gebru gehört, als er sich in einem langen WhatsApp von ihnen verabschiedete und ihnen dankte. In welches Land er gegangen ist, blieb unbekannt.

0: dieses Land investierte in Dawid. Wir investierten in Dawid. Die Gesetze haben Dawid Gebru gezwungen zu gehen, obwohl er bei uns angekommen war und wir ihn dringend brauchten. Ich schäme mich für dieses Land und ich hoffe und wünsche mir, dass Dawid, da wo er hingegangen ist, ankommt, aufgenommen wird und leisten darf ohne Angst vor morgen. Ja, das wünsche ich ihm ganz fest. So Heike Reinhardt.
1: Was haben die Autoren und Frank Richter nun aus dem Projekt noch erfahren, außer dass Abschiebungen in vielen Fällen unnötig sind und auch durch die aufwendige Verwaltungspraxis Steuergelder vergeuden, die woanders besser eingesetzt werden könnten? Zum Beispiel hatten die Befragten teilweise Angst, sich zu offenbaren. Andere hatten nach Erstellung ihrer Biografien darum gebeten, das nicht zu veröffentlichen, mit Hinweis darauf, dass Ausländerbehörden es lesen könnten und sie auf die Abschiebelisten kommen. In den Interviews wurde auch wahrgenommen, dass die Protagonisten das juristische und soziale Umfeld, in dem sie eingebunden sind, kaum oder wenig verstehen. Sie werden mit ausländerrechtlichen Regelungen konfrontiert, die nur mit Hilfe von Juristen oder Sozialarbeitern bearbeitet werden können. Es stellt sich in diesem Zusammenhang auch die Frage nach der Sinnhaftigkeit eines solch kostenaufwendigen Beratungssystems und ob Konflikte zwischen Migranten und Behörden nicht einfacher, das heißt humaner gelöst werden könnten. Außerdem werden Polizeibeamte bei der praktischen Durchführung von Abschiebungen seelisch durchaus belastet, verhalten sich in anderen Fällen aber auch emotionslos. Die Migranten kamen psychisch in teilweise guter Verfassung in Deutschland an. Für Flucht braucht es psychologisch Mut, Resilienz und auch finanzielle Mittel. In Sachsen hatten die Protagonisten ein System erfahren, welches durch zählebige Bürokratie, soziale Härten und Diskriminierung sowie teilweise Nichtakzeptanz im gesellschaftlichen Umfeld gekennzeichnet ist. Ihre Psyche wird in Sachsen beschädigt, bis hin zu Suizidabsichten. Die Autoren dokumentierten auch Fälle von Personen, die sich hervorragend integrieren konnten und in wichtigen Berufen, etwa in der Pflege, arbeiten. Nicht alles im Projekt ist Anklage. Andererseits erschließt sich in den Dokumentationen, wo abgeschoben wurde, oder im gehörten Fall von Dawid Gebru, der jetzt in Schweden sein soll, die volkswirtschaftliche Sinnhaftigkeit überhaupt nicht. Außerdem ist es inhuman, wenn, wie im Projekt dargestellt, Jugendliche mit guten Lern- und Berufsaussichten wegen der Abschiebung ihrer Eltern in Länder gehen müssen, wie etwa Georgien, deren Landessprache sie niemals gelernt haben. Abschiebungen von Migranten, die gesellschaftlich integriert waren, mit deutschen Nachbarn gut zusammenlebten, haben Enttäuschungen bis hin zu öffentlichen Zweifeln am deutschen Rechts- und Gesellschaftssystem auch bei Deutschen ausgelöst. Mark Kitau, ein Augenoptiker aus der Kulturhauptstadt Europas 2025 Chemnitz. Ahmed Tokanajew, der mit 8 Jahren in Delitzsch vom Hort mit einem Polizeiauto abgeholt wurde. Oder Musa Mbarek aus Dresden, der als Angehöriger des Tuareg-Volkes gar keine Staatsbürgerschaft hat, gehören zu den vielen anderen Opfern des deutschen Asylsystems bis zum heutigen Tag.

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0: Ja, liebe Hörerinnen und Hörer, ich begrüße Sie zu einer neuen Sendung im Radio Z, dem Radio im Dreiländereck. Die Sendung heißt Wege nach Görlitz und es wird darum gehen, wie Menschen, die nicht in Görlitz und in Deutschland geboren wurden, nach Görlitz gekommen sind und was sie hier so erlebt haben oder auch nicht erlebt haben, wie sie sich hier fühlen und so weiter. 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Wir sind heute zu Gast im Café Oriental in Görlitz auf der Nikolaistraße bei Uma Zimmermann. Und da wir uns schon so lange kennen, werden wir uns duzen, was ja nicht alltäglich ist im Radio. Also, hallo, liebe Uma.
1: Ja, hallo Micha, ich grüße dich. Ich grüße auch euer Zuhörer. Ich freue mich, heute hier zu sein.
0: Ja. Also, die erste Frage ist natürlich immer die Frage, wie bist du nach Deutschland gekommen? Du wirst ja noch erzählen, wo du eigentlich herkommst und ja, das ist ja nicht alltäglich. Es gibt ja Länder, aus denen Tausende in Görlitz leben, aber aus deinem ursprünglichen Heimatland ja nicht.
1: Ich bin in Indien geboren und ich bin auch dort aufgewachsen. Ich war 24 Jahre alt und ich bin hier geheiratet mit einem Lateinlehrer und ich bin 1990, so etwa 3 Tage vor der deutschen Vereinigung, nach Deutschland gekommen. Und ich wohne jetzt seit 33 Jahren hier und seit 15 Jahren bin ich selbstständig.
0: Und wohin bist du als erstes gezogen? Also wo habt ihr gelebt, bevor du nach Görlitz gekommen bist?
1: Von 1990 bis 1992 waren wir in Niedersachsen, in Vechta, in der Nähe von Osnabrück und Oldenburg, kann man sagen. Dort hat mein Mann sein Zweitstudium absolviert, für Lehramt. Und als er mit Studium fertig war, dann wegen seiner Referendariat, sind wir nach Emsland gezogen, für 2 Jahre in Papenburg, wo große Meierwerk ist. Mhm. Und 1996 sind wir nach Görlitz gekommen.
0: Und wenn du 24 Jahre alt warst, heißt das ja auch, dass du in Indien schon wahrscheinlich einen Beruf gelernt hast, vielleicht studiert hast oder so. Kannst du ein bisschen was erzählen von diesen ersten 24 Jahren?
1: Ja, ich war in Mumbai, in Bombay und dort wohnte ich mit meinen Eltern. Mein Vater war Rechtsanwalt und die Mutter war Schriftstellerin. Mumbai ist eine ganz große Stadt, so 22 Millionen. Das ist eine Metropole wie Singapur oder Los Angeles. Und dort habe ich englische Literatur studiert und Innenarchitektur am Wochenende, Diplom gemacht. Und in Indien, das ist üblich so, dass man damals, vor 30 Jahren, dass die Mädchen nach der Berufsausbildung oder nach Studium, wenn sie 20 sind, sofort heiraten und eine eigene Familie gründen. Aber ich wollte nicht sofort heiraten, deshalb habe ich weiter studiert und meine Eltern dachten, oh je, diese Mädchen wird niemals heiraten. Weil ich komme aus der Familie mit 2 Töchtern, meine Schwester, die waren alle geheiratet, als ich 20 war und ich habe weiter studiert und meine Eltern waren glücklich gewesen, dass ich überhaupt heirate und ja, ich habe meinen Mann, ich kenne ihn seit 40 Jahren, wir hätten auch lange Briefkontakt gehabt und mein Mann hat 2 Studien absolviert und das erste Studium hat er Indologie studiert, Religionswissenschaft und Philosophie in Bonn, der ist Rheinländer und damals gab keine Social Media oder auch keine Internet und wir hatten Kontakt über unsere Universität In Bonn hat mein Mann studiert und ich habe in Bombay in Frauenuniversität studiert. Und ja, damals haben wir von unserer Universität, weil sie ganz große Bibliothek hatte, immer Referenzen nach Bonn geschickt für Indologiestudenten. Und dadurch kannten wir uns. Und 1990 kam mein Mann nach Indien und ja, da haben wir uns das erste Mal gesehen. Aber wir kannten uns durch Briefe schon ziemlich lange her. Und 1990, damals in Indien, liefen so, in Ausführungszeichen zu sagen, viele Ausländer so ungewaschen oder hippie-mäßig. Und mein Mann war immer so schön gekämmt und gebügeltes Hemd, langarmiges Hemd, gute Hose. Und er hat erst einmal bei uns zu Hause, als ich ihn eingeladen habe, mit Fingern gegessen. Und er war natürlich nervös, vor meinen Eltern Mittagessen zu essen. Und sogar mit Fingern. Und ich habe ihm gesagt, du musst genauso essen, wie ich das mache. Und meine Eltern saßen vor uns und wir beide auf der anderen Seite. Und mein Mann hat genau angeschaut, wie ich mit Fingern esse, wie ich die Fladenbrot breche und in Curry tunke. Und er hat nicht gekleckert oder so. Der hat sehr dezent alle Gänge brau gegessen. Und als wir mit dem Essen fertig waren, meine Mutter hat gesagt, ja, der kann sich benehmen, du kannst ihn ruhig heiraten. Und haben wir innerhalb von 5 Wochen in Indien in Standesamt geheiratet. Aber ich musste in Indien bleiben, weil ich musste Visum beantragen. Ich war noch nie außerhalb Indiens davor. Und ja, wegen Familienzusammenführung 1990 konnte ich erst mal nach Peshta reisen. Aber in Deutschland mussten wir nochmal heiraten, in Standesamt.
0: Ach so.
1: Ja, bis dahin galten wir nicht als Eheleute. Ja, Deutsche haben ihre eigenen Gesetze und Inder haben ihre eigenen Gesetze. Ja. Aber das war problemlos.
0: Ja, und deine Eltern waren aber, waren die nicht traurig, dass du dann weg warst?
1: Nein. Meine Eltern waren gebildete Leute und sie waren froh, wenn die alle ihre Töchter ihren eigenen Haushalt haben, dass sie auch mit ihren Hobbys widmen können. Mhm. Und in Indien, das ist eine Tradition, dass keiner bleibt zu Hause, außer die Jungs.
0: Ja.
1: Ja.
0: Und hast du nach dem Studium eigentlich gedacht, dass du arbeitest oder dachtest du auch, du heiratest und bist dann zu Hause?
1: Nein, das war eine ganz neue Erfahrung mit dem Deutschen. Erst einmal muss man die Sprache lernen, erst einmal mit anderen Klima klarkommen. Aber wenn man jung ist, ist man neugierig für ein anderes Leben. Ich habe damals auch nicht, was ich studiert habe, weitergeführt, aber ich habe auch, weil meine Mutter Schriftstellerin war, habe ich viele Bücher übersetzt, Kinderbücher übersetzt, meine Mutter hat Korrekturen gemacht. Ich war auch nach dem Hochzeit nicht berufstätig. Hm. Ich habe nur zeitweise beim Kieferorthopäden gearbeitet, bis der Hans fertig wurde mit dem Studium. Und sonst habe ich ehrenamtlich viel in Büchereien gearbeitet, weil Literatur war für mich was Spannendes, immer mit den Büchern zu tun oder mit der Sprache oder mit den Worten übersetzt.
0: Ja. Und nach Görlitz bist du dann, weil dein Mann hier dann eine Stelle hatte, oder?
1: Ja. Als mein Mann mit dem Lehramt fertig war, mit Referendariat fertig war, hat er bundesweit 80 Bewerbungen geschickt für Lehrstellen. Damals war Überfluss an Lehrern gewesen. Der hat nur 3 Einladungen bekommen. Eine aus Dresden, Chemnitz und Görlitz. Und für Vorstellungsgespräch kam er nach Görlitz und dann stand er vor seiner Schule, das ist die Anne-Augustum-Gymnasium, das ist ein alter Franziskaner-Kloster. Mhm. Und er sah diese Pracht und dann sagte er, wir bleiben hier. Ich gehe nicht nach Dresden oder in Chemnitz, wir bleiben hier in Görlitz. Und dann damals wusste ich nicht, in Emsland, wo Görlitz ist, habe ich den Brockhaus rausgeholt, dann habe ich nachgeforscht, wo Görlitz ist. Damals wusste ich nicht, dass es ein Bundesland gibt, der Sachsen heißt, weil ich war nur im Westen zu Hause. Mhm. Und als mein Mann sagte, wir bleiben hier, und das hat mich auch neugierig gemacht.
0: Ja.
1: Ja, und damals, das war kurz nach der Wende gewesen, und meine Schwiegermutter ist ursprünglich Schlesierin.
0: Ach so.
1: Und sie hat mir viel erzählt, von dem Schlesien, und sie hatte auch damals Vorurteile, dachte, eine Inderin nach Sachsen geht und in Grenzstadt und in Görlitz, wie soll es das werden? Aber ja, man macht oder man macht es nicht. Ne?
0: Ja. Na, und ich überlege gerade, ob es das indische Restaurant schon gab. Sonst wärst du wahrscheinlich die erste Inderin in Görlitz gewesen.
1: Nein, ich glaube, der Herr Gartan war schon da. Wir sind gleichaltrig, auch befreundet. Und der hat sein Krishna-Restaurant 25 Jahre.
0: Ach so, dann war der
1: ja
0: schon da.
1: Ja.
0: Gut, aber zumindest war das, glaube ich, für Görlitz sehr exotisch.
1: Ja, wir waren nur damals 6 oder 7 Inder. Es waren damals waren die Grenze zu 96. Das war für mich exotisch genug, als schön angekleidete Frauen mit High Heels und bunte Kleider und Blumen im Haar durch den Görlitz liefen. Da wusste man sofort, die Dame, die kommt aus Polen. Ja.
0: Ja.
1: Aber ich, als wir nach Görlitz kamen, habe ich sofort angefangen, meine ehrenamtliche Tätigkeit weiterzuführen. Ich war mehr als 10 Jahre in Tiere eine Welt e.V. Damals hatten wir diese Geschäfte auf der Hospitalstraße, davor auf dem Postplatz. Und dort war ich 10 Jahre ehrenamtlich tätig.
0: Ja. Und hast du zu der Zeit schon überlegt, ob du selber irgendwas machst? Irgendwie dich selbstständig machst?
1: Nein, oder? Nein. Ich habe weiterhin übersetzt, die Kinderbücher, aber nach dem Tod meiner Eltern, dann ist das auf dem stille Basis gelegt, und ich habe ja in Schulen zum Beispiel habe ich über Hinduismus Vorträge gehalten, über Frauenrolle in Indien, oder wir haben auch in Basta Bollywood-Abende Partys gemacht, oder ich war auch in Nice Gallery tätig gewesen, wo wir Festivalkulturen organisiert haben und auch mehrere Künstler eingeladen haben, ihre Bilderausstellung aus Polen, aus Hamburg, aus Türkei. Und das war eine schöne Zeit. Aber als ich 40 Jahre alt wurde, habe ich gedacht, jetzt habe ich genug für die Stadt getan, jetzt muss ich etwas für mich tun.
0: Eine Zwischenfrage noch. In Indien, gibt es da immer noch Frauenuniversitäten oder sind die inzwischen gemischt?
1: Ja, es gibt auch gemischte Universität. Ich war aber in SNDT, das war Frauenuniversität.
0: Ja.
1: Nee, es gibt auch gemischte Universität.
0: Ja, und dann hast du also überlegt, wenn was Eigenes, dann ein Restaurant oder so.
1: Nein, ich wollte etwas für mich tun, dann habe ich auch, das hat auch monatelang gedauert. Für mich war das ein Schritt von dem Hausfrau, ehrenamtliche Tätigkeit zu Selbstständigkeit. Damals waren mir drei Sachen ganz wichtig. Das ist eine gute Lage, wo ich mich hinpflanzen konnte, ein gut durchgedachtes Konzept und Marktlücke. Was gab damals in Görlitz nicht? Und ich habe ein bisschen geforscht und dann dachte ich mir, ich möchte gerne einen Kaffee aufmachen. Ich will keine indische Restaurant, weil ich wollte nicht Konkurrenz machen mit dem Herr Gartan von Krishna Restaurant. Und ich dachte, was gibt es noch nicht in Görlitz? Es kam die Idee auf dem Wasserpfeifen. Und habe ich gesagt, okay, ich mache einen Kaffee mit Wasserpfeifenlokal. Und darauf hat sich alles aufgebaut. Aber am Anfang war viel los. Ich bin sehr froh, dass ich in Herz,

0: Corona-Zeiten, das ist jetzt alle auch eine neue Situation. Viele junge Leute sind jetzt mehr bewusster geworden, was Gesundheit angeht und so weiter. Aber das ist spannender bei Selbstständigkeit, dass der Blatt immer wendet. Man kann ja nicht eine fixe Idee haben und die fixe Idee jahrelang genauso durchführen wie am ersten Tag. Ich muss mich auch jeden Tag neu einordnen. Und das hält mich lebendig und das ist auch aufregend, spannend. Zum Beispiel morgen habe ich dreigängige Essen nach Anfrage bekommen. Ich habe ja gesagt, das ist für mich was Schönes, dass man ab und zu mal nur Shishas macht oder nur Mokkas macht oder Lassis, aber man kann auch kochen. Und das jeden Tag so neu einstellen, das ist für mich sehr Lebendiges und nicht nur in Alltag so routiniert jeden Tag das Gleiche machen, das ist nicht der Fall.
1: Haben denn Wasserpfeifen in Indien eine Tradition? Eigentlich verbindet man die eher so mit Arabien, so aus irgendwelchen Märchen und aus der Literatur. Aber Wasserpfeifen gibt es auch in Indien.
0: Ja, überall, wo Islamtum geherrscht hat, gibt eine Tradition, Wasserpfeife zu rauchen. Das fängt an von Nordafrika, so Tunesien, Libanon, bis zum arabischen Länder, bis zum Nordindien. Weil in Nordindien hätte auch Mughalherrschaft gehabt im 16. Jahrhundert.
1: Ja,
0: Und deshalb in Nordindien gibt diese Tradition, Wasserpfeife zu rauchen.
1: und im Süden dann eher nicht.
0: Nein, das ist dravidische Volk. Das sind ganz andere Leute, ich meine. Ja.
1: Ja, und also würdest du auch sagen, da es dich ja heute immer noch gibt, nach so vielen Jahren als Kaffee Oriental, dass es eben dann doch funktioniert hat?
0: Ja, weil ich habe ganz unterschiedliche Leute im Haus. Überwiegend junge Leute, Studenten, Angestellte, junge Angestellte und in 15 Jahren habe ich so ganz große Stammkundschaft. Nicht nur von dem Görlitz, sondern auch von Umgebung bis zu Zittau, Dresden, Berlin. Wenn die Leute, junge Leute, die bei mir am Anfang häufig waren, jetzt studieren sie irgendwo anders hin, aber deren Eltern wohnen hier und wenn sie nach Görlitz zum Elternbesuch kommen, dann wollen sie nicht bei denen zu Hause treffen, den Freundeskreis, dann kommen die alle her. Und ich habe ganz liebe junge Leute, mit denen ich seit 15 Jahren regelmäßig Kontakt habe und ich folge deren Werdegang und es ist was Schönes zu erleben. Und sie kommen immer wieder, in kürzeren oder in größeren Abständen. Zum Beispiel vor der Freien Synagoge tagt auch jeder Monat bei mir.
1: Ja, eine Frage, die werde ich sicher jedes Mal stellen. Hast du denn in Görlitz schon schlechte Erfahrungen gemacht, weil du ja dann doch schon optisch nicht
0: Nein,
1: als...
0: überhaupt. Ich werde das nie sagen. Ich gehe auch nachts nach dem Feierabend alleine nach Hause, am Wochenende sogar 1 oder 2 Uhr nachts. Aber ich habe nie schlechte Erfahrungen gemacht. Ja, und ich wurde auch nicht belästigt oder so, weil ich gehe ja wie ein Soldat durch die Stadt. Vielleicht wacht ja keiner, mich zu belästigen. Weiß man nicht. Aber nein, ich habe keine schlechten Erfahrungen gemacht.
1: Das ist sehr schön.
0: Ja.
1: Und gibt es denn Pläne für die Zukunft? Also du hast ja schon gesagt, du reagierst sozusagen, was die Leute so wollen, aber man hat ja vielleicht dann doch Ideen, die man noch umsetzen will oder so.
0: Nein, nein. Mich liegt das ganz besonders im Herzen, dass die Kontinuität zeigen. Jeden Tag ist anders, aber ich werde meinen Kaffee nicht aufgeben. Ich werde das weiter betreiben, solange es geht. Und das ist mein Ziel. Ich habe keine großen Pläne. Ich bin auch nicht die Jüngste mehr. Ich bin 66.
1: Oh.
0: Nein, ich bin Jahr 66
1: Ach
0: geboren.
1: so.
0: Und ich habe keine große Vision. Ich will nur meine Kontinuität zeigen, jeden Tag anders erleben. Jeder Gast ist ganz herzlich hier willkommen. Und dann Leute nur zeigen, es gibt, die Welt ist groß, die Welt ist vielfältig und in Görlitz, wenn ich ein klitzekleiner Teil von dieser Vielfalt irgendwie realisieren kann, es ist auch viel erreicht. Ich will keine

0: große Projekte machen oder so, sondern nur Kontinuität zeigen, was ich mache. Und das tue ich auch mit Liebe. Und das soll auch so weiterlaufen, weil Projekte macht man so einmal im Jahr, die sind gefeiert und nächsten Tag werden sie vergessen. Mhm. Aber ich werde immer hier bleiben, so ein Teil von Görlitz, ein Teil von allen Menschen, die ganz lieb zu mir sind. Mhm. Und das ist was Wertvolles, die Kontinuität zeigen und, und das weiterführen mit Herz und Seele. Und das ist eine tolle Aufgabe, nehme ich an.
1: Und diese Vorträge in den Schulen, hältst du die immer noch?
0: Nein. Nein, dazu habe ich keine Zeit. Weil, weil ich habe seit 15 Jahren alle Fäden von Geschäft in meiner Hand. Ich meine, ich gebe nie Verantwortung aus, weil mein Kaffee ist mein Baby und ich trage die Verantwortung. Wenn ich etwas falsch entscheide, dann trage ich die Konsequenzen und wenn ich etwas gut entscheide, dann das sehen die Leute auch. Weil ich habe in diese Mobilität fast über Millionen investiert. Ich habe die alte Mauer gepflegt, gehegt und jedes Jahr habe ich in Haus investiert, dass dieser mittelalterliche Bau so weiter belebt wird und die Gäste kommen gerne zu mir. Als hier war früher in Nikolaistraße 14 war Kulturhauptstadt Europas Büro gewesen von Herrn Baumgart.
1: Ja.
0: Weil Görlitz hat 2010 sich beworben, als Kulturhauptstadt Europa zu werden. Und in diesen Räumlichkeiten hat Herr Baumgart sein Büro gehabt, seine Ausstellungsräume. Erinnerst du dich noch?
1: Ja, ja. Ich war ja auch in dem Büro, aber erst als es sich vergrößert hat.
0: Ja.
1: Das gab ja dann hier in der Peterstraße ein zweites Büro und dann auf dem Demjaniplatz. Das wurde ja immer größer und wurden immer mehr Leute. Ja, ja.
0: Ja, ja, wir haben auch mitgefiebert, als der Entscheidungstag. Essen wurde gewählt und Görlitz wurde nicht gewählt. Und wir haben alle mit Journalisten und mit den Freunden hier in diese Räume getroffen. Und Herr Seipel hat damals Rede gehalten und Essen alles Gute gewünscht. Aber Herr Baumgart ist weggegangen, die Räume standen 3 Jahre leer. Und dann 2007 kam ich hier rein und dann musste ich viel machen, weil die Wände so Feuchtigkeit erhalten haben. Ich habe mehrmals malen lassen und Ölfarbe runter, Klimaanlage einbauen lassen, neue Heizkörper. Und das macht mir Freude. Ich denke, das ist ein natürliches Bedürfnis von einer Inderin, was Altes zu ehren, zu pflegen. Hm. Ich habe keine Eltern, ich habe keine Schwiegereltern mehr, aber dafür habe ich alte Mauer und die pflege ich und hege ich sehr gern. Das braucht mir jeder Mensch, hat andere Bedürfnisse, ne?
1: Ja. Es gibt ja hier drunter schöne Gewölberäume, aber die lassen sich eben nicht wahrscheinlich nutzen, weil es keinen zweiten Ausgang gibt.
0: Ja, Rettungsweg.
1: No,
0: viele meiner Kollegen von N13 oder Nancy, die bedauern sehr, dass ich die Kellerräume nicht mitbenutze.
1: Ja.
0: Weil sie haben wirklich ein großes Potenzial, aber da fehlt ein Rettungsweg und dieses Haus gehört. Dieses Haus steht unter Denkmalschutz.
1: Ja.
0: Ich kann ja nicht einfach ein Loch in die Mauer bauen, um den Rettungsweg zu schaffen. Das hat die Bauingenieure und Denkmalschutzbehörde, die sind nicht miteinander geeinigt. Und ich bin zufrieden, was oben alles so läuft. Ich habe auch den Überblick hier. Ich kenne fast alle meine Gäste mit dem Vornamen. Und ich weiß, was sie da machen. Und ich habe Überblick und das ist gut, wenn ich unten erweitere, das wird noch mehr zusätzliche Probleme geben. Hm. Und momentan ist es auch großer Personalmangel überall. Und ich tue auch vieles alleine und das läuft.
1: Und auch wenn deine Eltern nicht mehr leben, du hast aber trotzdem ja noch Kontakte nach Indien.
0: Ja, meine 3 Schwestern wohnen noch in Indien. Aber Neffen und Nichten, sie sind überall in der Welt gestreut. So Kanada, USA, Singapur. Und wenn ich nach Indien fliege, dann treffe ich mit meiner Schwester,
1: Ja. Waren die denn schon mal hier in Görlitz?
0: Ja. Zwei Schwestern waren sogar in Görlitz gewesen.
1: Ja.
0: Wir haben damals so ein Europa-Ticket gekauft. Ich weiß jetzt nicht, ob das sowas gibt.
1: Ja.
0: Die konnten überall in Europa mit der Bahn reisen.
1: Das gibt es auch heute noch.
0: Aha.
1: Also für Studenten sowieso, aber es gibt es wahrscheinlich dann auch für Erwachsene.
0: Sozusagen. Ja, ja. Ja, meine Schwester, die war so fast 6 oder 7 Wochen, kam die ab und zu mal nach Görlitz und dachte, morgen bin ich in Paris. Und dann hat sie was zu essen gemacht, Indisches zu mitnehmen. Und dann kam sie, ich komme jetzt gerade aus Amsterdam. Und ja, sie haben ihre Reise genossen mit der Bahn.
1: Ja. Ich vermute aber, in Paris hätte es auch ein indisches Restaurant gegeben.
0: Ja, das Essen ist nie ein großes Thema für mich gewesen. Ich koche gerne, aber nach 33 Jahren ist mein Magen ein bisschen eingedeutscht. Ich vertrage kein scharfes Essen.
1: Ja.
0: Ja, ich esse gerne Schnitzel.
1: Aber auch heute ist es wahrscheinlich eine Attraktion, wenn ihr drei Schwestern dann vielleicht indisch gekleidet durch Görlitz geht, dann auch wenn es jetzt vielleicht nicht mehr 6 Inder in Görlitz sind, sondern vielleicht 10 oder 12, aber
0: ja, mehr.
1: Viele, ach, sind mehr. Aber eben, es ist noch nicht alltäglich, denke ich. Wenn man nicht Stammgast ist im Oriental, dann oder eben öfter mal ins Krishna geht zum Essen, dann sieht man, glaube ich, in Görlitz selten Inder oder Inderinnen.
0: Ja, ich meine, wir sind auch Menschen und wir werden nicht wie ein Zoo angekleidet in unseren Nationaltrakt oder so durch den Görlitz raufen. Mir interessiert viel den Dialog zwischenmenschliches, zwischen Inder und Deutschen. Und es gibt so viele Themen, die man miteinander unterhalten kann. Ich denke, das verbindet mehr, als ich in Sari durch den Görlitz raufen würde. Das bringt viel mehr, mit Menschen zu unterhalten, mit denen zu lachen und zu austauschen. Ja.
1: Ja. So, da danke ich dir vielmals. Und ich denke, das war ein gelungener Start in unsere Sendereihe, weil es ein interessantes Leben ist, aus dem du erzählt hast.
0: Ja.
1: Ja. Und da verabschieden wir uns von den Zuhörerinnen und Zuhörern. Die Sendereihe, sonst wäre es ja keine Reihe, wird also fortgesetzt. Es gibt keine festgelegten Sendezeiten, weil natürlich immer wir sehen müssen, wann die Gesprächspartnerinnen oder Partner Zeit haben. Deswegen also in lockerer Folge. Aber die Sendung ist auch auf der Seite von Radio Z, dem Radio im Dreiländereck, dann in kurzer Zeit nachzuhören.
0: Ja, ich bedanke mich auch ganz herzlich bei dir, Micha. Das war eine Freude. Dankeschön.
1: Gut, dann tschüss.
0: Tschüss.
1: Und auf Wiederhören. Ich melde mich noch einmal, um etwas zur Musik zu sagen, die vorher und vor allem jetzt hinterher zu hören ist. Sie stammt von der Lieblings-CD von Uma Zimmermann, die sie auch manchmal im Café abspielt. Das ist ein Sampler und auf dem sind verschiedene indische Sänger und Musiker zu hören, die moderne indische Musik einspielen. Viel Spaß beim Hören.

0: Ja, liebe Hörerinnen und Hörer von Radio Z, dem Radio im Dreiländereck, dem Bürgerradio im Dreiländereck. Ich begrüße Sie und euch zu einer weiteren Folge der Reportagereihe Wege nach Görlitz, Migrantinnen und Migranten in Görlitz und ihr Leben hier. Das ist Titel und Inhalt dieser Sendereihe. 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Ja, ich sitze heute, natürlich nicht nur ich, aber in der Galerie Alena in Görlitz. Und das trifft sich gut. Man muss sich ja nicht so viele Dinge merken, dass die Besitzerin auch Alena heißt. Da muss man sich dann nur einen Namen merken.
1: Guten Tag.
0: Ja, und da wir uns schon lange kennen, werde ich Sie auch duzen, was nicht unbedingt üblich ist. Aber das würde viel Kraft kosten, wenn ich mir das die ganze Zeit merken müsste, Sie jetzt zu siezen. Das habe ich vor vielen Jahren das letzte Mal gemacht. Ja, also, wir sitzen hier bei Alena und Alena, so viel will ich jetzt schon sagen, kommt aus der Tschechischen Republik oder der Tschechei oder Tschechien. Also da haben wir uns auch schon mal drüber unterhalten, wie man das nun sagt, aber eigentlich ist es alles gleichwertig. Ja, also hallo.
1: Noch einmal guten Tag, ja.
0: Ja, lieber Alena, meine erste Frage ist immer, wie bist du nach Deutschland gekommen und wie bist du nach Görlitz gekommen?
1: Also ich fange damit an, ich komme zwar aus Tschechien, aber sozusagen ich bin eine gebürtige Oberlausitzerin, weil ich wirklich, ich bin, weil ich an der Quelle von Mandau geboren zur Welt gekommen bin. So, und ja, mein Leben war immer so sehr, sehr bunt. Und zuerst mal bin ich nach Spanien gekommen, damit ich es nach Görlitz nicht so einfach habe. Und dann kam ich nach Nordrhein-Westfalen, weil in Spanien diese riesige Krise war, da konnte man nicht leben. Und dann kam wieder ein großer Sprung in meinem Leben und ich wollte in der Nähe von meiner Tochter leben. Sprich, ich wollte irgendwo in die Nähe von tschechischen Grenzen und dann wurde ich krank und habe einen Arzt gesucht. Und ja, dann habe ich ihn hier in Görlitz gefunden. Das ist der Herr Dr. Tietz und das ist jetzt der Eigentümer des Hauses, wo sich meine Galerie befindet. Also hat mich alles eigentlich dazu geführt, hier in der Langstraße, auf der Kreuzung mit Verrätergasse, zu dieser Galerie. Das war Schicksal.
0: Ja, aber die meisten Menschen bleiben ja da zu Hause. Also, warum bist du dann überhaupt schon nach Spanien gegangen? Also, du wolltest nicht
1: Also
0: bei dir auf dem Dorf
1: Entschuldigung,
0: bleiben.
1: nee, das ist dermaßen persönlich, dass es, ich glaube,
0: Ach
1: für
0: so,
1: diese
0: gut.
1: Sendung nicht geeignet ist.
0: Ja, oh, dann, Entschuldigung. Aber es hätte ja sein können, dass es auch eine
1: Nee,
0: spannende
1: das war die
0: Geschichte
1: Liebe.
0: ist.
1: Ja, das war eine sehr spannende
0: Ja,
1: Geschichte, aber
0: aber
1: sehr privat, ja.
0: zu privat. Okay, dann lassen wir das. Also, dann wissen wir jetzt, warum du hier in Görlitz bist. Aber eine Sache weiß ich ja, du hast ja nicht nur die Galerie, sondern du machst ja auch verschiedene andere Sachen. Zu der Galerie kommen wir noch, aber so, das war jetzt dein breites Betätigungsfeld auch noch im
1: Naja,
0: Kennen.
1: eine Kunstgalerie, eine private Kunstgalerie, ist eigentlich ein Luxus, den sich jemand leisten kann, der auch es irgendwie bezahlen kann. Weil ich, Gott sei Dank, habe ich ja sehr vernünftige Miete, weil der Eigentümer mich und auch unterstützt und die Galerie unterstützt. Aber auch die muss man bezahlen. Also, wenn ich Galerie haben möchte, muss ich für die Miete und alles drum und dran auch Geld verdienen. Also das mache ich damit, dass ich Stadtführerin geworden bin, weil diese Stadt so schön ist. Die Stadt hat mich dazu gebracht, sich überhaupt mit der Geschichte zu beschäftigen. Und die ganze Geschichte hier in Görlitz, die war so bunt. Naja, aber das war jetzt nicht die Frage. Auf jeden Fall arbeite ich auch als Stadtführerin. Ich mache Übersetzungen. Ich bin auch als Übersetzerin bei dem Neiße Film Festival. Ja, und in der Galerie, da organisiere ich Treffpunkt, zum Beispiel für Neukörlitzer. Und ab Januar werde ich internationale Donnerstage machen, sprich allen gerade Wochen wird hier Französisch gesprochen und alle ungerade Wochen wird hier wieder Spanisch geredet. Also zum Beispiel da haben mich sogar die Spanier, die hier in Görlitz wohnen, die haben gesagt, wissen Sie was, wir kommen mit der deutschen Kultur nicht so ganz klar. Und wir würden uns sehr gerne mit Deutschen treffen, die Spanisch sprechen können, die uns die Sitten und überhaupt das, wie ein Deutscher tickt, erklären können. Weil wir wollen das verstehen. Ja, weil wenn in Südamerika eine Frau kommt und deutet ein Küsschen an die Wange an, der deutsche Mann erklärt er sich so, dass er sie sofort an die Lippen küssen kann. Und die Spanierin oder die ist dann erschrocken, was passiert denn jetzt? Und der Deutsche ist wieder mit der Situation. Also das war natürlich der ganz harte Beispiel und davon gibt es viel. Davon gibt es viel, wo es zu Missverständnissen kommt, obwohl man die Sprache kennt, weil die Kultur anders ist. Also das soll hier in Görlitz oder in meiner Galerie soll die Möglichkeit sein, dass man sich gegenseitig diese Sachen erklärt. So, also das ist die nächste Sache. Und auf jeden Fall, derjenige, der bei mir in der Galerie jetzt Käffchen oder Glas Wein trinkt, der unterstützt die Galerie selbst, das ist halt so. Also jeder, der bei mir dann, wie gesagt, ein Gläschen trinkt, ist sozusagen ein kleiner oder ein größerer Kunstmäzen.
0: Ja, eine andere Variante, die es häufig in den alten Bundesländern gibt, ist ja die, dass die Frau dann einen reichen Mann heiratet und sich dann die Galerie leisten kann. Das ist dir offensichtlich nicht so gelungen.
1: Ich habe danach auch nicht gesucht. Ah, ja. Und eine Sache, ja, mein Stolz würde es mir nicht erlauben, Entschuldigung.
0: Ja, was ich aber weiß, ist, dass die Stadtführungen ja manchmal auch ganz besondere Stadtführungen sind.
1: Was meinst du damit jetzt?
0: Na,
1: Sagenführungen, ja, dazu hast du mich auch gebracht. Naja, in Görlitz, da kann man bei einer Stadtführung nie alles erklären. Und wenn die Leute dann mit dem Bus nach Görlitz kommen, ich habe das ist so ein Beschnüffeln. Und da kann man denen ein bisschen andeuten, wie besonders diese Stadt im Mittelalter war, wie besondere Rolle es auch in der Zeit, den Karl IV. Gespielt hat. Dass es diese Schnittstelle einfach ganz europäische Schnittstelle ist, so, das versuche ich das erste Mal zu erklären. Und dann die meisten Menschen, die wirklich an Geschichte oder Kultur interessiert sind, die sagen, ja, nach Görlitz muss ich wiederkommen. Und dann gibt es natürlich dann andere Führungen wie Görliwood-Führung. Da bin ich nicht gut genug. Das machen Kollegen, die viel mehr erfahren sind und die es viel besser können. Aber natürlich in so einer Stadt wie Görlitz gibt es viele Sagen. Und da hast du mich damals gebeten, ob ich es mit dir machen kann. Und ich war dir unendlich dankbar, weil das ist eine wunderschöne Führung. Danke dir noch einmal.
0: Danke. Ja. Aber ich kann die ja leider jetzt nicht mehr machen, aber dann gibt es ja jemanden, der da das sehr gut weitermachen kann.
1: Dankeschön.
0: Ja, kommen wir zurück in die Galerie. Wenn man hier reinkommt in die Galerie, dann dominiert ja offensichtlich ein Künstler oder eine Künstlerin, das weiß man ja am Anfang gar nicht so genau, denn ganz viele Bilder haben offensichtlich also sozusagen denselben Ursprung. Und das sind, finde ich, sehr schöne Bilder mit sehr schönen Menschen und schönem Urwald. Und Da bin ich jetzt mal ganz neugierig, weil ich will ja auch was dazu lernen, denn von diesem Künstler oder dieser Künstlerin weiß ich gar nichts.
1: Ja, also da ist Folgendes passiert, wo ich schon wusste, dass ich eine Kunstgalerie haben möchte. Meine ursprüngliche Idee war, ich kannte sehr gute Künstler in meiner Umgebung, besonders in Tschechien, die sich unglaublich unter Wert verkaufen haben. Aber das ist hier zum Beispiel in Deutschland dasselbe. Und da habe ich gesagt, Leute, ich möchte euer Kunst für Geld verkaufen oder für so einen Preis verkaufen, dass es euer Arbeit einfach auch wert ist. Weil in einem Bild ist lange nicht nur Öl und Leinwand, da ist auch sehr ein großer Stück Seele. Natürlich nicht in jedem Kunst. Und da habe ich gesagt, naja, wenn ich so etwas erreichen will, dann muss ich jemanden finden, der schon sozusagen irgendeinen Ruhm hat, der etwas kann. Und ich habe diesen Maler unglaublich bewundert. Das ist ein mystischer Surrealistiker. Der hat ganzes Leben lang in Bretagne, in Frankreich gearbeitet. Aber er ist ursprünglich ein Tscheche. Und dann habe ich mich eines Tages getraut, ihn anzusprechen. So, gelandet ist es so, dass ich von ihm für den Anfang, ich wollte ein Bild von ihm ausstellen. Und er überließ mir, weil den musste ich auch zeigen, wo die Bilder ausgestellt werden sollen. Und ich habe ihn Görlitz gezeigt. Und so wie Künstler sozusagen ein bisschen nachdenken als normale Menschen, der hat gesagt, ach, weißt du was? Wir können bei dir dann die ganze Sammlung ausstellen, die ich in Schweiz bei in Gruyère ausgestellt habe. Da konnte ich nicht mal atmen, weil in Gruyère, das ist eine Galerie, die Hans-Rüdi Giger erbaut hat. Hans-Rüdi Giger, das ist derjenige und keiner kleinerer als der, der die Figur von Alien gestaltet hat. Das ist dieser Hollywood-Film. Und die waren mit, das waren Freunde mit Reon, und Reon hat bei ihm ausgestellt. Hans-Rüdi Giger ist, ja, das sind jetzt, glaube ich, 6 Jahre gestorben. Und die Bilder waren dann in Prag, und ja, da hat Reon gesagt, naja, die gehören zusammen, also können wir sie bei dir ausstellen. Diese Bilder brauchen aber besondere Beleuchtung, weil wenn sie nicht die richtige Beleuchtung haben, wirken sie ein bisschen düster. Weil Reon selbst, der hat Lichtmigräne, das ist die Krankheit, die Frau Kohl gehabt hat. Ja. Und bei der kann wirklich kein Licht ertragen, der kriegt schreckliche Kopfschmerzen. Also arbeitet er unter Kunstlicht und arbeitet immer auf dunkles Hintergrund. Und das macht gefühlmäßig die Bilder düster. Ja. Aber es gibt dann 2 Sorten von Personen. A, die diese dunkle Farben nicht mögen und die sagen, oh, das ist düster, ich habe Angst. Und dann kommt die andere Sorte. Oh, ist das schön. Der Mensch malt Licht in die Dunkelheit. Und dazwischen gibt es keinen Unterschied. Also entweder oder. Ja. Und es ist auch wahr, ich bin ganz, ganz stolz. Von Reon habe ich, glaube ich, 2 Bilder verkauft, weil die sind auch auf einem Preisniveau, das ja nicht jeder sich nach Hause holt. Aber mein Ziel ist mir jetzt gelungen, und wir verkaufen hier auch, ich bin einer der wenigen Galerien, die überhaupt Kunst verkauft, und jetzt letzte Woche haben wir zum Beispiel dieses wunderschöne Bild von Christine Burbaum verkauft an eine Sammlerin, und alle sind glücklich, alle sind zufrieden, und so ungefähr jede 2 Monate langsam verkaufe ich ein Bild von Künstlern, die hier sozusagen in der Umgebung leben. So, und das ist mein großes Stolz, ja.
0: Ja, und man muss eben ein bisschen Geduld haben manchmal.
1: Ja, man braucht sehr, sehr langen Atem, genau. Bis die Leute überhaupt kommen, die sich dafür interessieren. Mhm. Ja, weil natürlich, wir haben in den Supermärkten haben wir sehr schöne Sachen, weil die Repliken oder so, die sind von den besten Meistern. Und in der Wohnung sieht es dann gut aus, ob es 100 Euro kostet oder 10.000, ja. Gefühlmäßig ist es für die Menschen sehr ähnlich, ja. Aber es gibt solche, die etwas haben wollen, was keiner sonst zu Hause hat, und die greifen dann zu einem Original natürlich.
0: Ja. So. Und ich habe gesehen in einem Raum auch Schmuck.
1: Ja, wie gesagt, ich muss die Galerie irgendwie bezahlen, und, oh Wunder dich die Welt, ich muss auch von etwas leben. Ja.
0: Oh ja.
1: Nur, und das war damals mein zweiter Standbein, weil für große Kunstwerke habe ich leider Gottes keine Zeit mehr, etwas zu malen oder gravieren. Da habe ich gesagt, ja, da werde ich ein bisschen Schmuck herstellen. Mittlerweile habe ich nicht mal dazu Zeit. Aber jetzt habe ich eine sehr nette Dame getroffen, weil meine nächste Sache, die mich sehr interessiert, das ist ja Kräuter und Heilmethoden, Naturheilmethoden. Damit beschäftige ich mich seit, ja, naja, es ist schon über 40 Jahre. Aber ich habe keine Ausbildung gemacht, und ich traue mich auch nicht, als Heilerin zu arbeiten, weil es gibt so viele Krankheiten, und so gut bin ich in der Biologie nicht oder sowas. Aber diese Dame ist eine gelehrte Kräuterfrau, und die wird dann in der Eingangshalle ihre Kräuterchen verkaufen. Es sollte ab März laufen, und ich glaube, das wird auch eine sehr interessante Sache, weil sie hat ein eigenes Stil, und ja, ich liebe das, wie sie die ganze Sache angeht, und deswegen habe ich ihr Zusammenarbeit angeboten. Und wieder muss ich den Herrn Dr. Tietz hier nennen, weil der hat gesagt, ja, natürlich, das gefällt mir. Also da bin ich auch nicht dagegen, und ich werde diesen Laden nicht vernichten, sofort mit irgendwelcher horrenden Miete, weil ich brauche, dass das Haus lebt. Hm. Also ja, jetzt bin ich gespannt, wie es weiterlaufen wird.
0: Ja, manchmal ersetzt dann ein freundlicher Vermieter zumindest zum Teil den nicht vorhandenen reichen Ehemann.
1: Das ist so. Warum denkst du immer am reichen Ehemann?
0: Naja, weil das ist ja so ein Klischee, wenn man
1: ja, das ist wirklich nur
0: eine Frau trifft, die eine Galerie hat, dann, das ist mir eben...
1: Ich wollte es nicht so, aber mir hat nicht so direkt die Stadt geholfen, aber am Start hat mir wirklich habe ich diese Starthilfe für Existenzgründer hier bekommen, und also ohne diese Hilfe wäre es nicht möglich natürlich. Ich habe sehr hart gearbeitet, das muss ich sagen, ich habe wirklich sehr hart gearbeitet, aber weil ich die Arbeit die ganze Zeit geliebt habe, kam es mir nicht so vor, weil ich die Räumlichkeiten hier restauriert habe. Aber es war wunderschön, weil ich habe das ganze Leben lang gelernt und gelernt und gelernt. Und dann sage ich mir, wozu kann ich das und wozu kann ich jenes und wozu habe ich dies gelernt? Ist doch schade drum. Und dann kam ich hierher und ich durfte alles machen. Ich habe mit Stein gearbeitet. Ich konnte die Fliesen legen. Ich konnte die Wasserleitung an. Und ich habe es wirklich so empfunden, hier, ich darf es tun. Ja, also ich habe es nicht so gesehen, dass ich, oh, ich arme, ich muss schuften. Nein, ich darf das. Und keiner bremst mich. Und da hat mich auch der Eigentümer unterstützt. Und da hat mich auch der Baumeister unterstützt. Und ja, es waren die, und dann kommen die Leute und fragen mich, ja, warum steckst du so viel Arbeit und so viel Geld da rein? Es gehört dir doch nicht. Ich habe gesagt, Leute, was gehört uns schon im Leben? Du gehst heute zu einer Begräbnis. Ja, also, was gehört uns? Wir gehen sowieso einmal weg. Auch das, was uns gehört, gehört uns nicht wirklich. Und was mir gehört, es ist jetzt mein Leben, jetzt und hier. Und jetzt und hier bin ich glücklich. Und die ganze Zeit, die ich es aufbaue, Leute etwas zu kreieren, das ist ein großes Glück. Das ist wirklich ein großes Glück. Und kein Geld der Welt kann mir dieses Glück ersetzen. Das geht einfach nicht. Natürlich brauche ich zu essen. So ist das nicht. Ich brauche schon meinen gewissen Obolus, um unglücklich zu sein. Aber wenn ich das habe, und dann darf ich kreativ sein. Ich habe sogar meine Anerkennung hier erreicht. Ich habe auch den Mann getroffen, den ich jetzt lieben darf, lieben kann und mit dem es mir gut geht. Aber ich habe ihn nicht, und es durfte die Liebe entscheiden. Wieder mal, nicht das Geld. Ja, ja, also soweit zum Geld.
0: Dazu kommt übrigens, glaube ich, auch noch, dass es nicht so viele Menschen auf der Welt gibt, die dich bremsen könnten, selbst wenn sie es wollen.
1: Das höre ich oft und ich verstehe das nicht.
0: Ja, das ist so der Eindruck, den man so hat, dass wenn du irgendeine Sache machen willst und dafür brennst, dass du dann mit so viel Energie da reingehst, dass nicht viele Menschen sich dagegen stellen könnten und es schaffen würden, dich dann wieder...
1: Nee, die versuchen es auch nicht. Ja. Meistens schaffe ich es auch, die Leute in meiner Umgebung dazu irgendwie, ja, dass sie dann mitmachen und sind genauso glücklich wie ich. Ja, warum sollten sie mich bremsen?
0: Ja.
1: Ja, mit Neid. Neid habe ich ja schon das habe ich einmal so getroffen, dass es mir große Probleme gemacht hat. Aber das ist schon auch vorbei, weil das ist eine Sache, die nicht überall so in der Welt so läufig ist. Da muss ich jetzt sagen, hier in Deutschland ist die Ehrlichkeit, ich habe das Gefühl, dass es hier am Ende immer gewinnt. Es ist nicht überall so. Also wenn mich jemand fragt, warum ich in Deutschland bin, natürlich ist es nicht, es war bei mir nicht so, ich habe mich entschieden, ja, ich gehe nach Deutschland und da wird es mir gut gehen. Also so war es bei mir wirklich nicht. Und ja, also ein paar Jährchen in Spanien gelebt und in Nordrhein-Westfalen. Und das war auch eine Sache, warum ich nach Görlitz gegangen bin, weil in NRW gibt es eins, das hat mir einer gesagt, ach, du bist jetzt in Nordrhein-Westfalen? Ja, da leben die besten Deutschen aus dem gesamten Deutschland. Mhm. Weißt du, wieso? Ich habe gesagt, nee, woher soll ich das wissen? Weil da so viele Polen sind. Das war kein Witz, der Mensch hat es ernst gemeint. Und da zum Beispiel in die Nähe von tschechischen Grenze, also irgendwo im Dreiländereck, da könnte ich von, sagen wir mal, von Löbau, von Bautzen bis Görlitz, das ist alles in der Nähe von tschechischen Grenze, da gehörte ich jetzt zu meiner Tochter, die wäre die gleiche Entfernung. Aber gerade wegen diesem Spruch habe ich mich für Görlitz entschieden. Und da ist wirklich was dran. Mhm. Und meine Erfahrung jetzt mittlerweile ist, wenn ich einen Deutschen und einen Polen nehme, die zusammenmische, dann, und dann, wenn wir nicht zwei Persönlichkeiten da rausziehe, dann sind das zwei Tschechen. Ja, weil es ist so, in Deutschland ist diese, ja, am besten, wenn alles gerade läuft, alles, ja, die Präzision und Genauigkeit. Und auf der polnischen oder auf der slawischen Seite, da ist so etwas, was man Seele nennt. Ich kann das überhaupt nicht definieren. Das kann man nur empfinden oder fühlen. Mhm. Und wenn man diese zwei Sachen zusammensetzt, auch eine gewisse Gelassenheit, ja, die auf der polnischen Seite manchmal zu hoch ist, wenn das dazu kommt, also diese Verklemmtheit, was würden die Nachbarn sagen, wenn du das da tust oder so etwas, wo man sich nicht traut, etwas so zu machen, wie man das will, ja, das kommt dann von der polnischen Seite. Und ja, ich werde das jetzt abkürzen. Ich bin hier glücklich. Ich fühle mich hier zu Hause, hier darf ich so sein, wie ich bin. Ich brauche mich nirgendwo verstellen. Die eine Seite versteht manchen Teil von meiner Persönlichkeit nicht, die andere Seite auch nicht. Aber hier wird es irgendwie akzeptiert. Und ich habe um mich herum die besten Menschen, die ich in meinem Leben, egal wo ich gewohnt habe, in welchem Teil von Tschechien, in welchem Teil von Deutschland oder Spanien, ich habe viele Freunde in Bordeaux, in Bretagne habe ich Freunde. Wie gesagt, ich bin glücklich, dass ich Görlitz gefunden habe. Und Oberlausitz. Oberlausitz ist märchenhaft. Ja. Und was komisch ist, in Tschechien weiß man nichts davon, dass man in der Nachbarschaft so etwas Wunderbares hat. Ich habe das Gefühl, dass die Sprachgrenze wirklich viel Böses angetan hat. Weil Tschechisch und Deutsch, die stehen so weit von

0: nach Süden, noch ein bisschen hinter der Grenze. Da
1: das ist Wahrheit, das ist wahr, das ist eigentlich geologisch, ist es so. Aber die Grenze zwischen derzeitigen Deutschland und Tschechien, das ist eine der ältesten Grenzen in Europa, die bis heute im Prinzip so erhalten ist, wie es immer war. Ja. Also das ist eine der wenigen Grenzen, die sich nie geändert hat. Egal, wer in der Herrscher in Oberlausitz war. Wir haben doch sogar doch ungarischen Teil in Bautzen gehabt. Und hier 600 Jahre war es Böhmen mit kurzer Unterstützung, dann war es Sachsen. Dann war es Preußen, unter Preußen war es auf einmal Niederschlesien und so. Es ist egal, aber die Grenze ist immer geblieben.
0: Ja.
1: Und die Menschen auch, das ist das Allerschönste.
0: Ja, das stimmt. Also könnte man eigentlich denken, die Leute hatten lange genug Zeit, Tschechisch beziehungsweise auf der anderen Seite Deutsch zu lernen, aber naja.
1: Da war die Politik ganz, ganz, ganz, ganz doof. Also ich kann sagen, meine Oma, die kam aus Chemnitz, aber die kam in der Zeit vom Zweiten Weltkrieg, damals nach Aussig, nach Ustinadlabe. Und meine Oma hatte Schwester, also meine Oma hat einen Stiefvater gehabt, der in KZ war. Und ihre Schwester hat einen SS-Offizier geheiratet. Also sozusagen, ich habe in was diese Sachen, diesen blöden Teil der Geschichte betrifft, ich habe beides in meinem Blut. Und meine Oma, die hat sich dafür geschämt, weil der Schwager hat sozusagen ihrem Stiefvater in KZ gesteckt. Also deswegen hat meine Oma nie Deutsch gesprochen.
0: Ja.
1: Aber trotzdem, die Erziehung geht von Mutter an Tochter. So, also habe ich am Ende sozusagen die sächsische Erziehung bekommen von meiner Mutter. Ja, aber die deutsche Sprache, da musste ich mich sehr stark bemühen, dass ich auf der Grundschule dann Deutsch lernen durfte. Ich habe es nicht von Oma. Ich musste dann erst in der Grundschule Deutsch lernen und das war nicht gängig.
0: Ja.
1: Мы должны были все по-русски говорить. Wir sollten alle doch Russisch lernen. Und Deutsch war gerade in diesem ehemaligen Sudetenland nicht erwünscht. Ja, deswegen kommen wir jetzt nicht aufeinander. Und nach der Wende, da wollte er da Englisch sprechen.
0: Ja.
1: So, eigentlich schade.
0: Also so ähnlich ist es ja auch sozusagen an der polnischen Grenze. Die Gebiete hinter der Grenze, die ehemalig Deutschen,
1: genau.
0: Da ist also auch, das ist jetzt natürlich nicht mehr so, aber da war das also vor Jahrzehnten noch auch eher schwierig, in der Schule Deutsch zu lernen, während das in Polen, in Großpolen und überhaupt in Zentralpolen eben schon etwas einfacher war, weil Deutsch natürlich trotzdem eine wichtige Sprache ist.
1: Und für die Angelsachsen dann eine slawische Sprache zu lernen, ist viel komplizierter.
0: Ja, das stimmt.
1: Weil, ja, das sind viel komplizierter. Obwohl, ich habe zum Beispiel eine wunderbare Freundin, die hier aus Oberlausitz kam, die spricht so ein wunderschönes Tschechisch. Ich habe hier Freunde, die sehr gut Polnisch sprechen, als Fremdsprache. Es gibt solche. Ja. Aber, und dann habe ich viele Freunde, die wollen das. Aber wenn die ersten Deklinationen kommen, dann kriegen sie Panik natürlich. Das kann ich doch nie schaffen.
0: Ja.
1: Ja, diese Frau Petra Neumann, die spricht wunderbares Tschechisch zum Beispiel. Hier in Görlitz.
0: Ja.
1: Und, oder Frau Dr. Hausmann, die spricht wunderschönes Polnisch. Herr Dr. Dietz spricht Polnisch. Mhm. Ja, also es gibt Leute, die sich wirklich bemühen. Jetzt habe ich eine Freundin, die hat sich auf der Hochschule eingeschrieben für internationale Kommunikation, dafür sie Polnisch lernen kann. Also manchmal, weil auf der polnischen Seite habe ich manchmal Vorwürfe gehört, ja, wir müssen alle Deutsch und Polnisch lernt keiner. Es ist nicht wahr. Es ist nicht wahr. Es gibt viele, die sich bemühen und die sagen, weißt du, wie doof ich mich fühle? Ich komme nach Polen und ich kann nicht mal richtig guten Tag sagen.
0: Ja.
1: Also man darf nie die Menschen in einen Beutel alle schmeißen. Die Deutschen sind

0: so, die Polen sind so Blödsinn. Sowas existiert eigentlich nicht. Aber dabei, daran kann man die Menschen so schön teilen und dann, wenn die gestritten sind, dann kann man die besser herrschen oder beherrschen.
1: Ja. Na, ich kenne also auch Leute, die eben so ein bisschen Tschechisch können, weil sie im Frühjahr immer zum Skifahren über die Grenze gefahren sind, zu DDR-Zeiten schon. Und naja, wenn man da regelmäßig eben ins Gebirge fährt und auch mal übernachtet und mal in die Kneipe geht, das tschechische Bier trinken und so.
0: Ja, jedno pivo prosím. Das ist das Öfteste. Ja. Dobrý den, können Sie sagen. Jedno pivo prosím.
1: Ja. Also, ja. Und manchmal kommen dann eben noch ein paar Worte dazu.
0: Ja. Und das ist immer sehr willkommen. Und in Tschechien, ja, natürlich gibt es Idioten, wie überall. Aber ein ganz normaler Mensch, der erwartet von den Deutschen nicht, dass er dann fließend Tschechisch spricht. Weil, ja, wenn er da ein paar Jährchen lebt, das empfindet man dann als Missachtung vom Lande. Das ist ja, und das ist auch in Polen so. Wenn ein Amerikaner, es ist egal, ob es Deutscher ist, also da ist immer dieser Schmerz, weil wird immer gesagt, ja, wir haben etwas Böses getan, was hat die derzeitige Generation zum Beispiel mit Zweiten Weltkrieg zu tun. Also dieses Blödsinn erwartet man gar nicht. Aber betrifft es lange nicht nur die Deutschen. In Tschechien, da leben Spanier, da leben Amerikaner, da leben Deutschen, Holländer so. Und nach gewisser Zeit ist es für dieses kleines Völkchen, wenn die Leute dort leben und die Sprache nicht lernen, nicht mal ein bisschen, das wird dann als Beleidigung gesehen. Das ist schon so, ja. Das ist genauso wie in Deutschland. Wenn ich in Tschechien bin und treffe jemanden aus Deutschland, der mich zum Beispiel nach Weg fragt und ich beantworte ihn mit meinem Deutsch, dann ist er glücklich. Aber wenn ich in Deutschland bin, die allererste Frage sehr oft, die ich bekomme, und wo kommen Sie überhaupt her, weil ich Akzent habe? Ja, und genauso ist es in Tschechien, genauso ist es in Polen, in allen anderen Ländern auch. Man erwartet nicht, wenn ein Tourist in dieses Land kommt, dass er sofort die Sprache beherrscht. Aber wenn er da lebt, ist es schon was anderes. Ja.
1: Wobei ich diese Frage, da wird ja oft gesagt, die ist schrecklich, diese Frage. Ich finde die eigentlich nicht schrecklich, weil sie ja auch einfach Interesse zeigt.
0: Richtig.
1: Also wenn ich höre, dass jemand eben einen Dialekt hat, den ich jetzt nicht zuordnen kann, dann interessiert mich ja vielleicht die Lebensgeschichte oder die Kultur in dem Ursprungsland. Also ich finde von daher diese Frage, wo kommen Sie eigentlich her, nicht schlimm. Ich kann mir aber vorstellen, dass jemand auch genervt ist, wenn er die so oft hört.
0: Ich bin nicht mal genervt. Manchmal werde ich überrascht. Manchmal, weil das merken Sie. Manchmal ist Empörung in dieser Frage. Manchmal ist die Empörung da, aber meistens ist es die Interesse, wie du sagst, ja. Und wie wir groß geworden sind, wie gesagt. Das ist überall dasselbe. Und jetzt muss ich mich sehr, sehr entschuldigen, dass ich das Handy nicht ausgeschaltet habe.
1: So.
0: Sie haben, ja.
1: Okay.
0: Entschuldigung.
1: Ja, naja.
0: Ja.
1: Das ist eben jetzt Leben und Live. Dann, ja. Gut, also nach dem Lob für Görlitz brauche ich eigentlich die nächste Frage nicht stellen, aber da ich die eigentlich immer stelle ich sie auch diesmal, die Frage nach eventuell schlechten Erfahrungen hier, die mit dem
0: die gibt es natürlich, ja.
1: Mit dem sozusagen ursprünglich nicht-deutschen Ursprung.
0: Habe ich natürlich getroffen, ist mir passiert. In diesen 12 Jahren, die ich hier lebe, vielleicht zweimal, ja.
1: Ja.
0: Und da mache ich mir natürlich nichts draus, weil ich habe es schon gesagt, das Wort sollte ich wahrscheinlich jetzt nicht nutzen, aber Idioten gibt es überall.
1: Ja.
0: Selten. Sehr, sehr selten. Weil die Görlitzer, jetzt muss ich noch etwas sagen, die Görlitzer, die haben mich natürlich am Anfang beobachtet. Ich wurde natürlich nicht sofort mit offenen Armen hier begrüßt oder so. Aber die Leute, die haben mich einfach beobachtet. Dann haben sie gesehen, dass ich arbeite, dass ich nicht schlecht arbeite und so. Und dann haben sie sich langsam geöffnet. Ja, und ja, ich habe schon gesagt, ich bin hier glücklich.
1: Ja. Und wenn ich in den schönen Innenhof komme manchmal und einen Kaffee trinke, dann merke ich das ja auch, dass da ganz unterschiedliche Leute da sitzen und mit mir oder eben zur selben Zeit auch einen Kaffee trinken oder eben ein Glas Wein oder so. Und das ist ein sehr schöner auch Kommunikationsort ist. Nur ist dieser kleine Innenhof ist auch sehr schön und ja, das lädt ja dazu ein.
0: Es ist mir hier auch passiert, dass Leute gekommen sind, die irgendwie nationalistisch angehaucht gewesen sind. Und das kam nicht nur aus Deutschen, das kam auch aus polnischen Seite zum Beispiel. Und so, aber die haben sich bei uns nicht lange aufgehalten, denn denen hat es hier nicht gut gefallen. Ja. Weil, ja, es ist uns ganz egal. Aber die Kulturen, wenn sie sich treffen. Das hast du schon gesagt. Wo kommen Sie denn her? Ah, erzähl mir etwas über dein Land oder über deine Gewohnheiten. Ja.
1: Oder Klischee über dein Bier.
0: Naja, in Görlitz gibt es besseres Bier, als ich anbiete. Also in Bierblume, da gibt es wirklich ein Bier, das hohe Qualität hat. Das kann ich mit meinem Flaschenbier überhaupt nicht hinbringen.
1: Ja. Aber das tschechische Bier hat ja einen sehr guten
0: Ruf. Ist nicht schlecht.
1: Das verbinden sich ja auch viele. Zuerst mal die böhmischen Knödel und den Gulasch und das Bier.
0: Ja, genau.
1: Und die Burgen, viele Burgen gibt es ja noch. In der Oberlausitz gibt es ja keine Burgen mehr, aber wenn man durch Nordböhmen fährt, da gibt es ja ganz viele.
0: Die sind.
1: Also, hat jeder so seine Klischees und das sind ja manchmal auch nicht schlimm. Also eine alte Burg ist ja nicht schlimm und Bier, gutes Bier ist ja auch was Schönes.
0: Ja, nicht zu viel von alten Burg, nicht zu viel von Bier, genau.
1: Genau. Ja, dann würde ich noch fragen, was es so für Zukunftspläne gibt bei dir, ob du noch irgendwas zusätzlich machen willst oder irgendwie so etwas Neues uns überraschen willst oder so?
0: Naja, was überraschend. Jetzt habe ich endlich mal nach diesem Corona-Desaster und ähnlichen Sachen bereite ich endlich wieder eine neue Vernissage. Das wird ein Kunstverein hier aus den Schluckenauer Zipfel werden.
1: Ah ja.
0: Und da möchte ich hier die Menschen damit überraschen, was so ein Kunstverein hinbringen kann, weil die sind wirklich verdammt gut. Aus einem Dorf und das möchte ich hier wieder vorzeigen. Das ist das, was ich gesagt habe. Ich brauche hier so einen Künstler zum Beispiel wie Reon haben, den erkennt man sofort. Und dann kann ich die Künstler, die noch No Name sind, aber etwas Gutes können, dann kann man sie hier vorführen und braucht man sich überhaupt nicht schämen, neben solchen Werken ihre Arbeiten auszustellen. Also Januar, Februar, da sind wir uns noch nicht ganz vollkommen einig. Ab Februar haben wir uns hier dieses Wurzelwerk und Blumenzauber, so wird der Laden der Kräuterfrau heißen. Also solche Pläne, aber sehr viel weiter wachsen möchte ich nicht mehr. Ich glaube, das schaffe ich. Ich bin doch zu bremsen.
1: Durch das Leben dann und nicht durch einzelne Personen.
0: Nö. Ich kann mich nicht klonen. Und Tag hat nur 24 Stunden. Das bist.
1: Stimmt.
0: Ja.
1: Und dann manchmal muss man ja auch noch schlafen und so.
0: Ja, genau.
1: Ja. Lieber Alena, das war ein sehr schönes Gespräch.
0: Das hat mich auch gefreut.
1: Ja, und liebe Hörerinnen und Hörer, ungefähr in einer Woche, da haben wir die nächste Sendung, wahrscheinlich am nächsten Donnerstag. Und dann treffe ich mich mit jemand ganz anderem, der allerdings auch was mit Kunst zu tun hat, nämlich mit Musik, mit einer Geigerin. Die kommt dann aus Bulgarien.
0: Da bin ich gespannt.
1: Ja. Auf Wiederhören.
0: Auf Wiederhören.
1: Die heutige Musik, die Sie gehört haben und noch hören werden, stammt von Waldemar Matuška, ein tschechischer Sänger, der seit Jahrzehnten bekannt, beliebt, berühmt ist und den sich Alena Beková gewünscht hat. Viel Spaß beim Hören.

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0: Hallo liebe Zuhörer, ihr hört das junge Radio Carlo Radio mit den Bengelengeln. Am Mikro sind Kai, Max und Lena und an der Technik sind Max, Moritz und Benny. In der kommenden Stunde erfahrt ihr alles über den bärenstarken August, Graffiti und Zahnspangen.
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0: Als nächstes hört ihr zwei Beiträge über den bärenstarken August.
1: Wir sprechen jetzt mit Annette Grundmann. Sie ist heute unser Gast beim Kinderradio Coloradio. Hallo.
2: Hallo.
1: Du machst mit beim Kinderschutzprojekt Bärenstarker August.
2: Ja.
1: Warum engagierst du dich dafür?
2: Weil ich selber zwei Kinder habe und möchte, dass diese in Dresden sicher sind.
1: Und was ist das für ein Projekt?
2: Es ist ein Projekt, was Anlaufstellen für Kinder schafft, wo Kinder in Notfällen Hilfe bekommen würden. Ganz unkompliziert, weil sie finden den Aufkleber am Schaufenster und wissen genau, dass sie sich an dieses Geschäft wenden können.
1: Und wer macht da mit?
2: Bei uns macht der Stadtjugendring mit, der Kinderschutzbund, der Kreiselternrat und unterstützt werden wir vom Kriminalpräventivrat der Landeshauptstadt Dresden.
1: Was sind die Bedingungen, um beim Kinderschutzprojekt mitzumachen?
2: Wir haben bestimmte Bedingungen festgelegt, die so aussehen, dass wenn möglich zwei Mitarbeiter im Geschäft sein müssen, dass das Geschäft einen regen Publikumsverkehr besitzt und dass es eine gut sichtbare Fensterscheibe hat, wo der Aufkleber in Kindernasenhöhe angebracht werden kann.
1: Und was sind das für Geschäfte?
2: Wir haben ganz verschiedene Geschäfte. Wir haben Optiker, wir haben Bäcker, wir haben die städtischen Bibliotheken, wir haben das Karstadt in Dresden und wir haben Familien- und Jugendzentren bis jetzt.
1: Wer hat sich denn den Namen ausgesucht?
2: Der Name ist ausgesucht worden von der Name ist gesagt oder vorgeschlagen worden von dem Hülse-Gymnasium, einer 6. Klasse, die jetzt eine 7. ist. Und entschieden haben verschiedene Juroren aus den Bereichen des Stadtjugendrings, der Stadt Dresden, dem Kreiselternrat und dem Kinderschutzbund, der Polizei und der Oberstaatsanwalt, Herr Arenarius.
1: Was gab es denn noch für Vorschläge?
2: Es gab noch Vorschläge Kinderschutzengel oder Dresdner Kinderengel. Es gab auch Vorschläge wie Sonnenblume oder Marienkäfer. Ja, sowas, also ganz verschiedene Sachen einfach.
1: Ich habe gehört, dass ihr einen Preis bekommen sollt. Was ist denn das für ein Preis?
2: Die Klasse hat auch einen Preis bekommen. Und zwar hat die Klasse den Preis bekommen, dass sie im Waldpark Moritzburg klettern durften einen Tag.
1: Das war Annette Grundmann. Sie arrangiert sich für das Kinderschutzprojekt Bärenstarker August. Danke, dass du Zeit für uns genommen hast.
2: Tschüss.

0: Lena. Ich habe heute gehört, dass sie Taschengeld gekriegt hat.
1: Los, das holen wir uns.
0: Hey Lena, warte mal.
2: Nicht die schon wieder. Ah, da ist die Bibliothek. Der hat den bärenstarken Auge. Schnell rein. Hallo Frau Röhr, wie kommt die Bibliothek zum August?
3: Zum August, da war die Frau Grundmann bei uns hier in der Bibliothek und hat uns das vorgestellt, das Konzept Bärenstarker August. Die Frau Grundmann, das ist die Vorsitzende von diesem Kinderschutzprojekt in Dresden, die das ins Leben gerufen hat. Und sie war bei uns hier und hat uns gefragt, ob wir mitmachen wollen, wenn Kinder vielleicht ein Pflaster brauchen oder sich im Regen halt alleine fühlen oder die Eltern verloren haben oder einfach nur mal hier anrufen müssen, weil eben auf dem Handy kein Geld mehr drauf ist zum Beispiel und aber gerne unbedingt abgeholt werden wollen oder vielleicht noch länger mit der Freundin zusammenbleiben wollen oder vielleicht noch zum Musikunterricht möchten, ne? Oder. Und da haben wir gesagt, dann machen wir gerne mit. Und da haben wir eine tolle Plakette bekommen und die hängt jetzt bei uns vorne dann an der Sandsteinsäule dran, dass jedes Kind dann sehen kann, es bekommt bei uns Hilfe.
2: Warum finden Sie das Projekt gut?
3: Warum ich das gut finde? Ich finde es insofern ganz, ganz toll, dass also Kindern wirklich geholfen wird und dass wir alle wirklich nicht weggucken. Weggucken tun schon ganz viele Leute und wir wollen das wirklich nicht, ne? Wir wollen wirklich helfen und vor allem zu uns kommen die Kinder so viel zur Veranstaltung, schon im Kindergartenalter, dann auch in der Grundschule, Mittelschule, uns kennen sie und da haben sie, denke ich mal, auch großes Vertrauen und deshalb wollen wir dieses Vertrauen auch nie enttäuschen und immer mit Rat und Tat zur Seite stehen.
2: Wurde das Projekt schon mal genutzt?
3: Nein, es ist noch nicht genutzt worden, denn wir wollen jetzt erst anfangen. Aber wenn jemand bei uns stürzt oder trotzdem mal ein Pflaster braucht, helfen wir auch weiterhin oder haben auch schon geholfen, weil das ist ja schon auch mal passiert. Oder dass jemand mal schnell zu Hause anrufen möchte, haben wir auch schon, auch wenn es das Projekt noch nicht gab, schon getan.
2: Engagiert sich die Bibliothek auch für andere Bereiche für Kinder?
3: Ja, wir machen ganz viel Öffentlichkeitsarbeit. Ja, wir wollen ja, dass alle Kinder bei uns lesen oder, naja, wachgerüttelt werden, dass sie nicht mehr so viel Computer spielen und nicht mehr so viel Fernsehen sehen, sondern dass sie zu uns in die Bibliothek kommen und ganz, ganz tolle Bücher bei uns ausleihen und nicht mehr so viel vom PC hocken oder vor dem großen Bildschirm, ja. Und dann ist ja noch das neue Ort, da kann man sich toll treffen, da kann man am Nachmittag auch noch große Spiele machen und das macht viel Spaß. Und wir machen auch viele schöne Nachmittagsveranstaltungen hier, auch zu Weihnachten basteln wir hier auch mit den Kindern zusammen. Also es soll ein richtiger offener Treff sein für alle Kinder jeden Alters.
2: Das war Frau Röhr, vielen Dank für das Interview.
3: Gern geschehen.

0: Kennst du den bärenstarken August?
1: Das bärenstarke August ist, dass man so fast aussieht wie ein Bär, glaube ich mal.
2: Eine Geschichte?
3: Der heißt auch manchmal August der Starke. Weißt du es, Paula?
2: Naja, eher nicht. Na, der August, der starke August.

wenn man irgendwas anspricht, was einem nicht gehört, und ich spüre eigentlich bloß Sachen an, die mir nicht gehören, dann weiß ich, dass es eigentlich immer irgendwen gibt, der ein bisschen meckert, ein bisschen sauer ist und nicht schön findet. Und ich weiß, dass wenn der Polizei oder so kommt, dass ich wegrennen muss. Ich bin mir dessen bewusst. Aber ich gehe nicht damit ran, dass ich wirklich jetzt der Extremkriminelle in dem Moment bin. Ich habe mich lediglich mit dieser Kriminalisierung abgefunden und weiß, dass es im öffentlichen Sprachgebrauch oder im öffentlichen Denken, vor allem im juristischen Denken, als Zerstörung geahndet wird. Aber muss sagen, diese Einstellung prangere ich an und finde es nicht in Ordnung.

Ich bin jetzt 25 Jahre alt, habe mein erstes Piece irgendwie im Alter von ungefähr 13 Jahren gemacht. Also zum ersten Mal eine Sprudel so in der Hand gehabt und illegal ein Bild gemalt. Und hat sich also seitdem eigentlich nicht geändert. Illegale Bilder male ich auch heute immer noch. Es gibt halt viele Leute in meinem Alter, die sich dann irgendwie, die langsam ruhiger werden und irgendwie was anderes finden. Bei mir ist es zurzeit immer noch so, dass ich eben immer noch sehr stark daran hänge und jetzt sozusagen mein tägliches Leben eigentlich auch fast, also manchmal sage ich mir zu sehr mitbestimmt.

stört mich weniger. Es ist ein Teil der Gesellschaft und egal mit welchen Repressionen da man dort kommt und versucht, bei denen die weiter zu machen, es ist einfach ein Teil, den man irgendwie nicht mehr aus der Gesellschaft wegkriegt. Und da kann man noch so viel Geld in irgendeine Spezialeinheit, in irgendeinen Untersuchungsapparat und so weiter buttern. Das wird sich nicht ändern, so. Das sollten eben so, weiß ich nicht, Politiker eben erkennen und lieber versuchen, so miteinander zu finden, statt irgendwie, ja, da irgendwie krass mit irgendwelchen Strafen dagegen anzukämpfen. Das hat einfach keinen Sinn, so. 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

0: das gibt einem natürlich ziemlich Power zu sehen, sowas kann ich ganz alleine schaffen und sowas, da brauche ich irgendwie keine Schule für, kein Studium für, kein gar nichts für, das habe ich mir alles irgendwie selber aufgebaut.
1: Die Bengel Engel haben Mika ins Studio eingeladen. Er war Sprayer in Berlin und studiert jetzt Kunst in Dresden. Er kam ins Studio und hat mit uns ein tolles Bild gesprayt. Jetzt hört ihr ein Interview mit ihm.
2: Hallo, wir sprechen jetzt mit Mika. Mika, Gast bei den Bengel Engel.
3: Ja, mein Name ist Mika, ich komme aus Berlin, studiere jetzt hier in Dresden Kunst an der HFBK und hab mit 14 angefangen, Graffiti zu machen und ja, mache es jetzt eigentlich seit 2-3 Jahren nur noch sporadisch. Das heißt, dass ich mich mit Freunden treffe und mit denen vielleicht hin und wieder meine Wand besprühe.
1: Ging es bei dir auch um Fame?
3: Also Fame war sicherlich am Anfang ein ganz ausschlaggebender Grund, Graffiti zu machen. In erster Linie würde ich sagen, dass es eher so ein Abenteuer war, also rauszugehen, nachts im Dunkeln irgendwelche Wände zu besprühen, am nächsten Tag sie zu sehen. Der Fame kommt automatisch, wenn man viel unterwegs ist, aber es war schon wichtig, irgendwie sich bekannt zu machen in der Stadt oder auch in den Leuten in seinem Umfeld.
2: Was heißt denn Fame?
3: Also Fame kommt aus dem Englischen und bedeutet Ruhm, bekannt sein. Und im Graffiti-Sinne heißt es einfach, in der Graffiti-Szene unter den Sprühern bekannt zu sein, einen Namen zu haben, dass immer ein Tuscheln noch mit im Raum ist, wenn der Name erwähnt wird und irgendwelche Geschichten erzählt werden, wann, wo und wie vielleicht eine Wand oder ein Zug besprüht worden ist.
1: Wann findest du Graffiti schlecht? Also wann ist es bei dir nicht so gut?
3: Also meinst du jetzt, wann mir das Graffiti gefällt oder wo es mir nicht gefällt oder wo es mir gefällt?
1: Na, ich meine, ob dir, wenn du illegal sprayst, ob dir das dann nicht so gut gefällt oder was dir halt am meisten gefällt bei Graffiti und was dir nicht so gut gefällt.
3: Man kann es, glaube ich, gar nicht so pauschalisieren, dass legales Graffiti schöner oder hässlicher ist oder illegales Graffiti. Wichtig ist, dass man sieht, dass jemand Spaß bei der Sache hat und verstanden hat, was er gemacht hat. Mir persönlich ist es eigentlich egal, ob ich jetzt eine legale oder eine illegale Wand besprühe. Wenn da eine Wand da ist, die man irgendwie interessant findet, dann besprüht man die. Oft ist es natürlich so, dass man in einem illegalen Graffiti noch viel mehr Kraft und Bewegung sieht, weil Faktoren wie Zeit eine ganz wichtige Rolle spielen. Man hat beim illegalen Graffiti weniger Zeit und muss halt viel, viel schneller arbeiten und viel konzentrierter bei der Sache sein, während man an einer legalen Wand mal Ruhe hat, mal zurücktreten kann, mal gucken kann. Und dieses Zeitding sieht man dann auch im Bild. Also das ist viel unmittelbarer, viel direkter an der Wand dran.
4: Also du meinst, wenn man ein illegales Bild sprüht, dann hat das mehr Kraft?
3: Das könnte man so sagen, ja.
4: Also dann sieht es schöner aus.
3: Es ist nicht schöner, es hat einfach eine andere Qualität. Man sieht einfach, dass ein paar Fehler vorhanden sind, dass vielleicht ein paar Proportionen nicht funktionieren, dass Sauberkeit nicht so gegeben ist, wie es vielleicht an einer legalen Wand passiert. Heutzutage wird auch versucht, halt dieses Gefühl, diese Kraft von einem illegalen Bild auch auf eine legale Wand zu transportieren. Dass man halt bewusst irgendwie dreckig malt und diesen Charakter von einem legalen Bild wiedergibt. Also von einem illegalen Bild auf einer legalen Wand wiedergibt. Das funktioniert aber nicht so richtig. Es ist kein Fake, es ist einfach Art und Weise, die Sachen wiederzugeben. Also es ist wie ein Tanz zum Beispiel, wenn du im Training tanzt, übst du andere Bewegungen und die versuchst du dann natürlich konzentriert auf einer Bühne wiederzugeben. Aber im Endeffekt ist das, was im Training passiert, ist ja automatisch mit drin.
2: Gibt es Stellen oder Orte, an denen du Graffiti magst oder nicht magst?
3: Also ich finde, also es gibt eigentlich auch so ein ungeschriebenes Gesetz, oder es gab es, als ich angefangen habe zu sprühen, war das eigentlich klar, dass man Denkmäler nicht besprüht und auch Bäume oder in der Natur eigentlich Graffiti nichts zu suchen hat. Graffiti ist eine urbane Geschichte, die hat mit Architektur zu tun, die hat mit Zügen zu tun. Aber alles, was irgendwie mit der Natur zusammenhängt, da muss nichts passieren. An Denkmälern muss nichts passieren, an Privatautos oder Privathäusern muss man kein Graffiti machen. Das ist, da geht man zu sehr in die Privatsphäre von anderen Leuten rein und schädigt sie natürlich da auch extrem.
1: Und was findest du so toll an der Sache?
3: Also was ich ganz toll finde, ist, dass man eigentlich sein eigener Star sein kann, ohne dass man irgendwie jemand anderen anhimmeln muss oder Poster an der Wand von jemand anderem haben kann, sondern dass man selber durch seine eigene Tätigkeit erkennen kann, dass man das wichtig ist, dass man was leisten kann. Und das geht relativ schnell. Also du übst halt was ein, was dir Spaß macht, du zeichnest, du sprühst. Und beschäftigst dich praktisch mit dir selber, kriegst dadurch natürlich auch ein Gefühl für dich und für dein Leben. Und das ist das Wichtige. Man halt durch das, was man tut, auch an sich glauben kann. Und dass man nicht irgendjemand anderen braucht, der sagt, die Welt ist so in Ordnung und du hast so und so zu sein, du hast das und das Produkt zu kaufen, sondern dass du es selber für dich entscheiden kannst.
2: Wie kommst du zu Graffiti?
3: Ich habe 1987 einen Film im Fernsehen gesehen, wie so viele andere auch, und zwar war das Beat Street. Es war ein Film, wo halt über Graffiti und Hip-Hop im Allgemeinen berichtet wurde. Mich hat dieser Graffiti-Part interessiert. Die Schulbänke und so habe ich, glaube ich, schon mit 6, 7 Jahren immer vollgeschmiert. Das scheint wohl so drin gewesen zu sein. Dann ist die Mauer 89 gefallen und irgendwie kam dieses Graffiti-Ding wieder auf und ich habe angefangen dann mir Sprühdosen zu organisieren. Ja, dann einfach losgesprüht. Das war halt ein Abenteuer, was man hatte.
2: Gehören Graffiti und Hip-Hop denn zusammen?
3: Also wenn man sich das zeitlich mal anschaut, dann hat Graffiti mit Hip-Hop eigentlich gar nichts zu tun, weil Graffiti entstand Ende der 60er, Anfang der 70er Jahre in New York und teilweise auch in Philadelphia. Aber zu der Zeit gab es Hip-Hop oder Rap-Musik gar nicht. Also es ist etliche Jahre später entstanden. Die erste Hip-Hop-Platte wurde, glaube ich, 79 veröffentlicht, also sprich 10 Jahre später. Die Leute haben zur damaligen Zeit eher Funkmusik gehört. Dieser Begriff Hip-Hop, der ist wesentlich später entstanden, um halt diese vier Elemente, wie man sagt, also das dann Breakdance, Graffiti, Rapmusik und DJing, um unter einem Mantel irgendwie zu packen, um es vielleicht auch besser verkaufen zu können. Wir Graffiti-Leute sagen, dass wir Writer sind. Beim Breakdance, die sind eigentlich B-Boys. Und Hip-Hop ist eigentlich so von der Industrie so ein aufgesetzter Begriff, um ihre Produkte besser zu verkaufen. Also natürlich habe ich auch viel Rap-Musik gehört und Freunde von mir waren auch Breakdancer und haben getanzt oder waren DJs oder Rapper. Und natürlich gibt es da auf jeden Fall einen Dialog. Und es gab auch eine Menge Jams, wo halt diese vier Elemente zusammengekommen sind, wo die Leute sich getroffen haben. Aber im Großen und Ganzen muss man jetzt, wenn man Graffiti-Sprüher ist, nicht auch gleichzeitig Rap-Musik hören oder Breakdance toll finden.
1: Ging es bei dir dann da auch nie um finanzielle? Wenn du die Dosen zum Beispiel kaufst, dass man es dann nie im Baumarkt besorgen sollte oder so?
3: Also ich muss sagen, dass ich natürlich auch Sprühdosen geklaut habe, was man natürlich nicht machen soll. Auch billige Sprühdosen aus dem Baumarkt. Obwohl es damals, als wir gesprüht haben, ist einfach gar nicht diese Bandbreite an.
5: Sprichst du auch in der Gruppe?
3: Also ich habe eine Gruppe, das sind meine Freunde im Endeffekt. Wir haben uns dann irgendwann einen Namen gegeben und wir haben natürlich auch zusammen gesprüht.
5: Und wie heißt ihr?
3: Wir heißen DMS.
1: Hat das irgendeinen Sinn?
3: Das hat einen Sinn, ja. Aber den möchte ich jetzt nicht sagen.
1: Und war dein Adrenalinspiegel schon mal ziemlich hoch, also wo du illegal gesprayt hast oder so? Haben die dich da mal erwischt oder so?
3: Also der war eigentlich immer hoch. Das ist ja auch die Sache, die dann vielleicht auch süchtig macht. Wie du vorhin meintest, dass man halt, wenn man rausgeht, immer gucken muss und aufpassen muss und das Herz schlägt und man ist ein bisschen nervös. Man sollte es aber möglichst kontrollieren, weil sobald man irgendwie die Kontrolle verliert, macht man auch Fehler und wird vielleicht auch von der Polizei erwischt. Das war bei mir auch der Fall. Ich wurde auch schon erwischt und musste dafür auch eine Menge Geld an Strafe zahlen.
2: Ist Graffiti Kunst?
3: Ja, auf jeden Fall. Aber Kunst ist halt grundsätzlich eine Sache, die immer wieder zu diskutieren ist. Graffiti ist eigentlich auch nur eine andere Bezeichnung für Kalligraphie und bei Kalligraphie, also die Kunst des Schreibens. Und bei Kalligraphie würde auch keiner fragen, ob das jetzt Kunst oder keine Kunst ist.
2: Was hast du am liebsten gesprüht?
3: Mein Namen auf der Straße. Es gibt Graffiti-Sprüher, die bevorzugen es, Züge zu besprühen. Das habe ich auch gemacht, aber es hat mir nie so viel gegeben. Ich mochte es, auf der Straße zu sein, da Häuserwände anzumalen.
1: Hast du die auch schon gecrossed? Also crossen ist, wenn man über einen anderen Schriftzug drüber schreibt oder den so nie respektiert und einfach drüber malt.
3: Also an einer Hall of Fame, was eine Bezeichnung für eine legale Wand ist oder halblegale Wand ist, wo man in Ruhe sprühen kann, passiert das automatisch, weil es halt einen begrenzten Raum gibt.
1: Das ist
3: cool. Aber an illegalen Flächen habe ich das nie gemacht, weil eine Stadt einfach groß genug ist und es überall Platz für alle gibt. Ich finde es auch nicht sinnvoll, weil im Endeffekt sind wir auch nur ein paar Leute, einige wenige, und wir haben das gemeinsame Ziel. Und
6: was ist das Ziel?
3: Das Ziel ist, rauszugehen, Spaß zu haben, bekannt zu werden natürlich auch. Obwohl es mit der Zeit dann auch egal wird. Also mir wurde es dann völlig egal. Ich habe auch deswegen immer verschiedene Namen gesprüht, weil mir die Aktion als solche wichtig war, Graffiti zu machen, das Adrenalin vielleicht zu spüren, ein bisschen Abenteuer zu haben, mit Freunden unterwegs zu sein, am nächsten Tag wieder an der Wand vorbeizulaufen und zu wissen, okay, da ist letzte Nacht was passiert. Aber das Ziel ist einfach, Spaß zu haben und sich nahe zu kommen.
1: Hast du Respekt, also richtig Respekt vor jemandem, der sprayt?
3: Ich habe eigentlich Respekt vor allen, die irgendwas machen, was mit ihnen zu tun hat. Also bezieht sich gar nicht nur aufs Graffiti. Sobald jemand irgendwie versucht, sich auch auf einer künstlerischen Art und Weise mitzuteilen, habe ich Respekt davor. Ich glaube, das ist so eine grundlegende Einstellung, die man vielleicht haben sollte, um durchs Leben gut zu kommen. Sobald du jemanden respektierst, wirst du auch Respekt bekommen.
5: Du hast ja gesagt, du hast mit 14 angefangen zu sprayen. Hattest du da irgendwie ein großes Vorbild oder so?
3: Also als ich angefangen habe, wusste ich noch gar nicht von anderen Sprühern. Ich habe das gesehen, konnte das selber noch gar nicht lesen, wusste eigentlich gar nicht, worum es geht. Je mehr man sich damit beschäftigt, desto mehr und in der Geschichte schaut, wen es da gegeben hat und welche Stile einem gefallen, gab es natürlich schon eine Menge Leute, die mich interessiert haben, die mich auch natürlich beeinflusst haben. Also im Großen und Ganzen ist natürlich die ganze New Yorker Szene aus den 70ern und 80er Jahren, die halt wichtig für mich waren. Und in Berlin gibt es natürlich auch einige Leute, die wichtig sind.
6: Wir haben gehört, dass du jetzt angefangen hast, mit Kunst zu studieren. Mhm. Wann hat es dir diesen Ausschlag gegeben oder wo, dass du jetzt nicht mehr weitermachen möchtest, sondern dass ich jetzt...
3: Also ich habe parallel dazu, habe ich schon mit 16, 17 angefangen, auch auf Leinwände zu malen. Also dieser Kontakt zur richtigen Kunstszene, der war halt auch immer schon irgendwie da. Für mich ein Grund, mit Graffiti aufzuhören oder es eigentlich sein zu lassen, war der, dass ich gemerkt habe, dass ich der ganzen Sache nichts Neues mehr hinzufügen kann. Dass es sich im Endeffekt auch nur darum dreht, seinen Namen irgendwo hinzuschreiben. Und dass mich das natürlich auch gelangweilt hat, dass Aussagen sich stetig wiederholen und die Aussage ist die, ich bin hier und hinterlasse meinen Namen. Natürlich kann man stilistisch irgendwie noch weiterschauen, aber ich hatte keine Lust mehr, mich nur noch mit dem Alphabet auseinanderzusetzen, was man ja im Graffiti dann automatisch tut. Ein A bleibt ein A. Du hast ein paar Möglichkeiten, es nach links oder nach rechts zu biegen, aber im Großen und Ganzen musst du bestimmte Regeln befolgen, um eine Lesbarkeit zu haben. Wenn du das nicht machst, dann kommst du ganz schnell in einen abstrakten Bereich. Das ist dann für mich kein Writing mehr. Also das ist alles legitim, man kann das alles machen. Das interessiert mich aber eigentlich nicht. Also nicht im Graffiti-Bereich.
6: Sind deine Bilder jetzt immer noch Graffiti-Stil?
3: Meinst du jetzt, wenn ich jetzt studiere oder?
6: Ja, wenn du jetzt deine Bilder, die du jetzt malst.
3: Naja, ich male eigentlich gar nicht. Ich bin bei den Bildhauern. Und deswegen ist es ein bisschen problematisch zu sagen, dass die noch wie Graffiti sind. Vielleicht ist eine gewisse Attitüde, die man im Graffiti hatte, immer noch vorhanden. Sprich, dass man vielleicht Dinge macht, die illegal sind oder die vielleicht eine bestimmte Dynamik haben. Das fände ich ganz toll, wenn die Arbeiten, die ich jetzt mache, noch diese Dynamik des Graffitis noch ausdrücken könnten.
1: Das war Mika. Danke, dass du hergekommen bist.
3: Sehr gern.

0: Tin.
1: Habt ihr eine Zahnspange? Nein? Dann erfahrt ihr jetzt, wie schrecklich es ist.
2: Ja, Tag, hier ist der Benni. Nadja war heute beim Zahnarzt.
3: Beim Kieferorthopäden.
2: Beim Kieferorthopäden. Was hast du da gemacht?
3: Genau. Ja, der Kieferorthopäde hat mir irgendwelche Ringe um den Zahn gemacht, indem er mir Wattebäusche, 5000 Stück, in den Mund gesteckt hat, mit Draht innen drinne, die meinen Mund aufgehalten haben. Und dann hat er da Metallringe draufgesetzt, dann hat er da Kleber drauf gemacht, dann hat er da mit einer UV-Lampe reingestrahlt, dass die fest wurden, der Kleber.
2: Und das alles warum?
3: Da will ich eine feste Zahnspange halten.
1: Warum kriegst du denn eine Zahnspange?
3: Weil meine Zähne schief sind.
2: Das sieht man jetzt gerade nicht. Aber braucht denn eigentlich jeder mit so ein bisschen schiefen Zähnen eine Zahnspange?
1: Nein.
2: An, also ich habe ja auch, also beziehungsweise ich hatte und werde jetzt auch bald wieder eine.
3: Feste?
2: Ja. Also ich hatte eine.
3: Und wann
2: lockere.
3: Bekommst du die neue?
2: Ich bekomme meine neue Zahnspange nächstes Jahr vor den Winterferien.
3: Also
2: im
3: jetzt
2: Januar. Ja, im Januar oder Februar. Und da werde ich dort erst hingehen und werde mir so zwei Gummis an die Backenzähne kleben, einziehen lassen. Damit sie dann dort hinten die Brackets befestigen
3: Sind die
2: können.
3: Bei dir auch blau, die Gummis?
2: Ich habe noch nie Gummis bekommen.
3: Ja, wenn du schon mal eine Feste hattest, dann musst du auch Gummis bekommen haben.
1: Da hatte doch eine lockere.
2: Ich hatte noch keine Feste, ich hatte eine lockere.
3: Oh.
2: Und das war wesentlich, also nicht so schmerzhaft.
1: Also ich krieg nächstes Jahr zwischen März und Juli eine feste Zahnspange.
3: Ich kriege nächstes Jahr im Januar meine Brackets geklebt. Meine Dinger habe ich jetzt schon drinnen. Und deswegen, damit die nicht reiben, habe ich eine Packung Wachs bekommen, die ich so draufschmieren muss alle 2 Sekunden. Und das könnt ihr jetzt live erleben. Ich werde mal dokumentieren, wie ich den Wachs auf meine Zähne mache.
2: Dieses Wachs, das hilft gegen die Schmerzen?
3: Ja, weil das Metall reibt gegen meinen Kiefer und gegen meine Wange von innen.
1: Was kann man noch machen gegen Schmerzen?
3: Man kann einfach mal mit Wasser ausspülen oder mit warmem Wasser spülen. Ich mache das manchmal so, ich nehme dann einen, wie so eine kleine Wärmflasche, also das ist so eine kleine Plastikflasche, also eine Mini-Wärmflasche sozusagen. Und die fülle ich mit heißem Wasser und stecke mir in den Mund, das hilft.
2: Also ich kenne auch einen anderen Tipp, das habe ich immer mit meiner lockeren Fastzahnspange gemacht, ich habe sie rausgenommen. Das hilft wirklich ungemein. Sollte man aber nicht zu oft machen, sonst muss man sie relativ lange tragen.
3: Ja, wenn ich aber eine feste Zahnspange habe, nützt das leider nicht.
2: Seit wann hast du denn diese Gummis?
1: Nadja hat schon
3: seit heute Morgen.
1: Nadja hatte schon seit dem Kindergarten eine Zahnspange.
3: Ja, im Kindergarten hatte ich schon eine lockere Zahnspange.
2: Bist du schon mal gehänselt worden? Weil es gibt ja auch einige Leute, die dann so ein bisschen wie geärgert werden.
3: Ja, wurde ich.
2: Ja, ich habe auch mal einen Freund gehabt, beziehungsweise den habe ich immer noch, der hat auch in der 3. und 4. Klasse, hatte der dann so ein ganz blödes Ding, das war so ein Metallgerüst und das musste er sich dann abends, hat er das immer an seinen Backenzähnen festgemacht und hat das dann hinten um seinen Kopf so drumrum gelegt. Also so wie aus den Trickfilmen Findet Nemo oder sowas, dieses kleine Mädchen da, was dann den toten Fisch bekommt. Genau so ein Ding hatte er dann auch. Damit musste er dann auch schlafen. Und das sah ziemlich, ziemlich komisch aus. Also wenn man dann irgendwie bei ihm übernachtet hat oder sowas. Und er kam dann aus dem Bad so rein, hat man sich erstmal leicht erschreckt. Ich habe dann auch nichts zu ihm gesagt, weil es war dann irgendwann mal Routine. Kannst du dich an irgendwas erinnern, Lena? Oder kannst du dich an irgendwas...
1: Ich hab noch nicht gehänselt.
3: Oder Lena, hast du vielleicht schon mal gehänselt?
1: Nein.
3: Benni, hast du schon mal gehänselt?
0: Nein.
2: Nein, habe ich wirklich noch. Was hat denn, hat jemand von euch irgendwie eine Idee, was man da machen kann?
1: Nicht beachten.
2: Bei Konflikten wird auch immer gesagt, nicht beachten. Das ist ziemlich schmerzhaft. Ist ja auch so, dass wirklich viele Kinder eine Zahnspange haben. Wie ist denn das bei euch in der Klasse?
1: Also, bei uns gibt es ganz viele feste Zahnspangen und 2 lockere.
3: Bei uns gibt es eine feste Zahnspange, 5000 lockere. Und da fällt mir was ganz Lustiges ein. Und zwar habe ich meine Hände ausgestreckt und dann grinste mich einer so blöd an. Und da habe ich mich tatsächlich an deiner festen Zahnspange geschnitten.
1: So, eine Zahnspange ist gut, wenn man schiefe Zähne hat, dann werden die nämlich gerade.
2: 9 bin ich in die Behandlung gekommen. Mit 16 werde ich raus sein.
1: Haha, ist erstmal 16 oder 17 oder 18.
3: Ich bin mit 2 Jahren in die Behandlung gekommen.
2: Wie findet ihr das, dass ihr so lange die Zahnspange halten müsst?
1: Scheiße.
3: Es ist ziemlich lästig, aber man kann man sich immer vor Augen halten, es ist ganz sinnvoll.
2: Habt ihr euch geschämt wegen der Zahnspange?
3: Man braucht sich eigentlich nicht schämen. Bei uns in der Klasse gilt es sogar manchmal als, naja, cool, wenn man eine Zahnspange hat.
2: Ist ja jetzt wirklich in manchen Klassen so, dass es sogar fast in ist, wenn man eine Zahnspange hat.
3: Ja, so ist das bei uns in der Klasse, zumal fast alle bei uns in der Klasse eine Zahnspange haben, also werden eher die gehänselt, die keine haben.
2: Nadja, wie ist denn das, wenn du dann zum Zahnarzt beziehungsweise zum Kieferorthopäden gehst? Was machen die denn da so bei dir? Was? Hast du Angst davor? Oder?
3: Ja, also erstmal, wenn ich hingehe, habe ich immer ein ganz mulmiges Gefühl.
1: Also, ich habe keine Angst, weil die guckt immer, nimmt nur die Zahnspange raus und verstellt die.
2: Ich habe auch keine Angst, weil bei meiner Zahnärztin gibt es immer Gummibärchen. Stimmt es, dass man mit Zahnspangen nicht besonders gut reden kann, weil bei dir das hört sich ja teilweise nicht so gut an.
1: Also am Anfang ist mit der Zahnspange reden immer schwer. Nach ungefähr 2 Monaten ist es dann wieder okay. Später sind dann nur noch die S-Laute schwer.
2: Gut, okay, dann würde ich sagen, haben wir jetzt so ein bisschen wie zusammengetragen, was man denn dazu erwarten hat. Und habt ihr denn noch irgendwelche, zum Ende noch irgendwelche besonderen Tipps für irgendwelche Kinder, die jetzt demnächst ihre Zahnspange bekommen?
3: Ihr müsst immer den Mund beim Zahnarzt ganz locker lassen, dann tut's auch nicht weh. Und immer schön Zähne putzen.
2: Okay, dann danke erstmal an Nadja.
3: An Lena noch.
2: Lena und...

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1: Der Wundersack. In Japan gab es einst drei Meisterlügner. Der Lügner von Osaka rühmte sich, den beiden Lügnern von Edo und Kyoto überlegen zu sein. Und beide beschlossen, ihn aufzusuchen, um sich mit ihm im Wettkampf zu messen.
2: Da vorne, das muss das Haus des großen Lügners von Osaka sein. Wollen wir mal sehen, ob er seinem Ruf auch gerecht wird? Hey, ich hab da ja meine Zweifel.
3: Na, hoffentlich wird er überhaupt zu Hause sein, damit wir diesen langen Weg nicht umsonst gemacht haben.
2: Gleich werden wir es wissen.
4: Konnichiwa, meine Herren.
2: Konnichiwa, mein Kind. Wir kommen den langen Weg von Edo und Kyoto her, um den großen Lügner von Osaka zu treffen.
3: Wir sind nämlich Meisterlügner.
2: Sage uns, mein Kind, kannst du uns vielleicht zu deinem Vater bringen?
4: Der Wind hat neulich den großen Berg Fuji ganz schief geweht, sodass er umzufallen droht. Vater ist hingegangen, um ihn mit zwei Räucherstäbchen zu stützen.
3: Und deine Mutter?
4: Mutter sagt, das Land Indien hat einen großen Riss bekommen. Sie hat drei Nähnadeln mitgenommen und ist hingegangen, um es wieder zusammenzuflicken.
2: Schade, denn wir wollten gerne wissen, ob dein Vater vielleicht unseren großen Steinmörser gesehen hat, den uns der Sturm neulich fortgeweht hat.
4: Ach ja, vielleicht war es dieser. Neulich wurde einer hierher geweht und blieb im Spinnnetz an unserer Regenrinne hängen.
1: Da blickten die beiden sich nur an, sagten kein Wort mehr und machten sich eilig aus dem Staub. Als der Vater, der spazieren gegangen war, nach Hause kam, sagte er:
0: Ach, was für ein herrliches Wetter zum Spazierengehen. Sag, kam jemand zu Besuch, während ich draußen war?
4: Hier waren zwei Leute, die nannten sich Lügner von Kyoto und Edo und haben nach dir gefragt.
1: Als der Vater dann wissen wollte, was das Kind ihnen geantwortet hatte, erzählte es alles.
0: Für ein Kind deines Alters bist du ein ganz gefährliches Wesen. Ich mag dich nicht länger in meinem Haus behalten.
1: Und er packte das Kind in einen Sack und wollte es im Wald aussetzen. Er war schon auf dem Weg, als er an einem Wirtshaus vorbeikam. Er wollte nur noch schnell etwas trinken gehen und band den Sack an den Ast einer am Weg stehenden Kiefer. Er ging dann ins Wirtshaus, da kam ein alter Buckliger des Weges. Das Kind rief aus dem Sack:
4: Mach mich jung, mach mich jung.
2: Was soll das bedeuten? Was tust du in dem Sack?
4: Ach, ich sitze hier in einem Wundersack. Wer in dem Sack steckt und immer ruft, mach mich jung, der wird immer jünger. Heute Morgen war ich noch über 60 Jahre alt. Aber nun sitze ich schon so lange hier im Sack und rufe, dass ich fürchte, dass ich schon wieder...

0: zu jung geworden bin.
1: Oh, dann geh doch wieder aus dem Sack heraus und lass mich dafür hineinsteigen.
0: Was gebt ihr mir dafür, dass ich euch hineinlasse?
1: Ich habe hier ein paar schöne Bohnenkuchen, die kannst du haben.
2: Das Kind war einverstanden, ließ sich vom Alten aus dem Sack befreien, nahm die Bohnenkuchen und lief in aller Seelenruhe nach Hause. Da saß es dann und ließ sich den Kuchen schmecken, als der Vater zur Tür hereinkam.
3: Was bist du doch für ein unverbesserlicher Übeltäter?
2: Und er nahm das Kind, steckte es wieder in den Sack hinein und machte sich erneut auf den Weg.
3: Und diesmal werde ich dich schon loswerden, versprochen. Aber erstmal gehe ich in dieses Wirtshaus da drüben. Auf diesen Schrecken muss ich noch einen Trunk zur Stärkung zu mir nehmen.
2: Und er band den Sack an einen Baum und ging in das Wirtshaus. Dieses Mal sah das Kind durch den Sack hindurch eine fast erblindete alte Frau des Weges kommen. Und es rief,
0: gib mir das Augenlicht wieder, gib mir das Augenlicht wieder.
4: Was hat das zu bedeuten? Was tust du in dem Sack?
0: Ach, das ist ein Wundersack, der alle Krankheiten kuriert. Meine Augen waren so schlecht, dass ich schon gar nichts mehr sehen konnte. Darum bin ich in den Sack gestiegen. Und weil ich den Sack angerufen habe, meine Augen zu heilen, ist alle Blindheit verschwunden und ich kann wieder sehen wie vorher.
4: Lässt du mich vielleicht auch mal in diesen Wundersack hineinsteigen?
0: Das will ich gern tun. Was willst du mir dafür geben?
4: Ich war gerade auf dem Weg zu meinen Enkeln und wollte ihnen schöne, süße Dattelpflaumen zum Essen bringen. Die will ich dir geben.
2: Das Kind war einverstanden. Es ließ sich von der Alten befreien, steckte sie in den Sack und lief nach Hause. Als der Vater aus dem Wirtshaus trat und feststellen musste, dass das Kind ihn schon wieder an der Nase herumgeführt hatte, entschuldigte er sich vielmals bei der alten Frau und lief zurück zu seinem Haus. Als er eintrat, hatte das Kind bereits alle Dattelpflaumen aufgegessen und hielt gerade seinen Mittagsschlaf. Da gab er den Kampf auf und musste bekennen, dass das Kind von nun an der Meisterlüger von Osaka war.

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1: Ja, hallo und herzlich willkommen zu einer neuen Ausgabe von Abendschule. Hinter dem Mikro, wie immer für euch, Ulrike Woschny. Ich bin im Sommer so aus dem Radiomachen rausgekommen, dass ich jetzt ganz überrascht war, dass eine neue Sendung ansteht. Also noch nie war ich so unvorbereitet und noch nie war so wenig Abendschule in einer Sendung drin. Und zusätzlich war es wie verhext. Ich hatte mir wenigstens was zu den Liedern notiert. Also ich bin ja oft eher so der analoge Mensch und hatte ordentlich was aufs Papier gebracht. Und dann habe ich gestern diese Zettel nicht mehr wiedergefunden. Das war jetzt nicht so lustig. Ich habe echt alles durchgesucht. Und nun dürft ihr euch mal vorstellen, wie ich so kopfüber in unserer Papiertonne rumwühle. Und voilà, wirklich fündig wurde. Das war schon putzsch, wie man so in Sachsen sagt. Also mein Freudenschrei hat, glaube ich, die ganze Straße aufgescheucht. Ja, aber nun kann ich doch was zu den Songs erzählen. Obwohl, wir hören einfach mal das erste Lied an und danach erzähle ich was dazu. Und letztendlich zu der ganzen Sendung hier. Wir hören Mascha Corella mit Wut und Glück.

0: Das war Mascha Corella mit Wut und Glück. Dieses Lied erschien im Februar 2025. Mascha Corella kommt aus Berlin und sang hier über Berlin. Ihr habt sie hier schon mal mit einer Vertonung des Dichters Thomas Brasch gehört. Jetzt hat sie sich neben Lyrikvertonungen auch mit Coversongs und Eigenkompositionen beschäftigt. Hören kann man das auf dem Album Songbook, das bei Staatsakt erschienen ist. Wut und Glück, dieser Titel hat meiner Sendung heute den Namen gegeben. Heute geht es also um eine gewisse Bandbreite von Gefühlen. Und es geht ganz konkret um deutsche Texte. Letztendlich ist das ja Lyrik. Und Deutsch, ja, weil mein Englisch nicht so ist, dass ich gute Songtexte oder gute Bilder darin wirklich wahrnehmen könnte. Und deshalb mache ich heute nicht so viel Text, sondern lass lieber die SängerInnen zu euch sprechen. Also heute nicht wie sonst Klugscheißerwissen bei Abendschule. Ja, tut mir leid, Entschuldigung.
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So, ist jetzt wieder gut? Das waren Sorry 3000, eine fünfköpfige Band aus Halle an der Saale. Ein Lied von 2024 aus ihrem Album Grüße von der Überholspur. Und meine Entschuldigung war natürlich eine Entschuldigung mit Augenzwinkern, denn hier bei Coloradio arbeiten alle Sendungsmachenden ehrenamtlich. Jeder schafft eben nur so viel, wie gerade bei ihm geht. Sicher, man sollte versuchen, seinen Sendeplatz qualifiziert zu füllen und sein Sendekonzept auch versuchen zu bedienen, aber manchmal hängt es eben an Zeit und Energie und dann gibt es eben mal eine Wiederholung oder wie bei mir heute eine abgewandelte Sendung. Was mein Konzept bei Abendschule ursprünglich war und wie sich das geändert hat, dazu erzähle ich euch später noch was. Erstmal wieder Musik. Ihr hört das Sonne und Schmerz-Outro aus dem gleichnamigen Debütalbum von Greta. Quasi druckfrisch. Vom August 2025.

Ja, und weiter geht es gleich mit Melli Zech. Ihr Lied heißt Fliegen und ist im Februar diesen Jahres erschienen. Melli Zech bezeichnet sich als hängengebliebene Romantikerin auf ihrer kleinen Reise irgendwo zwischen weit weg und zu Hause. Sie sagt, wenn mir die Worte fehlen, schreibe ich ein Lied drüber. Ja, los geht's. Melli Zech mit ihrer Akustikgitarre.

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1: Ja, hallo, ihr seid hier bei Coloradio und hört Abendschule von und mit Ulrike Woschny. Eben hörten wir von Melli Zech Fliegen. Ja, es passiert mir fast jedes Mal, wenn ich hier am Mikro stehe und ich stehe hier seit einer geraumen Zeit mal wieder live vor dem Mikro. Ich will den nächsten Musiktitel ankündigen und merke, Mist, du weißt nicht, wie du die Person richtig aussprichst. Und du weißt auch nicht, selbst wenn sich die Stimme weiblich anhört, hast du auch gut recherchiert, mit welchem Pronomen die Künstlerin genannt werden möchte? Also bitte seid verständnisvoll mit mir. Ihr könnt mir auch gern Hinweise schreiben an ulrike@coloradio.org. Der nächste Song kommt von Philo Zungi und Shelly Phillips. Shelly Phillips war schon der Support von Namika, Larry, Lina Mali und Mine. Philo hat Schlagwerk studiert und anschließend an der Popakademie in Baden-Württemberg ein Masterstudium abgeschlossen. Philo ist nicht nur Schlagzeugerin, sondern auch Produzentin und Komponistin. Mit Josie Miller hat Philo eine Single veröffentlicht. Das Album der Leipzigerin Josie Miller wird im Oktober erscheinen und die Musik daraus bestimmt Eingang in meine Sendung finden. Hier für euch Frag mich warum.

Auch der nächste Song hat einen Bezug zu Sachsen. Die zwei Musikerinnen von Görda sind seit anderthalb Jahrzehnten befreundet. Und jetzt haben sie sich einen Traum erfüllt. Seit ein paar Monaten haben sie eine gemeinsame WG als Band in Leipzig und sie haben im Frühling mit Hilfe einer Fundraising-Kampagne ihre erste EP released. Wir hören daraus, Innen ist dicht. Mal wieder zu hören ist Görda am 29. November in Leipzig in Horus Erben. Anschließend gibt es Maria mit Keine Rosen. Eine Band, die von sich sagt, wir machen Musik. Mit schönen, tiefen Texten. Sie sind im Netz ein wenig schwierig zu finden. Am besten geht ihr über Instagram und sucht dort maria.musik.band. Vielleicht war ja irgendjemand von euch beim Singold Festival in Schwabmünchen. Dort konnte man sie nämlich live erleben. Also erst Görda mit Innen ist dicht und dann Maria mit Keine Rosen.

0: Ja, ich weiß, Valentinstag ist im Februar, aber egal ob Valentinstag oder nicht, Geschenke und Aufmerksamkeiten sind schon was Spezielles, oder? Denn es sind ja entweder offensichtliche oder versteckte Wünsche, die wir da befriedigen möchten. Und gut, wenn man eigene Wünsche auch formulieren kann. Das macht Pia im nächsten Lied. Sie trägt Samt und möchte dementsprechend mit Fingerspitzengefühl und Samthandschuhen angefasst werden. Sie hat schließlich kein dickes Fell. 2023 gab es von Pia eine Debüt-EP. Ich freue mich, dass es im Herbst eine neue EP von ihr gibt. Von sich selbst sagt Pia: Ich singe von brutalen Körperreaktionen, schönen Wörtern und noch nicht verflossener Liebe. Na, das wollen wir doch hören, oder?
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1: Ja, ich wollte euch ja auch noch was zum Konzept meiner Sendung erzählen. Also vor 6 Jahren habe ich hier angefangen. Ich hatte ganz streng meinen Sendungen Namen gegeben, zum Beispiel Farben, Weltall, Bewegung, Kaffee und Zucker zum Beispiel. Und dazu habe ich immer Informationen rausgesucht, allgemeingültige, regionale und oder aktuelle. Und die Musik sollte aktuell und passend sein. Meist entweder im Titel oder vom Bezug zu den InterpretInnen. Naja, und irgendwie sind da beim Musikvorsortieren Playlisten entstanden, die sich zeitlich irgendwo selbst überholt haben. Und ich habe angefangen, Interviews zu machen und wollte die auch irgendwie unterbringen. Jedenfalls denke ich, es ist dringend Zeit, das alles ein wenig lockerer zu machen. Damit hatte ich ja schon in meinen letzten Sendungen angefangen. Worauf ihr euch sicher verlassen könnt bei zukünftigen Ausgaben von Abendschule, es wird aktuelle Musik geben und es wird Musik vor allem mit dem Fokus auf Flinter geben. Und es wird hoffentlich das eine oder andere Interview geben. Also insgesamt, Aktualität geht vor Thema. Beweglich bleiben. Neugierig bleiben. Letztendlich steht bei mir lebenslanges Lernen im Fokus. Also bleibt gespannt, was hier an jedem ersten Dienstag im Monat um 18 Uhr passiert. Ja, und weiter geht's musikalisch mit Fragen leben von Eine Fee. Die meint von sich, dass sie musikalisch sozialisiert ist zwischen Jazz, Swing und Kirchenmusik. Naja, spannend. Hören wir rein. Fragen leben von Eine Fee.

Gleich weiter mit Musik. Erst ohne Marie. Die hatte ich ja auch schon mal gespielt, kann man sich aber immer wieder anhören. Ohne Marie, das sind zwei Frauen, Gitarre, Trompete, Gesang. Wir hören Polarlichter vom März 2025. Und danach gibt es Sophie. Die unterstützte vor der Bundestagswahl Heidi Reichinek von der Partei Die Linke mit einem Webvideo. Sophie möchte über ihre Musik einen Raum schaffen, in dem gleichzeitig Platz für Emotionen ist und sich tanzen lässt. Ich finde, das gelingt ihr bei dem Lied Räuber ganz gut. Da geht es darum, dass der Zweifel ein Räuber von Zeit und Energie ist. Kann ich bestätigen.

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1: Ja, das war mal ein bisschen 1-2-Tipp hier bei Abendschule. Also heute mit viel Musik und mit Musik geht's auch gleich weiter. Magda spielte Violine und Cello in der Band von Berg. Der war am 31. August übrigens gerade eben auf dem Konzertplatz Weißer Hirsch in der Dresdner Heide zu hören. Magda hat jetzt mit Brich mich ihre erste offizielle Veröffentlichung. Gleich erschienen bei Warner. Ein wunderbar empowernder Song. Am 12.09. übrigens erscheint ihre Debüt-EP. Landstreicher Booking verkündet, mit dieser EP geht Magda 2026 auf Tour.

Das war Brich mich von Magda. Ihr seid bei Abendschule, heute mit Musik, die so im Sommer zu mir gefunden hat. Selina Bostik, das ist jetzt wieder so ein Fall, wo ich denke, mal schauen, ob ich es richtig ausspreche. Kennt ihr vielleicht vom Song Nie wieder leise aus dem Jahr 2020? Ihre Stimme erinnert mich an die von Nicola Rost, der Frontsängerin von Leng. Das Lied, das wir hören, heißt Die Resilienz und stammt aus dem Album, gleichnamig, Nie wieder leise von 2023.

0: ohne groß nachzudenken, aber könnt ihr sagen, was das bedeutet? MC ist die Bezeichnung für SprechgesangskünstlerInnen. Das kommt aus dem Hip-Hop-Bereich und wird auch im Rap verwendet. MC bedeutet Master oder Mistress of Ceremonies. Der Begriff entstand in den 1970er Jahren, als diese sogenannten Zeremonienmeister während eines Bühnenprogramms neben dem DJ standen und passend zur Musik Mitteilungen machten und die Leute anheizten und für Stimmung sorgten. Später übernahmen sie Vocals, also gesprochene oder gesungene Texte zur Musik. Manche sagen auch, MC komme von Microphone Controller oder Microphone Checker. Ja, checken wir mal aus, wie eine Female MC aus Innsbruck klingt. Spillif mit Regenbogen.
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Ich bleib ein Regenbogen. Was für ein schönes Bild. Ja, hier ist Ulrike Woschny. Ihr seid nach wie vor bei Coloradio. Ihr hört uns in Dresden auf UKW, im gesamten ostsächsischen Raum auf DAB Plus und weltweit im Stream. Abendschule hört ihr in der Wiederholung am zweiten Samstag um 17 Uhr. Ja, heute gab es viel, viel Musik. Ja, schreibt gern mal, ob euch das gefallen hat oder ob ihr euch dringend wieder mehr informiert.

Informationen und oder Interviews wünscht. Interviews gibt es ganz sicher. Gestern war ich nämlich zum Gastmahl Dresden ist bunt und habe mit verschiedenen Menschen gesprochen. Es war total beeindruckend, so viele Leute am Goldenen Reiter und Albertplatz zu finden. Die Interviews findet ihr sicher in den nächsten Tagen hier auf coloradio.org und in meiner nächsten Sendung am 7. Oktober. Jetzt habe ich euch noch Aini mitgebracht. Aini macht Kunst, Songwriting, produziert und mixt selbst. Aini ist vielseitigst und findet sich auf verschiedenen Compilations. Hier mit einem Lied von 2023, Zimmer 4. Sie singt Irgendwann findest du mich hier, Zimmer Nummer 4. Ja, mich findet ihr bei Coloradio und schreiben könnt ihr an ulrike@coloradio.org. Und wenn ihr bei uns mitmachen wollt, schreibt an neu@coloradio.org. Okay, ja, das war's. Ulrike Woschny sagt Winke, Winke und natürlich wie jedes Mal bleibt schön neugierig.

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2: Hallo und willkommen zu Femrasant, unserem queer-feministischen Sendung. Hier im Studio sind gerade
3: Jakob,
4: Passi
2: und Lea. Genau, ihr hört uns immer auf 96,6 UKW Megahertz. Und wir haben auch heute etwas Kleines für euch vorbereitet. Ich denke mal, jeder hat mitbekommen, was am Samstag in Berlin auf dem CSD passiert ist. Ich war am Montag in Reutlingen bei der Mahnwache auf dem Marktplatz und habe ein paar Reden für euch aufgezeichnet, die über das Thema halt einfach ein bisschen sprechen. Und danach wollen wir selbst auch noch paar, ja.
5: Ja, rund über das Thema einfach ein bisschen reden, was für genau. Diskussionspunkte es da gibt, wie wir vielleicht dazu stehen, über was man jetzt reden sollte, was wir wichtig finden. Bliblablub, bisschen Gejäppe rund ums Thema.
2: Ja. Exakt.
5: Gut, und dann wollen wir vielleicht auch direkt mal mit dem Beitrag starten, oder?
2: Ja.
5: Genau.
2: Klingt
5: dann,
2: gut.
5: Genau. Ja, dann viel Spaß damit. Wir hören uns dann gleich wieder.
2: Ciao.
6: Meine Gedanken sind bei den Opfern, verletzten und betroffenen Menschen, bei den Familien und Freunden. Dies ist und war ein dunkler Tag für die Queer-Bewegung und ein dunkler Tag für Deutschland. Danke, dass ihr erstmal alle hier seid. Und es war so surreal, diese Meldung zu lesen online am, sag ich mal, Samstagnacht, beziehungsweise Sonntagnacht, wie auch immer, also wisst ihr, was ich meine. Weil ich vor wenigen Minuten hier in der Rede kurz gesagt oder an dem Abend noch in Stuttgart geredet habe auf dem CSD. Und es gab verschiedene Momente, da hätte auch dort die Menschenmassen von so einem LKW oder von so einem Transporter erwischt werden können. Aber es ist in Berlin passiert und umso schlimmer ist es, egal in welchem Ort, dass es passiert ist. Und deswegen gedenken wir heute an die Menschen, die gerade noch im Krankenhaus um ihr Leben kämpfen oder auch an die eine Frau, die es leider nicht geschafft hat. Wir haben nicht nur die Mahnwache aufgerufen, sondern wir wollten auch den Platz hier in Reutlingen auf dem Marktplatz hier nutzen, um auch gemeinsam zu gedenken und unsere Gedanken zu äußern. Deswegen darf ich als nächstes Kitty begrüßen vom Bündnis Gemeinsam Solidarisch gegen Rechts, Reutlingen und Tübingen. Ein starkes Bündnis, wo wir auch Teil vom CSD sind. Und vielen Dank, dass du heute auch ein paar Worte an uns richten möchtest.
7: Liebe ReutlingerInnen, liebe Freundinnen, wir stehen heute hier aus einem traurigen Anlass. Und trotzdem ist es schön und bestärkend, dass wir zumindest gemeinsam hier stehen. Mindestens 29 Personen verletzt und eine Person getötet. Wir sind betroffen, wir trauern und wir sind wütend. Ein Angriff dieser Größenordnung ist die nächste Stufe von eskalierender Gewalt gegen queere Menschen in Deutschland und darüber hinaus. Es ist klar, dass mit solchen Angriffen nie nur Einzelne gemeint sind. Sie sollen eine klare Botschaft senden. Queeres Leben soll als Ganzes getroffen werden. Der Anschlag in Berlin war zwar ein grausamer Höhepunkt, aber bei weitem kein Einzelfall. Seit Jahren nimmt queerfeindliche Hetze zu. Angriffe auf Queers finden immer häufiger statt und Mobilisierungen gegen CSDs sind schon lange keine Ausnahme mehr. Das gesellschaftliche Klima, das in solchen Angriffen gipfelt, ist Teil eines reaktionären Rollbacks, in dem die Rechte und Errungenschaften der letzten Jahre immer weiter zurückgenommen werden und dem immer weniger Platz für queeres Leben eingeräumt wird. Dieser Entwicklung stellen wir uns entgegen. Wir stehen solidarisch zusammen. Leider müssen wir heute auch über die rechte Vereinnahmung dieses Anschlags sprechen. Es hat nur wenige Stunden gedauert, bis die deutsche Rechte von Springer bis News angefangen hat, diesen Anschlag für ihre Propaganda zu missbrauchen. Sobald klar war, dass es sich bei dem Täter um einen IS-Anhänger und nicht etwa um einen deutschen Rechtsextrem handelt, wurde damit begonnen, den öffentlichen Diskurs mit rassistischen Parolen wie der Forderung nach massenhaften Abschiebungen zu fluten. Friedrich Merz, der noch vor kurzem davon gesprochen hat, der Bundestag würde durch das Anbringen einer Regenbogenflagge zu einem Zirkuszelt, versucht sich jetzt als Beschützer der queeren Community darzustellen. Und selbst extreme Rechte wie Martin Sellner tun für den Moment so, als würde das Leben queerer Menschen sie auch nur im Ansatz interessieren, nur um dann Remigration zu fordern. Wir lassen den schrecklichen, unmenschlichen Anschlag in Berlin und unsere Trauer nicht für rassistische Hetze instrumentalisieren. Stellen wir uns gemeinsam gegen queerfeindliche Gewalt, egal ob sie von Islamisten oder deutschen Rechten ausgeht. Wehren wir uns gegen jede rassistische Vereinnahmung dieses Anschlags. Es ist Zeit, noch enger zusammenzurücken, uns gegenseitig den Rücken zu stärken und uns selbst zu schützen. Kämpfen wir weiter für eine Welt, in der wir alle in Frieden und ohne Gewalt leben können, für eine solidarischere und gerechte Gesellschaft.
6: Vielen Dank für deine Worte. Als nächstes darf ich Bo Dauenhauer, ich hoffe, ich habe es richtig ausgesprochen, begrüßen und übergebe dir das Mikro.
3: Dankeschön. Mein Name ist Bo Dauenhauer, ich bin geboren in Berlin. Ich stehe hier als queere, nicht-binäre Person und als Mensch, der andere beratend begleitet. Ich stehe hier als Privatperson, nicht als Vertreter irgendeiner Partei. Das Attentat von Berlin hat mich erschüttert. Eine grausame Tat, verübt aus Hass, Verachtung und Überheblichkeit. Ein Mensch tot, 29 weitere teils schwer verletzt, inzwischen immerhin außer Lebensgefahr. Eine solche Tat erschüttert, macht wütend und löst viele andere Gefühle aus. Die dürfen jetzt alle hier sein, diese Gefühle. Wir haben hier Raum, ein Stück gemeinsam zu tragen, was da passiert ist. Mein Mitgefühl gilt allen Betroffenen, die einen Menschen verloren haben, denen, die verletzt sind, allen Hinterbliebenen und Freunden, sowie allen queeren Menschen, deren Angst jetzt noch deutlicher geworden ist. Ich stand gestern schon einmal hier und schaute auf die Kerzen am Boden und auf die Schriftzüge und fragte mich, warum so viele Menschen andere Menschen töten. An so vielen Orten dieser Welt bringen Menschen andere Menschen um, oft genug solche, die sie nicht einmal kennen. So auch in Berlin. Da demonstrieren Menschen friedlich, feiern fröhlich Vielfalt, das Leben, die Liebe und möchten vor allem sein dürfen, gesehen werden, dazugehören dürfen. Sie möchten das, was so vielen anderen in unserer Gesellschaft zusteht und was uns queeren Menschen laut Grundgesetz auch zusteht. Aber von vielen Seiten, verschiedenen Gruppen, von einzelnen Personen und in erheblichem Maße auch von PolitikerInnen wird es uns immer schwerer gemacht, sichtbar zu sein, gleichberechtigter Teil dieser Gesellschaft zu werden. Wir sind es nicht. Und eben die gleichen Rechte zu genießen wie die heteronormative, non-binäre Mehrheitsgesellschaft. Sichtbarkeit wird eingeschränkt, Unterstützung entzogen, Sicherheit an vielen Stellen verweigert. Unsere Probleme werden kleingeredet. Die Bemühungen vieler, uns unsichtbar zu machen, uns zu spalten, und damit uns kraftlos zu machen, nehmen mehr und mehr zu. Rückwärtsgewandte Einzelpersonen und Gruppen unterschiedlicher Couleur versuchen, uns gegeneinander auszuspielen, um ihre Interessen und Ziele von Gleichförmigkeit statt Vielfalt, von Kontrolle statt Freiheit und anderes mehr durchzusetzen. Wir leben auf einem Planeten, den wir gerade sehr effektiv zugrunde richten. An allen Ecken brennt es lichterloh. An einigen Orten ganz konkret, aber auch im übertragenen Sinne. Eine Katastrophe reiht sich an die andere. Eine Krise beginnt, wo die letzte noch gar nicht vorbei ist. Und anstatt, dass gemeinsam versucht wird, das alles irgendwie zu retten, wird gemordet. Und zusätzlich wird versucht, die Community zu spalten. Denn diese Strategie, uns mit Kürzungen von Leistungen, mit Kleinreden, mit Gewaltakten und vielem anderen zu beschäftigen, soll bewirken, dass wir uns eben darauf konzentrieren und zusätzlich eben innerhalb der Community gegeneinander ausgespielt werden. Das darf nicht passieren. Und deswegen ist es angesichts dieser Tat umso wichtiger, dass wir uns nicht trennen lassen, uns nicht durch Ideologien gegeneinander aufhetzen lassen. Im Gegenteil, es wird immer wichtiger, dass wir zusammenstehen, dass wir mehr das Verbindende sehen als das Trennende und uns so immer weiter in Gruppen zusammenschließen, die sich gegenseitig unterstützen und gemeinsam für Vielfalt, Freiheit und Gleichheit einstehen. Wir stehen heute hier in einer überschaubaren Anzahl. Aber wir sind nicht allein. Andernorts stehen Menschen, die ganz ähnlich denken wie wir, die Freiheit, Vielfalt und Gleichheit wollen. Ich wünsche uns, dass wir einander mehr sehen. Hier, ganz konkret in unserem Gemeinwesen hier, wo wir zusammenleben, aber auch darüber hinaus. Dass wir uns sehen, auch in der Verschiedenheit und uns gegenseitig unterstützen. Denn damit zeigen wir allen, die sich über andere Menschen erheben und über andere Menschen Leben entscheiden, dass Liebe stärker ist als Hass und Freiheit viel mehr bindet als alles andere. Danke.
6: Als nächstes darf ich Dorita von Soko zu mir nach vorne bitten. Währenddessen kann ich das unterstreichen, was die Vorrednerin gesagt hat. Deutschlandweit gibt es gerade ziemlich viele Mahnwachen, Kundgebungen und Gedenkstunden, wie heute hier in Reutlingen und gestern Abend in der Mahnwache ein paar Meter weiter haben wir uns auch schon zusammen getroffen. Ja, vielen Dank, dass ihr erstmal wieder da seid und auch, dass du da bist und ein paar Worte an uns richten möchtest.
4: Am Samstag, den 25.07.2026, wurde ein Anschlag auf den CSD in Berlin ausgeübt, bei dem ein Transporter in die Menschenmenge der Teilnehmenden des CSDs gefahren wurde. Eine Person ist bereits verstorben, mehrere sind verletzt und schweben teilweise in Lebensgefahr. Mein und unser tiefstes Mitgefühl gilt den Betroffenen und Angehörigen dieses grausamen Anschlags. Diese Tat hinterlässt Wunden in der queeren Community und Historie, welche unbeschreibbar und zutiefst schmerzhaft sind. Queere Menschen kämpfen seit jeher für ein Leben in Sicherheit und Akzeptanz in einer Gesellschaft, welche geprägt ist von einem heteronormativen, sexistischen, kapitalistischen, patriarchalen und binären System, das queeren Menschen vermittelt, sie hätten keinen Platz und seien eine Gefahr für das traditionelle Bild von Liebe und Familie. Schon damals während des Stonewall Riots kämpften unsere queeren Geschwister und VorgängerInnen gegen die Unterdrückung und Gewalt, die sie regelmäßig erleben mussten. Und noch immer müssen queere Menschen jeden Tag Anfeindungen, Angriffe, Diskriminierung und Ausgrenzung ertragen und fürchten. Mit dieser Furcht, mit dieser Realität leben unsere queeren Geschwister auf der ganzen Welt. Sie gehört zu unserem und ihrem Alltag. Am Samstag sind diese Ängste auf die schlimmste vorstellbare Art wahr geworden. Mord und vielfach versuchter Mord, ein Angriff auf Leben. Eine Tat, die sich gegen Menschen stellt, die selbstbestimmt und frei leben und lieben wollen, die den Mut haben, die Straße einzunehmen für queere Sichtbarkeit. Es ist ein versucht, queere Menschen und queeres Leben aus der Öffentlichkeit zu löschen. Solche Anschläge haben das Ziel und zum Teil auch die Wirkung, dass queere Menschen sich zurückziehen, nicht mehr stolz die Straße einnehmen und in konstanter Angst leben. Ich habe Angst. Der Staat beweist regelmäßig, dass er nichts tut, um queeres Leben zu schützen, eher dafür, es noch weiter zu stigmatisieren und klein halten zu wollen. Immer wieder werden CSDs Opfer von rechten Angriffen, wie es eben erst am Samstag passiert ist. Eine der ersten Aktionen der neuen Regierung war es, das traditionelle Hissen der LGBTQIA+-Flagge abzuschaffen, und das in einer Zeit, in der rechte Parteien und ihre menschenverachtende Hetze immer mehr an Beliebtheit gewinnt. Auch jetzt, während Menschen trauern und ihr erlebtes Trauma verarbeiten müssen, instrumentalisieren rechte Parteien und Gruppierungen, die permanent gegen queeres Leben hetzen, den Anschlag, um sich mit ihrer rassistischen Hasspolitik als eigentliche Schützer queeren Lebens darzustellen. Wir sehen aber durch ihre Lügen und Hetze und wissen, dass sie am meisten davon profitieren und wir am meisten verlieren, wenn wir uns voneinander abspalten und gegenseitig beschuldigen. Umso wichtiger ist es, in diesen Zeiten queeren Selbstschutz zu organisieren. Denn ob sie es wollen oder nicht, wir sind so viele mehr, als sie es jemals sein werden. Gerade in diesen Zeiten ist es wichtig, aktiv zu werden und sich zu vernetzen. Ohne Taten wird sich nichts an der jetzigen Situation ändern. Informiert euch darüber, wie ihr aktiv werden könnt, und organisiert euch in lokalen antifaschistischen Gruppen und lasst uns so gemeinsam queeren Selbstschutz und eine Gegenmacht von unten aufbauen. Lasst uns gegen diesen Hass und gegen diese Gewalt gemeinsam stehen. Lasst uns gemeinsam trauern, leiden, wütend und laut sein. Für uns, für unsere queeren Mitmenschen, die nicht mehr unter uns sein dürfen und die nach uns noch kommen werden. Unsere Liebe und unsere Solidarität ist immer stärker als ihr Hass und ihre Menschenverachtung. Danke fürs Zuhören.
6: Wie vorhin schon erwähnt, hat gestern schon die erste Mahnwache hier in Reutlingen stattgefunden, vielleicht nicht die letzte. Und dafür ein großes Dank an das Bündnis Reutlingen bleibt bunt. Und da darf ich die Jacqueline hier vorbitten, die auch noch ein paar Worte an uns hat. Und danach gehen wir über zur Mahnwache.
8: Dankeschön, dass ich hier sprechen darf. Ein Fahrzeug fährt in eine Menschenmenge und tötet und verletzt Menschen und bringt ein fröhliches, buntes Feiern abrupt zu Ende. Wir stehen fassungslos und traurig vor so viel Hass und Menschenfeindlichkeit. Unsere Antwort? Zusammenhalt, Solidarität. Wir stehen zusammen. Wir stützen und unterstützen uns. Wir antworten nicht mit Hass oder Gewalt, sondern mit Menschlichkeit, mit Liebe, mit füreinander Dasein. Wir reden und manchmal schweigen wir zusammen. Wenn Gewalt in unsere Gesellschaft tritt, unsere Freiheit angreift und uns spalten will, wenn das Leid von Menschen, von Teilen der Politik instrumentalisiert wird für die eigene Agenda, dann halten wir dagegen. Mit Liebe, mit Fürsorge und Empathie. Am Ende sind wir alle Menschen. Und unsere größte Kraft ist unsere Menschlichkeit. Danke.
6: Nachdem wir jetzt einige Worte gehört haben, ist jetzt die Zeit gekommen, um an die Opfer zu gedenken. Dafür ist auch hier der Platz, zusammenzukommen, zu trauern und gegenseitig den Halt zu spüren, den wir aktuell als queer Community und auch die UnterstützerInnen, also sprich die Allies, vielleicht auch brauchen. Auch das ist dieser Ort. Und vielleicht habt ihr Kerzen mitgebracht, Blumen oder auch andere Sachen, die ihr jetzt in die Mitte legen wollt. Wir haben Kreide mitgebracht, wo ihr dann auch eure Gedanken, Wünsche und alles, was euch gerade in den Kopf kommt, aufschreiben wollt. Das ist jetzt hier der Platz und dafür möchte ich, oder dafür können wir jetzt den Marktplatz sozusagen nutzen.

0: Ja, und damit sind wir wieder zurück. Herzlich willkommen zurück beim Femrasant hier auf der 96,6 UKW Megahertz und weltweit via Livestream auf woeste-welle.de. Ihr kennt's, wir kennen's auch, sind wir uns einig. Ja, und dann wollen wir auch gleich mal nach diesem ja guten Beitrag, aber auch schockierenden Beitrag ein bisschen in die Thematik einsteigen der heutigen Sendung. Ja, der Anschlag auf den CSD in Berlin, wir haben es alle mitbekommen, wir sind alle schockiert davon und es ist ganz, ganz furchtbar. Und es gibt ein paar Sachen, über die möchten wir jetzt ganz gerne noch reden. Und dann fangen wir vielleicht mit aktuellen Geschehnissen an. Also vielleicht für die, die es noch nicht mitbekommen haben, der Zug der Liebe, die Techno-Parade, die jetzt seit, ich glaube, 11 Jahren oder noch länger jedes Jahr stattgefunden hat, ist dieses Jahr jetzt abgesagt worden. Zum einen natürlich aus den Gründen, dass die Veranstalter auch gesagt haben, ja, das ist jetzt halt kein Grund, gerade irgendwie zu feiern. Also ist irgendwie, man ist bedrückt, das ist schwierig jetzt hier irgendwie so zu tun, als wäre die Welt heile. Zum anderen natürlich, dass jetzt viel strengere Auflagen dafür gegeben worden sein müssten. Also so Wegfahrsperren, lückenlose Personenkontrollen und aufgerüstete Polizeipräsenz. Und da haben die VeranstalterInnen halt auch gesagt, dass das der Grundidee eigentlich der Veranstaltung fundamental widerspricht. Allerdings muss man auch dazu sagen, dass auch organisatorische Sachen dazu geführt haben, dass es abgesagt wurde, zum Beispiel, dass viele LKWs weggefallen sind und es keine abschließende Einigung mit der Versammlungsbehörde über die zulässige Lautstärke von 90 Dezibel gab. Ja, es klingt irgendwie ganz banal in dem Kontext, aber es ist natürlich krass. Vielleicht würde ich euch da mal fragen, das klingt jetzt auch so ein bisschen, also man ist jetzt bedrückt, das ist natürlich eine schwierige Situation. Die Frage ist, wie geht man es halt damit um? Weil ich kann mir vorstellen, dass sich viele Leute jetzt auch nicht mehr so sicher fühlen, auf CSDs zu gehen. Was ist denn eure Meinung dazu, eure Einschätzung? Wie geht es vielleicht euch damit? Würdet ihr euch jetzt auf einen CSD noch trauen demnächst?
1: Ja, hier die Absage vom Zug der Liebe ist ja das perfekte Beispiel, wie sowas dann über ein Eck quasi dazu führt, dass Veranstaltungen, die im positiven Sinne für Sichtbarkeit eigentlich da sind, jetzt quasi abgesagt werden müssen, dass wir die Konsequenzen tragen als queere Community und als Ally Community, die Konsequenzen für so ein Verbrechen tragen. Uns aus Sicherheitsgründen quasi zweimal überlegen müssen, wie können wir das stemmen, so in dem Fall jetzt, gerade weil es so frisch ist, die Absage natürlich vollkommen verständlich. Auf lange Sicht, diesen Sommer finden auch noch CSD statt. Ich habe eigentlich den Plan, nächste Woche im Allgäu auf den CSD zu gehen, wo ja ich mir jetzt auch irgendwie zweimal überlegen muss, ob ich da hin möchte. Und gerade auch für die VeranstalterInnen ist das natürlich schon eine Frage, so auch langfristig kann man das überhaupt stemmen, wenn wir nicht gewährleisten können oder wenn wir zumindest nicht mehr also wenn das Gefühl wegfällt von, wir können hier eine Veranstaltung machen, die sicher ist. A, trauen sich viele Einzelpersonen nicht mehr und B, führt das durchaus dazu, dass gewisse Veranstaltungen aus gutem Grund dann tatsächlich abgesagt werden müssen, weil aus Mangel an Leuten, aus Mangel an Geld, aus Mangel an Möglichkeiten, den Anforderungen zu entsprechen, gewisse Veranstaltungen wahrscheinlich in der Zukunft dann abgesagt werden müssen, womit in einer traurigen Ironie des Schicksals ist es nicht, aber womit quasi genau das erfüllt wird oder sich das weiterführt, was in den Reden ja auch schon angesprochen wurde, dieses große Konglomerat an Maßnahmen, um queeres Leben aus der sichtbaren Öffentlichkeit zu verdrängen, so wo wir jetzt uns selber überlegen müssen, wie sehr bringen wir uns in Gefahr. Und ich meine, das müssen wir uns schon immer überlegen, so dass Queerfeindlichkeit kommt nicht von heute auf morgen. Es ist erschreckend, dass das jetzt in so einer Tat den Gipfel findet, aber die Grundbausteine, die sind in vielen Teilen der Gesellschaft, auch das wurde in den Reden schon gesagt, schon vorhanden. Und ich kann mir nicht vorstellen, dass gerade die politischen Kräfte, die das jetzt ja so schön propagandistisch vereinnahmt haben für sich, dass die in der Zukunft dafür sorgen werden, dass diese Sicherheitsmaßnahmen, die wir unter Umständen angesichts der Möglichkeit solcher Taten treffen müssen, dass diese Sicherheitsmaßnahmen leichter zur Verfügung gestellt werden. Ich kann mir eher vorstellen, dass da in dem ein oder anderen Fall dann doch Situationen geschehen werden, wo man das ganz, ganz dann bewusst auch ausnutzt, um quasi zu verhindern, dass solche Veranstaltungen passieren oder die Routen von CSDs zum Beispiel einschränkt oder sowas, um das Ganze klein zu machen. In der Hoffnung, dass wir uns quasi freiwillig klein machen, um nicht drauf zu gehen.
0: Und ich glaube, das ist eben auch ein wichtiger Punkt, also dass halt Finanzierung und Sicherheitsmaßnahmen natürlich auch zusammengehören. Also je mehr Sicherheit, desto mehr Geld braucht es. Dann werden Fördermittel hier und da gekürzt. Also das ist schon, wie du sagst, ein mächtiges Werkzeug, um da eventuell in der Zukunft einfach mehr einzuschränken.
2: Ja, also ich stimme dem alle zu. Ich bin, vielleicht ist es aber auch ein bisschen so eine nicht radikale Meinung, aber ich bin so, das ist genau das, was die ganzen Leute wollen, wie ihr schon gesagt habt. Und ich finde, ja, es ist was Schreckliches, was passiert ist und man sollte daran denken und man sollte gucken, dass wir sie in den Gedanken halten und natürlich auch eine Zeit zum Trauern geben. Aber ich finde, jetzt erst recht. Ich habe da manchmal vielleicht ein bisschen so eine trotzige Einstellung, wenn man runtergeschlagen wird, sozusagen noch krasser wieder aufstehen und zurückkommen. Mhm. Und ich finde, wir sollten denen nicht die Genugtuung geben, dass wir jetzt uns jetzt irgendwie in unseren Häusern verkriechen, weil wir so viel Angst haben. Also wie er ja schon meinte, das war schon immer ein Risiko, auf CSDs zu gehen. Man hat schon immer nach dem CSD irgendwie seine Flaggen und andere Dinge dann versucht irgendwie wegzupacken, wenn man wusste, man geht jetzt irgendwelche Ecken. Also es wurden ja auch schon sehr viele Leute in der Vergangenheit dann nach CSDs oder so ja auch zusammengeschlagen oder ähnliches, was natürlich also sehr, sehr scheiße ist. Aber ich finde, wir sollten trotzdem auch für die Leute noch mehr auf die Straße gehen und noch mehr präsent sein und noch mehr zeigen, okay, aber ihr werdet uns halt deswegen auch nicht loswerden, so, fickt euch. Sorry.
0: Ja. Nee, also so, das stimmt ja auch. Ich bin da auch voll bei dir, also langfristig, wir dürfen uns da auf jeden Fall nicht, also wir, ich bin ja nur ein Ally, so, ne, aber man darf sich da halt einfach nicht unterkriegen lassen. Aber ich glaube, das ist halt vor allem in der jetzigen Situation auch viel leichter gesagt als getan.
2: Ja, eben. Klar, also auf jeden Fall, genau. Vor allem mit dem Finanziellen, also wenn es halt die Auflagen gibt, Deutschland liebt seine Vorschriften, wenn du die halt nicht einhältst, dann findet es halt nicht statt, gell?
0: Genau, ich meine auch gar nicht so unbedingt das Finanzielle, sondern einfach das Ausmaß an Gewalt, was halt dieser Anschlag jetzt halt mit sich gebracht hat. Das hat ja nicht nur gereicht, dass der Bastard in die Menschenmenge reingefahren ist, sondern dann mit einer Machete noch auf die Leute los ist. Also heilige Scheiße. Und ich verstehe da durchaus, dass man halt durchaus Angst bekommt und sich dann zweimal überlegt, wie sieht's halt aus. Aber trotzdem ist es ja auch, genau wie du halt gesagt hast, das, was man im Endeffekt, was sie halt wollen, dass die Sichtbarkeit verschwindet, dass es von der Bildfläche verschwindet. Und natürlich darf man sich da nicht einschränken lassen, aber ich bin mir sicher, dass man in der nächsten Zeit da jetzt irgendwie nochmal mehr gucken muss, wie ist das dann noch umsetzbar.
1: Mhm. Ja, und ich glaube, dass dieser Trotz vor allem nicht darauf reduziert sein sollte, jetzt erst recht laut und jetzt erst recht sichtbar, sondern dass es solche Veranstaltungen wie jetzt in Reutlingen gibt, dass es überall in Deutschland Gedenkfeiern gibt und dass auf diesen Feiern auch an vorderster Front der Gedanke steht von, wir sind da für alle Menschen, die jetzt mit dem Fakt, dass sowas passieren kann und mit dem neuen Bewusstsein dafür umgehen müssen, die jetzt Angst haben. Wir sind eine Community, die genau dafür da ist, so mit so einer Situation umzugehen und füreinander da zu sein, emotional psychische Hilfe anzubieten, Gedenkfeiern zu halten und das quasi in dieser Trotzreaktion nicht unsere Leute mehr in Gefahr bringen. Mhm. So, Und ich denke, das ist überall auch der Konsens und das macht mich sehr, sehr glücklich, das zu hören aus den verschiedensten Ecken von Deutschland, wo sich alle Menschen solidarisch bekennen. Mhm. Und das zeigt auch sehr, sehr, sehr, finde ich, dass wir sehr widerstandsfähig sind und dass wir auch vorhaben zu bleiben und diesen Widerstand noch weiter ausbauen werden.
0: Stichpunkt solidarisch zeigen aus allen Ecken von Deutschland. Also das haben jetzt ja geile Überleitung, ja, ich weiß. Das haben jetzt ja nicht nur die Leute gemacht, die halt actually auch dahinter stehen, was sie sagen, sondern klar, unsere Lieblings-CDU-Politiker haben das natürlich einerseits gemacht, aber auch die fucking AfD. Also wie heuchlerisch ist das denn bitte, oder?
1: Also, ja, kein Ausdruck dafür.
2: Aber ich meine, Alice Weidel ist ja eh schon ein Paradox in sich.
0: Das Statement, also, Alter, das war auch einfach nur eine Inhaltsangabe von dem, was passiert ist. Habt ihr das gelesen?
1: Ja, das ist die Krankheit unserer modernen Demokratie aufgeführt par excellence. So. Es ist aus allen Ecken kommen sie gekrochen, dieselben Leute, die die Regenbogenfahne nicht hissen wollten.
2: Zirkuszelt.
1: Die das Ganze als Zirkus bezeichnet haben. Die Leute, die noch viel schlimmere Kommentare schon von sich gegeben haben, die noch viel schlimmere Dinge auf systemischer Ebene in ihrem Parteiprogramm verankert haben, kommen jetzt aus den Löchern gekrochen und vereinnahmen ist nicht das richtige Wort, reißen dieses hochemotionale Thema mit so einer absolut ekelhaften Schändlichkeit an sich. Und ja, das, weil der Täter halt Muslim war, in erster Linie. Und
2: Islamist, vor allem eigentlich, oder?
1: Ja, genau. Das Problem ist, also ich glaube erstmal, es ist die Polizei hat wohl festgestellt, dass der Täter Verbindung zu einer islamistischen Vereinigung hatte. Und dass das der Polizei auch bekannt war. Aber ich würde sagen, dass es den Stimmen, die das jetzt vereinnahmen, obwohl das absolut nicht ihrem Bild entspricht, dass den Leuten wäre es egal, ob dieser Mann tatsächlich ein Islamist war. Oder ob er Muslim war. Also den Leuten wäre es egal, ob er ein Einzeltäter ist oder Teil von struktureller Gewalt und strukturellem Hass. Sondern es fällt in das Narrativ von Remigration und Feindlichkeit gegenüber von Menschen mit Migrationshintergrund. Und dagegen wird geschürt und es...
0: Ja, es ist halt irgendwie so ein bisschen so ein Told Ya So, was da in den Kommentaren jetzt halt auch irgendwie von irgendwelchen, also wenn wir jetzt bei Social Media sind, in irgendwelchen Posts halt runtersteht, also so von wegen, ja, selber schuld, ihr Linken wolltet das doch
2: ja,
0: so,
2: ja, genau,
0: dass die
2: ihr
0: alle
2: wolltet doch, dass sie alle hier rumhängen jetzt und jetzt in unserem Deutschland bleiben und dann passiert natürlich sowas, ja, Pech gehabt so gefühlt ein bisschen auch.
0: Ja, also man sollte...
2: Es ist halt absolut ekelhaft.
0: Genau, man sollte halt sowieso eigentlich sich nicht dann in die Kommentare begeben, aber irgendwie macht man es dann trotzdem und dann, was da Leute teilweise reinschreiben, das ist echt, es ist so abgefuckt.
1: Absolut. Ja, und an der Stelle muss man nochmal betonen, die absolut überwiegende Anzahl an Gewalttaten, die allein dieses Jahr Personen im Kontext von CSDs oder dem Pride Month erfahren haben, von deutschen extrem rechten Gruppen, von ausgesprochenen polizeibekannten auch Neonazi-Gruppen. Wie das jedes Jahr passiert, kann mir kein rechter Idiot mir erzählen, dass ihm das auf einmal wichtig ist. So. Und da muss man auch ganz klar sagen, der einzige Weg, damit im öffentlichen Diskurs umzugehen, wenn man als auch als Privatperson irgendwie damit konfrontiert wird, ist das in höchstem, also in radikalster Form zurückzuweisen, diese Verknüpfung so, und in auf gar keinen Fall den Blick dafür zu verlieren, was hier das Ziel ist von dieser Verknüpfung. Und wenn das klar ist, dann können wir vielleicht darüber reden. Dann müssen wir auch darüber reden, inwiefern tatsächlich islamistischer Terror ein Problem ist.
0: Genau, aber das wollte ich jetzt gerade auch noch sagen. Man darf das natürlich dann auch nicht unter den Teppich kehren. Also es ist furchtbar schlimm, und es gibt in Berlin teilweise auch Regionen, wo der Islamismus so schlimm ist, dass es da für queere Personen durchaus eine Gefahr darstellt, durchzulaufen. Mhm. Ja. Also es ist furchtbar. Das soll jetzt nicht irgendwie so geframed werden von uns hier linken Zecken, dass das jetzt halt, ja, es ist ja gar nicht so schlimm hier, einfach nur das dagegen argumentieren. Das würde ich dir auch gar nicht unterstellen, ich will es nur einmal noch kurz disclaimen. Das ist natürlich furchtbar, was da passiert ist, und der Islamismus ist eine Gefahr, das ist keine Frage.
2: Mhm. Und also was er ja auch eigentlich ist, er ist eigentlich zutiefst rechts. Also er stützt sich nur auf religiöse Dinge mehr, als jetzt vielleicht manche es von den Rechten in Deutschland tun. Aber an sich ist alles, was darin verankert ist, zutiefst rechtsextrem. Und also dann ist es schon fast manchmal ein bisschen lustig, wie die dann so drauf hetzen, obwohl, also eigentlich sind sie nicht so unterschiedlich als die deutschen Rechten hier.
1: Ja, und man muss ja auch sagen, also in den USA rechtfertigen auch genügend radikal fundamentalistische, christlich geprägte, konservative, rechtsextreme Organisationen Gewalt gegenüber queeren Personen mit dem christlichen Glauben.
2: Ja.
1: So, und also da setzt man auch nicht den Maßstab an von das Christentum muss weg. Das Problem ist nicht die Religion, das Problem ist die extremistische Auslegung des Ganzen, beziehungsweise eine in höchstem Maße politisch motivierte rechtsextremistische Organisationen, die aus den gleichen, zum Teil patriarchalen Gründen, zum Teil sehr komplexen Machtstrukturen, politisch interessierte Organisationen, die sich diesem Deckmantel der Religion bedienen. So, und dass diese Unterscheidung, das darf man auf gar keinen Fall vergessen, wenn über dieses Thema geredet wird. Nur so kann über dieses Thema überhaupt geredet werden, ohne Hass zu schüren und ohne, wie auch in den Reden gesagt wurde, ohne dass wir uns in unseren Communities untereinander spalten, weil wir stehen als Gesellschaft vor der Herausforderung, dass sehr viele Menschen in unterschiedlichen Gruppen gleichzeitig sind. Es gibt Menschen, die sind queer und Muslime. Es gibt Menschen, die sind atheistisch, christlich und queer, und es gibt Menschen, die sind cis-heteronormativ und sind auch religiös. So diese Überschneidungen dieser Gruppen, wir sind halt nicht nur eine Kategorie als Menschen, und wenn wir als Gesellschaft irgendwie gemeinsam in irgendeine Zukunft gehen wollen, die nicht in instrumentalisiertem Kulturkampf und buchstäblich dann Krieg mit Gewalt, mit Waffengewalt endet, dann müssen wir damit umgehen und da diesen Schritt zurück machen und sagen, über was reden wir eigentlich?
0: Mhm. Ja, das ist ein super wichtiger Punkt auf jeden Fall. Danke, dass du es angesprochen hast. Und ich will vielleicht auch noch kurz eine Sache hervorheben, die ich sehr positiv fand, nämlich, dass die VeranstalterInnen direkt, nachdem es passiert ist, direkt gesagt haben, okay, jetzt wollen wir aber nicht, dass da eine rassistische Debatte draus gemacht wird, sondern es geht darum, dass es gerade furchtbar ist, dass hier ein Anschlag passiert ist, dass man den Opfern gedenkt, aber es geht jetzt nicht darum, direkt den Finger rauszuholen, auf irgendwelche Leute zu zeigen und ein All About den Täter zu machen.
1: Ja.
0: Ich würde sagen, wir spielen vielleicht noch einen kurzen Song, und dann sind wir auch schon fast am Ende angelangt, und dann können wir noch so ein bisschen abschließende Gedanken einfach formulieren.
1: Ja.
0: Genau, was hören wir denn jetzt? Oh, Bisexual Anthem von Domo Wilson. Wieso nicht, oder?
1: Das hebt ein bisschen die Stimmung.
0: Genau.
2: Ja.
0: viel Spaß damit, und wir hören uns gleich wieder.
2: Ja. Viel Spaß.
1: Viel Spaß.

0: So, willkommen zurück zu unserem kleinen Talk, den wir gerade haben. Wir sind eigentlich auch schon fast am Ende angelangt. Wir haben jetzt noch ein paar Punkte, über die wir ein bisschen sprechen möchten. Einmal, was ich heute leider gesehen habe, ist, dass der Anschlag geschah ja in der Nähe des Tiergartens und dort wurde ja sozusagen ein kleines Denkmal aufgebaut mit Kuscheltieren, Blumen, Kerzen, Pride Flags, also richtig schön eigentlich, aber natürlich wurde das auch schon wieder etwas zerstört und viele Sachen angefackelt, Pride Flags, Sticker, andere Dinge, also es wurde nicht komplett abgebrannt, aber es wurde halt basically einmal so der Finger in die Wunde gehalten. Was natürlich sehr arschig ist, also die Polizei ermittelt, aber ob da wirklich was rauskommt, wage ich ein bisschen zu bezweifeln. Und das ist ja meistens auch das Ding, dass viele von diesen Leuten ja immer auch sehr ungeschoren hinwegkommen, auch wenn man, keine Ahnung, irgendwelche Namen genannt wird oder ähnliche Beleidigungen und so weiter und so fort. Dass es für die einfach keine Konsequenzen gibt.
1: Ja, aber sie zeigt, dass die Beschädigung dann auch von so einem Denkmal, zeigt ja auch wieder, dass quasi es auf jeden Fall Menschen in der Gesellschaft gibt und wie du gerade gesagt hast, die wahrscheinlich entweder nicht gefasst werden können, weil es schlicht und ergreifend zu viele Leute gibt, die dafür in Frage kommen, ja? Zu viele Leute mit extrem rechter Gesinnung. Andererseits, weil die Polizei sie nicht adäquat verfolgt, würde ich sagen. Und nochmal, weil diese Tat, also die Beschädigung von so einem Denkmal, natürlich im Vergleich zu der

0: grausam ist. Und ich muss wirklich, also jede Person, die Nachricht von der Beschädigung von so einem Denkmal einfach wegwischt, muss ich fragen, ob diese Person in einer Gesellschaft leben möchte mit Menschen, die sowas tun. Denn die Grundform dieses Otherings, dieser Entmenschlichung von einer Personengruppe, die anders ist, die quasi die Nötigkeit aussetzt, mit Respekt und Pietät mit Tragödien oder mit ernsten Themen dieser Personengruppe umzugehen, die ist nicht beschränkt auf eine Gruppe. So, und wenn, es ist quasi so ein bisschen dieses Dings von, wenn die queere Gruppe auf einmal wegfällt, gegen wen richtet sich das dann? Also dieser, dieses Grundmuster und sowas, das ist ein zutiefst erschreckendes, und das, ja, muss man sich, egal welche politische oder sexuelle oder Geschlechterorientierung man hat, ob man sich selber als queer bezeichnet oder nicht, muss man sich fragen, möchte ich in einer Gesellschaft leben, möchte ich in einem Land leben, und möchte ich irgendwo stolz sein auf ein Land, das duldet, nicht nur duldet, zum Teil auch unterstützt, und möchte ich ein Land in einem Land leben, das eine Partei nicht verbietet und eine andere Partei an der Macht lässt, die in höchstem Maße mit Symbolpolitik das Ganze jetzt vereinnahmt, anstatt tatsächlich etwas zu tun. So.
1: Ja.
0: Und es ist ein klassischer konservativer Ansatz und ein konservatives Mindset in meiner Erfahrung. Das sieht man immer wieder, wenn so schlimme Taten gegen Frauen, gegen Kinder, gegen in irgendeiner Form gegen queere Menschen, wenn rassistische Taten geschehen, dann ist auf einmal aus allen Lagern hört man den Ruf nach Vergeltung. So, man müsste die bestrafen und am besten auf den elektrischen Stuhl, so nach dem Motto, habe ich alles schon gelesen im Internet, von Männern, Frauen zum Teil auch, deren einzige Motivation in diesem Moment ist, sich selbstgerecht zu fühlen und sich quasi ihre Abneigung bestätigt zu sehen, so ein bisschen im Fahrwasser dieses, ja, haben wir euch doch gesagt, ihr wolltet das ja so, die sich von der eigenen Verantwortung freisprechen wollen, und quasi ohne soziale Konsequenzen und vor allem ohne sich selbst hinterfragen zu müssen, bin ich gerade genauso hasserfüllt wie die Person, die ich da gerade verurteile, die so selbstgerecht diese Leute verurteilen können und dabei in ihrem Leben oder auf jeden Fall in Phasen, in denen nicht gerade so ein hochemotionales Thema auf dem Tapet steht, sich nicht eine Unze darum scheren, tatsächlich Maßnahmen zu unterstützen und nach Maßnahmen zu fordern, die tatsächlich verhindern würden, dass solche Taten geschehen. So, es kommt immer erst danach. Und es ist natürlich leicht. Es ist leicht, das sich einfach zu machen, zu sagen, ja, diese Täter müssen bestraft werden. Es ist auch leicht, in anderen Fällen zu sagen, ja, das war ein, oder gerade wenn es von deutschen rechtsextremen Gruppen Taten sind, zu sagen, das ist ein Einzeltäter. Das ist halt auf gar keinen Fall irgendwie so. Ganz davon abgesehen, dass es in vielen Fällen schlichtweg eine Lüge ist. Aber es ist einfach zu sagen, man muss diese Einzelpersonen bestrafen. Und wenn man die wegsperrt oder schwerer bestraft, dann ist dieses Thema ja vom Tisch. Dann kann ich ja beruhigt sein und dann kann ich auch sagen, ich habe was Gutes gefordert. So. Und also ich muss dann schon auch wirklich sagen, jede Person, die sich erwischt dabei, ich gehe mal davon aus, dass beim Freien Radio Wüstewelle nicht so super viele Leute zu hören, die sich davon jetzt angesprochen fühlen, muss ich fragen, wer bin ich eigentlich? Und ob mir nicht wirklich eine ganz, ganz, ganz falsche Haltung zu solchen Themen anerzogen wurde, die so normal und so tief sitzend in der Gesellschaft ist, dass ich gar nicht mehr merke, dass ich gerade nicht quasi nur einen Schritt davon entfernt bin, genauso schlimm zu sein wie die Person, die dieses Attentat gerade begangen hat. Das ist eine schwere Anschuldigung, die ich hier vorbringe gegen diese Leute. Aber ich muss sagen, es ist auch das Prinzip, wer schweigt, stimmt zu.

0: Wer sich nicht allied mit Menschen, die davon betroffen sind, die diese Maßnahmen brauchen, wer sich nicht dafür einsetzt für Aufklärung, das ist Aufklärung und Bildung und ein Umgang mit den patriarchalen Strukturen, der das auflöst zum Beispiel, ist die effizienteste Art und Weise, das tatsächlich zu verhindern. Aber das ist natürlich aufwendig und das braucht Zeit und das braucht vor allem Respekt vor anderen Menschen. So, und diesen Respekt, den vermisse ich.
1: Ich glaube, was ganz gravierend auch stark braucht, ist eine Form von Selbstreflexion, also eigene Taten, eigenes Denken halt zu hinterfragen. Ja. Und das ist halt ganz stark dieses, okay, ich nehme mich aus der Verantwortung. So, ich zeige auf andere Leute und wenn ich denen jetzt, das ist genau das, was du gesagt hast, ich mache es mir einfach, wenn ich auf andere Leute zeige und sage, okay, wenn der weggesperrt wird, dann ist das Problem vorbei. Aber dass ich durch mein Nichtssagen oder vielleicht durch meine kritische Haltung gegenüber Vielfalt vielleicht auch ein Stück weit dazu mittrage oder beitrage, dass es normalisiert wird, ja, das wird halt dann irgendwie außer Acht gelassen.
2: Ich finde es halt traurig, dass es halt nicht mal, also bei den Leuten ja nicht mal einen Respekt vor einem Menschenleben gibt. Also so ganz egal, ob du jetzt mit der Person und ihren Ansichten oder so zustimmst, ist ja trotzdem eine Frau gestorben. Mhm. So, und dann trotzdem halt diesen Gedenkort dann halt auch zu beschmutzen.
1: Ja, das ist einfach draufspucken.
2: Ist halt, also radikal. Untere Sau einfach. Also ja.
1: Das ist nicht nur die untere Sau, das ist unter aller Sau.
2: Ich habe keine Worte mehr dafür. Ja. Also, ja, und vor allem, ich meine, also generell die Gewalttaten, also gegen queere Personen nimmt ja in Deutschland seit Jahren stetig zu. Also wir waren schon mal an einem sehr viel besseren Ort tatsächlich, wo man sagt, oh ja, es ist doch jetzt alles hier viel besser geworden. Nein, tatsächlich wird es momentan sogar eher schlimmer.
1: Was halt auch dazu beiträgt, ist halt, wenn eine Sache in die Mitte einer Gesellschaft reinkommt und halt populärer wird, dann gibt es natürlich auch mehr Leute, die da was dagegen haben. Ja. Oder mehr Leute, die es versuchen, irgendwie zu instrumentalisieren oder halt ein Feindbild zu schaffen. Und wenn das halt nicht so super bekannt ist, ist natürlich das Risiko, denke ich mal, auch nicht ganz so hoch, dass da Ablehnung oder Gewalttaten passieren. Haben wir jetzt vielleicht noch ein positives Thema zum Abschluss in den anderthalb Minuten? Ich bin gerade irgendwie mega bedrückt. Ich weiß nicht, wie es euch geht.
0: Es ist, glaube ich, auch gut, mal temporär bedrückt zu sein.
1: Ja, auf jeden
0: so,
1: Fall.
0: Und ich glaube, dass wir daraus aber auch Kraft ziehen können und müssen, darüber, dass wir tatsächlich Anteil nehmen, so, und dass wir uns hoffentlich, ich hoffe das für alle, die jetzt gerade zuhören, dass ihr Menschen habt, mit denen ihr zusammen auch bedrückt sein dürft, so, mit denen ihr euch zusammen auch Sorgen machen dürft über wie geht das weiter, wie ist die nächste Veranstaltung, zu der ich potenziell gehen möchte, dass ihr Menschen habt, mit denen ihr dahin gehen könnt, wo ihr gegenseitig aufeinander aufpassen könnt, dass ihr Organisationen habt, denen ihr also lokal auch vertraut und die ihr Bestes geben, diese Veranstaltung weiter zu halten, weiter CSDs zu veranstalten. Und wenn ihr das Gefühl habt, ihr habt Menschen in eurem Umfeld, denen das fehlt, geht aufeinander zu. Das ist der Appell zum Ende dieses Firma-Sand-Magazins, würde ich sagen.
1: Genau, das ist ein guter Appell und ich würde vielleicht noch ganz kurz eine Veranstaltung reintroppen, in den letzten 8 Sekunden. Mahnwache am Samstag, den 1.8., 11 Uhr Holzmark vom 24. veranstaltet. Geht da auf jeden Fall hin. Und wir sind raus. Tschüss.
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5: 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Starten wir ins Gefecht, Jonas. Wir haben beide schlecht geschlafen und kämpfen uns jetzt mal hier durch. Wie geht's dir sonst außerhalb von deinem Schlaf?
6: Geteiltes Leid ist halbes Leid.
5: Genau.
6: Es gab eine witzige Situation. Dienstagabend habe ich mich mit ein paar Freunden getroffen, einfach in so einem Studentenclub-Bar. Und den einen habe ich schon länger nicht mehr gesehen. Und der hatte an dem Tag seine letzte Prüfung. Und zu dem Zeitpunkt, wo wir uns getroffen haben, war der schon richtig gut mit dabei.
5: Okay.
6: Hat dann erstmal allen so eine Liebesbekundung mitgeteilt,
5: Das war cute bis dahin.
6: Okay. Das fand ich süß, genau. Ja. Und dann hat er mir ganz begeistert erzählt, wie viel Spaß er mit meinen Reels hat, die ich immer so hochlade von den Basscovern und so. Das fand ich auch sehr nett.
5: Schön.
6: Und hat mich dann ganz nett gefragt, ob ich nicht mal was von James Brown spielen könnte. Und da meine ich, ey, naja, klar, wenn du schon so nett fragst, dann spiele ich natürlich gerne was von James Brown. Deswegen habe ich jetzt da vorne auf meinem Notenständer, habe ich mir mal Noten rausgesucht Stück. Das werde ich jetzt mal angehen, mal gucken.
5: Schönes Ding.
6: Wann das tatsächlich rauskommen wird. Aber hey, wer nett fragt, kriegt auch eine nette Antwort, ne?
5: Sweet.
6: Genau.
5: Sweet. Immer schön, wenn man ein nettes Feedback bekommt zu den Sachen, die man mit viel Mühe und Arbeit macht, wie auch dieser Podcast hier.
6: Hab gerade auch irgendwie ein Kompliment für mein Bassspiel bekommen, was irgendwie auch selten passiert. Da habe ich mich auch drüber gefreut. Ist halt
5: von der gleichen Person jetzt, meinst du es, oder noch von jemand anders, meinst du?
6: Nee, von jemand anderes, von einem Mitmusiker. Weil meistens ist einfach so dieses stumme Schweigen. Man spielt zusammen. Und wenn es nicht passt, dann spielt man halt nie wieder zusammen. Und wenn es passt, dann vielleicht mal wieder. Aber es ist so,
5: alle kennen's.
6: So Feedback geben, es passiert echt selten, ne?
5: Also ich habe auch immer das Gefühl, egal was du machst, egal wie sehr du dich reinhängst vom Publikum, bekommst du immer Feedback ohne Ende. Gewollt, ungewollt, positiv, negativ, was auch immer. Ja, und von deinen Mitmusikern, der macht halt sein Ding. Ne?
6: Ja, also, ist halt der Job.
5: Ja, ne? Ist genau. Immer wieder. Schön, dass es uns beiden so geht. Das ist beruhigend. Ich habe aber auch ein sehr nettes Feedback zu unserem Podcast bekommen. Da hatte jemand einen sehr schlechten Start in den Tag und kurz darauf unseren Podcast angemacht und hatte wieder gute Laune 10 Minuten später. Das sind Sachen, die ich richtig, richtig gerne lese und höre. Also vielen Dank für das nette Feedback.
6: Das ist doch schön zu hören. Wir haben heute ein sehr unterschiedliches Programm vorbereitet. Deswegen würde ich sagen, starten wir doch mal rein.

0: Wir sind hier bei Headliner am Herzen. Herzlich willkommen. Ich bin Robert, mir gegenüber sitzt Jonas, wie Ahoi. Jede Woche. Schön, dass ihr wieder reingeschaut habt. Wir haben eine neue Rubrik für euch vorbereitet.
1: Genau, beziehungsweise einfach mal ein bisschen anderes Programm. Ich würde gerne mit einem kurzen Musikquiz starten. Da können dann auch gerne alle natürlich ein bisschen mitmachen
0: und da bin ich gespannt.
1: Rätseln. Und danach sprechen wir mal über die Top 10 der Hot 100 Billboard.
0: So sieht's aus.
1: Also heute mal keine 2-Song-Empfehlungen, wir quatschen über 10 Songs.
0: Richtig.
1: Bisschen knackiger.
0: Und zwar welche, die wir nicht selbst aussuchen können.
1: Genau. Die müssen wir einfach so nehmen, wie sie sind. Also, das Musikquiz. Ich werde Robert der Reihe nach Reviews vorlesen, beziehungsweise Kommentare zu einer Scheibe, zu einem Album, was veröffentlicht wurde. Und du versuchst, auf das Album zu kommen. Geht natürlich erstmal sehr allgemein los. Also nach dem ersten Kommentar wirst du das wahrscheinlich noch nicht rausfinden. Aber dann nach dem letzten ist es dann hoffentlich klar.
0: Oh, weia. Das wird also richtig peinlich, wenn ich das vermasse, oder?
1: Ich habe was genommen, worüber wir schon gesprochen haben.
0: Hier an dem Podcast?
1: Nee, aber privat.
0: Ah, okay, alles klar.
1: Also vielleicht hilft das ein bisschen. Wir schauen mal.
0: Alright.
1: Also es war ein offizielles Review auf einer Musikseite und ich habe mir Kommentare von NutzerInnen rausgesucht und die zusammengetragen.
0: Let's go.
1: Okay, erster Kommentar. 4 Sterne, lächerlich. Dieses Album gilt als eines der schlechtesten Alben aller Zeiten. Quasi das gesamte Internet macht sich schon seit Jahren über dieses desaströse Machwerk hier lustig.
0: Autsch.
1: Wisst ihr schon mal, in welche Richtung das vielleicht gehen könnte?
0: Okay, ich hab noch... Jetzt kommen mir viele Sachen in den Kopf, aber...
1: Oh, erstmal ganz entspannt, das ist der erste Kommentar. Zweiter Kommentar. Wenigstens ist die Ben-Geschichte jetzt wieder einmal um einen weiteren Schwachsinnspunkt bereichert worden.
0: Wow.
1: Fantastisch.
0: Wait a second. Ich geb einen bösen Guess ab. Metallica?
1: Wow.
0: Richtig?
1: Ja.
0: Ja! Ich wusste es beim ersten, dass es um Metallica geht. Aber
1: wirklich?
0: Oh, ja, ich habe beim ersten wirklich gedacht, Metallica. Okay.
1: Wow, okay.
0: Ich habe ein Problem. Ich kenne die nicht alle Albentitel von Metallica.
1: Das ist natürlich schwach.
0: Das ist ja, das kann ich alles auswendig.
1: Ja, der namhaftesten Metal-Bands aller Zeiten.
0: Komm, ich bin nach dem Kommentar auf Metallica gekommen.
1: Das ist krass.
0: Das ist eine Leistung, ey. Okay, gib mir mal den
1: Dritten. Ich wollte dir eigentlich noch einen Tipp geben, so ein bisschen, wie alt die Band ist, um es einzugrenzen, aber brauchst du anscheinend gar nicht. Also, wir suchen nach einem Album von Metallica.
0: Yes.
1: Ein ganz und gar grausames Machwerk. Die Drums sind eine Frechheit und bei dem Gesang kriege ich das Kotzen. Wie kann sowas entstehen? Was ich übrigens sehr spannend finde, ist, wie sich alle anscheinend auf den Namen Machwerk geeinigt haben. Ich finde das fantastisches Wort. Vielleicht sollten wir das auch mehr benutzen. Nicht mehr Scheibe, wir sagen jetzt immer Machwerk.
0: Es wird nicht leichter.
1: Nee, schränk's noch nicht ein, kommt noch. Nee. Vierter Kommentar. Herrlich, wie man immer gern als blöder Metaller hingestellt wird, weil man dieses Machwerk hier in Anführungsstrichen nicht versteht. Was anscheinend einige nicht verstehen, ist die Tatsache, dass ich von Musik unterhalten, angesprochen, inspiriert werden möchte.
0: Oh ja, komm, jetzt wird's nur konfuser.
1: Finde ich aber ein sehr valider Punkt.
0: Ja, das voll. Aber ich gebe jetzt mal kurz einen Guess ab, es muss um ein neueres Album gehen.
1: Das ist korrekt.
0: Okay.
1: Der letzten 15 Jahre.
0: Boah,
1: okay. Die Band ist 40 Jahre alt.
0: Ja,
1: also.
0: Ja, aber es muss um Neueres gehen, weil so gespaltene Meinungen, das muss was Neues sein. Da die gespaltensten Kommentare gibt es immer bei den
1: Neuen. Könnte auch immer noch St.
0: Anger
1: sein.
0: Hä?
1: Könnte auch immer noch St. Anger sein. Okay, ich mach mal weiter.
0: Okay, ja.
1: Ich frag mich, ob die ganzen Hater überhaupt wissen, wer Sir Lou Reed eigentlich ist. Der Typ ist Ausdruckskünstler. Da geht's nicht drum, wie es klingt, sondern um die Message.
0: Ach Mann, wie heißt das Ding? Okay, warte. Oh Gott. Das ist genau das Ding, wo sie mit... Ja.
1: I am the table.
0: Das ist I am the table. Wo ist I am the table? I Am The Table ist nicht St. Anger.
1: Das ist korrekt, das ist auch nicht mit Lou Reed.
0: Richtig. Dann ist das eins der letzten beiden Alben.
1: Ich kam schon davor rauf, dass dieser Puppenkörper drauf.
0: Puppenkörper? Gib mir mal noch einen Kommentar.
1: Das hilft dir aber nicht beim Albumnamen, wenn du ihn nicht weißt. Übrigens bei dem letzten Kommentar, Message wurde wie Massage geschrieben. Was ich ein bisschen lustig finde. Der Typ ist Ausdruckskünstler. Da geht's nicht drum, wie es klingt, sondern um die Massage.
0: Geil. Ist ja auch sehr schön, okay.
1: Letzter Kommentar. Du bist ja schon drauf gekommen, dass es sich um Metallica dreht hier. Ansonsten wäre das jetzt auch klar geworden. Das Hauptproblem am Album ist, dass die hintergründige Instrumentierung absolut belanglos ist und die plastischen Texte streckenweise an der Grenze zur Lächerlichkeit umherwandern. Es ist kein Lou Reed und erst recht kein Metallica-Album.
0: Ich komme leider einfach, es ist der Name, an dem es jetzt hängt, aber in den letzten 5 Jahren, warte mal, in den letzten 5 Jahren.
1: Nicht die letzten 5 Jahre.
0: 15. In den letzten 15 Jahren, da war Death Magnetic. Mhm. Da war Handwire to Self-Destruct. Mhm. Und 72 Seasons.
1: Das stimmt, ja.
0: In welchen davon? Oder übersehe ich eins? Gibt's noch ein Album, was ich jetzt nicht auf dem Schirm habe? Ich weiß, worum es geht, ja. Also, I Am the Table, schon klar. Aber auf welchem Album ist das?
1: Krass, das ist in der Diskografie. In der einen habe ich es gerade gar nicht gesehen. Haben die das hier überall rausgelöscht, dieses Album?
0: Das ist definitiv das Metallica-Album, was ich aktiv nicht gehört habe, aber krass, ich weiß, dass es daran liegt.
1: Ey, das ist ja wie der 4. Indiana-Jones-Film hier. Ich schaue gerade auf Wikipedia und da ist dieses Album nicht gelistet.
0: Crazy.
1: Da ist es raus. Weil das muss eigentlich nach Death Magnetic rausgekommen sein. Also zwischen 2008 und 2016, wo dann Handwired rausgekommen ist. Genau. Es geht um Lulu.
0: Lulu, alles klar. Ja, Lulu habe ich nicht gehört. Deswegen hatte ich den jetzt auch gar nicht so auf dem Schirm.
1: Vielleicht auch besser so.
0: Ich habe gerade geschaut, 2011 kam das wohl raus. Da habe ich das auch noch nicht mitbekommen, aber später dann, als ich mich dann mit der Metallica-Diskografie auseinandergesetzt habe, da ist das das, was ich sozusagen übersprungen habe.
1: Genau, das ist wahrscheinlich im Sinne der geistigen Gesundheit auch besser so.
0: Crazy, okay, Lulu, alles klar.
1: I'm the Table, genau. Das ist unser kleines Musikquiz, das können wir immer mal wieder mit einwerfen. Vielleicht auch mit Alben, die jetzt nicht aus dem Metal-Bereich sind. Da ist man ja zum Glück relativ flexibel. Cool, dann machen wir weiter.
0: Starten wir mit den Billboard Hot 100s.
1: In Billboard, genau. Erster Song?
0: Erster Song auf dem Billboard Hot 100 wäre von Alex Warren, Ordinary.

0: übrigens auch in den offiziellen deutschen Charts auf Platz 1. Nicht nur
1: was,
0: in den USA.
1: Ja. Ah, krass.
0: Dieser Song ist aktuell in den offiziellen deutschen Charts auf Platz 1. Nicht nur in den USA. Was denkst du, was ist dein erster Gedanke dazu?
1: Gute Frage. Ich war für mich so ein relativ typischer Chart-Song. Also ich war jetzt nicht wirklich überrascht, den zu hören. Ich habe gemischte Gefühle zu dem Song, muss ich sagen. Ich finde da nicht alles scheiße dran, aber mich begeistert auch nicht alles. Ich finde, der Song hat zwar so eine gewisse Dramaturgie, ne, dass das Arrangement mal leerer, mal voller wird, aber für mich hebt er nie so richtig ab. Also bis zum Schluss hat er für mich immer noch so ein bisschen eine angezogene Handbremse. Das finde ich ein bisschen schade. Also ich habe immer so das Gefühl, da könnte noch mehr passieren. Und vielleicht ist ein Punkt, also der Bass ist halt super langweilig. Es ist halt wirklich einfach nur Fläche. Und ich glaube, das hätte man schöner gestalten können.
0: Ja, es ist sehr, sehr typisch Charts arrangiert irgendwie auch, ne?
1: Ja, genau. Ja. Ich meine so dieses, was ist dieses Seitenzupfinstrument? Gitarre ist es nicht? Ist das eine Ukulele?
0: Könnte sein, das habe ich jetzt, da habe ich weniger den Fokus drauf gelegt.
1: Ja, so geht der Song los und damit wird zwischendurch auch nochmal gearbeitet. Das bringt so eine gewisse Abwechslung rein, aber die hätte ich halt mir auch bei anderen Instrumenten gewünscht. Es hat halt diesen hymnischen Gesang, da bin ich kein Hardcore-Fan von, aber das ist jetzt halt eine persönliche Geschmacksfrage. Mir ist das ein bisschen zu hallig, glaube ich. Das nimmt so ein bisschen so dieses Persönliche raus. Es ist so einfach so eine Wolke, die da so durchgeht die ganze Zeit.
0: Ich finde, der Song startet sehr schön. Ich mag, dass das so ruhig ist. Also auch, dass die Stimme sehr ruhig ist. Das ist eine schöne Abwechslung. Die ist nicht so ultra markant, aber in der Ruhe liegt das Markante irgendwie. Und was mir dann fehlt, ist eben ein bisschen Charakter da, wo das Hymnische kommt. Da hätte ich gerne in der Stimme auch mehr Elan, mehr Energie irgendwie
1: gehört.
0: Vielleicht
1: durch den vielen Hall oder vielleicht auch durch die Kompression. Es fehlt so ein bisschen die Kraft.
0: Die Kompression
1: einfach,
0: der Hall,
1: ne? Es fehlt einfach Kraft, wenn es lauter wird.
0: Das nimmt das Direkte weg. Das nimmt absolut das Direkte weg. Und was ich ein bisschen schade finde, das höre ich ganz oft in modernen Popproduktionen, dieses bisschen Seitengeklimper und sowas, das sind so altmodische, persönliche, charakterstarke Instrumentierungen, die wir schnell mal mit einbringen, damit das ganze Charakter stärker wirkt. Aber dann wird das dermaßen überschattet von diesem ganz typischen Stadion-Pop-Refrain-Sound, der in jedem Chartsong zu hören ist. Und das ist ein bisschen schade. Dann verliert das viel von dieser Persönlichkeit, die es am Anfang hat. Aber insgesamt ist es ist ein ganz netter Song. Mich wundert ein bisschen, dass der auf Platz 1 ist und dass der vor allem 21 Wochen schon auf Platz 1 ist. Aber hey, nicht mega positiv, nicht mega negativ für mich. Ist völlig in Ordnung, kann ich nebenbei hören. Haut mich aber nicht vom Hocker.
1: Kein Song, der für mich jetzt einen hohen Wiedererkennungswert hätte. Eine positive Sache würde ich gerne noch erwähnen.
0: Oh ja,
1: in der zweiten Strophe ist das Schlagzeug so ein bisschen muted. Also ich weiß nicht, ob da tatsächlich ein Tuch drüber gelegt wurde oder ob das
0: sehr gut aufgepasst.
1: Mixing-Frage ist. Aber das fand ich ein nettes Detail.
0: Cool.
1: Das war eigentlich eine nette Abwechslung, das hat mir gut gefallen.
0: Dann Let's Go Nummer 2, What I Want von Morgan Wallen featuring Tate McRae.

0: Morgan Wallen hat gnadenlos alle möglichen Rekorde geschlagen. Ich habe sogar gelesen, zwischenzeitlich hat er mit allen 37 Songs seiner I'm the Problem CDs den Aufstieg in die Hot Country Charts geschafft. Das heißt, von den Top 50 Hot Country Charts waren 37 Songs von ihm.
1: Absolut insane.
0: Das ist komplett insane und er wird auch heute noch ein paar Mal uns über den Weg laufen. Er ist nämlich auf Platz 2, Platz 3 und auf Platz 5. Also das ist komplett
1: und es gibt auch noch insane. Weitere Songs von ihm in den Hot 100, ne?
0: Ja, also Morgan Wallen ist extrem erfolgreich mit diesem Stil, mit diesem Sound, mit seiner Musik. Wobei, mit seiner Musik ist immer ein kleines bisschen so dahergesagt. In der Welt von Popstars sind oft andere Komponisten als die Popstars selbst, muss man jetzt mal dazu erwähnen, aber der Einfachheit halber sagen wir seine Musik.
1: Ja, also er arbeitet da mit einigen Namen zusammen, aber vielleicht nochmal ganz kurz einen Schritt zurück. Er wurde am 13. Mai 1993 in Tennessee geboren und wurde erstmalig bekannt durch The Voice, also die US-Version davon.
0: In 2000 der sechsten Staffel, glaube ich, ne?
1: 14. Ja. Und 4 Jahre später kam dann sein Debütalbum raus, If I Know Me. Und sein eigentlicher Durchbruch war dann 3 Jahre später, also 2021 mit Dangerous, The Double Album, was auch schon Erfolge in den Billboard 200 hatte. Und dann 23 eben, ja, diese absurde Geschichte, 36 Songs gleichzeitig in den Hot 100 mit One Thing at a Time. Ja, Riesenerfolg. Und er ist auch Teil der Nashville Country-Szene, wobei er da durchaus einen besonderen Platz hat. Wie wir ja beide schon festgestellt haben, er macht jetzt nicht so den typischen Country.
0: Was ich auch schon ein bisschen bedauerlich finde, weil mir geht dieser Pop-Beat, der ungefähr ab der Hälfte oder ab einem Drittel einsetzt von dem Song, der
1: passt auf den Strich. Aber er hat auch so ein bisschen trappy Schlagzeug dazu. Also es ist nicht mein Mix, aber man muss sagen, es ist wahrscheinlich irgendwie ein neuer Mix, der funktioniert.
0: Ja, es ist eine Mischung aus dem, was an Country gut ist und dem, was an Pop gut ist. Mit gut meine ich jetzt nicht meine subjektive Einschätzung davon, sondern im Sinne von dem, was in Pop sehr gut funktioniert und dem, was in Country sehr gut funktioniert. Und es ist ein sehr gelungener Mix dieser beiden Ebenen. Ja. Das muss man eben schon lassen.
1: Und
0: ja.
1: Er schreibt seine Songs zum Teil selbst, arbeitet aber auch mit einigen erfolgreichen Songwritern aus Nashville zusammen. Und er macht natürlich auch Konzerte da, aber er ist jetzt kein aktiver Teil von dieser Music Row und von der Live-Musik, die da stattfindet. Also da hat er sich so ein bisschen losgelöst von und das Album wurde auch nicht in Nashville aufgenommen, sondern eben abseits mit Band tatsächlich, mit Session-Musikern teilweise zumindest, wobei natürlich das hörbar auch stark produziert ist.
0: Ja, mein Ding ist es nun wirklich gar nicht, muss ich sagen. Es ist nicht, dass ich Country nicht mögen würde oder Pop nicht mögen würde. Es ist, dass mich dieser Mix ein bisschen wahnsinnig macht. Und dazu finde ich, dass, ehrlich gesagt, der Song im Sinne von Songwriting schon ganz schön belanglos ist.
1: Ja, das geht mir auch so. Mir ist es tatsächlich auch zu sehr Baukasten. Ich frage mich so ein bisschen, wo ist die Steigerung? So, wenn man sich so den ganzen Song anhört, ich habe das Gefühl, das ist so die Energie, die Variation, das sind irgendwie so 10%.
0: Es sind vor allem diese typischen Linien, die mich so wahnsinnig machen. Diese ganz typischen Gesangsmelodien auf die typischen Akkorde, die man so kennt. Also alles davon ist wirklich, als hätte man das Ziel gehabt, ich möchte ein Hitmacher sein, also schreibe ich jetzt Hits. Und das hat natürlich gnadenlos gut funktioniert. Aber also das kann ich ihm wirklich nicht absprechen. Wenn es einer kann, dann offensichtlich der. Aber, boah, das ist einfach nervtötend, ehrlich. Also für mich ist das gar nichts.
1: So dieser gleichbleibende Klang und Energie finde ich auch ganz schwierig. Also ohne Höhepunkt macht's einfach keinen Spaß.
0: So ist es, ohne Höhepunkt macht's keinen Spaß.
1: Nie. So sieht's aus. Und ich finde, das ist eigentlich das, was Popmusik gut kann oder mal gut konnte. Weil du ja in so einer großen Produktion, der bezahlt das Studio nicht mit seinen eigenen Mitteln. Das bezahlt das Label, was dahinter steht. Das heißt, die haben quasi unbegrenzte Möglichkeiten. Wenn die noch Streicher haben wollen, dann holen die sich Streicher. Wenn die Percussion haben wollen, dann holen die sich Percussion oder Bläser oder Backings. Die haben alle Möglichkeiten und die werden hier in meinen Augen einfach nicht genutzt.
0: Und das meine ich. Ich glaube, verstehe ich nicht. Ich glaube, die werden absichtlich nicht genutzt. Für mich macht diese Musik den Eindruck, dass das jemand oder mehrere Personen geschrieben haben mit dem Ziel, in die Charts wirklich zu dominieren. Genauso klingt diese Musik und dafür ist die ja perfekt produziert. Also sie macht ja wirklich genau den Mix, der einfach funktioniert. Das ist das Ziel gewesen und dafür haben sie ja alle Ressourcen verwendet, die sie brauchten. Ich glaube nicht, dass es mit mehr Persönlichkeit besser funktioniert hätte. Und das finde ich sehr bedauerlich, dass die Musikkultur so funktioniert. Das kann jetzt aber auch eine sehr subjektive Sichtweise natürlich sein. Mit einem
1: Arrangement wäre das schon möglich gewesen. Das zeigen ja andere KünstlerInnen auch in der Liste.
0: Sicher, aber
1: er braucht es anscheinend nicht.
0: Naja, aber das ist ja die Frage. Wär's mit spannender besser geworden? Weil besser, also vom reinen Erfolg, vom rein kommerziellen Erfolg, kannst du es ja schlecht besser machen als dieser kommerzielle Erfolg, nicht wahr?
1: Punkt für dich.
0: Und das meine ich. Ich bin mir nicht sicher, ob sie vielleicht nicht einfach eine vollkommen andere Zielsetzung hatten, als wir die uns setzen würden. Ja.
1: Ich möchte gerne noch einen positiven Punkt erwähnen. Das, was mir bei dem Song davor gefehlt hat, nämlich eine interessante Bassstimme. Die ist hier vorhanden, also die Bassstimme ist aufsehenerregend, also zumindest für mich als Bassist und untypisch, das fand ich erstmal interessant, wobei ich insgesamt jetzt nach mehrmaligem Hören sagen muss, ich verstehe die nicht so ganz, die Platzierung von der Basslinie, die wirkt für mich auch irgendwie so ein bisschen unnatürlich, aber ist auf jeden Fall ein spannender Punkt, also wahrscheinlich das Spannendste für mich an dem ganzen Song. Also das war Nummer 2. Wir machen weiter.
0: So sieht's aus. Nummer 3 wäre ebenfalls von Morgan Wallen, und zwar Just in Case.

0: das muss man einfach mal festhalten, es passiert wirklich überhaupt nichts in dem Song.
1: Also die Hook, das ist einfach keine Hook.
0: Nee.
1: So lame.
0: Das, oh, sorry, das läuft von vorne bis hinten durch.
1: Ich würde gerne was Positives sagen, aber ich krieg echt schlechte Laune bei dem Song.
0: Ich bin kein besonders großer Fan von der Stimme. In dem Song nervt sie mich tatsächlich ein bisschen.
1: Das ist wirklich so die Country-Twang-Stimme überhaupt. Für alle Leute, die sich das nicht vorstellen können, einfach da mal reinhören, dann wisst ihr, was damit gemeint ist. Und nein, so singen nicht alle Country-Künstler und so sprechen auch nicht alle Nashville, kann ich aus erster Hand sagen. Also das ist schon extrem hier.
0: Genau, das meinte ich vorhin, weißt du, es werden so die typischen Klischees genommen von zwei erfolgreichen Musikrichtungen, zusammen in einen Topf geworfen und dann wird das mit so dem basicsten Songwriting, das existiert, zusammengestellt und komplettiert. Und das ist dann der Song. Und das ist einfach der absolute Mega-Hit. Und der funktioniert genauso wie der Song davor, aber es ist so richtige Nebenbei-Musik für mich. Also es tut mir leid, ich meine das nicht böse. Das ist einfach jetzt komplett an meiner Welt vorbeigeschliffen. Kann ich nicht anders sagen.
1: Ja, wir sind natürlich auch nicht Kernzielgruppe, ne?
0: Richtig, das sind wir absolut nicht. Und deswegen ist das auch vollkommen irgendwo plausibel und funktioniert, dass das so Erfolg hat. Aber es verwundert mich ein kleines bisschen, dass dieser Künstler selbst so viel Erfolg hat, denn er hat ein paar Kontroversen geschaufelt in den letzten Jahren. Und zwar, also es stehen so drei Dinge im Fokus. Nach dem Feiern in Kid Rocks Big Honky Tonk and Steakhouse wurde er in Haft genommen wegen Trunkenheit in der Öffentlichkeit und auch wegen ordnungswidrigem Verhalten. Die Anklage wurde danach fallen gelassen. Dann im Oktober desselben Jahres ist er auch nochmal stark kritisiert worden, weil Fotos aufgetaucht sind, wie er ohne Maske auf einer Party während der Covid-Pandemie war und mehrere Frauen geküsst hat und gegen soziale Distanzierungsempfehlungen verstoßen hat. Und später, im Februar 2021, ist er stark in die Kritik gekommen wegen rassistischer Beleidigung, also spezifisch das N-Wort. Daraufhin wurde er suspendiert von seinem Label und die Musik wurde aus dem Programm von über 400 Radiosendern in den USA gestrichen. Und das sind ganz schöne Dinge, die da in den letzten 5 Jahren so passiert sind.
1: Das letzte vor allem natürlich, ne?
0: Vor allem das letzte, genau. Also keiner benimmt sich immer perfekt und es gehört ja auch irgendwie zu dem Image mancher Stars, dass sie hier und da mal ausfällig sind. Er hat sich gerade für die letzte Geschichte intensiv entschuldigt und mir geht es jetzt gar nicht um die Frage, zweite Chance geben, nicht geben oder sowas. Es wundert mich nur ein kleines bisschen, dass er dermaßen kommerziellen Erfolg hat, weil gerade an dem letzten Thema würden doch viele, auch trotz Entschuldigungen, sich eigentlich sehr vor den Kopf gestoßen fühlen. Das kann ich mir gut vorstellen. Und dann wundert mich ein kleines bisschen dieser uneinzweifelbare
1: Vielleicht,
0: Erfolg.
1: Aber er war natürlich trotzdem oder gerade deswegen in aller Munde. Und das zeigt vielleicht einmal mehr, ne? Jede Schlagzeile ist am Ende eine gute Schlagzeile. Auch wenn das natürlich moralisch sehr fragwürdig ist.
0: Ja. Moralisch wirklich sehr fragwürdig. Das wollte ich aber mal mit dazu erwähnen, dass also auch trotz offensichtlich sehr negativer Schlagzeilen und so den typischen und auch untypischen Star-Delikten so ein Erfolg funktionieren kann.
1: Naja, wir machen weiter.
0: Nummer 4, Shaboozy, A Bar Song, Tipsy.

0: Es gefällt mir mehr als die beiden Vorgängersongs, muss ich zugeben. Aber es gefällt mir auch nur 5% mehr, weil es ist exakt das Gleiche. Nochmal, es ist nur ein bisschen weniger Country-Twang, was ich sehr erleichternd finde an der Stelle.
1: Durch die Violine kriegt es auch so einen leichten Folk-Einschlag.
0: Ja, und das ist, es ist eine schöne Abwechslung. Es ist nicht ganz so tot gemacht mit Beats. Mhm. Ja, es fühlt sich ein bisschen handgemachter an, was ich sehr erleichternd finde.
1: Fühlt sich ein bisschen natürlich an, ja.
0: Genau, und dann ist das für mich leichter nebenbei zu hören, aber es bleibt leider bei einem Nebenbei-Song. Ich verstehe nicht wirklich, wo da die Besonderheit drin liegen soll. Es ist ja auch ein falscher Ansatz vielleicht von uns, nach Besonderheiten zu suchen, weißt du, oder nach Einzigartigkeit oder Charakter zu suchen. Aber ich denke mir dann doch immer wieder, mein Gott, also der Erfolg von vielen besonders charakterstarken Künstlern hat doch eigentlich gezeigt, dass die noch länger und noch erfolgreicher an den Charts bleiben. Das werden wir auch nachher nochmal bei Zweien sehen. Aber ja, also was soll ich jetzt dazu sagen? Da viel holt mich da jetzt einfach nicht ab. Das läuft einfach nebenbei nochmal gut durch.
1: Ja, Shabusi. Nicht unser Künstler anscheinend.
0: Und wir sind wieder bei Morgan Wallen angekommen.
1: Yay! Yeah. Weiter geht's. Der Song heißt I'm the Problem.

0: Robert ist langsam genervt.
1: Ich muss zugeben, von den drei Morgan Wallen Songs ist das definitiv mein Favorite.
0: Witzig, geht mir auch so. Ich muss sagen, bisher tatsächlich der Song, der mir am meisten gefällt.
1: Generell aus den Top 5? Würde ich auch sagen, kämpft ein bisschen mit Ordinary, aber so eine Stufe auf jeden Fall. Ich finde es harmonisch ein bisschen spannender, das ist sehr erleichternd. Ich finde die Akustikgitarre, die vom Anfang an losgeht und eigentlich das ganze Lied durchgeht, tierisch gut gespielt, sehr schön gemacht, gute Akzente gesetzt. Das ist einfach eine gute Begleitung. Das ist eine tolle Akustikgitarrenbegleitung. Mhm. Und ich finde diese E-Gitarre, die im Hintergrund so ein bisschen für Soundästhetik und für
0: Ear Candy
1: und cinematische Einflüsse sorgt, die ist auch sehr gut gemacht. Gesangsmelodie finde ich ganz cool. Was mich hier tierisch nervt, ich höre schon den Text, den er da singt, und ich höre schon, was damit gemeint ist. Aber kommt das euch ehrlich vor? Also nehmt ihr da die Emotion ab oder kommt ihr euch nicht so ein bisschen aufgesetzt, damit irgendwie Tiefe im Song drinne ist da? Also ich kann die Emotion nicht mitfühlen, muss ich ehrlich sagen. Ich höre, wie sie gesungen ist, ich höre den Text dahinter, aber es kommt mir nicht vor, als wären das so ehrliche Worte. Und vielleicht bin ich da jetzt einfach nur, ja, vielleicht bin ich altmodisch, vielleicht liegt daran, dass es Popmusik ist und ich das einfach nicht in mir eingestehen möchte. Das kann alles sein, aber mich würde mal von euch interessieren. Gebt mir bitte mal ein Feedback. Nehmt ihr diese Emotion ab? Ist das was, wo ihr heulen würdet zu, oder?
0: Auf der Gefühlsebene kommt bei mir auch nichts an.
1: Ja, also
0: muss ich sagen.
1: Der Text soll sehr viel Emotion vermitteln, ne? Das muss man schon sagen.
0: Das Sounddesign gefällt mir hier sehr gut, muss ich sagen. Von allen Songs, glaube ich, auch mein Favorite bisher. Also jedes Instrument finde ich ziemlich gut gemacht. Ich hätte die Stimme gerne wieder einen Ticken weniger komprimiert, ein bisschen differenzierter vielleicht. Und auch hier, wie bei allen Morgan Wallen Songs, für mich platzt der Knoten nicht. Also so im letzten Refrain würde ich mir einfach nochmal wünschen, eine Schippe drauf, dass das Ganze wirklich mal ein bisschen aufblüht. Und er mich dann tatsächlich erreicht. So, es ist irgendwie so ein laues Lüftchen.
1: So wie es hier geschrieben ist, funktioniert sogar, dass es bis zum letzten Refrain nicht aufgeht. Ne? Also ja, das erste Mal, dass die Refrains für mich so funktionieren. Die sind einfach so gut. Also,
0: auch die Bridge funktioniert noch. Ja. Da kommt noch die E-Gitarre mit ein bisschen Eye Candy dazu. Aber der letzte Refrain ist wieder, warum nicht
1: einfach
0: ein kleines
1: mal
0: bisschen mehr?
1: Eine Terzmeter-Stimme hoch, noch ein kleines bisschen mehr, ein bisschen Energie reingeben und zeig mir die Seele, die du da irgendwie verkörpern möchtest.
0: Genau.
1: Und was du da als Text singst, das bedeutet doch was. Und wenn dir das was bedeutet, warum sagst du das nicht mit ein bisschen mehr Energie? Warum sagst du das nicht mit ein bisschen mehr Schmerz? Ja, dann würde ich das vielleicht auch eher abkaufen. Alright, wir machen weiter mit Luther von Kendrick Lamar. Und heb mir mal bitte auf die Sprünge.
0: SZA, aber ich habe keine...
1: SZA nehme ich auch an, ja.
0: Ich habe keine Ahnung.

0: Ich finde, es ist ein mega Pluspunkt, dass Kendrick Lamar mit SZA zusammenarbeitet. Die beiden haben auch bei der Super Bowl Halftime Show, da sind sie zusammen aufgetreten und das fand ich auch war ein mega Upgrade zu dem, was es bis dahin war.
1: Mhm.
0: Das betrifft jetzt nicht die Show, das betrifft jetzt rein das Musikalische, muss ich dazu sagen. Ich finde, sie bringt definitiv eine Farbe ein, die aber auch wahnsinnig wichtig ist, weil wenn die nicht da wäre, wäre das für mich dermaßen unhörbar, muss ich ehrlich sagen.
1: Ja, ich meine, gut, diese programmierten Drums und so der Trap-Vibe ist jetzt auch nicht das, was ich am liebsten mag. Also so in diesem Hip-Hop, Spoken-Word-Rap-Bereich mag ich das eigentlich nach wie vor, wenn da wirklich irgendwie eine Band dahinter steht, die, weißt du, ihre echten Instrumente spielt.
0: Vor allem, ich brauch's nicht mal, dass es echte, also dass es handgemachte Instrumente oder, also dass es handgemacht gespielt ist, das brauche ich gar nicht. Aber was mich so nervt, weißt du, Rap generell, das ist, wir haben 2025, wir sind so viel weiter als einfach über irgendwelche belanglose Beats vor sich hinzuschnattern.
1: Ist halt gefühlt immer noch das Gleiche wie vor 7 Jahren, als Kendrick Lamar durch die Decke gegangen ist. Da war ich halt gerade in den USA.
0: Ja.
1: Ich höre da keinen großen Unterschied, aber den Eindruck hatte ich in der Halbzeitshow vom Super Bowl auch. Wenn man es mag, ist es natürlich geil. Es geht halt alles in die gleiche Richtung. Ich fand die Songs halt auch sehr austauschbar. Also für mich sind die nicht so wirklich unterscheidbar einfach. Der eine Song hörte auf, der nächste ging los und es klang für mich einfach alles gleich.
0: Gerade bei der Super Bowl Halftime Show muss man ja auch einfach sagen, es lebt ja von der Show, so viel ist klar.
1: Die war auch
0: Aber
1: stark.
0: die war stark, aber das war leider das einzige Starke daran, plus der Gesang von SZA. Aber das war wirklich das Einzige, was mich da volle Kanne abgeholt hat. Weil, wenn du die Augen zugemacht hättest und dir dann wirklich so diese 4 Songs waren das, glaube ich, hintereinander weg angehört hättest, ey Leute, es klingt einfach gleich.
1: Aber da haben andere Rap-Künstler das geschafft, stärkere und unterscheidbare Hooks zu
0: Ja,
1: haben.
0: vor allem eben, ich sag's immer wieder, wir haben 2025, Rap ist weiter. Und wenn ich jetzt irgendwie an NF denke oder sowas, weißt du, und schon Eminem war für mich irgendwie vor 15 Jahren weiter, weißt du, das hat jetzt, das ist nicht das,
1: Ja,
0: ne, das
1: ich
0: ist für
1: meine,
0: mich nicht
1: den
0: mehr
1: Song erkennst du
0: zeitgemäß.
1: halt innerhalb von 5 Sekunden.
0: Yes, genau das.
1: Fehlt mir hier.
0: Ja.
1: Aber das ist ja eine Entwicklung, die wir nicht so richtig nachvollziehen können.
0: Aber offensichtlich funktioniert's. Kendrick Lamar ist immer noch unfassbar erfolgreich. Und demnach wären wir eben das wegzunehmen, ne?
1: Auf jeden Fall.
0: Ja. Starten wir mal lieber weiter mit dem nächsten Song. Wir haben einen Sabrina Carpenter Song dabei, Manchild.
1: Menschheit.

0: Ja, Jonas, sag mal an.
1: Verdammt, ich wollte dich doch fragen. Ich finde, von allen Songs bisher ist der wirklich so einfach Happy Vibes
0: Yes.
1: first, so, oder
0: Auch mein
1: einfach
0: Gedanke.
1: voran, so ist. Ich glaube, der Song möchte da auch gar nicht viel mehr vermitteln. Das ist so ein bisschen wie so Katy Perry, I Kissed a Girl oder sowas. Also, es vermittelt so diesen entspannten, pflegeleichten Vibe. Es sind auch einige Details im Song drin, wo nochmal so, weiß ich nicht, Effekte, Einwürfe oder nochmal ein gesprochenes Wort oder sowas. Also, ich habe schon das Gefühl, dass ich hier Mühe gegeben wurde. Abwechslungsreich klingt jetzt ein bisschen hoch, aber du weißt, was ich meine. Es ist nicht ganz so baukastenhaft wie andere. Gleichzeitig ist es aber auch echt nicht mein Vibe. Also ich glaube, so von diesen großen KünstlerInnen ist Sabrina Carpenter nicht mein Liebling. Da gibt es zum Beispiel von Dua Lipa diverse Songs, die ich da deutlich mehr fühle. Wie stehst du zu dem Song? Was ist so dein Eindruck?
0: Wahrscheinlich mein Favorit, doch ja, wahrscheinlich mein Favorit bisher von
1: Mhm,
0: dieser
1: okay.
0: Liste. Ich höre den eigentlich ganz gerne. Ich finde den auch vom Arrangement sehr viel angenehmer gemacht. Es gibt mehr Vielseitigkeit, mehr kleine Ear-Candy-Momente, das finde ich sehr schön. Mehr so kleine Hits, die so ein bisschen musikalisch arrangiert einfach wirken.
1: Ja, es wirkt irgendwie ein bisschen natürlicher als viele der anderen Songs bisher, ne?
0: Der wurde auch von zwei großen Stars komponiert. Also neben Sabrina Carpenter sind auch Jack Antonoff und Amy Allen dafür verantwortlich, die vielleicht als Namen nicht ganz so bekannt sind, aber in der Songwriting-Industrie ganz, ganz große Tiere sind, muss man sagen. Und die zeichnen sich auch hierfür verantwortlich. Und man hört da einfach, dass da so richtig viel Songwriting-Erfahrung damit reingespielt ist. Besonders was so
1: Voll.
0: Arrangement
1: Da,
0: betrifft.
1: den sehe
0: Das
1: ich
0: finde
1: auch
0: ich
1: wirklich
0: cool.
1: als Mainstream-Song.
0: Ja, das ist voll der Mainstream-Song, aber das ist so ein,
1: Aber hier kann ich es nachvollziehen, weißt du, bei
0: ja.
1: vielen Songs davor war so ein bisschen wirklich, das hören Leute, hier verstehe ich's.
0: Ja, das macht total Sinn. Das ist so der absolute Pop-Mainstream-Song und Mainstream-Sound, der Sinn macht. Aber es ist toll arrangiert, es ist gut produziert. Ich habe mich jetzt noch nicht intensiver mit dem Text auseinandergesetzt. Das muss ich jetzt dazu sagen. Dafür reicht die Kürze der Zeit nicht. Aber kann ich so stehen lassen. Für mich funktioniert der Song wunderbar. Also rein vom musikalischen her kann ich den so nehmen und sagen, ist bisher einfach mein Favorite von der Liste.
1: Alright, machen wir weiter mit Teddy Swims Lose Control.

0: Mit bürgerlichem Namen Jayton Colin Dimmesdale, da muss ich immer gleich an, wie heißt das, The Fairly Odd Parents, Cosmo und Wanda denken. Das spielt auch in der Stadt, ich glaube, Dimmesdale, wenn ich
1: Ach,
0: mich nicht irre.
1: ah.
0: Oder? Oder?
1: Hey, was ist das für ein random Detail hier?
0: Ja, das
1: Ich
0: ist mir,
1: wäre völlig
0: ich
1: geflasht.
0: hab so Dimmesdale gelesen und dachte, hä, irgendwoher kenne ich das.
1: Krass.
0: Yes, Lose Control, total interessant, ist 2023 rausgekommen im Selbstverlag als
1: Ach
0: Label,
1: was.
0: ja. Und trotzdem aber etwas, was selten im Selbstverlag passiert, es sind 1, 2, 3, 4, 5 Komponisten beteiligt. Wie oft kommt das denn in einer Independent-Produktion vor?
1: Vielleicht war das seine damalige Bandbesetzung einfach, die hier mit gecredited wird.
0: Könnte sein, habe ich mich nicht näher mit auseinandergesetzt. Wobei, da ist zum Beispiel auch Mickey Echo dabei, der wurde bekannt durch das Lied Stay mit Rihanna zusammen. Also, da sind schon
1: Dann schon
0: auch,
1: eher
0: also,
1: unwahrscheinlich.
0: ne? Deswegen, da sind schon richtige mehrere Komponisten mit dabei gewesen, so eine, also klassisch, wie so eine Popproduktion so ist, aber sehr erfrischend, nicht den klassischen Mainstream-Pop-Sound hier zu hören. Von der Produktion her schon, aber nicht vom Songwriting her, würde ich sagen. Und sehr schön zu sehen, mal einen richtigen Banger-Refrain wieder zu hören. Das ist eine geile Stimme, es ist gut gesungen,
1: Ja.
0: es ist auch schön gesetzt, ist eine geile Band-Instrumentierung und Band-Arrangement.
1: Bin ich voll bei dir. Wir hatten davor so ein bisschen das Gegenteil, ne? Sehr happy Song. Jetzt haben wir einen eher balladesken und schweren Song. Aber ja, so der funktioniert auch über die 3,5 Minuten. Durch die Instrumentierung macht das irgendwie Spaß. Sie ist jetzt auch nicht mega ausschweifend, aber einfach auf den Punkt. So, es hat genau das, was es braucht. Es hat so diese schweren Blechbläser. Ich vermute aber mal, das sind so Synthie-Blechbläser. Aber auch immer hier und da noch mal so ein Detail, auch im letzten Refrain, dann noch mal so eine Synthie-Line, die es dann vorher nicht gab, oder in der Bridge ein bisschen E-Gitarre. Du hast irgendwie Schlagzeug und E-Bass, wo ein bisschen was passiert und dieses 12-Achtel-Gefühl von den Keys. Also ja, wenn so die Top 10 wäre, hätte ich damit deutlich mehr Spaß.
0: There we go, das sage ich nämlich genauso. Richtig erfrischend finde ich, dass dieser Song seit 98 Wochen in den Charts ist.
1: Der ist halt
0: Leute,
1: nicht
0: wir reden
1: wieder,
0: von 2 Jahren.
1: der ist nicht wieder in den Charts, der ist einfach immer noch in den Charts.
0: Und
1: Das ist
0: er
1: doch
0: steht dabei auf
1: insane.
0: Platz 8. Alter Schwede, auf Platz 8. Der ist seit 98 Wochen in den Charts. In 2 Wochen haben wir 100 Wochen geschafft. Das sind fast 2 Jahre. Das ist der komplette Wahnsinn. Und das freut mich sehr, dass halt ein richtig guter Song mit viel Persönlichkeit und Charakter sich trotzdem einfach länger und besser hält als manch andere Dinge. Viel mehr müssen wir gar nicht dazu
1: Ich
0: sagen.
1: glaube, auch von allen Stimmen bisher meine Lieblingsstimme. Teddy
0: Definitiv.
1: Swims, starke, starke Stimme.
0: Definitiv. Starke Stimme und mein liebster Song bisher.
1: Ja, wir machen weiter. Die with a Smile von Lady Gaga und Bruno Mars.

0: Gott, ist der Song schön. Also, Bruno Mars ist nicht nur mein absolut liebster Popstar, das muss ich natürlich vorwegnehmen. Lady Gaga finde ich auch absolut super. Die beiden Stimmen harmonieren fantastisch. Es sind beides großartige Sänger. Das steht, glaube ich, außer Frage. Was ich wirklich geil finde, das ist richtig, richtig advanced und gutes Songwriting. Es ist geil arrangiert, aber ist überhaupt kein...
1: Natürlich ist da die, sag ich mal, die Stärke dahinter, dass du wirklich natürlich so mit die größten Songwriter hast und natürlich...
0: Und die krassesten Stimmen wirklich.
1: Alle Mittel stehen zur Verfügung, ne? Aber das ist genau das, was ich vorhin meinte. Hier merke ich das.
0: Yes, genau.
1: Und trotzdem fühlt sich das an wie einen Song, der von der Band geschrieben wurde. Was das Schlagzeug macht, was der Bass spielt.
0: Das ist alles nicht so ohne, ja?
1: Ja, das ist nämlich nicht so steril und ausnotiert, sondern es wirkt wirklich natürlich. Ich würde es auch so spielen und so fühlen. Also es macht einfach Sinn, wo die Band gemeinsam mit dem

0: Instrumente, mal Percussion, der Satzgesang, der einfach gut ist. So diese ganzen Sachen. So hier sehe ich die Stärken von einer großen Pop-Produktion.
1: Das sehe ich genauso. Ich finde wirklich, das ist einfach von vorne bis hinten ziemlich, man kann sagen, flawless. Ja, der Song ist stark, die Künstler sind stark, das Songwriting ist gut. Da gibt's nicht mehr viel zu sagen. Außer vielleicht noch eine Sache. Ich finde den Text ein kleines bisschen, na, sagen wir mal, ertropft. Aber auf eine geile Art und Weise, ja. Also das ist so, wenn ein Song so gut geschrieben ist und so emotional gesungen ist und mit so viel Liebe gemacht ist, dann ist das vollkommen in Ordnung, wenn der Text so schmalzig und tropfig ist.
0: Es ist ja auch ein balladeskes Duett.
1: Ja, aber man muss ja sagen, also solche Texte zu machen, ist nicht unbedingt immer vorteilhaft, weil manchmal, wenn man das nicht mit dermaßen viel Pathos und Emotion verbindet in der Musik, dann wirken die Texte einfach aufgesetzt billig. Aber wenn man das mit genug Pathos und Emotionen der Musik verbindet, wie das nun mal hier definitiv der Fall ist, dann kannst du auch diese mega starken Worte wie die with a smile verwenden, ja, und dann funktioniert das. Und das liebe ich daran, dass die das schaffen, solche Sachen dort zu sagen, ja, und das zu rechtfertigen mit der Musik.
0: Das wurde musikalisch gut unterstützt. Wir wollen jetzt hier nicht zu sehr abnörden, aber dieses Sechs-Achtel-Feeling, was dazu kommt, von Drums und Schlagzeug, was da die ganze Zeit durchgebügelt wird, das passt irgendwie und das ist eine gute Foundation, um da den Gesang dann draufzusetzen und diesen vielleicht etwas schmalzigen Text.
1: Seit 46 Wochen mittlerweile in den Charts, auf Platz 9 hinter Teddy Swims. Und wir machen weiter mit Platz 10.
0: Wir haben es fast geschafft tatsächlich, ne? Letzter Song für heute, wir sprechen über Pink Pony Club von Chappelle Roan.

0: Ja, das Gitarrensolo ist wirklich ein kleines bisschen nett.
1: nett.
0: Aber ich freue mich tierisch, dass es ein
1: Töne spielen,
0: ich freue mich tierisch, dass es ein Solo gibt. In Die With A Smile war auch ein kurzes Solo, richtig?
1: Ja, wir hatten zwischendurch auch immer mal
0: aber
1: so E-Gitarren-Einwürfe, aber meistens halt so ultra reduziert, weißt du, keine ja, Sechzehntel, bloß keine schnellen Töne.
0: Dann ich freue mich über ein Gitarren-Solo.
1: Kriegen die Leute Kopfschmerzen.
0: Sowas macht mich
1: glücklich. Hier ist es ein klein bisschen putzig, aber wir nehmen's, ne?
0: Ja, Pink Pony Club, ich würde sagen, gut, hält für mich nicht mit Die With A Smile oder Lose Control, aber ich würde sagen, mein drittliebster Song von den Top Ten.
1: Ja,
0: ich mag die 80er Vibes, die Synth Sounds, gefällt mir total.
1: Ey, genau das habe ich mir auch gedacht. Ich finde die im Pre-Chorus richtig geil.
0: Ja, die sind geil
1: gesetzt. Die fühlen sich einfach gut an, die haben diesen Retro-Charme. Ich finde schade, dass es das im Refrain für mich so ein bisschen verliert. Da wirkt es dann, finde ich, nicht mehr so charakterstark wie im Pre-Chorus.
0: Man erwartet halt auch einfach im Refrain nochmal eine kleine Steigerung.

0: emotional, musikalisch, aber die kommt nicht wirklich. Dafür, wenn man sich den Text anschaut, finde ich eigentlich, dass damit im Zusammenhang der Refrain sehr stimmig ist, wie er ist. Also die Message, die vermittelt wird, die wird eigentlich dadurch, dass der Refrain nicht mehr der Mega-Banger-Refrain ist, musikalisch betrachtet, wird das eigentlich gut dargestellt. Das macht für mich total Sinn, wenn man das damit so zusammenzieht. Insgesamt finde ich ein sehr gelungener Song. Der hat viele handgemachte Elemente. Das fand ich eigentlich ganz schön.
1: Ja, Klanggestaltung hat mir an sich ganz gut gefallen. Refrain, Schlagzeug, finde ich ein bisschen schwierig, bin ich kein großer Fan von. Ich mag aber eigentlich stellenweise so ihre leicht schrullige Art im Gesang echt gerne. Irgendwie ist.
0: Schrullig ist ein fieses Wort.
1: Nee, ich meine das aber durchweg positiv. Ich habe so ein bisschen, musste ich jetzt an Kate Bush denken.
0: Ich auch. Das sind auch noch die
1: Wirklich?
0: 80er-Vibes, die das unterstützen,
1: Ja, wahrscheinlich.
0: oder?
1: So diese Synth-Sounds und dann der Gesang dazu. Das finde ich an sich geil. Ich glaube, den Refrain hätte ich mir gerne so ein bisschen mehr edgy
0: Muss
1: gewünscht.
0: ich aber sagen, gefällt mir ihre Stimme mehr als die von Kate Bush. Also mit der kann ich, ja, es tut mir leid, mit ihrer Stimme kann ich hier besser bonden
1: Ich
0: als mit der
1: bin
0: von Kate Bush.
1: schockiert.
0: Aber insgesamt, also die 80er-Vibes finde ich absolut top-notch. Die sind sehr gekonnt dort eingesetzt worden. Und sonst auch das Songwriting macht für mich total Sinn. In Betrachtung des Textes. Ohne den Text hätte ich sofort gesagt, ja, Chorus finde ich jetzt ein bisschen lahm. Aber das so als Message, die dann vermittelt wird im Chorus, finde ich dann doch dieses einfache Pink Pony Club ist dann doch genau das, was eigentlich dahinter stehen
1: Ich bin
0: sollte.
1: gerade vor allem froh, dass nach den sehr ernsten Tönen am Anfang, dass wir jetzt so relativ glimpflich hier aufhören können mit ein paar positiven Vibes und ein
0: Oh,
1: paar
0: wirklich,
1: netten
0: ja.
1: Worten, weil am Anfang, oh, es war wirklich schwierig und ich habe eigentlich auch gar keinen Bock, hier 10 Songs zu zerreißen oder sowas. Wir wollen ja uns schon immer eigentlich auf die positiven Sachen konzentrieren und das Schöne an Musik euch mitgeben.
0: Ja, das letzte Drittel war wirklich eine große Erleichterung, finde ich auch. Und auch hier nochmal
1: Wir
0: schön
1: müssen
0: zu sehen,
1: tauschen eigentlich.
0: nächstes Mal andersrum, damit wir negativ enden, oder
1: Genau, weil
0: wie?
1: die letzten 3 Songs waren halt die besten für uns eigentlich, ne?
0: Das
1: Platz 8
0: stimmt,
1: bis
0: ja.
1: 10.
0: Ich würde sagen, noch mal eine schöne Sache zu sehen. Platz 10 ist auch seit 55 Wochen wieder in den Charts. Und das ist doch auch noch mal schön zu sehen. Also die letzten 3 Songs, 98 Wochen, 46 Wochen und 55 Wochen in den Charts. Das ist einfach cool. Das finde ich schön, dass so wirklich gute Songs mit viel Personality und Character sich auch einfach lange in den Charts halten können und trotzdem dann offensichtlich auch noch von vielen Menschen dabei den Geschmack treffen können, ohne dass die billig Mainstream und langweilig sein müssen. Schöne Message, mit der wir, glaube ich, aufhören könnten, diesen Podcast beenden können. Lasst uns gern eure Meinung wissen. Ich bin wirklich zu einigen Songs gespannt, wie ihr darüber denkt, ob ihr eine sehr andere Meinung habt. Bei Eurovision, als wir den Podcast gemacht haben, habe ich auch von einigen Kommentare bekommen, dass sie es doch sehr anders gesehen haben, aber auch unsere Einblicke schön fanden. Lasst es uns wissen. Wir sind Headliner am Herzen und verabschieden uns für diese Woche. Wir sehen uns in einer Woche wieder. Alles Gute euch. Bis dahin eine schöne Zeit.
1: Macht's gut. Schaut gerne auf unserer Instagram-Seite in der Zwischenzeit vorbei. Bis dahin, bye bye.
0: Cheerio.
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0: day.
1: Oh, ich glaube, da war aufwärts bei mir auch ein Auf und Auf. Mann!
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0: Hallo, hallo, hallo. Wir sind Knastmusik und begrüßen euch ganz herzlich zu unserer heutigen Folge. Wir haben viel Musik, die wir euch heute in die Knäste schicken und auch ein paar coole Infos. Ich bin Klaus und neben mir ist Fred.
1: Hallo, auch von mir. Es ist unglaublich heiß hier im Studio. Wir sind am Schwitzen.
0: Wir mussten auch eben nochmal das Aufnahmestudio wechseln. Das war auch kein Vorteil.
1: Ja, herausfordernde Umstände hier. Wir hoffen natürlich, bei euch ist es schon ein bisschen abgekühlt. Es ist ja jetzt schon ein bisschen nachmittags. Wir nehmen hier gerade in der Mittagshitze auf. Aber nichtsdestotrotz haben wir eine hervorragende Sendung für euch natürlich wie immer mitgebracht.
0: So sieht's aus.
1: Genau. Wer sind wir eigentlich und was machen wir? Wir sind Knastmusik und schicken jede zweite Woche musikalische Grüße in die JVAs in Chemnitz und Leipzig. Wir sind eine Radiosendung, in der das Programm von Gefangenen, ihren Familien, FreundInnen und anderen UnterstützerInnen erstellt wird. Und an sich ist die Idee relativ simpel. Ihr schickt uns, was ihr hören wollt und wir spielen das dann ab. Genau. Am besten funktioniert das für euch ja per Brief. Deswegen kommt jetzt wie immer die Adresse, an die ihr uns schreiben könnt. Das ist an Radioverein Leipzig, Paul-Gruner Straße 62, 04107 Leipzig mit dem Stichwort Knastmusik.
0: Ich wiederhole die Adresse noch einmal. Radioverein Leipzig in der Paul-Gruner Straße 62 04107 Leipzig, Stichwort Knastmusik. Am besten, ihr schickt uns direkt alle Liedwünsche, die euch einfallen. Die können wir dann nämlich nach und nach abspielen. Und wenn ihr nicht im Knast seid und Zugang zum Internet habt und zum Beispiel ein Lied an eine Person im Knast schicken wollt, dann könnt ihr das auch einfach per E-Mail tun, und zwar an unsere E-Mail-Adresse knastmusik@radioblau.de. Und wenn euer Knast es erlaubt, dass wir euch Briefmarken zurückschicken können, werden wir das tun. Das ist nur leider in den meisten Fällen nicht so. Wo hört ihr uns genau? Und zwar hört ihr uns einmal in Chemnitz über Radio T. Da hört ihr uns jeden ersten und dritten Samstag des Monats um 21 Uhr. Und in Leipzig hört ihr uns bei Radio Blau alle zwei Wochen Sonntag 17 Uhr. Und die nächsten Sendetermine sagen wir dabei in jeder Sendung wieder an. Und das ist in diesem Fall in Leipzig Sonntag, der 16.8. 17 Uhr bei Radio Blau. Und in Chemnitz ist es Samstag, der 15.8. 21 Uhr bei Radio T, also beides genau in zwei Wochen. Ansonsten gibt es ja auch noch das Rundfunkkombinat Sachsen, wo man uns über DAB Plus hören kann. Allerdings sind wir da uns gerade nicht so ganz sicher, wie gut man uns da jetzt irgendwie noch hören kann. Aber ihr könnt es mal probieren. Also es kann sein, dass man uns in ganz Sachsen noch Sonntag 16 Uhr über DAB Plus beim Rundfunkkombinat hören kann. Allerdings ist es keine Garantie. Die Finanzierungslage ist da irgendwie so ungeklärt und ich blicke da auch aktuell gerade gar nicht so durch, was da eigentlich Phase ist. Aber wenn ihr uns hört, dann habt ihr ja schon mal irgendwas richtig gemacht. Und jetzt hört ihr nochmal unsere mehrsprachige Sendungsbeschreibung.
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1: So, das war der mehrsprachige Jingle. Und weil wir ja eine Musiksendung sind, starten wir direkt rein mit etwas Musik. Und das Lied, was wir jetzt hören, hat einen wunderbaren Kommentar unten drunter, den ich euch jetzt vorlese. Und zwar, das höre ich immer, bevor ich in Lidl klaue.

Ja, das ist doch mal, sage ich mal, eine motivierende Musik, wenn man in Lidl klauen will. Also kann ich die Person schon verstehen, die das kommentiert hat. Hannibal singt ja jetzt immer hier so, ich gehe da jetzt rein. Eine Person, die nicht reingeht, ist Sven Liebig in die JVA Chemnitz. Da haben wir jetzt schon zweimal drüber berichtet. Also dieser Neonazi aus Halle, der 2023 wegen mehrerer Straftaten, unter anderem Volksverhetzung, zu 1,5 Jahren Haft verurteilt wurde, ohne Bewährung, dann seine Haft nicht angetreten hat, vorher aber noch seinen Geschlechtseintrag hat ändern lassen auf weiblich, aber als klare Provokation gegenüber, weiß ich auch nicht wem. Und ich habe auch gelesen, Kritiker vermuten, dass er das gemacht hat, um erleichterte Haftbedingungen in einem Frauengefängnis zu haben. Wer genau diese Kritiker sind, ist unklar, aber ja, kann auch sein, dass da was dran ist. Jedenfalls ist er dann nach Tschechien und wurde da aber gefasst und jetzt ausgeliefert. Und in unserer letzten Sendung haben wir berichtet, er soll in die JVA Chemnitz kommen. Aber dort ist er nicht geblieben, sondern er wurde direkt weiter verwiesen an die Männer-JVA in Zeithain, wo er jetzt seine Haft antreten musste. Und die Anstaltsleitung in Chemnitz hat quasi entschieden, dass er dort nicht bleiben kann. Zitat, nach Abwägung aller maßgeblichen Aspekte des Einzelfalls. Das ist ein bisschen so eine behördliche Sprachhülse. Aber ja, mehr haben sie auch nicht gesagt, warum das nicht geht. Aber genau, sie haben sich jedenfalls nicht darauf eingelassen, dass er jetzt wegen seines Geschlechtseintrags als weiblich dort seine Haft antreten kann. Und jetzt ist er quasi ganz normal in einem Männergefängnis untergebracht. Und ja, falls ihr euch gefragt habt, wir haben ihn da bei euch angekündigt in Chemnitz und ihr habt ihn noch gar nicht gesehen. Ja, er wird auch nicht mehr kommen. Ist vielleicht auch für euch eine ganz gute Nachricht, kann ich mir vorstellen. Ja, das vielleicht so als kleines Update, damit ihr auf dem neuesten Stand seid und damit ihr jetzt auch musikalisch auf dem neuesten Stand seid, gehen wir zu unserer Rubrik Release Radar.

0: So, herzlich willkommen zur Kategorie oder zu unserer Rubrik des Release-Radars. Wir haben natürlich wieder geschaut, was alles so Neues rausgekommen ist in der letzten Zeit und haben euch zwei neue Alben mitgebracht.
1: Ihr hört richtig, nicht einfach nur mal irgendwelche anderthalbminütigen Songs irgendwie, sondern richtig, richtige Alben.
0: Ja, richtige Alben, richtig, richtig viele Songs. Das erste Album ist von Upsilon. Es wurde jetzt ja schon über mehrere Monate hinweg immer mal wieder so tröpfchenweise sind irgendwelche Songs rausgekommen. Aber jetzt ist es soweit, Glanz Null ist raus. Das ganze Album. Zack, 14 Songs sind da.
1: Und die spielen wir jetzt alle ab.
0: Alle und dann, ne? Gucken wir mal.
1: Tschüss, das war's von uns.
0: Ja, leider können wir jetzt nicht alle 14 Songs auf einmal abspielen, wobei wir uns vorhin gefragt haben, ob wir nicht auch mal so eine Sendung machen könnten, wo wir einfach ein Album uns mal Schritt für Schritt vornehmen und genau, aber heute nicht. Wir haben überlegt, welchen Song könnten wir denn mal spielen, haben überlegt, welcher uns so gut gefällt und haben uns für Ghibli Freestyle mit Levin Liam und Chili Gonzales entschieden, euch den mal abzuspielen und ja, wünschen euch dabei jetzt erstmal viel Spaß.

0: Das war Ghibli Freestyle von Upsilon. Und jetzt läuft hier gleich schon der nächste Song. Aber
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0: Herzlich willkommen. Jetzt geht's seriös weiter. Wir haben hier natürlich auch mal in die Kommentare geguckt, was wir da so gefunden haben. Und Domi, der Promi, schreibt, Upsilon, ein echtes Ausnahmetalent. Texte immer der Wahnsinn, Stimmung unbeschreiblich, kriege nicht genug von ihm. Er verdient noch mehr Aufmerksamkeit. Aber immerhin ist er noch ein Geheimtipp im deutschen Rap- und Hip-Hop-Genre. Weiter so, lass dich nicht aufhalten. Also Leute, wir haben hier auf jeden Fall einen Geheimtipp entdeckt und gleich mit euch geteilt.
1: Dazu habe ich nur eine Frage.
2: Was, Bruder? Was soll ich sagen, Bruder?
1: Weil das Upsilon ein Geheimtipp ist, das ja, ist vielleicht überraschend, kann man vielleicht sagen.
0: Ja, steile These. Aber gut, wir machen weiter mit einem absoluten Geheimtipp im deutschen Rap- und Hip-Hop-Genre, nämlich Paschanim.
1: Geheimer wird's nicht mehr, Leute.
0: Ja, ganz geheim sind wir hier heute unterwegs. Nämlich auch Paschanim hat ein neues Album veröffentlicht. Es heißt Lounge Musik. Und darauf sind ganze 17 Songs. Also auch richtig, richtig viel.
1: Da hört ihr, das war bestimmt heute auch nicht das letzte Mal, dass ihr davon was gehört habt. Aber wir haben einfach mal einen Song rausgesucht. Ich persönlich habe auch noch gar keinen Song von dem Album gehört.
0: Ich auch nicht.
1: Das ist jetzt auch ein bisschen so eine Art Live-Rezension.
0: Ja.
1: Und ja, vielleicht hören wir einfach mal rein.
0: Genau, wir gucken uns an Gold richtig von Paschanim. Ich habe mal geguckt, was die Presse so schreibt zu dem neuen Album, weil bevor ich die Musik höre, dachte ich, gucke ich doch mal. Und zwar, das Video von Gold richtig sorgt für Verwirrung. Der Berliner Kurier, glaube ich, war es, titelt Das Video macht keinen Sinn. Und wir gucken jetzt einfach mal rein. Viel Spaß.
3: 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Es waren geschmacklose Zeiten. Deshalb war ich umso erleichterter, als mich die Nachricht erreichte, Lounge-Musik sollte kommen und alles verändern.

0: Bonjour,
1: monsieur. You have a beautiful t-shirt. Ronaldo 2002.
2: Original.
1: Yeah, original.
2: Yeah.
1: Ronaldo 2002. Porte honneur.
2: Salam.
1: Alaikum salam.
3: Ja, das war jetzt goldrichtig von Paschanim und wir haben jetzt natürlich sehr einen starken Hyperfokus darauf gehabt, ob dieses Video Sinn macht. Und ich dachte die ganze Zeit, naja, es ist eigentlich ein ziemlich normales Video.
4: Ja.
3: Man sieht Paschanim in irgendwelchen Autos, coolen, dann in so Paris und so. Und jetzt
4: Sommer.
3: Sommer, genau, danke. Und jetzt dachte ich aber zum Ende nochmal, na gut, diese Anfangsszene, wo ihr diese Stimme gehört habt, das war halt dieser neuere James-Bond-Schauspieler in seinem Hotelzimmer. Dann kam dieses ganze normale Video und jetzt am Ende nochmal so eine Szene, wo die einfach so von random Leuten angesprochen wurden, dass er ein cooles T-Shirt hat, wo so Ronaldo drauf ist, der brasilianische Ronaldo. Und jetzt die einzige Kritik, die ich sagen würde, wäre, es ist vielleicht ein bisschen so random fragmentiert, dass es jetzt nicht so einen Bezug aufeinander hat. Aber dass man sagt, es macht keinen Sinn, ist schon zu stark.
4: Ja.
3: Würde ich sagen.
4: Finde ich auch. Ich fand es hat, ja, wie die Kommentare sagen, guten Sommerflair versprüht. Wie
3: das,
4: immer.
3: Ja, das finde ich auch. Und wir hatten wirklich ja dabei irgendwie Berlin, Mailand, Paris. Das ist alles schön und gut. Aber jetzt für die nächste Rubrik kehren wir zurück nach Hause und kümmern uns mal ein bisschen darum, was eigentlich vor unserer eigenen Haustür passiert.
5: Die Frage, wie wollen wir in Zukunft in Sachsen leben?
6: Wie übergriffig der Staat in unser Leben eingreift. 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
3: Neues aus unserem wunderschönen Freistaat. Genau, wir richten den Blick jetzt nämlich mal darauf, was unser werter Ministerpräsident eigentlich im Urlaub macht. Ja, wenn ihr die Sendung schon länger kennt, wir hatten mal mehr oder weniger starken Fokus auf Ministerpräsident Kretschmer. Heute dachte ich mir, ist es mal wieder soweit, wir gucken mal, wir fühlen ihn mal privat wieder auf dem Zahn, was eigentlich los ist. Politisch ersparen wir es euch, was er macht, das kriegt er vielleicht eh mit oder wenn nicht, ist auch egal. Wieder mal eine einzige Katastrophe, aber ja, jetzt gab es eben auch ein paar schockierende private Einblicke, die sollen nicht fehlen.
7: Einfach mal die Seele baumeln lassen. Sachsens MP Michael Kretschmer nimmt sich eine kleine Auszeit vom stressigen Politikbetrieb. Im tschechischen Südböhmen hat er sich auf eine Paddeltour begeben. Wir sind auf der Moldau und fahren hier ein langes Stück. Es ist wunderschön. Ich liebe das wirklich sehr. Diese Natur. Die Freundlichkeit der Tschechen und dass wir uns hier wie zu Hause fühlen können, gewährt der Landeschef auf seinen Social-Media-Kanälen einen besonderen Einblick in sein Privatleben. Ein Video zeigt, wie Kretschmer mit einem auffälligen gelben Kajak in herrlicher Idylle übers Wasser gleitet oder rasant die Bootsgasse eines Wehres hinabfährt. Seine So geht Sächsisch-Jacke fehlt allerdings. Ebenfalls ist im Clip zu sehen, wie Kretschmer die Natur an Land genießt. Während gemütlich ein Feuer lodert, schnitzt der Politiker etwa an Holzstöckchen herum. Mit sinnlosen Tätigkeiten kennt er sich aus. Natürlich darf auch das Zubereiten der Verpflegung nicht fehlen. Man hofft das Beste für seine Urlaubstruppe, aber wenn er so kocht, wie er Politik macht, dürfte das von ihm Zubereitete kaum bekömmlich sein. Neben der Moldau stehen für Kretschmer noch weitere Stationen während seines Sommerurlaubs auf dem Programm. So will er in der Hohen Tatra wandern gehen und Tagesausflüge in seiner Lausitzer Heimat sowie Niederschlesien unternehmen. Das Auswärtige Amt hat für die Zeit von Kretschmers Aufenthalt eine Reisewarnung für die entsprechenden Regionen rausgegeben. Es wird geraten, die Gebiete großflächig zu umfahren, wenn man sich nicht das Wochenende vermiesen lassen möchte.
3: So, da wisst ihr jetzt Bescheid, was der MP in seinen Ferien macht, aber ich finde, man sollte da auch nicht zu tief reingehen, das macht am Ende auch nur schlechte Laune und deshalb erholen wir uns jetzt mal davon durch einen Song namens BBB von Lacazette.

0: Das war BBB von Lacazette, ein Lied, das sich gewünscht wurde. Und ja, Lacazette thematisiert ja in dem Song viel Liebeskummer und Herzschmerz. Wir haben uns mal ein bisschen im Internet umgeschaut, was so die neuesten Informationen aus den JVAs in Deutschland sind. Und beim Thema Herzschmerz kann sich jetzt in der JVA Neuruppin-Vulko im Ostprignitz-Ruppin-Kreis, nehme ich an, an eine nicht religiöse Seelsorge gewendet werden. Und das ist die erste in ganz Deutschland, also die erste Seelsorgeeinrichtung in einer JVA, die nicht konfessionsgebunden ist. Damit möchte darauf reagiert werden, dass rund 80% der Bevölkerung in Deutschland nicht religiös sind oder zumindest dies nicht angegeben haben. Genau, deswegen scheint eine nicht religiöse Seelsorge da am Nabel der Zeit anzuknüpfen, auf jeden Fall. Wir fanden das ganz spannend, das Thema Seelsorge nochmal aufzugreifen, also Seelsorge im Knast, und haben unser geliebtes Buch Wege durch den Knast gezückt und geschaut, ob es nicht dazu auch ein Kapitel gibt. Und siehe da, wir haben was gefunden und würden euch daraus jetzt das Kapitel zum Thema Seelsorge vorlesen.
1: So sieht's aus. Ich lese euch jetzt mal den ersten Teil von diesem Kapitel vor. Gottesdienst, Seelsorge, religiöse Arbeitskreise. Gottesdienst und Seelsorge sind vom Grundgesetz her auch im Knast besonders geschützt. Das heißt, dass euch Gespräche mit der Pfarrerin und Teilnahme am Gottesdienst kaum verweigert werden können. Der absolute Anspruch auf Kontakt mit einem Seelsorger der eigenen Konfession wird in den Strafvollzugsgesetzen garantiert. Das bedeutet, dass das unüberwachte Gespräch mit dem Pfarrer in der Regel auch in dessen Dienstzimmer garantiert ist und durchgesetzt werden kann. Jedes seelsorgerische Gespräch mit einem Pfarrer steht unter der besonderen Schweigepflicht. Von dieser Schweigepflicht kann er nur von euch selbst entbunden werden. Die Pfarrerin ist die einzige im Vollzug, deren Schweigepflicht absolut ist. Das heißt, sie darf nicht über den Inhalt eurer Gespräche reden, auch wenn es dabei um Straftaten, Prozessrelevantes oder andere Dinge geht, die der Staat gerne wissen würde. Damit es auch völlig klar ist, schadet es nicht, am Anfang eines Gesprächs mit der Seelsorgerin nochmal nachzufragen, wie sie das mit der Schweigepflicht hält und zu betonen, dass dir das wichtig ist. Ist eigentlich eine Selbstverständlichkeit, aber sicher ist sicher. Das Recht auf Teilnahme am Gottesdienst und an religiösen Veranstaltungen der eigenen Konfession kann dir entzogen werden, Zitat, wenn dies aus überwiegenden Gründen der Sicherheit und Ordnung geboten ist, Zitat Ende. Also die berüchtigte Gummiformulierung. Immerhin soll der Seelsorger aber vorher gehört werden. Falls sie euch also nicht zum Gottesdienst lassen, beschwert euch beim Pfarrer, damit der hoffentlich Stunk macht.
0: Gut möglich, dass ihr draußen nichts mit der Kirche am Hut hattet und auch nicht wisst, warum sich das jetzt im Knast ändern sollte. Kurz gesagt, auch wenn das so ist, kannst du trotzdem von den Möglichkeiten Gebrauch machen, die die Kirchen im Knast haben. Denn das Seelsorgegespräch und auch der Gottesdienst steht allen Gefangenen offen. Du musst dafür weder religiös, christlich oder Kirchenmitglied sein. Es ist auch nicht auf ein bestimmtes Ziel gerichtet, wie die anderen erzwungenen Gespräche mit der Knasthierarchie. Und es steht unter der absoluten Schweigepflicht. Das ist vielleicht das Wichtigste, denn es kann Situationen geben, in denen du das dringende Bedürfnis hast, mit jemandem zu sprechen, aber vorsichtig sein musst, mit wem du das tust. Ein solches Gespräch kann, gerade in den ersten Wochen oder in Krisenmomenten, gut tun. Unter anderem, um Druck abzulassen, sich auszuheulen, volle Aufmerksamkeit zu genießen und so weiter. Auch der Gottesdienst kann ein Ort zum Innehalten und Nachdenken sein. Stille, Gebet und Gesang helfen dem einen oder anderen, sich seinen Leuten draußen nahe zu fühlen. Gleichzeitig gibt es beim Gottesdienst genügend Möglichkeiten, mit anderen Gefangenen in Kontakt zu kommen. Neben Gottesdienst und Gesprächsangebot kannst du über den Pfarrer auch an gewisse Erleichterungen des Alltags kommen. Das ist von Pfarrer zu Pfarrer unterschiedlich und am besten wissen hier die Mitgefangenen Bescheid. Zu den Erleichterungen gehören zum Beispiel Tabakschnorren, in einigen Knästen Sozialfernseher bzw. Radio, Familiensprecher, das heißt in familiären Notsituationen extra Besuchmöglichkeiten oder ohne Schließerin. Über das Pfarramt werden häufig auch andere Gruppenaktivitäten organisiert. Bei vielen Pfarrerinnen besteht Dialogbereitschaft, um selbstständig Ideen zu entwickeln. Dort kann auch mal in anderer Weise die Scheiße aus dem Knastalltag gemeinsam besprochen und sich darüber ausgetauscht werden. Gesprächskreise und ähnliche Angebote sollen, wie in der Gemeinde draußen, möglichst hierarchiearm sein. Sie können gemeinsam gestaltet und so angeeignet werden. Der Pfarrer hat zwar letztendlich Entscheidungsgewalt, aber gegen eine kontroverse Diskussion kann ja niemand was einwenden. Und du kannst den Pfarrer ruhig herausfordern, sich zu der Knastrealität zu positionieren. Denn was er da täglich sieht, kann er ja kaum ernsthaft richtig finden. Falls du von den anderen Gefangenen isoliert wirst, im Bunker landest oder von Gruppenaktivitäten ausgeschlossen bist, kann die Pfarrerin dich trotzdem besuchen. Das können sie dir und ihr nicht verwehren. Auch wenn du mitbekommst, dass eine andere Gefangene isoliert ist oder in den Bunker verlegt wird, kann es ein solidarischer Zug sein, den Pfarrer darum zu bitten, die Person zu besuchen. So kann die Isolation zumindest etwas durchbrochen werden.
1: So, und jetzt gibt es hier noch ein kleines Kapitel zum Thema Imam und muslimische Seelsorge, was ich auch noch vorlese. Falls du Muslima bist, solltest du dich vielleicht aus den oben genannten Gründen erkundigen, wie man in Kontakt mit einem muslimischen Seelsorger kommt. In den letzten Jahren wird die Figur des Imams in den Knästen immer präsenter und inzwischen gibt es in größeren Knästen öfter auch fest installierte muslimische Seelsorge, wobei viele Imame offen für Diskussionen auch mit Nichtmuslimen sind. Imame können dir unter Umständen wie die Vertreterin der anderen Religionen in deiner Angelegenheit helfen, auch wenn du nicht Muslima bist. Prinzipiell stehen sie auch unter der Schweigepflicht, aber es schadet nicht, das am Anfang des Gesprächs nochmal zu thematisieren, damit auch klar ist, dass dir die Schweigepflicht wichtig ist. Orthodox, christliche Seelsorge, Rabbi und andere Konfessionen sind unterschiedlich vertreten und kommen meistens in Form eines ehrenamtlich geleiteten Kreises oder Gruppe im Knast vor.
0: Das war das Kapitel zur Seelsorge und dem Gottesdienst im Knast aus dem Buch Wege durch den Knast. Ich fand das ganz interessant. Ich weiß nicht, wie es euch geht, ob ihr das alles schon wisst. Für uns ist es auf jeden Fall interessant gewesen. Mich würde jetzt interessieren, ob die konfessionslose Seelsorge, die in Neuruppin-Vulko jetzt seit März diesen Jahres eingerichtet wurde, auch der absoluten Schweigepflicht unterliegt. Weil das, so wie ich das verstanden habe, ja schon was Besonderes ist im Knast, da häufig auch TherapeutInnen oder andere Menschen, mit denen gesprochen werden kann, nur bedingt eine Schweigepflicht unterliegt. Nee, das war jetzt ein falscher Satz. Aber egal, wir machen weiter.
1: Ich denke, der Sinn ist bestimmt rübergekommen.
0: Ja, das denke ich auch.
1: Genau, und wenn ihr da irgendwie aus der Praxis Eindrücke habt, wie das irgendwie gehandhabt wird oder warum ihr das Angebot der Seelsorge annimmt oder nicht, würde uns natürlich auch interessieren, falls ihr Lust habt, uns einen Brief zu schreiben. Das ist immer ein bisschen das Dilemma, in dem wir hier sind. Wir haben das jetzt hier aus dem Buch. Vielleicht ist es, sagt ihr, es ist irgendwie eigentlich ganz anders. Aber ja, soweit vielleicht erstmal zu diesem Thema.
0: Genau.
1: Wir haben jetzt noch einen kleinen Nachtrag zu dem Lied, was wir von Paschanim gehört haben. Da waren wir irgendwie zu sehr fokussiert auf die Frage, macht das Video Sinn oder nicht, dass wir vergessen haben, was wir eigentlich noch dazu sagen wollten.
0: Genau, weil wir haben natürlich wie immer auch da in die Kommentare geschaut. Und ja, neben den ganzen Kommentaren, dass Paschanim einen perfekt im Sommer begleitet und dass das der absolute Sommerhit ist, sind wir auch darauf aufmerksam geworden, dass dieser Song besonders jung hält. Und zwar, vor 2 Wochen hat eine Person kommentiert, bin 43 Jahre alt inzwischen und habe Paschanim mit 38 hören gelernt. Das Alter hat sich zwar geändert, aber eins nicht. Pascha schafft dass ich mich wieder wie 21 fühle. Äußerst talentiert. Toller Junge. Weiter so, lieber Paschanim.
1: Das gibt einem doch so richtige, ich weiß nicht, so Zeugnis-Vibes mit diesem Weiter so. Und ja, wir hoffen, er kann sich das zu Herzen nehmen. Darauf wurde dann geantwortet, und zwar von einer 37-Jährigen, die geschrieben hat, fühle ich als 37-Jährige total. Grüße gehen raus. Im Herzen dank Paschanim wieder jung.
0: Im Herzen dank Paschanim wieder jung. Naja, Marvin hat dazu noch geschrieben, so alt ist das nun auch wieder nicht. Ich finde auch.
1: Ich habe das Gefühl, da hat sich so eine schöne Boomer-Bubble irgendwie gefunden. Vielleicht können die ja auch mal was privat machen. Da scheint wirklich sehr eine Wellenlänge da zu sein, sich irgendwie wie 20 zu fühlen. Schön,
0: ja. Schön. Uns freut natürlich, dass die Musik, die wir hier spielen, in verschiedensten Altern Anklang findet.
1: Ja, schreibt uns gerne einen Brief. Wie alt fühlt ihr euch, wenn ihr unsere Sendung hört? Würde uns auch interessieren.
0: Auf jeden Fall.
1: Hoffentlich auch mit so einer positiven Antwort.
0: Ja. Wir knüpfen auch nochmal an den Release-Radar an. Apsilon hat ja den Song Ghibli Freestyle, war es glaube ich, rausgebracht. Und den hat er zusammen mit Chilly Gonzales rausgebracht, ein Pianist. Und als wir das gehört haben, ist uns ein Video eingefallen, was vor ungefähr einem Jahr publiziert wurde, wo Chilly Gonzales gemeinsam mit dem Diffus-Magazin eine Musikproduktion eigentlich rausgebracht hat, wo er genau so eine Deutsch-Rap-Edition macht. Da kommen unter anderem Vega, Ojilu, Young Saint Paul, Tu Lade, mein Gott, ich weiß nicht. Ja,
1: Zwei Lade ist auch noch dabei.
0: Zwei Lade.
1: Jetzt auch noch drauf geschafft auf diese Cypher. Und genau, das ist insgesamt ganz schön lang, das geht über eine halbe Stunde, das werden wir euch jetzt nicht alles natürlich zeigen, aber so ein bisschen Ausschnitte daraus, dachten wir, können vielleicht mal ganz cool sein, weil das ja auch Artists sind, die wir hier ja teilweise auch spielen.
0: Genau, und da diese Runde die Flinter-Personen-Artist-Quote mal wieder etwas gering war, oder ich glaube, wir haben noch gar keine Person gespielt, ehrlich gesagt.
1: Etwas gering.
0: Etwas gering. Hören wir uns jetzt das Sample von Chilly Gonzales mit Donna Savage und OG Lou an. Viel Spaß.

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0: Wir sind immer noch Knastmusik und das war Donna Savage auf die Klaviermusik von Chilly Gonzales. Und wir haben hier parallel das Video gesehen, Fred. Was sieht man denn da eigentlich?
1: Ja, man sieht Chilly Gonzales an einem riesigen Piano und außenrum ganz viele kleine Mikros aufgestellt, damit auch das, was er da fabriziert, bestens aufgenommen ist. Und genau, wir sehen Wassermann, OG Lou und Donna Savage. Sie sind alle drei gleichzeitig im Raum. Und während Donna da so großartig gerappt hat, habt ihr vielleicht, wenn ihr gut hingehört habt, im Hintergrund auch gehört, dass OG Lou und Wassermann immer mal wieder so ein bisschen mit gerappt haben. Hat mir auf jeden Fall gut gefallen, die Kombi von den dreien. Wassermann hat davor gerappt, dann war Donna Savage und jetzt wechseln sich die beiden ab und OG Lou geht jetzt ans Mic vor, um ihren Teil zusammen mit Chilly Gonzales zu performen. Da hören wir jetzt auch noch rein.

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0: Freiheit für Lina, dem schließen wir uns natürlich an, und Freiheit für alle politisch Verfolgten und Freiheit für alle Gefangenen. Das war jetzt ja eine gute Überleitung zu der Verabschiedung, zu der wir jetzt heute schon kommen. Und zwar sagen wir jetzt einfach nochmal kurz, wer wir sind. Wir sind Knastmusik. Wir schicken musikalische Grüße in eure JVAs in Chemnitz und Leipzig und die, die uns sonst noch so im Einzugsgebiet der etwas komplizierten DAB-Plus-Lage hören können. Und wir sind eine Radiosendung, in der das Programm von Gefangenen, ihren Familien, Friends oder anderen UnterstützerInnen erstellt wird. Und ihr schickt uns dafür eure Musikwünsche und wir spielen sie ab. Ihr schreibt dafür einen Brief an Radioverein Leipzig in der Paul-Gruner-Straße 62 04107 Leipzig mit dem Stichwort Knastmusik.
1: Ich wiederhole die Adresse. Radioverein Leipzig, Paul-Gruner-Straße 62 04107 Leipzig mit dem Stichwort Knastmusik. Und wenn ihr dabei seid, uns einen Brief zu schreiben, dann schreibt gerne so viele Liedwünsche, wie ihr habt, in den Brief oder auch ganz andere Sachen, die ihr gerne mal hören wollen würdet, die euch interessieren, womit ihr euch mal gerne auseinandersetzen würdet. Genau, wir sind bereit, uns mit euren Wünschen auseinanderzusetzen. Wenn ihr nicht im Knast seid und Mails schreiben könnt, dann könnt ihr uns eine E-Mail schreiben an knastmusik@radioblau.de. Und wann und wo laufen wir denn eigentlich genau? Wir laufen auf UKW in Leipzig und Chemnitz, in Leipzig über Radio Blau jeden zweiten Sonntag um 17 Uhr und in Chemnitz laufen wir jeden ersten und dritten Samstag im Monat um 21 Uhr bei Radio T. Das nächste Mal könnt ihr uns hören in 2 Wochen. Das bedeutet in Leipzig am Sonntag, den 16.8. um 17 Uhr bei Radio Blau, in Chemnitz am Samstag, den 15.8. um 21 Uhr bei Radio T. Und dann könnt ihr uns auch noch beim Rundfunkkombinat über DAB Plus hören. Immer Sonntag 16 Uhr, also ist der gleiche Sonntag wie bei Radio Blau. Und ja, wie gesagt, wir wissen nicht, wie lange es das Rundfunkkombinat noch geben wird oder gibt. Hoffentlich ganz, ganz lange. Und wir wissen auch nicht so ganz genau, wo ihr uns hören könnt. Aber wenn ihr uns hört, schreibt uns mal bitte einen Brief, weil das würde uns sehr interessieren. Genau. Nächstes Mal geht's dann weiter.
0: Dann geht's weiter, genau. Und vielleicht noch ein ganz kleiner Nachtrag. Es war ja jetzt schon wieder so heiß die Woche und jetzt kommt ja vielleicht auch noch mal ein bisschen die Zeit, wo es so heiß ist. Wir hatten vor 2 oder 3 Sendungen auch mal so ein Interview mit einer Anwältin zum Thema, wie beantrage ich einen Ventilator? Oder ne, so Tipps zum Antrag schreiben. Wenn ihr da irgendwie nochmal ja Interesse habt an Infos, schreibt uns auch gerne. Oder ne, wenn ihr so ein bestimmtes Thema habt, wo ihr merkt, ah, das beschäftigt euch in Haft voll und da wüsstet ihr gerne mehr zu, dann ja, dann können wir da auch irgendwie versuchen, nochmal ein Interview irgendwie zu führen oder irgendwie Infos so aufzubereiten, dass das irgendwie interessant ist für euch. Genau. Ansonsten, ja, hoffen wir, es hat euch gefallen und hören uns dann das nächste Mal wieder.
1: Genau, wir beenden die Sendung mit einem Liedwunsch, Shape of My Heart von Sting. Tschüss.
0: Bis zum nächsten Mal.

0: Und das ist das Beste, was mir eigentlich je hätte passieren können, die Omas zu treffen.
1: Alle lieben die Omas, ich auch. Die Omas gegen Rechts sind die größte Frauenbewegung seit 1945. Für mich sind sie ein feministisches Vorbild. Ich möchte von Ihnen wissen, was macht Sie so stark, sich dem Rechtsruck unermüdlich entgegenzustellen?
2: Na einfach, wir haben schon mehrere Krisen überlebt, ja, und sind da nicht so zimperlich. Ja.

0: blickt mit uns zurück auf die Erfahrungen der Omas. Die Grauen des Zweiten Weltkriegs, ein Aufwachsen in der Zeit danach. Ein Leben als Frauen in Ost wie West. Ihr Widerstand ist vielfältig, vereint im antifaschistischen Appell: Nie wieder ist jetzt.
1: Alerta, alerta, die Omas sind härter!
0: Die Reformbewegung der DDR bringt auch Kirsten Lifson 1989 auf die Straße. Doch am 9. November ist es für sie vorbei. Sie will nicht ein Volk, sondern das Volk, kein Kapitalismus nach westlichem Vorbild, sondern ein reformiertes sozialistisches System. 1991 wird ihr das Hochschulerneuerungsgesetz in Mecklenburg-Vorpommern auch gleich zum Verhängnis. Wie viele andere wird sie entlassen und findet sich auf einer deutlich gering qualifizierteren Laborantinnenstelle wieder. Als ihre Kinder nach der Wende gegen die ersten Nazis demonstrieren, ist sie dabei. Und seitdem ist sie es geblieben. Sie sagt, in ihrer Familie ist immer offen über die Vergangenheit gesprochen worden. Auch noch ihre Enkel wissen, dass ihr Großvater lange glühender NSDAP-Anhänger war. Vielleicht, meint Kirsten, sind sie deshalb alle auf der für sie richtigen Seite. Auf Kirstens Initiative hin wird 2024 in Greifswald eine Oma-Gruppe gegründet und gleich sind 20 Omas mit dabei. Heute ist Kirsten 67 Jahre alt. Manchmal sind ihr die Omas nicht radikal genug, aber sie ist dankbar für ihre Mitstreiterinnen und ihr ist klar, jede Oma ist anders. Als Musik hat sich Kirsten für diese Sendung unter anderem Feine Sahne Fischfilet, Reinhard May, Bruce Springsteen und Gundermann gewünscht. Das Interview führt Heike.

0: Kirsten, ich danke dir, dass wir uns heute hier in Greifswald treffen können. Du bist schon lange aktiv gegen rechts. Und wann bist du denn das erste Mal für die Omas gegen rechts sichtbar geworden? Wie war das?
1: Für die Omas gegen rechts bin ich im Januar vor 2 Jahren sichtbar geworden, als erste und einzige Oma hier in Greifswald. Ich bin vorher Mitglied bei den Omas gegen rechts Deutschland schon gewesen. Das habe ich gleich nach Gründung gemacht und habe mir dann ein Schild gemacht und habe mich bei der ersten Demo für Demokratie auf den Markt gestellt mit meinem Schild. Das war der Anfang.
0: Was ist dann passiert?
1: Ja, das haben Leute gesehen, die ich kenne, von Nazi-frei, eine Frau. Die arbeitet im Bürgerhafen und hat das erzählt, dass sie eine Oma gegen rechts in Greifswald gesehen hat. Und da hat der Bürgerhafen gesagt, dann wollen wir doch mal initiieren, ob nicht in Greifswald eine Gruppe zusammenkommt, und haben einen Aufruf gestartet, also interessierte Frauen, die sie kannten, angeschrieben. Und dann sind wir gleich mit 20 Leuten gestartet im Mai vor 2 Jahren.
0: Toll, wir kommen später nochmal drauf zurück auf eure Gruppe. Ja. Ich würde jetzt gerne ein bisschen zurückblicken mit dir gemeinsam. Du bist 1959 geboren. Ja. Wie war dein Aufwachsen für dich? Wie spielte auch der Zweite Weltkrieg bei euch in der Familie? Welche Rolle spielte der?
1: Also ich bin in einer liebevollen Familie aufgewachsen. Meine Eltern waren, als mein Vater starb, über 60 Jahre verheiratet. Es hat vielleicht Streitigkeiten gegeben über liegen gebliebene Socken oder weiß ich was. Aber ansonsten war das wirklich also harmonisch. Ich habe noch einen Bruder, der ist aber 5 Jahre älter. Also wir sind 2 Einzelkinder. Und bei uns in der Familie wurde auch über die Vergangenheit immer erzählt. Die Rolle meiner Großväter im Zweiten Weltkrieg und in der Nazizeit. Und eben mein Vater wurde mit 16 Jahren als Marinehelfer eingezogen und er hat immer darüber erzählt und wir wussten, warum er manche Marotten hat. Und das war bei uns immer ein Thema, aber bis heute. Und auch meine Enkelkinder wissen Bescheid. Also auch die haben wir schon eingeweiht und erzählen darüber. Gerade jetzt in der Zeit, wo die AfD am Aufstieg ist, ist das ganz wichtig.
0: Und was würdest du sagen, was hat dich da geprägt in dieser, man kann ja sagen, wenn du 59 geboren bist, dass du noch so eine späte Nachkriegsgeneration bist?
1: Ja, die Folgen eben, diese Traumata, die unsere Eltern mitgetragen haben. Ne? Mein Vater war ja mit 16 schon schwer verliebt in meine Mutter, da war sie 14 und wurde dann kurz nachdem sie zusammengekommen sind, eingezogen. Ne? Und es war ja wirklich so, dass er in den letzten Kriegstagen schon auf dem Weg zur Ostfront war. Bloß das Schiff wurde dann versenkt und er wurde gerettet. Das war sein Glück. Und das prägt natürlich, wenn man diese Erzählung immer wieder hört. Ne? Oder wenn mein Vater sagt, also Kälte, ne? Er war also wirklich, der hat immer gefroren, weil er gesagt hat, im Zweiten Weltkrieg so viel gefroren an der Front. Und auch manche andere Sachen, ne, wenn irgendwo so Sätze kamen, wir wussten Bescheid, warum er so reagiert, wie er reagiert.
0: Ich bin überrascht, sage ich jetzt mal, dass ihr so offen drüber gesprochen habt, weil ich das oft anders höre.
1: Ja, in meinem Umfeld gibt es das nicht. Ja. Viele wissen gar nicht, was ihre Eltern und auch was die Großeltern für eine Rolle gespielt haben. Ne? Wie viele entdecken erst heute, dass der Großvater bei der NSDAP oder irgendwas war. Ne? Ich weiß zum Beispiel, dass mein Großvater glühend für die NSDAP, er war nicht drin, aber bis mein Vater eingezogen wurde. Und da hat er sich auf dem Hacken umgedreht und hat die andere Richtung eingeschlagen und war dann gegen den Krieg. Ne? Also das wissen wir alles. Also das ist wirklich ein großer Vorteil in unserer Familie. Mhm. Und deshalb denke ich auch, wir denken alle so, wie wir jetzt denken. Denn meine Familie und wir sind ja alle also auf der für mich richtigen Seite.
0: Du hast jetzt gerade schon deinen Bruder erwähnt. Mhm. Du hast mir im Vorgespräch erzählt, dass du keine leichte Schulzeit hattest, unter anderem.
1: Ja, mein Bruder war vor mir auf der erweiterten Oberschule in Greifswald und der 5 Jahre älter. Also er ging und ich kam. Und kurz bevor er ging, hat er dann noch mal kurz den Wehrdienst verweigern wollen. Und das hat mich natürlich in eine schlechte Lage gebracht. Ich kam erster Schultag, der Direktor kam mir entgegen und sagte bloß, ach, Sie sind die Gerke. Und dann wusste ich, was kommt. Und ich habe trotzdem, ja, aufrechten Gang. Und, ne? Und es gab auch nicht sehr viele Mitschüler, die einen unterstützt hätten aus Angst. Das muss man auch sagen.
0: Also das war ein hoher Druck auch, als du dein Abitur gemacht hast.
1: Ja, aber ich glaube, ich habe mich den Druck nicht so an mich rankommen lassen. Ne? Also wir waren eigentlich eine Familie, die immer gesagt haben, was sie denken. Natürlich bestimmte Sachen wurden wie überall im Familienrahmen erzählt, aber Sachen, wo ich wirklich voll dahinter gestanden habe oder auch meine Eltern, das haben wir so gesagt. Das haben wir uns auch nicht verbieten lassen.
0: Ich habe nachgefragt nach dem Druck, weil du mir erzählt hast, dass dein Abitur nicht ganz einfach war in Staatsbürgerkunde. Und das finde ich eine sehr...
1: Ja, man weiß ja, viele wissen das ja, wie das so eine Prüfungssituation ist. Und ich bin auch gar kein Prüfungsmensch und fürchterlich aufgeregt. Und ich stand mit einem Schulfreund vor der Tür und wurde aufgerufen. Und dann kamen zu den drei Beisitzern, die schon drin waren, kamen noch drei dazu. Und dann wurde richtig so auf dem Nerv wie beim Zahnarzt gebohrt. Aber ich war vorbereitet und habe dann noch eine 3 gekriegt. Aber das war schon, ja, und das vergisst man nicht. Ne? Ja. Das sind so Sachen, die behält man bis an sein Lebensende. Und immer wenn ich diesen Direktor gesehen habe auf seinem Fahrrad, dann hätte ich am liebsten mal einen kleinen Stoß versetzt. Und wenn man dann sieht, dass er nach der Wende hinter mir in der Kirche gesessen hat, dann, ich drehe mich um beim Krippenspiel zu Weihnachten und hinter mir sitzt mein roter Schuldirektor.
0: Wie ging es weiter nach dem Abitur?
1: Nach dem Abitur, ja, da ging es weiter. Ich war im Abitur, als ich Abitur gemacht habe, schon im 4. Monat schwanger. Habe dann in Greifswald angefangen, im September Chemie zu studieren an der Universität. Habe im Dezember mein Kind gekriegt, habe bis dahin alles durchgezogen. Am 4. Dezember noch im Hörsaal gesessen, am 5. Dezember das Kind gekriegt und am 6. Januar wieder im Hörsaal gesessen. Ja, und habe dann in der Regelstudienzeit mein Studium abgeschlossen, Diplom mit 1. War es ja gewöhnt, immer allen zeigen zu müssen, ne? Als Intelligenzlerkind und dann mein Vater nicht in der Partei, musste ich ja schon, um auf die EOS zu kommen, immer die Beste sein. Ja, und dann ging es so weiter. Dann habe ich mein Abitur, habe ich mein Diplom in der Regelstudienzeit gemacht, trotz des Kindes, mit Unterstützung meiner Eltern und habe dann an der Universität angefangen zu arbeiten, als wissenschaftliche Assistentin. Und dann kam das zweite Kind. Ja.
0: Und wenn du jetzt so zurückschaust aus die, du hast gesagt 30 Jahre DDR-Sozialisierung. Mhm. Was ist so für dich, wie ist so die Atmosphäre, was ist für eine Atmosphäre, wenn du dich zurückerinnerst?
1: Ja, ich kann mich, erinnere mich an ein, also dass es ohne Druck war für uns, kann ich ja nun nicht sagen, weil mein Vater ja ständig unter diesem politischen Druck gelitten hat. Ne? Der war nicht in der Partei, der hat eben auch gesagt, was er dachte, ist an der Universität umhergeschmissen worden wie eine heiße Kartoffel, keiner wollte ihn haben. Jedes Institut hat Hände hochgehoben und gesagt, nee, und das haben wir Kinder ja auch alles mitgekriegt. Ne? Also er war... Und dann gab es Gott sei Dank einen Professor in der Erziehungswissenschaft, der dann gesagt hat, diesen Mann, den nehme ich, den hole ich mir. Und da hat er dann mit 40 nochmal neu angefangen. Also unter dem Druck haben wir immer gestanden, dass wir nicht wussten, was morgen ist, ne? Und ob mein Vater irgendwo noch Arbeit findet. Aber ansonsten hatten wir eben eine unbeschwerte Kindheit. Also das muss man sagen, ne? Wir waren 30 Kinder auf dem Hof. Mit das, wenn man aus der Schule kam, dann wurde getobt und gemacht. Ja, also da muss ich sagen, also die Kindheit über, dann nachher, als man so erwachsen wurde an der EOS, da nahm dann so dieser politische Druck zu. Ne? Da merkte man, man ist doch nicht so frei, wie man denkt. Also, wobei ich sagen muss, es gab eben gute Zeiten. Es gab gute Seiten, schlechte Seiten, ne? Also, aber wir waren eben der Meinung, nicht die DDR abschaffen oder das, aber das System ändern. Also das war so unsere Intuition. Dafür haben wir gekämpft, bis zum Schluss, bis zum 9. November. Und dann waren unsere Pläne geplatzt.

0: Ja, vielleicht kannst du da ein bisschen mehr drauf eingehen, die Umbruchszeit 89, 90.
1: Ja, wir waren ja froh und glücklich, dass wir hatten ja auch meine ganze Verwandtschaft, also alle Onkels und Tanten waren im Westen. Wir waren hier die Einzigen, die hier geblieben sind, ne? Weil mein Vater immer gesagt hat, wenn ich gehe, wir wollen hier was ändern. Das bringt nichts, ne? War das jetzt deine Frage?
0: Vielleicht, wie hat es angefangen? Du hast gesagt, ihr wollt das
1: Hast du den
0: System
1: Umbruch?
0: reformieren.
1: Ja,
0: Genau.
1: ja,
0: Also
1: ja,
0: wann hat das für
1: ja,
0: dich
1: ja,
0: angefangen? Genau, gab es auch
1: hm.
0: schon vorher Aktionen, wo du gesagt hast, du opponierst?
1: Ja, wir haben ja so einen kleinen immer mal, ne? Also ich bin in die Wahlkabine gegangen. Das war ja eigentlich was ganz Schlimmes. Das steht sogar in der Stasi-Akte, ne? Also das weiß man.
0: Das weiß man
1: Und
0: tatsächlich nicht.
1: ja.
0: Erzähl das mal ein bisschen genauer für diejenigen, die das nicht wissen, wie die Wahlen
1: Ja,
0: in der
1: das war,
0: DDR
1: ist ja,
0: abliefen.
1: die Wahl heute ist ja so, man muss in die Wahlkabine gehen, um an sein Kreuz zu machen. Zu DDR-Zeiten war das so, wenn man den Zettel faltete und in die Urne reinsteckte, damit hatte man seine Stimme abgegeben. Nur wenn man nicht einverstanden war mit dieser Wahl, dann ging man in die Wahlkabine. Es ging niemand in die Wahlkabine. Ich war die Einzige in dem ganzen Raum und alle Blicke, also das war demokratische Wahl. Daher kamen auch immer die 99% zustande. Ne? Ja, und wir hatten eben dieser Umbruch, waren ja, also mein Vater ja schon nach 61, ein, nee, der war in der ABF nach dem Krieg, hat er da als Lehrer gearbeitet und da hatte er schon politische Schwierigkeiten. Da war er schon kurz vor der Entlassung und das zog sich eben immer so durch und wir haben immer gesagt, wir müssen hier was ändern, ne? Diese Korruption, es war ja ein autokratischer Staat, ne? Wir hatten ja, die Partei hat alles bestimmt. Mein Vater wurde nicht Professor, weil er nicht in der Partei war. Die Parteileitung hat seinen Namen von der Liste der Anträge gestrichen. Und das musste ja mit einem klaren Menschenverstand hat man das gesehen. Und dann, wir sind auch alle schön mit auf die Straße 89 und haben, bis eben dann der Ruf kam, wir sind ein Volk und Deutschland ein Vaterland. Und da habe ich gesagt, nee, das ist nicht meins, das will ich nicht. Also ich möchte lieber hier in diesem System, aber eben geändert. Meine Reisefreiheit. Weil das die sozialen Bedingungen, die sozialen Verhältnisse waren natürlich ganz andere als jetzt, ne? Ich meine, wir hatten diese Neiddebatten nicht und das war alles weg, was man heute sieht. Ne? Es geht doch. Ja, und dann kam der 9. November und dann war, wie gesagt, dann wussten alle, es wird nichts.
0: Also diejenigen von euch aus der
1: Ja,
0: Reformbewegung.
1: ja. Also so Richtung Bärbel Bohley, ne? Die ja auch dafür gekämpft hat.
0: Und wie ging es dann für dich weiter?
1: Naja, dann kam nach der Wende, kam ja dann 2 Jahre später, glaube ich, 92, kam dann das Hochschulerneuerungsgesetz in Greifswald. Dann wurden wir quasi alle entlassen. Dann wurden in der alten Mensa große Tafeln aufgestellt mit lauter Stellen und Stellenbeschreibungen. Und dann mussten wir uns neu bewerben. Obwohl ich ja schon 15 Jahre an der Universität gearbeitet habe. Und ich hatte dann inzwischen eine Ingenieurstelle, weil ich gesagt habe, mit den 3 Kindern möchte ich keine universitäre Laufbahn einschlagen, also nicht promovieren und nicht Professor werden. Und dann fiel ich runter auf eine Laborantenstelle. Und mein damaliger Mann hatte das gleiche Problem, der ist vom wissenschaftlichen Mitarbeiter auf eine MTA-Stelle gesetzt worden, weil nichts anderes übrig blieb.
0: Was hat das mit euch gemacht?
1: Ja, das ist schon deprimierend, ne? Und wenn man dann vom Chef zu hören kriegt, Laborant bleibt Laborant. Und man hat mit Kind sein Diplom mit 1 gemacht, ne? Und hat 5 Jahre studiert und vor allen Dingen auch das Gehalt, ne? Wenn man 3 Kinder hat. Und naja, und dann kam es, wie es kommen musste, 93. Das war dann so der Trigger dafür, dass eine psychische Erkrankung ausgelöst wurde. Ne? Erst Depression und dann nachher wurde festgestellt, manisch-depressiv. Ja, und damit kämpfe ich bis heute. mit den Folgen. Und auch finanziell kämpfe ich bis heute mit den Folgen. Das hat ja auch Einfluss auf Rente und alles, ne?
0: Ja, danke, dass du da so offen drüber sprichst. Das ist auch nicht selbstverständlich. Nee. Und ich finde das auch sehr wichtig. Also ich finde das sehr wichtig, nochmal deutlich zu machen, es gab einerseits das Ende der DDR, aber die DDR ist bis heute ja in dem Sinne nicht zu Ende.
1: Nein. Nein, das ist ja, es gibt ja immer, wird ja noch lange, und auch meine Kinder sind DDR-sozialisiert durch mich. Ne? Das ist so. Und das kann man auch nicht. Warum sollen sie das auch leugnen oder verstecken? Das ist nicht mein. Ich sage immer, mit den Bayern kommen wir ja auch klar. Die sind anders als wir. Warum kommt man mit uns nicht klar? Warum lässt man uns nicht so, wie wir sind? Warum will man uns ändern? Ich versuche ja auch nicht, in den alten Bundesländern ihnen ihre Vergangenheit wegzunehmen. Ne? Und das Problem haben wir selbst bei den Omas gegen rechts. Wir haben ja mindestens 50% Omas aus den alten Bundesländern bei uns, die eben hier ihren Lebensabend verbringen wollen, weil es hier so schön ist. Und mit denen diskutiert man jedes Mal wieder. Ich sag, ihr müsst mir das nicht erklären, wie es war. Ich weiß es. Ich habe 30 Jahre da verbracht. Ich sag, hört damit auf und lasst uns unsere Vergangenheit, warum wollt ihr uns die wegnehmen? Es war eben mal so, und ich sag, und auch jeder hat eine eigene DDR-Vergangenheit. Der Mitläufer ist gut klargekommen in der DDR. Warum soll der jetzt sagen, dass es ihm schlecht ging? Nee, dem ging es sicher gut. Der natürlich politischer Querschläger, dem ging es nicht so gut. Auch der kann das heute doch sagen mit erhobenem Haupt.
0: Wie reagieren denn die Omas aus dem Westen, denn ich sehe jetzt mal?
1: Ja, die werden schon teilweise wütend, ne? Ich habe manchmal so das Gefühl, sie beneiden uns darum, dass wir in zwei Gesellschaftsordnungen, dass wir beides miterlebt haben, dass wir diese friedliche Revolution miterlebt haben, dass wir eben schon einmal auf die Straße gegangen sind und unter ganz anderen Bedingungen, als wenn wir heute auf die Straße gehen, ne? Bei den ersten Demonstrationen wusste man nicht, was einen erwartet, wenn man um die Ecke kommt.
0: Ja.
1: Das war eine ganz andere Situation. Heute gehe ich, da steht die Polizei neben mir. Ne?
0: Wie erklärst du dir denn die Wut?
1: Der Neid. Und dieser Neid, das kommt auch bei der anderen Seite gut raus. Diese Montagsdemonstranten zum Beispiel. Sie reden immer wieder davon, sie wollen so eine Revolution machen wie 1989. Dann denke ich immer, ja Leute, damals habt ihr nicht den Arsch in der Hose gehabt, aufzustehen und mitzumachen. Und jetzt seid ihr neidisch darum, dass wir das getan haben. Kommt ja immer wieder ins Gespräch, immer wieder dieses 1989.
0: Was sagst du dann, wie reagierst du da drauf?
1: Ja, meistens wird man auch wütend. Und ich habe auch schon viele Bücher empfohlen.
0: Was empfiehlst du?
1: Ja, ich habe jetzt gelesen Das Narrenschiff von Christoph Hein, wo ich gesagt habe, also da ist so mal die ganze DDR-Vergangenheit nochmal an mir so, das war, als wenn es heute ist, vorbeigezogen. Dann habe ich Katja Heuer, Diesseits der Grenze, gelesen. Eben Bücher, wo man mal nachlesen kann, wie es für sie auch interessant sein müsste, ne?
0: Also tatsächlich hatte mir nach einem Omas-Interview auch eine Oma aus Halle das Narrenschiff empfohlen. Und ich habe das auch geteilt in meinem Freundeskreis. Und das Interessante ist, dass ich unterschiedliche Reaktionen bekommen habe.
1: Ja.
0: Also die eine sagte, sie kommt gar nicht rein, obwohl sie sich viel mit der DDR beschäftigt und quasi nicht, also auch interessiert ist. Die andere hat auch gesagt, sie kann da sehr, sehr viel mit anfangen, weil sie auch angefangen hat, mit ihrer Mutter drüber zu sprechen. Das wäre vielleicht eine weitere Frage, was du vorhin gesagt hast. Es gibt ein Sammelband von Historikerinnen, die sagen, es gab 16 Millionen DDR, das hast du ja auch gesagt. Ja, was würdest du sagen, müssten wir mehr darüber sprechen?
1: Nee, ich glaube gar nicht, dass wir mehr darüber sprechen, und vielleicht gar nicht so viel und in dieser Art und Weise, wie wir jetzt darüber sprechen. Ne, dass man das als Normalität ansieht, dass wir so sind, wie wir sind. Also, ich meine, die Barbara Thalheim, die hat mal an einem Liederabend gleich nach der Wende hat sie mal gesagt, sie stellt sich so vor, dass man um ein ländliches Gebiet bei Rostock einen großen Zaun zieht und das Ganze macht man zu einem DDR-Museum. Die leben so weiter, wie sie das vor 1990 getan haben. Und jeder kann da mal von außen gucken, wie das so funktioniert, ne? Und ich glaube auch, dass wir mehr Kenntnisse über die alten Bundesländer hatten, als die über uns. Denn wenn ich die erste Zeit und bis heute noch drüben war und gesagt wurde, ja, wo kommst du denn her hier aus Greifswald? Ja, wo ist denn Greifswald?
0: Oh, wow.
1: Ja, alte Universitätsstadt, älteste Universität Südschwedens. Und ich weiß, Heidelberg, Marburg, überall kleine Universitätsstädte. Ne? Man kennt die Bundeslandhauptstädte und umgekehrt ist es schwierig. Aber es sind auch nicht alle Omas aus den alten Bundesländern, die jetzt hier so auftreten. Es sind auch sehr viele dabei, die interessiert sind, die wirklich zuhören und sagen, Mensch, das habe ich nicht gewusst. Zum Beispiel mit diesem Hochschulerneuerungsgesetz. Ja. Das haben viele nicht mal aus dem Osten gewusst, ne, dass das so abgelaufen ist hier an den Universitäten, um die zu verschmälern. Denn haben ja nicht alle das Glück gehabt, überhaupt eine Stelle noch wieder abzukriegen. Viele sind ja über die Klinge gesprungen.
0: Ja, und das war ja nicht nur an den Universitäten.
1: Nein, das war ja überall. Ich sag auch, heute wird eine Zeche geschlossen im Ruhrgebiet. Da wird getrauert, da wird das letzte Brikett noch im Sarg versenkt. Und als bei uns hier 10.000 entlassen wurden in den Gruben, das war nicht mal für die Nachrichten eine Notiz wert, ne? Und das ist bei den Leuten drin geblieben. Das vergessen die nicht.
0: Was glaubst du denn, was es bräuchte, damit man da besser in die Aufarbeitung gehen kann?
1: Ja, wir haben zum Beispiel, ein gutes Beispiel ist dieser Ostfrauensalon von Isa Güttering. Das ist eine Veranstaltung, die hat sie in Berlin ins Leben gerufen. Und da werden so ungefähr 10 bis 20 Frauen aus dem Osten eingeladen. Und dann hat man 5 Minuten Zeit, nur zu sagen, ich bin eine Ostfrau oder ich fühle mich als Ostfrau, ja oder nein, und wenn ja, warum? Und da hört man nochmal diese ganzen Geschichten und da trauen sich wirklich Leute, weil das in einem geschlossenen Rahmen ist, der auch geschützt ist, wirklich zu erzählen, wo sie der Schuh gedrückt hat. Und da hört man Geschichten, das ist wirklich schlimm. Beim letzten Mal war ich schon zweimal hier in Greifswald dabei, weil mich das wirklich so bewegt, diese Schicksale. Da sind ja Leute, auch junge Leute, die gar nicht in der DDR geboren sind, junge Frauen, ne? Die aber nur eben durch ihr Elternhaus DDR sozialisiert sind und die sich heute noch als Ostfrau fühlen. Und bis über in die 80er rein. Und da haben wir auch eine Oma gegen rechts von uns, die war letztes Mal dabei und die hat eine Geschichte erzählt über ihr Leben. Da hat sie hinterher zu mir gesagt, sie hat nicht geglaubt, dass sie die noch einmal erzählt. Die hat sie schon 20 Jahre lang in sich versteckt gehabt und da ist sie rausgekommen.
0: Tolles Format.
1: Ja, ganz tolles Format. Und sie zieht inzwischen ja durch das ganze Land und befähigt dann Leute in den Städten, die das dann hinterher weiterführen. Und sie ist inzwischen auch schon in Hamburg und Göttingen und so auch da, die Ostfrauen zu einem Salon zusammenzurufen.

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0: Du hast mir auch erzählt, dass du eigentlich schon seit den 90er Jahren aktiv bist gegen rechts. Wir haben vorhin gehört, du bist Oma der ersten Stunde hier in Greifswald.
1: Ja.
0: Und du warst auch bei der Gründung quasi beteiligt. Wärst du nicht gewesen, hättest mit deinem Schild gestanden, wäre es vielleicht nicht zu dieser Gründung
1: Ja, oder
0: gekommen.
1: vielleicht nicht zu dem, schon zu dem Zeitpunkt, ne?
0: Ja.
1: Ja.
0: Was würdest du sagen, jetzt welche Rolle spielen die Omas gegen rechts für dich? Und vor allen Dingen auch mit Blick auf dass die Bedeutung unter Gleichgesinnten zu sein.
1: Zur zweiten Frage, die Bedeutung unter Gleichgesinnten zu sein, ist ganz wichtig. Also ich habe schon gleich in dem ersten Treffen gemerkt, oh, das ist hier ein Platz, wo wir nicht mit Argumenten kommen müssen, wo wir nicht überlegen müssen, wie widerlegen wir jetzt das, was der andere gesagt hat, sondern dass wir wirklich an einem Strang ziehen, ne? Wenn es auch kleine Differenzen gibt, aber die kann man ausdiskutieren und dann ist gut. Aber ansonsten ist eben die Linie ist eine. Wir ziehen alle in die gleiche Richtung. Ja, und was war das Erste?
0: Da ging es mir darum, weil du vorhin auch gesagt hattest, dass du direkt in den Verein eingetreten bist.
1: Ja, ich habe ja durch mein kleines Kind, meinen jüngsten Sohn, der jetzt aber auch schon 40 ist und 1,86, also nicht so ganz klein mehr, aber meine Kinder politisch aktiv. Gleich nach der Wende, wo eine Straße war, wo Nazis marschierten, da haben sie auf der Straße gesessen, ne? Also von Anfang an. Und da habe ich gesagt, nee, du kannst jetzt nicht zu Hause sitzen bleiben, du musst mitziehen. Ne? Und wo immer was war, war ich dazwischen. Also ob in Binz sich der rechte Flügel der AfD getroffen hat und wir da gegen Kalbitz auf die Straße sind, ich war immer erste Reihe, habe dann noch fünf junge Leute mit im Auto gehabt und die irgendwo zu Demos gefahren. Und dann habe ich gedacht, ja, aber die jungen Leute, ja, aber wir müssen ja auch was tun für uns, ne? Und als dann diese Omas gegen Rechts in Österreich gegründet wurden, da habe ich schon gedacht, Mensch, das ist eine tolle Idee, ein bisschen originell, ne? Jeder denkt, die Omas sitzen mit dem Strickstrumpf und dann kam das jetzt 1,5 Jahre später in Deutschland und dann bin ich gleich in den Verein eingetreten und habe gedacht, so, das ist das Richtige. Es ist mir an mancher Stelle nicht ganz, ja, radikal genug, mit Anführungsstrichen. Also, aber das habe ich mir dann nachher überlegt, es ist ja nicht jede Oma so wie ich. Und man kann froh sein, dass sie überhaupt mit so vielen das machen. Und da muss ich mir eben neben den Omas zwischendurch nochmal andere Nischen suchen, wo ich dann noch ein bisschen mehr kämpfen kann.
0: Also ihr nennt euch ja Omas gegen rechts Greifswald und drumherum, also
1: Ja.
0: offiziell glaube ich Vorpommern Greifswald.
1: Nee, das Vorpommern-Greifswald war eine eigene Gruppe, die aber nicht zustande gekommen ist.
0: Dann habe ich das
1: Ja, und wir
0: missverstanden.
1: haben ja Leute aus der Richtung von Grimmen und teilweise aus den Dörfern und der Umgebung. Und da haben wir gesagt, so, das lohnt nicht, dass jetzt jede kleine Ort eine eigene Oma-Gruppe macht, dann zersplittert man sich total, ne? Und das ist ja auch ein Aufwand und jeder muss ein bisschen Geld haben und jeder muss das Ganze verwalten und muss organisieren und jeder braucht einen Banner und jeder braucht irgendwas. Also wir nehmen die mit rein.
0: Wer sind denn die? Vielleicht kannst du
1: Na,
0: das ein
1: das ist aus
0: bisschen.
1: Grimmen sind viele Leute, dann hatten wir teilweise aus Stralsund, bis wir ihnen dann verholfen haben, eine eigene Gruppe zu gründen. Und das geht, ja, jetzt haben wir auch aus Usedom Anfragen, für die ist bloß immer zu den Sitzungen die Anreise sehr groß, ne? Aber wir informieren die, wenn irgendwelche Aktionen sind.
0: Wie sieht's denn generell hier im ländlichen Raum aus?
1: Gruselig. Ich meine, wenn ein Dorf zu 70% AfD wählt und der Bürgermeister dann sagt, wir sind aber nicht rechts, dann frage ich mich immer, was die 30%, die nicht die AfD gewählt haben, was die in dem Dorf machen. Also in Greifswald ist das immer so, der Innenstadtbereich leuchtet rot am Wahlabend. Dann kommt der äußere Bereich, diese Problemviertel, ne, Schönwalde, also die Neubauviertel und Ostseeviertel, die wählen schon blau. Und dann wird es nachher im ländlichen Raum wird es dunkelblau.
0: Und wie geht's den Omas dort?
1: Ja, schlecht. Und die trauen sich ja auch nicht. Na, das ist. Sie hängen nicht das Oma gegen rechts Logo. Oder so wie ich im Auto vorne Omas gegen rechts liegen habe, das trauen die sich nicht. Und sie sagen ja auch, sie müssen mit dem Nachbarn auskommen. Und der ist ja auch sehr nett, der gießt auch die Blumen, wenn sie weggefahren sind, ne? Aber er darf nicht den Mund aufmachen. Wir haben keine Lösung. Wir machen ja auch mit bei Zusammenbewegen, ne? Diese große, große Aktionsgruppe, die wir im September letzten Jahres im Zuge der Landtagswahlen gegründet haben. Das sind also Leute aus dem zivilen Bereich. Also da kann jede Person ganz einfach sich anmelden und mitmachen, aber eben auch viele Gruppen und auch Gruppen aus dem ländlichen Raum. Und das geht bis, also das ist für uns, wir haben das eingegliedert in West, Ost und Mitte. Und so dass wir drei Gruppen haben, die für ihr Gebiet immer organisieren, aber eben auch gemeinsame Aktionen. Und da haben wir ganz speziell eben den ländlichen Raum jetzt ins Visier genommen. Es gibt ein antifaschistisches Softeis, das ist ein Bus mit einer Softeismaschine hinten drin. Es wird kein Schlumpfeneis geben, da bin ich mir sicher. Dann sind wir dabei, eine Ballonhülle zu kaufen. Wir haben auch schon einen Ballonfahrer, sodass wir dann zu den Dorffesten und so uns anmelden und mit einem Ballon, mit dem großen Zusammenbewegen-Logo fahren, wo wir dann ins Gespräch kommen mit den Leuten. Das ist das Wichtigste. Das ist, man muss mit ihnen sprechen. Denn ich glaube, es sind noch nicht alle Schäfchen verloren. Aber eben, man muss ran. Und der ist eben jahrzehntelang vernachlässigt worden. Ne? Wenn ich mit meinem Fahrrad über die Dörfer fahre, ich fahre ja dann so manchmal 50, 60 Kilometer so um Greifswald rum, alle Dörfer, die auch ich als alte Greifswalderin teilweise gar nicht kenne. Und da hängen dann manchmal Losungen schon am Ortseingang. Also ich immer denke, oh Gott. Das hast du bis jetzt nicht gewusst, dass das so schlimm ist.
0: Und wie besprecht ihr das untereinander, wenn du sagst, sie haben auch Angst, die Omas?
1: Wir würden auch unterstützen und auch mal hinfahren, ne? Aber das bringt ihnen ja nichts. Wenn die trauen sich eben einfach nicht zu sagen, ich bin bei den Omas gegen rechts. Und da muss ich ganz ehrlich sagen, das geht mir schon im Freundeskreis so. Und als ich es gesagt habe, seitdem eine Freundin immer wieder, kommt der Stich von der Seite. Ne? Na du tolerierst das ja alles. Na du bist ja bei den Omas gegen rechts. Und dann hatte sie neulich, das ist die Freundin, dann sagt sie zu mir, ja, sie würde ja auch gerne so Kinder tun und die als Trainer, ob wir nicht noch was frei haben. Da habe ich gesagt, du, wir haben aber auch Kinder von Geflüchteten. Und da möchte ich dich lieber nicht empfehlen.

0: Du hast jetzt gesagt, das geht ja schon länger so und wir müssen uns ja auch darauf einstellen, dass das nach den Wahlen nicht.
1: Die Zahlen nicht gehen immer weiter hoch.
0: Ne? Was besprecht ihr das, was nach der Wahl kommt?
1: Ja, bisher ist es immer noch Angst. Und wir müssen einfach weitermachen. Wir haben ja auch Unterstützung von Leuten, hier zum Beispiel der Helmut Wolf, der war mal Verfassungsrichter in Mecklenburg-Vorpommern. Und der hat uns auch aufgeklärt darüber, wenn jetzt die AfD über 30% kriegt, also mehr als ein Drittel der Stimmen, die Sperrminorität, ne? Was dann passiert bei der Wahl der Verfassungsrichter, wo eine Zweidrittelmehrheit notwendig ist, das ist den Leuten alles gar nicht bekannt. Und das sind eben auch sehr gute Sachen, sowas zu wissen, denn wenn wir jetzt am Stand stehen und den Leuten das erzählen, dann fällt denen das immer wie Schuppen von den Augen, was damit zusammenhängt. Aber die Angst besteht natürlich, ne? Was passiert denn? Dann wird es nur noch Verfassungsrichter geben mit Zustimmung der AfD.
0: Was würdest du denn sagen, wenn wir jetzt, also weil ich würde ungern sozusagen bei der Angst stehen bleiben. Mhm. Und der Podcast, ein Anlass für den Podcast war auch sozusagen die Feststellung, die Omas gegen Rechts sind ja die größte feministische Bewegung seit 1945, deutschlandweit und jetzt ja auch in Europa. Was ist sozusagen euer Geheimrezept, stark zu bleiben? Also gerade auch, wenn man eben auch Lebenserfahrung hinter sich hat, wie du es mir beschrieben hast, wo es nicht immer einfach ist. Wie bleibst du stark?
1: Ja, eben die Lebenserfahrung, dann der Zuspruch, den wir erfahren. Der sagt einem immer wieder, Menschenskinder und ganz viele junge Leute, die auch an den Stand kommen. Und wir haben auch junge Frauen, die uns unterstützen. Also die bei uns mitmachen. Wir haben eine Gruppe Berufstätige, die sind noch junge Mütter, aber die sagen, Mensch, wir selber haben nicht die Zeit, irgendwas auf die Beine zu stellen, wir unterstützen euch. Ja, für Kinder und Enkelkinder, dafür sind wir Omas, ne? Wenn wir auch nicht alle Omas sind, aber die nachfolgenden Generationen. Ich sag, für mich sind die Messen ja im Prinzip gesungen. Ich krieg meine Rente, ich könnte mich ja hinsetzen, die Beine hochlegen und sagen, so kann es weitergehen, ne? Aber ich sehe doch meine Kinder und Enkelkinder. Meine große Enkeltochter ist jetzt 25, die überlegt, ob sie sich mal ein Kind anschafft oder nicht. Wenn es so kommt, wie es kommt. Und das sind für mich Gründe, weiterzumachen. Ihnen das nicht, und wir auch was Umwelt angeht, ne? Also es ist ja komplex, was die Omas gegen Rechts sind. Wir sind auch bei jeder Fridays for Future Demo dabei oder bei jeder Fahrraddemo gibt es immer welche, die dabei sind. Wir müssen einfach die Jugend, die jungen Leute unterstützen.
0: Und ihr habt ja den jungen Leuten auch viel zu erzählen, also das finde ich auch nochmal wichtig festzuhalten.
1: Ja, und wir hatten gestern auch ein ganz niedliches Erlebnis, das war dann zum Schluss und wir hatten gerade wirklich schlimme Diskussionen mit

0: in der Kraft zu bleiben, sage ich jetzt mal, sondern auch als Gruppe.
1: Ja, das sieht man ja im ganzen Freundeskreis, ne? Dass die, ja, die sind meistens noch verheiratet, haben zwei schöne Renten. Ich habe nur eine kleine. Zwei schöne Renten, Beine hoch, genießen ihren Urlaub in weiß ich wo, wo sie hinfliegen oder auf der AIDA. Und wenn man ihnen dann sagt, Mensch, halt, ja, wir sind ja mit allem zufrieden und hoffe, das kann man ja nicht ändern. Und,
0: Was würdest du dir wünschen für die Zukunft?
1: Ja, ich wünsche mir, dass die Omas gegen rechts irgendwann nicht mehr nötig sind. In diesem Deutschland mit der Vergangenheit.

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Wir bedanken uns herzlich bei Kirsten Lifson von der Oma-Gruppe Greifswald für das Gespräch. Das Interview hat Heike geführt. 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

zum UTM-Podcast The Legacy versus Pull Up and Reboot Radio hier auf Coloradio. Erster Dienstag im Monat, 23 Uhr, haben wir wie immer eine feine Mischung an Drum and Bass in den nächsten 2 Stunden vor uns. Von entspannt über Urban, Junglish, ist ein bisschen härter, wird diese Ausgabe Nummer 11. Und wir starten hier im 170er Bereich mit Mineral, Even If We Fail, erschienen auf Omni Music. Ja, ich wünsche euch ganz viel Spaß in den nächsten 120 Minuten. Stay tuned.

Erste Compilation für heute ist erschienen auf Ranger, heißt Pelagic, Volume 1. Haben wir heute ein paar Mal im

Und außerdem haben wir heute im Programm viele Tracks, sowohl als Single als auch auf Compilations erschienen sind. So auch das hier, Transform von Jay Joda. Auf Incursion Audio. Das Ganze ebenfalls zu finden auf der Sometimes Summer Sonics Compilation Volume 3.

wir bei Sommer Sounds sind. Wir sind mehr davon. You Hardy, Akoto, Fuck Me Trippin' auf Soulvent.

Mehr von der Pelagic Compilation auf Ranger. Diesmal handelt es sich um einen Remix von Mitch. Better Days. Mannequin Remix.

Hier ist Musik auf Sun and Bass von Triad. Love Thyself.

Und hier haben wir wieder so ein Ding, was auf einer Compilation drauf ist, nämlich der, die wir schon hatten, Pelagic. Als auch als Single erschienen. Das ist Trace mit Say Ya.

Ja, der gute Fabio hat ein neues Label gegründet, hat es genannt Generation Liquid. Und hier ist das erste Release. Kommt von einer anderen Legende, nämlich Zero T. Zusammen mit Catherine Brenner. Blue. Allerdings hier wiederum

Ja, der gute Blade. Natürlich auch wieder mit am Start in der Show. Wie fast immer. Diesmal mit Copycat. Auf 176.

Sound von dieser Single gibt's beide Seiten in der heutigen Show. Terminology. Without you. Hier war mal wieder ein KI-Mastering nötig. Trotzdem schicke Single auf Liquid Brilliance.

bei diesem Release war es mal andersherum. Erst kam das Album Juncture, dann dieser Track hier nochmal als Single. Die Rede ist von Javano. Der Track heißt Apricity. Das Label ist Peer Pressure.

Hier ist eine weitere Compilation. Und die ist erschienen auf Abducted Limited. Heißt NAPS 2026. Daraus hören wir Scorpion, Another Day.

Ja, bisschen was Technoides. Auch auf einer Compilation. Das ist die Renegades Volume 3. Auf 3 BPM Organization. Und hier haben wir NKZ mit Fountain.

kleine Albumrunde im Podcast. Wir starten hier mit DJ Concept und der Pacific Perception LP auf Focus. Ich habe gewählt Sunray.

Noch Heft hat ein neues Album am Start. Und das ist die Eyes LP auf Emotion. Und der Track hier, View.

bisschen deeperes Material von Amorius. Seinem neuen Album Mover LP. Daraus hier Broken Orbit. Zusammen mit The Faraday.

bereit für ein bisschen Drumfunk? Hier von Digon. Deinem Album. Cesares. Griechisch für vier. Auf Planet Mu. Der Track heißt Waiting For.

Nächste Kollaboration wird zwischen Who Base, Promenade, Island. Auf BNC Express.

FX909 mit dem 100. Release auf seinem eigenen Label FX909 Music. Der Song heißt Contigo.

bleiben noch ein bisschen in dem Style. Dark YY Comet. Star Wisp. Auf Sub Plate. Grüße gehen raus an Type Cell.

Electrofunk Compilation Serie ist die Prototypes. Auf Paperfunk sind angekommen bei der Volume 4. Daraus hören wir hier Acoma, Second Wave of Danger.

mal wieder ein bisschen gemäßigter. Hier mit DJ Oki. Music auf Original Key.

Naja, neue Namen. Der Artist nennt sich Cyclic. Das Label Violet Nights. Track ist Vanquish. Das ist mal wieder ein KI-Mastering.

zurück zum Amorius-Album mit Corinna. Die LP übrigens auch auf DNBB erschienen.

Das ist Lean mit Weightless. Wieder mal das Instrumental. Erschienen auf Rhythmic.

Musik auf Drippy Boy von Clue. Und der Track trägt den schönen Namen Reis.

sehr interessantes Release auf Subculture. Nennt sich Physis, Deuterion, Placemen. Daraus hier Mjolnir. Can you see me? 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

Und zurück zur Compilation auf Incursion Audio. Dann haben wir diesmal hier Motive mit Safe Place.

und mehr Musik auf Liz Play. Von Spitfire. Der Titeltrack. Vom Silent Night Release.

switchen zum nächsten Remix. Bad for Life und Charlie Young. Ticket to your Fantasy. Der Soul Foundation Remix auf Liquid Brilliance.

Artist auf Off-World, nennt sich Overtown. Der Song hier, Running Man.

Ja, die Drums liegen ein bisschen verrückt. Bei diesem weiteren Track von der Physis Compilation auf Subculture. Seven-Headed mit Semantiac.

Hier ist nochmal Bad for Life. Diesmal zusammen mit Plants. Für Orion's Belt. Erschienen auf Default.

Zurück zur Faces Compilation auf Subculture. Mit gleich zwei Tracks hintereinander. Da haben wir ja zunächst For Days. Stay Away.

heißt Surface Dweller. Damit verabschiede ich mich schon mal von den Live-Hörern. Gute 2 Stunden sind rum. Gibt's jetzt noch einen ordentlichen Nachschlag? Das Ganze dann wie immer in voller Länge zu finden auf unserem Soundcloud-Kanal.

aus dem Radiomachen rausgekommen, dass ich jetzt ganz überrascht war, dass eine neue Sendung ansteht. Also noch nie war ich so unvorbereitet und noch nie war so wenig Abendschule in einer Sendung drin. Und zusätzlich war es wie verhext. Ich hatte mir wenigstens was zu den Liedern notiert. Also ich bin ja oft eher so der analoge Mensch und hatte ordentlich was aufs Papier gebracht. Und dann habe ich gestern diese Zettel nicht mehr wiedergefunden. Das war jetzt nicht so lustig. Ich habe echt alles durchgesucht. Und nun dürft ihr euch mal vorstellen, wie ich so kopfüber in unserer Papiertonne rumwühle. Und voilà, wirklich fündig wurde. Das war schon putzsch, wie man so in Sachsen sagt. Also mein Freudenschrei hat, glaube ich, die ganze Straße aufgescheucht. Ja, aber nun kann ich doch was zu den Songs erzählen. Obwohl, wir hören einfach mal das erste Lied an und danach erzähle ich was dazu. Und letztendlich zu der ganzen Sendung hier. Wir hören Mascha Corella mit Wut und Glück.

0: Das war Mascha Corella mit Wut und Glück. Dieses Lied erschien im Februar 2025. Mascha Corella kommt aus Berlin und sang hier über Berlin. Ihr habt sie hier schon mal mit einer Vertonung des Dichters Thomas Brasch gehört. Jetzt hat sie sich neben Lyrikvertonungen auch mit Coversongs und Eigenkompositionen beschäftigt. Hören kann man das auf dem Album Songbook, das bei Staatsakt erschienen ist. Wut und Glück, dieser Titel hat meiner Sendung heute den Namen gegeben. Heute geht es also um eine gewisse Bandbreite von Gefühlen. Und es geht ganz konkret um deutsche Texte. Letztendlich ist das ja Lyrik. Und Deutsch, tja, weil mein Englisch nicht so ist, dass ich gute Songtexte oder gute Bilder darin wirklich wahrnehmen könnte. Und deshalb mache ich heute nicht so viel Text, sondern lass lieber die SängerInnen zu euch sprechen. Also heute nicht wie sonst Klugscheißerwissen bei Abendschule. Ja, tut mir leid, Entschuldigung.
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So, ist jetzt wieder gut? Das waren Sorry 3000, eine fünfköpfige Band aus Halle an der Saale. Ein Lied von 2024 aus ihrem Album Grüße von der Überholspur. Und meine Entschuldigung war natürlich eine Entschuldigung mit Augenzwinkern, denn hier bei Coloradio arbeiten alle Sendungsmachenden ehrenamtlich. Jeder schafft eben nur so viel, wie gerade bei ihm geht. Sicher, man sollte versuchen, seinen Sendeplatz qualifiziert zu füllen und sein Sendekonzept auch versuchen zu bedienen, aber manchmal hängt es eben an Zeit und Energie und dann gibt es eben mal eine Wiederholung oder wie bei mir heute eine abgewandelte Sendung. Was mein Konzept bei Abendschule ursprünglich war und wie sich das geändert hat, dazu erzähle ich euch später noch was. Erstmal wieder Musik. Ihr hört das Sonne und Schmerz-Outro aus dem gleichnamigen Debütalbum von Greta. Quasi druckfrisch. Vom August 2025. Yeah.

Ja, und weiter geht es gleich mit Melli Zech. Ihr Lied heißt Fliegen und ist im Februar diesen Jahres erschienen. Melli Zech bezeichnet sich als hängengebliebene Romantikerin auf ihrer kleinen Reise irgendwo zwischen weit weg und zu Hause. Sie sagt, wenn mir die Worte fehlen, schreibe ich ein Lied drüber. Ja, los geht's. Melli Zech mit ihrer Akustikgitarre.

0: Gedacht.
1: Ja, hallo, ihr seid hier bei Coloradio und hört Abendschule von und mit Ulrike Woschny. Eben hörten wir von Melli Zech Fliegen. Ja, es passiert mir fast jedes Mal, wenn ich hier am Mikro stehe, und ich stehe hier seit einer geraumen Zeit mal wieder live vor dem Mikro. Ich will den nächsten Musiktitel ankündigen und merke, Mist, du weißt nicht, wie du die Person richtig aussprichst. Und du weißt auch nicht, selbst wenn sich die Stimme weiblich anhört, hast du auch gut recherchiert, mit welchem Pronomen die Künstlerin genannt werden möchte? Also bitte seid verständnisvoll mit mir. Ihr könnt mir auch gern Hinweise schreiben an ulrike@coloradio.org. Der nächste Song kommt von Philo Zungi und Shelly Phillips. Shelly Phillips war schon der Support von Namika, Larry, Lina Mali und Mine. Philo hat Schlagwerk studiert und anschließend an der Popakademie in Baden-Württemberg ein Masterstudium abgeschlossen. Philo ist nicht nur Schlagzeugerin, sondern auch Produzentin und Komponistin. Mit Josie Miller hat Philo eine Single veröffentlicht. Das Album der Leipzigerin Josie Miller wird im Oktober erscheinen und die Musik daraus bestimmt Eingang in meine Sendung finden. Hier für euch Frag mich warum.

Auch der nächste Song hat einen Bezug zu Sachsen. Die zwei Musikerinnen von Görda sind seit anderthalb Jahrzehnten befreundet. Und jetzt haben sie sich einen Traum erfüllt. Seit ein paar Monaten haben sie eine gemeinsame WG als Band in Leipzig und sie haben im Frühling mit Hilfe einer Fundraising-Kampagne ihre erste EP released. Wir hören daraus, Innen ist dicht. Mal wieder zu hören ist Görda am 29. November in Leipzig in Horus Erben. Anschließend gibt es Maria mit Keine Rosen. Eine Band, die von sich sagt, wir machen Musik. Mit schönen, tiefen Texten. Sie sind im Netz ein wenig schwierig zu finden. Am besten geht ihr über Instagram und sucht dort maria.musik.band. Vielleicht war ja irgendjemand von euch beim Singold Festival in Schwabmünchen. Dort konnte man sie nämlich live erleben. Also erst Görda mit Innen ist dicht und dann Maria mit Keine Rosen.

0: Ja, ich weiß, Valentinstag ist im Februar, aber egal ob Valentinstag oder nicht, Geschenke und Aufmerksamkeiten sind schon was Spezielles, oder? Denn es sind ja entweder offensichtliche oder versteckte Wünsche, die wir da befriedigen möchten. Und gut, wenn man eigene Wünsche auch formulieren kann. Das macht Pia im nächsten Lied. Sie trägt Samt und möchte dementsprechend mit Fingerspitzengefühl und Samthandschuhen angefasst werden. Sie hat schließlich kein dickes Fell. 2023 gab es von Pia eine Debüt-EP. Ich freue mich, dass es im Herbst eine neue EP von ihr gibt. Von sich selbst sagt Pia: Ich singe von brutalen Körperreaktionen, schönen Wörtern und noch nicht verflossener Liebe. Na, das wollen wir doch hören, oder?
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1: Ja, ich wollte euch ja auch noch was zum Konzept meiner Sendung erzählen. Also vor 6 Jahren habe ich hier angefangen. Ich hatte ganz streng meinen Sendungen Namen gegeben, zum Beispiel Farben, Weltall, Bewegung, Kaffee und Zucker zum Beispiel. Und dazu habe ich immer Informationen rausgesucht, allgemeingültige, regionale und oder aktuelle. Und die Musik sollte aktuell und passend sein. Meist entweder im Titel oder vom Bezug zu den InterpretInnen. Naja, und irgendwie sind da beim Musikvorsortieren Playlisten entstanden, die sich zeitlich irgendwo selbst überholt haben. Und ich habe angefangen, Interviews zu machen und wollte die auch irgendwie unterbringen. Jedenfalls denke ich, es ist dringend Zeit, das alles ein wenig lockerer zu machen. Damit hatte ich ja schon in meinen letzten Sendungen angefangen. Worauf ihr euch sicher verlassen könnt bei zukünftigen Ausgaben von Abendschule, es wird aktuelle Musik geben und es wird Musik vor allem mit dem Fokus auf Flinter geben. Und es wird hoffentlich das eine oder andere Interview geben. Also insgesamt, Aktualität geht vor Thema. Beweglich bleiben. Neugierig bleiben. Letztendlich steht bei mir lebenslanges Lernen im Fokus. Also bleibt gespannt, was hier an jedem ersten Dienstag im Monat um 18 Uhr passiert. Ja, und weiter geht's musikalisch mit Fragen leben von Eine Fee. Die meint von sich, dass sie musikalisch sozialisiert ist zwischen Jazz, Swing und Kirchenmusik. Naja, spannend. Hören wir rein. Fragen leben von Eine Fee.

gleich weiter mit Musik. Erst ohne Marie. Die hatte ich ja auch schon mal gespielt, kann man sich aber immer wieder anhören. Ohne Marie, das sind zwei Frauen, Gitarre, Trompete, Gesang. Wir hören Polarlichter vom März 2025. Und danach gibt es Sophie. Die unterstützte vor der Bundestagswahl Heidi Reichinek von der Partei Die Linke mit einem Webvideo. Sophie möchte über ihre Musik einen Raum schaffen, in dem gleichzeitig Platz für Emotionen ist und sich tanzen lässt. Ich finde, das gelingt ihr bei dem Lied Räuber ganz gut. Da geht es darum, dass der Zweifel ein Räuber von Zeit und Energie ist. Kann ich bestätigen.

0: zuordnen kann.
1: Ja, das war mal ein bisschen 1-2-Tipp hier bei Abendschule. Also heute mit viel Musik und mit Musik geht's auch gleich weiter. Magda spielte Violine und Cello in der Band von Berg. Der war am 31. August übrigens gerade eben auf dem Konzertplatz Weißer Hirsch in der Dresdner Heide zu hören. Magda hat jetzt mit Brich mich ihre erste offizielle Veröffentlichung. Gleich erschienen bei Warner. Ein wunderbar empowernder Song. Am 12.09. übrigens erscheint ihre Debüt-EP. Landstreicher Booking verkündet, mit dieser EP geht Magda 2026 auf Tour.

Das war Brich mich von Magda. Ihr seid bei Abendschule heute mit Musik, die so im Sommer zu mir gefunden hat. Selina Bostik, das ist jetzt wieder so ein Fall, wo ich denke, mal schauen, ob ich es richtig ausspreche. Kennt ihr vielleicht vom Song Nie wieder leise aus dem Jahr 2020? Ihre Stimme erinnert mich an die von Nicola Rost, der Frontsängerin von Leng. Das Lied, das wir hören, heißt Die Resilienz und stammt aus dem Album, gleichnamig, Nie wieder leise von 2023.

0: Ja, die nächste Interpretin könnt ihr am 14. November im Blauen Salon Dresden erleben. Spilliff. Das ist Female MC Deutschrap Hip-Hop aus Innsbruck. MC, das ist ein Begriff, den ich schon öfter verwendet habe, ohne groß nachzudenken. Aber könnt ihr sagen, was das bedeutet? MC ist die Bezeichnung für SprechgesangskünstlerInnen. Das kommt aus dem Hip-Hop-Bereich und wird auch im Rap verwendet. MC bedeutet Master oder Mistress of Ceremonies. Der Begriff entstand in den 1970er Jahren, als diese sogenannten Zeremonienmeister während eines Bühnenprogramms neben dem DJ standen und passend zur Musik Mitteilungen machten und die Leute anheizten und für Stimmung sorgten. Später übernahmen sie Vocals, also gesprochene oder gesungene Texte zur Musik. Manche sagen auch, MC komme von Microphone Controller oder Microphone Checker. Ja, checken wir mal aus, wie eine Female MC aus Innsbruck klingt. Spilliff mit Regenbogen.
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Ich bleib ein Regenbogen. Was für ein schönes Bild. Ja, hier ist Ulrike Woschny. Ihr seid nach wie vor bei Coloradio. Ihr hört uns in Dresden auf UKW, im gesamten ostsächsischen Raum auf DAB Plus und weltweit im Stream. Abendschule hört ihr in der Wiederholung am zweiten Samstag um 17 Uhr. Ja, heute gab es viel Musik. Ja, schreibt gern mal, ob euch das gefallen hat oder ob ihr euch dringend wieder mehr Informationen und oder Interviews wünscht. Interviews gibt es ganz sicher. Gestern war ich nämlich zum Gastmahl Dresden ist bunt und habe mit verschiedenen Menschen gesprochen. Es war total beeindruckend, so viele Leute am zwischen Goldenen Reiter und Albertplatz zu finden. Die Interviews findet ihr sicher in den nächsten Tagen hier auf coloradio.org und in meiner nächsten Sendung am 7. Oktober. Jetzt habe ich euch noch Aini mitgebracht. Aini macht Kunst, Songwriting, produziert und mixt selbst. Aini ist vielseitigst und findet sich auf verschiedenen Compilations. Hier mit einem Lied von 2023, Zimmer 4. Sie singt Irgendwann findest du mich hier, Zimmer Nummer 4. Ja, mich findet ihr bei Coloradio und schreiben könnt ihr an ulrike@coloradio.org. Und wenn ihr bei uns mitmachen wollt, schreibt an neu@coloradio.org. Okay, ja, das war's. Ulrike Woschny sagt Winke, Winke und natürlich wie jedes Mal bleibt schön neugierig.

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2: Hallo und willkommen zu Femrasant, unserem queer-feministischen Sendung. Hier im Studio sind gerade
3: Jakob,
4: Passi
2: und Lea. Genau, ihr hört uns immer auf 96,6 UKW Megahertz. Und wir haben auch heute etwas Kleines für euch vorbereitet. Ich denke mal, jeder hat mitbekommen, was am Samstag in Berlin auf dem CSD passiert ist. Ich war am Montag in Reutlingen bei der Mahnwache auf dem Marktplatz und habe ein paar Reden für euch aufgezeichnet, die über das Thema halt einfach ein bisschen sprechen. Und danach wollen wir selbst auch noch ein paar, ja.
5: Ja, rund über das Thema einfach ein bisschen reden, was für genau. Diskussionspunkte es da gibt, wie wir vielleicht dazu stehen, über was man jetzt reden sollte, was wir wichtig finden. Blibablub, bisschen Gejäppe rund ums Thema.
2: Ja. Exakt.
5: Gut, und dann wollen wir vielleicht auch direkt mal mit dem Beitrag starten, oder?
2: Ja.
5: Genau.
2: Klingt
5: dann,
2: gut.
5: Genau. Ja, dann viel Spaß damit. Wir hören uns dann gleich wieder.
2: Ciao.
6: Meine Gedanken sind bei den Opfern, verletzten und betroffenen Menschen, bei den Familien und Freunden. Dies ist und war ein dunkler Tag für die Queer-Bewegung und ein dunkler Tag für Deutschland. Danke, dass ihr erstmal alle hier seid. Und es war so surreal, diese Meldung zu lesen online am, sag ich mal, Samstagnacht, beziehungsweise Sonntagnacht, wie auch immer. Also